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1: Ja, das war's für heute mit der X-Fade DJ Night. Vielen, vielen Dank an meine Gäste. George Nukes war am Start, Gavinci Brown, Rena. Und Big Up auch an alle Leute, die hier noch im Studio sind. Flo, Big Up, Sven, Freunde von Rena. Wie heißt sie eigentlich?
2: Leo.
1: Leo.
3: Und Francesca.
1: Und Francesca. Big Up, vielen Dank für die schöne Session. Hat sehr viel Spaß gemacht. Ich hoffe, euch auch. Nächsten Monat, am ersten Dienstag, gibt es wieder eine Bangarang-Show. Mal sehen, wer dann am Start ist. Wir wünschen euch auf jeden Fall eine gute Nacht. Und jetzt kommen die Sounds und Tapes.

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0: Test, Test, Test, Test, 1, 2, 1, 2, Test. Die Generation Scrambled Eggs. Ist am Start. Chris, alles klar?
1: Ja,
0: sag mal guten Morgen schon mal. Für die Frühaufsteher innen.
2: The message is gute Laune.
0: Ja. Chris, kommt hier rein, macht sich gleich nackig. Es geht gleich los. Nee, Telefon geht noch nicht. Wir haben die Ladentür noch nicht aufgeschlossen. Bis gleich.

0: Moment gleich. Chris, erzähl mal was.
1: Jetzt höre ich mich hier. Warum?
0: Ja.
1: Jetzt ist es hier das. Das hatten die gestern. Ah, hier.
0: Wo ist denn meine Brille eigentlich?
1: Wo ist denn eigentlich deine Brille?
0: So.
1: Auf deiner Nase.
0: So.
1: Boah. Moment. Meine Herren, das ist ja ziemlich räudig.
0: Was denn?
1: Vom Sound. Ich brauche, glaube ich, einen anderen Kopfhörer oder einen anderen.
0: Ach, hier bin ich. Moment. Ich hab's unter Kontrolle.
1: Das wäre jetzt übrigens ein guter Zeitpunkt, um 7:43 Uhr, darauf hinzuweisen, dass ihr Fördermitglied werden solltet, damit diese desolate Studiotechnik, beziehungsweise die Technik ist nicht
0: aus.
1: Das Problem sitzt vor dem Computer, wie es so häufig bei Hotlines heißt.
0: Was für ein Computer? Und die Stühle, ich muss gerade mal anmerken, die sind nicht ergonomisch.
1: Ja, du bist auch, vielleicht ist der Stuhl ergonomisch, bloß dein Hintern nicht.
0: Ja.
1: Ja, es ist ja immer, gibt ja immer, ja, Sitzmöbel und Sitzfleisch.
0: Ja. Ach so.
1: Ja, vielleicht ist dein Sitzfleisch einfach nicht kompatibel. Kann ja auch sein.
0: So, ja. 7:01 Uhr, 26 Sekunden, wir sind wach.
1: Oh! Boah.
0: Und wir sind da.

0: Ei.
1: Gude.
0: Wenn man sich vielleicht auf...
2: Bitte wer?
0: 10 hartgekochte Eier setzt, dann ist es vielleicht ergonomisch. Meinst du?
2: Ich muss hier was mit diesem.
0: Ja, du kommst nicht zurecht.
2: Kopfhörer tun. Ne? Ich kann mich erinnern, der Charlie hat am Montag schon, als er mit dem Thomas gemacht hat, hier Probleme gehabt, dass er sich nicht gehört hat und so weiter und so fort.
0: Soll ich ihn irgendwo anders reinstecken?
2: Sprach das Mädchen zum Matrosen. wo denn zum Beispiel?
0: Hier, quer über den Tisch.
2: Geh mal hier.
0: So.
2: Ja, mal schauen mal.
0: Und?
2: Ob's der Sticker? Jetzt höre ich im Moment noch nichts. Nee? Oh Gott. Nee, das ist, ich glaube, der Kopfhörer oder der Adapter. Irgendwas ist da arg im Argen. Egal.
0: Ja.
2: Spiel mal Musik, sag mal was. Ich hol mal, ich guck mal, ob ich einen anderen
0: Kopfhörer finde. Wir wechseln. Also, das kriegen wir schon hin heute noch. Ja, erstmal einen wunderschönen guten Morgen. Hier ist die Generation Scrambled Eggs. Und wir sind voll im Eierstrudel, wie ihr gerade merkt. Ich möchte diese Minute nutzen um 7.03 Uhr, fast 7.04 Uhr, um eine Ode an Chris rauszuposaunen in den Äther. Chris Crass. Ja. Ich hab dich ja schon öfter gelobt. Ich hab dich schon öfter gelobt mit der Musik, ne, wie du immer so reagierst. Ne. Ich will ja vorher so ein bisschen... Ich stell mir so ein Potpourri zusammen. Heißt es Potpourri oder Potpourri?
2: Potpourri, wenn du Potpourri meinst.
0: Oder Potpourri.
2: Potpourri ist vielleicht...
0: Ist doch Kartoffelstampf.
2: Aber nur im Ruhrpott.
0: Ah ja, genau. Ja, ich...
2: Ne?
0: Ich habe halt verschiedene Slangs drauf.
2: Du bist so, Polyglott.
0: Ja, genau. Ich bin polyvalenter Slangboy.
2: Tschüss, Mann.
0: Geht's jetzt besser, oder was?
2: Jetzt höre ich es in perfekter Soundqualität, allerdings nur links, was ja nicht schlimm ist.
0: Was ist denn hier? Keine ergonomischen Stühle. Also, wir brauchen dringend Fördergelder.
2: Vor allen Dingen habe ich immer meinen eigenen Kopfhörer mitgebracht. Das habe ich dann irgendwann mal schleifen lassen. Das muss ich anscheinend wieder anfangen. Naja, egal.
0: Ja.
2: Irgendwas ist ja immer. Ja. Und nur ein schlechter Musiker schiebt's auf sein Instrument.
0: So sieht's aus und wir kommen mit allem klar. Also und vor allen Dingen Chris, weil...
2: Jetzt komme ich mit der Musik klar, die du mir gerade jetzt um die Ohren pfefferst.
0: Nein, ich möchte noch mal drauf eingehen, nicht nur mit der Musik, du bist ja dann auch, du bist ja schon so, also wie soll man es sagen, du hast eine gewisse Pfiffigkeit in dir.
2: Dieses gewisse je ne sais quoi.
0: Das auch. Und ich bin ja für bei uns beiden in unserer Firma hier bei Radio X für die Marketingabteilung zuständig. Und es ist wunderschön, wie du öfter mal auf unsere Flyer reagierst, dann auch so mit T-Shirts oder sowas zum Beispiel. Heute gab es jetzt nichts, aber zum Beispiel letztes Mal war das so gewesen. Voll gut.
2: Ja, voll gut das Urlaubst-T-Shirt.
0: Das ist wirklich voll gut. Und ich habe mir vorgestellt, was wärst du für ein Schlumpf, wenn du ein Schlumpf wärst. Und es kann eigentlich nur ein Schlumpf sein, wenn es diesen Schlumpf, ich glaube, den gibt's noch nicht, du wärst der perfekte Klassensprecherschlumpf. Oder? Findest du?
2: Ja.
0: Klassensprecherschlumpf wäre gut, ne?
2: Klassensprecher, Klassenclown, da sind so die Übergänge fließend.
0: Ja. Was wäre ich denn für ein Schlumpf für dich? Ich würde mehr dann ins...
2: Der Schlonzerschlumpf?
0: Schlonzerschlumpf, ja, okay, ja.
2: Also sehr nett gemeint.
0: Ja,
2: ich finde, Schlonzer ist ein...
0: Naja, ist immer interessant zu hören, sowas.
2: Wie meinst du die Außenwahrnehmung?
0: Wenn die Musik an ist, dann gibt es mal ein bisschen, ne?
2: Jetzt, guck zum Beispiel, ich muss jetzt Klassensprecher-mäßig, habe ich noch nie vorher gesagt, welcher Schlumpf seid ihr? Ruft an, 299-71211.
0: Oh, ich habe die Nummer vergessen, ne? 299-71211.
2: Ja, ich als Klassensprecher-Schlumpf darf das natürlich nicht.
0: Ihr könnt aber auch im Vorraum anrufen, dann ist die Nummer 25. Ich find's auch mal geil.
2: Ja.
0: Einfach mal in den Vorraum gehen.
2: Ja. Und dann einfach telefonierst, wir machen die Mikros auf.
0: Perspektivwechsel.
2: Ja.
0: Wir
2: Man muss auch
0: das
2: mal
0: alle.
2: Die anderen Seiten.
0: Ja.
2: Ganz wichtig.
0: Ja. Also,
2: gerade in diesen Zeiten. Ja?
0: Ihr seid bei Radio X, bei der Morning Show klingt irgendwie total.
2: Klingt scheiße.
0: Das klingt schon, oder? Ich habe da auch meine Probleme mit. Morning Show ist so ein bisschen so, ja, wie klingt das eigentlich?
2: Das macht der Funk für Hirnlose macht das. Wir haben die mal eine Morningshow. Die sind um 6 Uhr schon so aufgeregt. Hallöchen, ja, ich bin hier. Frisch geduscht und auf dem Weg zur Party. Oder habe ich vielleicht einfach nur gekokst? Also nicht, dass ich irgendwelchen Kollegen denn beim privat- oder öffentlich-rechtlichen Radio Drogenkonsum unterstellen möchte.
0: Ja, hast du aber gerade eigentlich. Ja. Also hast du nicht.
2: Mhm. Also. Das war ja eine ironische, persiflierte
0: Da ist er wieder, der Klassensprecher. Genau, hier ist die Frühstückssendung auf Radio X, Scrambled Eggs. Und wir sind heute hier am Start, die Generation SX.
2: Richtig.
0: You guys nicht zu verwechseln mit FX, aber wir haben auch natürlich FX dabei.
2: Wir sind die SX Twins.
0: Die sind wir auch, ja. Oh Mann, das ist schon wieder.
2: Komm, schnell Musik.
0: Ich soll anfangen wahrscheinlich am Ende.
2: Ach so, ja.
0: Doch, oder hast du was?
2: Nö. Ich hätte was, aber das wäre eher ein B-Song. Aber dann machen wir den. Nee, ist in Ordnung. Dann musst du bloß.
0: Lass es doch mal mit einem B-Song anfangen. Ich mache dann einen A-Song. Das ist auch geil.
2: Was ist denn das jetzt hier hinzufügen? Ah, ja, genau.
0: Ich zieh schon mal hoch und, und dann begrüßen wir die Leute danach.
2: Wenn es da noch welche gibt.
0: So. Ich habe mir auch vorgestellt, wie das wäre.
2: Achso, das spielt schon, dachte ich.
0: Ja, aber warte, hat es geklappt?
2: Ja, so ein bisschen. Mach noch mal ein bisschen lauter.
0: Ja?
2: Ja, okay. Du denkst ja noch was?
0: Ja, wenn das dann wäre, wenn wir halt kurz vor der Sendung einfach beide hier einschlafen würden und dann so irgendwie um 7:45 aufwachen mit Sabber am Mischpult und so und vielleicht noch irgendwie so in so einem Zucken das Telefon aktiviert und irgendwie Ralf ist dran oder Katrin oder
2: hallo, sonst
0: hallo, oder hallo, hallo, hallo, hallo. So, jetzt. Musik.
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0: Das war Bon Jovi mit der neuen, brandneuen Single Milano Amore.
1: So, ah, hier gut, ist okay.
0: So.
1: Dann war es Hairspray-Metal und nicht Power-Metal.
0: Also, es ist gewollt, 7.14 Uhr und 37 Sekunden und Chris Grass geht mir schon gewaltig auf den Sack.
1: So sind aber klassische
0: Sprecher. Mit dir am Frühstückstisch, Alter.
1: Gott sei Dank ist das so. Pult zwischen uns, sonst würdest du mich die ganze Zeit unterm Tisch treten.
0: Naja, auf jeden Fall, ich möchte noch mal begrüßen, auch mal ein bisschen zielgruppenorientiert begrüßen, alle Omas und Opas, die uns gerade zuhören, aber auch, und das haben wir neu aufgemacht, wir biedern uns an bei der Generation Z. Wir müssen erweitern.
1: Obwohl wir gottlos peinlich sind.
0: Woher weißt du das? Hast du den Pressetext gelesen, den ich verfasst habe? Oder? Also,
1: sag sind, man mir täglich.
0: Also um euch das zu erklären. Wir
1: Herr Mess, Sie sind gottlos peinlich. Sind, okay, Herr Lehrer, aber
0: wir
1: sind gottlos peinlich.
0: Wir sind irgendeine Art Boomer im Generation X-Mantel. Ja. Aber mit weniger Meckern vielleicht, aber genauso peinlich, also würde ich sagen. Und ihr hört auch gerade kein Radio, ihr hört hier gerade unsere neueste Podcast-Folge. Unser Podcast nennt sich Schinken mit Speck. Macht ein Like drunter, wenn es euch gefällt.
1: Und vergesst nicht, die Glocke zu drücken, damit ihr informiert werdet, wenn wir wieder auf. Geht ja voll auf die Glocke.
0: Und wir finden es schon echt gut, wenn ihr die Glocke drückt.
1: Genau.
0: Ja, ich schwitze schon wieder, ich glaube, ich ziehe mich aus. Hast du Nachrichten dabei?
1: Ich habe Nachrichten dabei.
0: Heute ist auch eine Premiere hier bei Generation Scrambled Eggs. Wir haben beide eine Zeitung auf dem Tisch liegen.
1: Ja.
0: Und es ist sozusagen, ist es jetzt dieselbe Zeitung oder die gleiche Zeitung? Das ist ein schwieriger Fall.
1: Nee, überhaupt nicht.
0: Also es ist die gleiche.
1: Richtig.
0: Es ist die gleiche, aber dieselbe Ausgabe.
1: Auch das nicht.
0: Dieselbe Ausgabe ist es nicht? Was ist es dann? Gib mir ein anderes Nomen.
1: Wenn wir das gleiche essen,
0: ja, das weiß ich
1: dann
0: schon.
1: Essen wir beide Currywurst mit Pommes.
0: Ja.
1: Wenn wir dasselbe essen, dann essen wir von der eine Portion. Es ist entweder das selbst oder das Gleichende.
0: Ich kenne die Regel.
1: Ja und? Warum tust du? Tust, du
0: ja, machst, aber ich finde,
1: das ist überhaupt keine Grenze, ziemlich klar begrenzt. Das ist wieder ein klassischer Schlonzer-Schlumpf, weil das der Trick beim Schlonzer ist, nämlich, der macht sich ein bisschen dümmer, als er ist, weil dann die Ansprüche der Lehrerinnen und Lehrer, der Lehrenden, nicht wirklich so hoch sind. Das ist dann so dieses so, Schindler, der hättest aber auch eine 2. Oh ja, war nur eine 2 minus.
0: Meine ganze Lebensphilosophie in 20 Sekunden demaskiert.
1: Ja, es gibt Küchenpsychologen und es gibt Radiopsychologen. Ja. Hallo, willkommen bei Domian am Morgen.
0: Und hier ist
1: bei Thymian am Morgen.
0: Chris Kress, euer Klassensprecher Schlumpf.
1: Genau.
0: Ruft an 069-297-1211.
1: Und sagt uns, welcher Schlumpf ihr seid. Ja. Und solange ihr das überlegt, erzähle ich euch, dass auf dem Paulsplatz in der Frankfurter Innenstadt, wo sonst wäre der Paulsplatz zu verorten, seit Sonntag vor der Paulskirche ein großes weißes marokkanisches Königszelt aufgebaut ist, direkt daneben eine Open-Air-Bühne. Und das ist nämlich von dem Verein Unter einem Zelt e.V. Dieser Verein steht für interreligiöse und gesellschaftliche Initiativen aus Frankfurt, die sich für den Dialog zwischen den Religionen und Kulturen eingesetzt haben. Und dort findet noch bis Freitag, jetzt diesen Freitag, unter dem Motto Geschichten unter einem Zelt der Dialog und der Austausch zwischen Kulturen und Religionen statt. Beziehungsweise ist das natürlich der Anspruch, den sie haben. Das ist, denke ich, in Zeiten, wo jetzt am Wochenende der dunkle Schatten einer Machtübernahme sich aus dem aus Neufünfland auf uns niedersenkt, wenn sich ein Schatten niedersenken kann, ist es wichtig, immer darauf hinzuweisen, eine Vielfalt in der Gesellschaft verhindert, glaube ich, so dieses Tunneldenken, dieses Scheuklappendenken, wenn es Scheuklappendenken und nicht Scheuklappenblicken gibt. Und deswegen die Veranstaltung Unter einem Zelt, Programm und auch den Stream. Die Veranstaltungen werden nämlich, sind nicht nur live vor Ort, sondern auch im hybriden Format, auch live in einem YouTube-Stream angeblich. Kann man den verfolgen? Guckt doch mal rein unter-einem-zelt.de. So, jetzt kommst du.
0: Und nun zum Sport.
1: Sport.
0: Yannick Hanfmann ist ausgeschieden bei den US Open.
1: Yannick Hanfmann.
0: Und da habe ich mir gedacht,
1: halt stopp. Ja. Lass mich raten, sie haben nicht auf Gras gespielt.
0: Oh Mann, ey.
1: Ja, da war er dann wieder. Klassenclown-Schlumpf.
0: Ja, ja. Und die Lehrerin, so die Klassenlehrerin für Deutsch und Geologie, denkt so, ah, das ist aber einer. Ein kleiner Frechdachs.
1: Der Schlurri-Schlumpf.
0: Schlurri ist auch gut, ne? Ja. Aber hast doch ein bisschen was von dem Schlemihl. Schlons, Schlurri, Schlemihl. Vielleicht sollten wir so unseren Podcast nennen, unseren Radio-Podcast.
1: Hey, du.
0: Ja, genau.
1: Hey, du musst sagen, hey,
0: ach, ach so, ach so.
1: Willst du denn Morgensendung kaufen?
0: Was genau. Wollte ich denn jetzt? Ach ja, der Hanfmann. Völlig wieder weggebracht, ne? Manchmal passiert das halt. Dann ist man so ein bisschen Nature Stoned. Es gibt so geile Nachnamen, ne? Also, mich wundert das immer wieder.
1: Siehst du, da ruft jetzt jemand draußen im Forum an.
0: Im Vorraum, das ist geil. Ich geh mal dran, warte mal.
1: Oh Gott, okay, gut. Wir sind sehr gespannt und ich blicke kurz in die Stadtteile. Weil die in Bockenheim, Schlossstraße halbseitig gesperrt, weil die Schlossstraße wegen Arbeiten an Versorgungsleitungen halbseitig gesperrt wird, muss der Metro, die Metrobuslinie M73 noch bis Freitag, 4. September, in Bockenheim eine Umleitungsroute nehmen. Das kündigt die städtische Nahverkehrsgesellschaft Trafico an. Betroffen sind nur die Fahrten der M73 in Richtung Westbahnhof. Nach dem Industriehof wird an der Haltestelle Schönhof die Abfahrtposition in der Rödelheimer Straße angefahren. Dann kommen die Stopps Kirchplatz, Sophienstraße, Juliusstraße und Bockenheimer Warte sowie die Haltestelle Adalbert-Schlossstraße an der Abfahrtposition in der Adalbertstraße. Die Haltestelle Kurfürstenstraße entfällt. In Fahrtrichtung Nordwestzentrum

0: basteln uns eins.
1: Wir können ja selbst Yps-Gimmicks erfinden.
0: Auf jeden Fall.
1: Oder?
0: Nee, vor allen Dingen so ein Bechertelefon kann man ja machen. Man muss nur halt dafür sorgen, dass die, dass der Faden halt immer unter Spannung ist.
1: Ja.
0: Und da bin ich mir nicht sicher, da brauchen wir eine Umlenkrolle oder sowas.
1: Aber es klappt mit dem Vorraum, ist toll. Da haben Sie ein bisschen Sport schon gemacht?
0: Ja. Stimmt.
1: Sollen wir nochmal kurz epilieren? Ich gebe immer auch gerne Insights, so, ich finde es doof. Also ich finde es gut. Auf Augenhöhe, ne? Auf Augenhöhe mit unseren Hörers.
0: Auf Ohrhöre, also.
1: Auf Ohrenhöhe, genau. Das ist es, ne? Du bist so, sowas fällt mir ja gar nicht ein, ne? Sowas, keine Chance.
0: Sprachbilder.
1: Ja, keine Chance. Ich bin dazu, wie soll ich sagen, was bin ich denn dann? Ich bin so ein bisschen so.
0: Schlonzig.
1: Zu straight vielleicht aber auch, ne?
0: Du musst halt einfach.
1: Also, weißt du, was ich am schönsten finde, wenn wir Radio machen, wir beide süßen Mäuse?
0: Sag's mir.
1: Wenn wir dann, wir haben ja immer danach, in der Dr. Flotte machen wir ein Nachgespräch dann so, ja, wie lief's und so, ne, und also wir reflektieren uns dann und so. Und das ist auch immer interessant, also Chris bringt dann natürlich auch sehr tolle Punkte an, dass wir ja diese Radiosendung jetzt hier, diese Morning Show, und wir sind nicht, AI, wir sind KI. Nee, wir sind nicht KI, wir sind AI, muss ich eigentlich sagen. Wir sind das Ei, genau. Und dass wir die Sendung ganz anders erleben, als ihr sie erlebt. Und das finde ich echt einen interessanten Punkt, ehrlich gesagt. Und dass wir auch beide diesen Erschöpfungszustand danach haben, diese Hirnerschöpfung. Ne? Weil für uns geht's ja, während die Songs laufen, ja permanent weiter.
0: Ihr könnt euch abschalten, ja?
1: Ihr könnt euch ausruhen.
0: Also nicht im wörtlichen Sinne abschalten, aber halt ihr müsst euch da nicht auch so irgendwie Dampfgeplauder oder Gelaber oder Geschwätz oder Gequassel konzentrieren. Ja. Und das ist dann immer, bei euch ist das portionierter. Und wir kriegen das in den Musikpausen, wir labern ja weiter. Das ist ja, wir schweigen uns ja nicht an, das wäre vielleicht manchmal
1: Wahnsinn.
0: Ganz gut. Aber
1: das ist eine wahnsinnige Erkenntnis, ne?
0: Wahnsinn.
1: Also das wäre Wahnsinn.
0: Ja.
1: Naja.
0: Und apropos
1: also
0: Musik dazu.
1: Ja, ja. Ich habe einen A-Song dabei, den ich mir noch gestern ich muss ihn mal spielen, er ist ein bisschen länger, aber er passt so schön in die Zeit. Auch von einer wundervollen Berliner Band, die es leider nicht mehr gibt, glaube ich. Also sie machen zumindest nichts mehr. Bacillus nennen sie sich.
0: Schon mal oder gehört? Nannten sie sich?
1: Ja, ja, ich weiß nicht, was sie jetzt so machen.
0: Also 7:24 gleich 25. Und
1: aber
0: jetzt
1: vorher muss noch zwei Sachen raushauen.
0: Bitte,
1: weil das habe ich letztes Mal schon vergessen, ist eigentlich zu spät. Eine Hörerfrage, ruft an 069-297-1211 oder Patrick25, aber dann ist es ein bisschen blöd. Ich glaube, man hört mich nicht, wenn ich da hinten telefoniere.
0: Nicht wirklich, da musst du lauter schreien. Und
1: da musst du schreien.
0: Ja, ja. Nee, lieber 209-7-1-211.
1: So, was ist das, also weil jetzt Urlaubszeit rum ist, ne, dann ist man ja in Urlaub gefahren, aber was weiß ich, zum Beispiel nach Malle oder so, hat dann irgendwie vielleicht mal
0: nur einmal im Jahr, oder?
1: Eine Rindswurst gegessen oder so. Und dann, was ist das Krasseste, was ihr je gegessen habt? So exotische Sachen oder so, das Ekelhafteste, das Krasseste oder irgendwas Besonderes?
0: Ja. Willst du mal anfangen, damit man sozusagen ein bisschen so...
1: Ja, ich nach der Musik vielleicht.
0: Nach der Musik,
1: ja. Sonst wird es zu hart, weil ich will jetzt noch eine heiße These raushauen, die mir gestern eingefallen ist. Ich behaupte, in 1000 Jahren gibt es keinen Kapitalismus mehr. Das ist mein... Also für unsere Podcast-Hörende, das ist mein Hot-Take.
0: Ja, jetzt machen wir Hot-Music, please.
1: Und wir hören jetzt, und es ist wunderschön... Ein bisschen, um euch aufzumuntern.
0: Also ich finde, dass es in 1000 Jahren keinen Kapitalismus mehr gibt, ist doch schon eine muntere Angelegenheit.
1: Ja, ja. Also, denn vielleicht auch schon in 500 Jahren.
0: Ich bin mir da recht sicher, weil es dann wahrscheinlich keine Menschen mehr gibt.
1: Aber was ist denn dann? Also angenommen, es gibt noch Menschen, was ist denn dann? Also wenn es den Kapitalismus nicht mehr gibt, was ist denn dann?
0: Ja, also entweder haben wir, also es gibt ja
1: Chris,
0: die
1: hast du da Gedanken?
0: Aber natürlich, aber wir haben jetzt, wir gönnen den Leuten jetzt schon wieder keine Pause.
1: Ja, ja, ja.
0: Also insofern,
1: Musik,
0: mach mal Musik und dann erzähle ich dir danach vielleicht, was ich als Ekelhaftes im Kapitalismus gegessen habe.
1: Wir kommen jetzt zum Untergang.

0: Ja.
1: Rückwärts durch die Geisterbahn.
0: Radio X, Scramble X, eure Frühstückssendung auf im Radio.
1: Auf im Radio. 7.34 Uhr, hast du schon gesagt?
0: Made in Radio X.
1: 9.2. Wir haben einen Mittwoch.
0: XXXX. Und hier ist die Generation SX.
1: Richtig.
0: SX.
1: Wenn die AfD, apropos rückwärts durch die Geisterbahn, wenn die AfD in Sachsen-Anhalt tatsächlich Regierungsverantwortung bekommen sollte, ja, will die Partei die Fahnen der queeren Community an Schulen verbieten. Schulen sollen die, Zitat, normale Familie aus Mann, Frau und Kindern, Zitat, als Vorbild vermitteln. Und nicht die Anliegen der, Zitat, LGBTQ-Lobby. Ich würde gerne mal eine Umfrage zwischen AfD, Wählenden und vor allen Dingen auch Politikierenden starten, die mir erklären, wofür LGBTQ steht. Wenn sie da für alle 5 Buchstaben die korrekte Auflösung haben, sage ich Chapeau, ihr dürft weiter auf die LGBTQ-Lobby schimpfen. Aber ich bin mir recht sicher, dass da mindestens bei 2 Sachen gestolpert wird. Genau, so heißt es im Wahlprogramm, nicht mehr auf die Anliegen der LGBTQ-Lobby eingehen. Stattdessen soll jeden Tag in Sachsen-Anhalt an den Schulen die Deutschlandfahne gehisst werden. Die hängt hier schon längst, dank CDU. Und auch das Netzwerk Schule ohne Rassismus, Schule mit Courage sowie das bundesweite Programm Demokratie leben sind der in Sachsen-Anhalt als gesichert rechtsextrem geltenden Partei ein Dorn im Auge. Unter dem Stichpunkt, Zitat, politische Indoktrination wird im Wahlprogramm angekündigt, nicht die Landesförderung einzustellen. Im Land der Frühaufsteher, wahrscheinlich machen die damit Werbung in Anhalt. Im Land der Frühaufsteher wären das derzeit 150.000 Euro für das Schulnetzwerk aus dem Landeshaushalt. Theoretisch tatsächlich umsetzbar, praktisch würden damit ganz konkret Projekttage, Workshop und Begegnungen zur Inklusion, Geschichte und Demokratie eingestampft. Denn bei den Courage-Schulen geht es um diskriminierungssensible Schulkultur, also jegliche Form von Ausgrenzung, Hetze und Mobbing. In Wallenstedt gibt es den Anne-Frank-Tag, Besuche bei einer nahegelegenen Gedenkstätte eines ehemaligen KZs sowie vielfältige Workshops zu Geschlechteridentität oder Demokratie. Tja, das sind Werte, die wir verteidigen sollten, erklärt Schulleiter Dr. Hagen-Thilo Meyer. Die Schülerinnen müssen lernen, dass Demokratie nicht selbstverständlich ist. Ja, was sollen wir dazu sagen? Rückwärts durch die Geisterbahn. Und jetzt kommst du.
0: Mir sagt mal Nachnamen, ne? Das sind ja eigentlich alles Berufe gewesen, oder wie war das, ne?
1: Früher, ja.
0: Was hat denn ein Hanfmann gemacht?
1: Na, überleg mal.
0: Naja, genau.
1: Hanf war früher, früher ganz normal. Daraus wurden Textilien und Seile hergestellt.
0: Genau, ist jetzt von irgendeiner Industrie unterbuttert worden, genau. Weil, von welcher Industrie eigentlich? Von der Jeans-Industrie.
1: Ich würde sagen, als dann die synthetischen Fasern aufkamen, Fragezeichen.
0: Ja, das könnte auch sein, ne? Und es ist ja eh blöd mit den synthetischen Fasern. Ich finde,
1: die sind so schön entflammbar.
0: Da riecht man dann doof.
1: Also ich muss sagen.
0: Ja. Also man riecht doof. Also vor allen Dingen, wenn man älter wird.
1: Bei mir ist, also ich bin ja dadurch, dass ich, das ist hier ja kein Geheimnis. Ja. Nah am Wasser gebaut bin, im Sinne von, dass ich viel schwitze, sind für mich Baumwollsachen natürlich sehr viel angenehmer. Die saugen sich dann halt damit voll. Aber ich bin zum Beispiel im Sommerurlaub natürlich ganz klischee-mäßig, Touri-mäßig mit dem Eintracht-Trikot rumgelaufen.
0: Ah ja, das ist
1: diese
0: hart.
1: Aerotech, nee, überhaupt nicht.
0: Die sind
1: nicht.
0: Gut, die sind
1: genau.
0: Gut. Ja, heutzutage, aber wenn du jetzt ein Vintage-Trikot hättest.
1: Nein, ja, aber
0: so
1: mittlerweile.
0: 70ern
1: nein, Quatsch.
0: So
1: und ich hatte, das war wirklich so dieses, du dachtest ja, wie großartig luftig ist das
0: denn? Ja. Aber zum Beispiel diese Laufshirts oder sowas, das ist die Hölle. Weil irgendwann brennt sich, ich war ja mal eine Zeit lang regelmäßig laufen und dann habe ich auch so Laufshirts angehabt.
1: Und jetzt fliegst du einfach nur
0: am Anfang, genau, sowieso. Auf der Kanonenkugel und erzähl euch Geschichten.
1: Also ich dachte,
0: fliege von Stadt zu Stadt. Ja, der Handmann, ja. Nein. Also sowas.
1: Also
0: haschen würde ich nicht. Haschen.
1: Höchstens fangen mich.
0: Haschen.
1: Fangen spielen. Nee.
0: Also sowas macht man doch nicht.
1: Nein.
0: Nein, auf keinen Fall.
1: Aber als du noch Laufschatz trugst, brannte sich irgendwas ein.
0: Ja, der Geruch. Der synthetische Geruch brennt sich in deine Haut ein. Irgendwann.
1: Du bist verarscht.
0: Doch, also es ist ja erwiesen, dass man Düfte tätowieren kann halt auch. Man kann ja Düfte eintätowieren. Gibt's ja auch. Es gibt ja Duft-Tattoo-Studios. Kannst du sagen, hier, da musst du halt mal. Ist halt auch ein bisschen die Parfümindustrie dagegen halt. Aber es gibt's. Kannst du alles machen, was du willst. Kannst du sagen, hier, Deswegen manchmal denkt man so bei manchen Leuten so, oh, die riechen immer so so
2: frisch
0: geduscht, so fresh, ja, ja. So Weichspüler fresh, weil die haben sich dann so hinter dem Ohrläppchen haben die sich dann so einen Duft eintätowieren lassen.
2: Boah.
0: Und da kannst du auch immer draufdrücken, dann macht
1: jetzt um 7:39 Uhr an diesem Mittwoch.
0: Genau.
1: War mir jetzt klar, dass es plötzlich ins Kino. Nein, aber das ist seit Urzeiten ist in meiner Familie allergiebedingt immer ein sensitiv Waschmittel am Start.
0: Ja.
1: Das heißt überhaupt nicht irgendwie so diese schweren guten in Anführungszeichen Gerüche, die so die im beworbenen Waschmittel so von sich geben.
0: Ja.
1: Und wenn ich dann irgendwie mal so in fremden Haushalten bin und also das Krasseste war, da waren wir irgendwann mal, das ist auch schon lange her, im Allgäu.
0: Ja.
1: Und sind da in einem Hotel oder in einem, was weiß ich was,
0: Pension. Jetzt häng ich an deinen Lippen.
1: Ja, abgestiegen und wir kamen da rein. Und dieser Raum, das war alles frisch gewaschen natürlich, aber es stank nach diesem übertriebenen, was weiß ich was, Ariel, Sommerfrisch, Perwoll, Extra-Dings, wie sie auch alle heißen. Es gibt ja so viele Duftmittel da. Wir haben erstmal, und wir waren ein Winterferien, haben wir erstmal die Tür, Balkontür und das Fenster aufgerissen, haben da erstmal eine halbe Stunde gelüftet, weil dieser penetrante, gute, in Anführungszeichen, Geruch uns fast den Atem verschlagen hat.
0: Kann auch hart sein, ne?
1: Kann auch hart sein. Also,
0: vor allen Dingen, ich habe mal ich hatte da voll Hunger, und da lagen noch so Brezeln von dem Frühstück, und dann so, könntest du ruhig bedienen. Und diese Brezeln haben nach diesem Duft geschmeckt.
1: Echt?
0: Ja, wirklich. Die haben das Hotel gereinigt. Ja. Und seitdem, das ist wirklich also überleg dir das mal. Du isst jetzt sowas, was so nach so Waschmittel.
1: Frühlingsfrische Brezel.
0: Ja, voll geil eigentlich. Ja. Naja, so. Also das mit der Hörerfrage, mit dem krassen Essen und so.
1: Ja, genau. Geht das schon dahin? Eine Brezel mit
0: Das stimmt. Das war es aber tatsächlich nicht.
1: Aha.
0: Aber ich habe jetzt auch keine Lust darüber zu reden, solange hier keiner anruft. Ne, das mache ich dann nicht. Also dann verschieben wir schieben die Frage bis zu Weihnachten.
1: Ella Badge, das habt ihr jetzt davon. Ja, wenn ihr nicht mitmacht, also das ist ihr müsst doch ein bisschen beteiligen. Wir sind hier ja nicht eure Vorturner, sondern ihr müsst doch mitmachen.
0: So sieht's aus.
1: Von nichts kommt nichts. Ja. So, ich muss jetzt ein englisches Lied spielen, hast du gesagt, gell?
0: Kannst du machen. Ich hab da meine Sachen so.
1: Ich hab da meine Sachen.
0: Aber was ein geiler neue Nachfolgeband wäre für AC/DC, wäre ja, also jetzt für die heutige Zeit, so dass die Leute verstehen, K-I-A-I. K-I-A-I. Oi. Oi. Also muss man sich ein bisschen anpassen alles. Also
1: ja, AC/DC ist ja Quatsch. AC/DC, oi. Es ist TNT, oi. Ja, also
0: was?
1: Es ist ja TNT und nicht
0: AC/DC. So,
1: ja.
0: Naja, gut. Sei doch mal ein bisschen flexibel.
1: Bin ich um 7.42 Uhr.
0: Machen wir Musik schon wieder.
1: Mal ich auf jeden Fall. Und jetzt ein bisschen was Versöhnliches. Ja. Wir haben über den Untergang und durch die Geisterbahn. Ja. Ich würde sagen, ganz wichtig ist die Liebe. Die Liebe.

0: Boing.
1: So.
2: Und da waren wir plötzlich, und da waren sie wieder.
1: Ja, also ich muss ja auch sagen, an meine Ode an dich, ich mag auch deinen wilden Musikmix, ganz ehrlich, muss ich mal sagen.
2: Ja, danke schön.
1: Hier ist die Generation Scrambled Eggs, einen wunderschönen guten Morgen.
2: Welcher Schlumpf sind Sie?
3: Einen wunderschönen guten Morgen. Ich habe gehört, ihr wollt irgendwelche traumatische Nahrungsaufnahmen.
1: Ja. Gib's mir und oder uns.
3: Ohne uns, ja. Vor allen Dingen ohne uns. Also ich hab drei traumatische. Und ich weiß nicht, also na gut, also das eine war, mit demjenigen, mit dem ich zusammen in die Prüfung gegangen bin bei einer Uni.
1: Ja.
3: Der hat gesagt, wir können dann bei mir essen. Und dann hat er rote Linsen mit irgendwas total Scharfem gemacht. Und ich habe ihm noch extra gesagt, bitte nicht so scharf, ich ertrage es nicht.
2: Halt vor der Prüfung oder nach der Prüfung?
3: Es war vor der Prüfung.
2: Oha.
3: Ich konnte es nicht essen. Ich habe dann irgendwann gesagt, ich habe zwar totalen Hunger, aber ich kann es nicht essen. Also,
1: aber nur, weil es so scharf war?
3: Ja, weil
1: okay.
3: es so scharf war.
1: Okay.
3: Das andere war, also da hat jemand behauptet, wir könnten ja zusammen kochen im Wohnheim, im Studentenwohnheim. Und dann hat er aus altem Bier, hat er Biersuppe gemacht.
1: Oh, das klingt doch erstmal verheißungsvoll.
2: Auf dem Papier. Looks good on paper nennt sich das.
3: Also, war grauenhaft. Ich habe, glaube ich, irgendwie einen halben Teller gegessen und dann habe ich behauptet, ich wäre satt.
1: Ja.
3: Und,
2: bist dann in die Pommesbude gegangen.
3: Ja, oder ich habe mir Kartoffelchips geholt.
2: Aber passt ja gut zu Bier.
3: Mir voll, was?
2: Passt ja gut zu Bier, Kartoffelchips.
1: Genau.
3: Ja, aber gut, aber bitte, ich weiß nicht, heute nicht, ob das an dem Bier lag oder ob Bier, wenn es erwärmt wird, immer so scheiße schmeckt. Ja, aber seitdem mache ich einen großen Bogen um alles, wo Biersoße oder Biersuppe oder sowas dran steht. Also wenn einer so auf rustikal macht, gehe ich weg. Ja,
2: gut, aber jetzt wird Biersoße ja meistens mit was so Schweinsbraten mit Biersoße. Da bist du ja schon beim Schweinsbraten, ehrlich gesagt, nicht mehr so ganz dabei, oder?
3: Nein, also den will ich auch nicht haben. Eben. Aber ich gucke manchmal, was die für Soßen haben. Und dann steht da immer Biersoße. Und dann denke ich immer, das kannst du endgültig alleine fressen.
2: Aber Moment mal, zum Beispiel Tintenfischringe im Bierteig, würdest du das essen?
3: Was für Dinger?
2: Tintenfischringe zum Beispiel im Bierteig. Im Bierteig wird ja, also ich weiß nicht, ob du Pesketarier oder Vegetarierin bist, also insofern. Aber Sachen im Bierteig ausgebacken?
1: Jetzt guckt also, ja ganz intellektuell
3: ich mal
1: dabei.
3: Ich würde ein Äckchen bei jemandem, aber ich würde es mir nicht bestellen.
2: Okay,
3: aber ich würde nicht sagen, also so, ich will das und ich esse das, sondern ich würde sagen, ich will erst ein Eck probieren, bevor ich mich
2: Schafskäse im Bierteig zum Beispiel.
3: Ob es der Hopfengeschmack ist, den ich nicht mag, oder was anderes, das weiß ich nicht.
2: Stimmt.
3: Das Dritte, was ich hatte, was aber nicht ganz so schlimm war, ich glaube, das war nur schlimm, weil ich die Situation so merkwürdig fand, weil ich das noch nicht gewohnt war, aber da war ich auf dem Hüttendorf in der B8, an der B8. Und,
1: das ist Gaudi.
3: Ja, es war tiefster Winter und wir hatten nichts zu essen und die kochten irgendwas mit Kartoffeln und Äpfeln, die sie noch gefunden hatten und die noch nicht richtig reif waren.
1: Oh. Äpfel?
3: Äpfel.
1: Aha.
3: Also das kann man essen, aber sagen wir mal nicht, also es war ein sehr, wir müssen irgendwas essen und schmeißen alles zusammen, was wir haben. Und dabei saß ein Typ, der hat sich gerade von einem anderen Typ so einen schwarzen Stern auf die Hand oder auf den Arm tätowieren lassen mit so einer Nadel. Also nicht mit einem Tätowierungsgerät, sondern mit so einer Nadel mit so einem Faden dran.
2: Entschuldigung, in welcher Justizvollzugsanstalt war das?
1: Ich wollte auch gerade sagen, Katrins Geschichten aus der Einzelhaft.
3: Ich weiß nicht, irgendwie, wenn ich an Apfel und Kartoffeln und saure Äpfel und Kartoffeln, dann muss ich immer an diesen Typ denken, der mich gelitten hat, hochzählen. Auf jeden Fall, das sind die drei traumatischsten Nahrungsaufnahmen, die ich hatte.
1: Okay.
3: Also,
1: okay.
3: Habe ich jetzt eure Frage befriedigt?
1: Ja, voll.
2: Auf jeden
1: Fall. Und ich muss auch sagen, du bist jetzt damit davongekommen, weil eigentlich wärst du meine Partnerin gewesen für eine neue Rubrik, die heißt. Wie heißt denn die nochmal? Genau. bei Anruf Ohrwurm heißt die.
2: Ach so, ja.
1: Die
2: hast du aber das schon.
1: Hab ich die schon mal gemacht?
2: Ja.
1: Wann denn?
2: Vor 3-4 Sendungen.
1: Ach Quatsch,
2: vor
1: echt jetzt?
2: Hast du schon wieder vergessen.
1: Das ist ja ein Wahnsinn, was der Chris alles weiß. Ne? Na gut, aber da verschone ich dich jetzt. Und erzähl jetzt noch von meinen schrecklichen Erlebnissen.
3: Ja, mach das mal.
1: Alles klar, danke dir.
2: Tschüss. Ciao.
1: Ahoi. Ja,
2: fand ich jetzt so schrecklich. Jetzt
1: nee, aber also, ich sagte zwei Sachen. Auf die eine bin ich jetzt gekommen. Als Kind mit den Eltern essen gehen, Restaurant, irgendwas mit Fleisch.
2: Irgendwas mit Fleisch.
1: Und dann hatte ich manchmal so ein, ich konnte es nicht runterschlucken, weil ich dann so eine Art Sehnen-Fleischballe, kennst du das? Und der wurde immer größer. Yeah, yeah. Und dann war mir das aber unangenehm. Yeah. Und dann habe ich mich irgendwann aufs Klo geschlichen und dann diesen Fleischklops ausgespuckt. So. Das war so ein Ding.
2: Kein Wunder, dass du Vegetarier geworden
1: bist. Also es war so ein bisschen so, da hatte ich schon immer so ein bisschen Probleme mit. Aber das Allerhärteste war ja, das ist noch gar nicht so lange her, ein paar Jährchen, schwedisches Fest, also
2: nein,
1: Arbeitsfest.
2: Du hast diesen Crayfish. Hering da gegessen.
1: Nee, den habe ich nicht gegessen. Okay. Den hatte ich aber, die Dose hatte ich schon in der Hand. Ich habe es aber nie gewagt aufzumachen.
2: Gott sei Dank.
1: Und zwar gibt es in Schweden ein traditionelles Fest, das ist das Crayfish-Fest. Crayfish sind so rote Flusskrebse, so in der Größe einer Hand, würde ich sagen.
2: Ja.
1: So, und dann liegen die da tonnenweise vor dir auf dem Tisch oder irgendwo so kalt. Also die sind jetzt auch nicht warm oder was weiß ich so, die isst man dann so. Und dann habe ich mir das zeigen lassen, das ist so mit Saufen, dann Snaps.
2: Natürlich.
1: In Schweden heißt der Schnaps Snaps. Und die
2: auch
1: reden
2: ja auch ein bisschen vor, süß. So vor dem ersten Schnaps heißt der Schnaps schon Snaps.
1: Dann wird immer gesungen, du hast ein Lätzchen an, und so Deckchen mit Liedern drauf, Songtexten und so, Trink, Brüder, dann Trink oder so. Und dann isst du so, ne? Und dann, ich habe zwischen zwei Schweden oder eine Schwedin gesessen tatsächlich und gegenüber mein schwedischer Chef. Und dann so, und jetzt muss man, was man noch macht, ist halt zum Abschluss, zeigen wir dir jetzt und so, reißt jetzt hier den Kopf ab so und dann nimmst du und dann saugst du aus so. Und dann hat man mir dann erzählt, ja, du hast jetzt das Hirn ausgesaugt, das macht man dann so. Also du kennst das auch oder was?
2: Ja.
1: Du kennst das?
2: Ja.
1: Ja.
2: Also nicht bei.
1: Das war das letzte Mal im Leben, wo ich die ganze Nacht gebrochen habe. Ja. Ich habe die ganze Nacht gebrochen.
2: Echt?
1: Voll.
2: Aber wahrscheinlich eher wegen dem Kopfkino.
1: Ich glaube wegen dem Snaps.
2: Letzte Krebs.
1: Ja, ich meine, was ist das auch für eine Grundlage? Hirn und Snaps. Da muss man ja wohl einen Preschner.
2: Es gab keine Carbs dazu, keine Kohlenhydrate.
1: Nix. Krass. Also konntest du machen, aber ich hab's da nicht gemacht.
2: Das bisschen, was ich esse, kann ich trinken.
1: Ich war schon überfordert mit dem Crayfish.
2: Hast du Pausenmusik auflegen?
1: Ja, können wir machen. Ja, stimmt. Ja, schaff ich das noch?
2: Wir haben noch 20 Sekunden, das ist auf überhaupt kein Problem.
1: Für die Katrin.
2: Ja.
1: Aber das ist kein Ohrwurm jetzt. Doch, eigentlich auch.
2: Ein vielleicht ein bisschen. Pausen.
1: Doch, ja. Wir hören uns.
2: Auf jeden Fall.
0: Uhr. Die Nachrichten. Zunächst die Übersicht. Die Polizei meldet einen weiteren mutmaßlichen Anschlag auf die deutsche Energieinfrastruktur. Das Bundeskabinett will heute die geplante Einkommensteuerreform verabschieden. In Venedig beginnen am Abend die 83. Filmfestspiele. Die Meldungen im Einzelnen. Nach dem gestrigen Anschlag auf ein Kohlekraftwerk in Brandenburg gibt es offenbar einen weiteren Angriff auf eine Einrichtung der Energieinfrastruktur. Im nordrhein-westfälischen Bergheim ermittelt die Polizei nach eigenen Angaben nach einer Störung an einem Umspannwerk. Ein Sprecher sagte, derzeit gehe man nicht von einem technischen Defekt aus, sondern von einer Straftat. Die genauen Hintergründe seien noch unklar. Gestern Abend waren an dem Umspannwerk nach einem Kurzschluss mehrere Leitungen ausgefallen. Zu einer Störung der allgemeinen Stromversorgung kam es nach bisherigen Erkenntnissen nicht. Der Netzbetreiber Amprion bestätigte den Vorfall. Gestern früh hatten Unbekannte nahe dem brandenburgischen Kohlekraftwerk Jenschwalde versucht, Kurzschlüsse an Höchstspannungsleitungen auszulösen. In zwei Fällen gelang dies nach Behördenangaben. Die Polizei ermittelt wegen Sabotage. Schon in den vergangenen Monaten hatte es mehrere Vorfälle an Einrichtungen der Strominfrastruktur gegeben. Bundesaußenminister Wadefuhl will heute seine EU-Kollegen über die bisherigen Erkenntnisse zum mutmaßlichen russischen Anschlagsversuch am Flughafen Leipzig-Halle informieren. Die Minister kommen zu einem informellen Treffen in der irischen Küstenstadt Wicklow zusammen. Nach Angaben von EU-Diplomaten wird erwartet, dass es dort auch erste Beratungen über eine mögliche europäische Reaktion gibt. Die Bundesregierung hält es für erwiesen, dass Russland für den versuchten Anschlag am Flughafen Leipzig vom 4. August verantwortlich ist. Als Reaktion soll das letzte noch offene russische Generalkonsulat in Deutschland in Bonn zum 18. September geschlossen werden. Zudem will die Bundesregierung den Vertrag über das russische Haus in Berlin kündigen, Einreisekontrollen für russische Staatsangehörige verschärfen und auf weitere EU-Sanktionen dringen. Der russische Präsident Putin kritisierte die deutschen Sanktionen und forderte, dass die Bundesregierung Beweise für ihre Anschuldigungen vorlegen solle. Russland hat in der Nacht die ukrainische Stadt Odessa mit Drohnen angegriffen. Nach amtlichen Angaben wurden Teile der Infrastruktur zerstört. Genauere Informationen, auch über mögliche Verletzte, gab es zunächst nicht. Unterdessen hat der ukrainische Präsident Selenskyj Fluggesellschaften vor Gefahren im russischen Luftraum gewarnt. Er begründete dies mit der hohen Zahl von Drohnen, die dort eingesetzt wurden. Der Mann, der den konservativen US-Aktivisten Charlie Kirk erschossen haben soll, wird wegen Mordes angeklagt. Das hat ein Richter im Bundesstaat Utah entschieden. Dem Angeklagten Tyler Robinson droht im Falle einer Verurteilung die Todesstrafe. Die Staatsanwaltschaft hatte von überwältigenden Beweisen dafür gesprochen, dass der Beschuldigte im vergangenen September Kirk getötet habe. Der populäre konservative Aktivist hatte zum Zeitpunkt der Tat vor tausenden Menschen in Orem, im US-Bundesstaat Utah, gesprochen. Die Anwälte des mutmaßlichen Schützen hatten vergeblich versucht, das Gerichtsverfahren zu verhindern. Die G20-Finanzminister haben sich bei ihrem Treffen in den USA mit Ausnahme Chinas darauf verständigt, gegen übermäßige Handelsüberschüsse vorzugehen. Länder mit exzessiven und andauernden Überschüssen sollten Wettbewerbsverzerrungen beseitigen, heißt es in einer Erklärung des G20-Vorsitzes. Die Staaten werden zudem aufgefordert, unnötige Exportbeschränkungen zu vermeiden, um das normale Funktionieren der Lieferketten zu gewährleisten. Die US-Regierung hatte auf diesen Punkt gedrungen. China widersprach laut den Angaben bestimmten Abschnitten des Papiers, weshalb kein gemeinsames Abschlussdokument zustande kam. Die USA und der Iran haben sich erneut gegenseitig angegriffen. Das US-Militär attackierte nach eigenen Angaben in der Nacht Luftabwehrstellungen und Radarsysteme der iranischen Revolutionsgarden sowie Gerät zum Verlegen von Seeminen. Die Behörden im Iran sprachen von insgesamt 11 Todesopfern und mehreren Verletzten an verschiedenen Orten. Der Iran griff seinerseits erneut die Golfstaaten Jordanien, Kuwait und Bahrain mit Raketen und Drohnen an. Die Länder sind mit Washington verbündet und es gibt dort US-Militärstützpunkte. Über mögliche Schäden oder Opfer ist noch nichts bekannt. Die deutsche Marine hat ein israelisches Waffensystem getestet. Der Versuch mit dem Raketensystem LORA im Nordatlantik sei erfolgreich abgeschlossen worden, teilte ein Sprecher mit. Nun sollen Pläne für den Kauf der Waffen mit einer Reichweite von mehr als 500 Kilometern vorangebracht werden. Für deren Erprobung waren 2 deutsche Fregatten in das Seegebiet zwischen Irland und Island verlegt worden. Die Vorbereitungen liefen weitgehend geheim. Allerdings wurde der Schiffs- und Luftverkehr 45 Tage vor dem Test öffentlich gewarnt. Marineinspekteur Karg sagte der deutschen Presseagentur, er sei hochzufrieden mit dieser Leistung. Das neue System lasse sich erfolgreich von den deutschen Schiffen aus einsetzen und die mögliche Reichweite übersteige alles bisher Bekannte. In der Debatte über den Gesetzentwurf zur Einkommensteuerreform hat Bundesfinanzminister Klingbeil von der SPD das CDU-geführte Wirtschaftsministerium kritisiert. Klingbeil bezog sich auf einen jüngst bekannt gewordenen Brief des Wirtschaftsministeriums an sein Ressort, in dem unter anderem zusätzliche Maßnahmen gegen die kalte Progression gefordert wurden. Dazu sagte Klingbeil im Deutschlandfunk, dies sei keine gute Kommunikation und nicht gut für die Regierung, erst recht nicht kurz vor der Wahl in Sachsen-Anhalt. Er fügte hinzu, die Kritik von Wirtschaftsministerin Reiche sei auch eine Kritik an Bundeskanzler Merz. Er verwies darauf, dass der Koalitionsausschuss die Pläne seines Ministeriums gebilligt habe. Der Gesetzentwurf des Finanzministers soll heute vom Kabinett verabschiedet werden. Er sieht eine Entlastung von rund 10 Milliarden Euro für Menschen mit kleineren und mittleren Einkommen und eine Erhöhung der Reichensteuer vor. Die ehemalige Bundesbeauftragte für die Stasi-Unterlagen, Birtler, hat sich wenige Tage vor der Landtagswahl in Sachsen-Anhalt gegen Pauschalurteile über ihre ostdeutschen Landsleute gewandt. Die Ostdeutschen gäbe es nicht, sagte die frühere Grünen-Politikerin dem Redaktionsnetzwerk Deutschland. Diejenigen, die die Demokratie erhalten wollten, seien auch im Osten nach wie vor in der Mehrheit. Wer sich dieser Tage in Sachsen-Anhalt umschaue, könne dort eine vielgestaltige und lebendige Zivilgesellschaft erleben, fügte Birtler hinzu. Der Landtag in Magdeburg wird am Sonntag neu gewählt. Umfragen zufolge liegt die AfD vorn, deren Landesverband vom Verfassungsschutz in Sachsen-Anhalt als gesichert rechtsextrem eingestuft wird. In Venedig starten am Abend die 83. Filmfestspiele mit der Ehrung des Hollywood-Stars George Clooney. Der 65-Jährige erhält den Goldenen Löwen für sein Lebenswerk. Die Laudatio hält seine Schauspielkollegin Laura Dern. Die beiden waren vergangenes Jahr im Film Jay Kelly zu sehen, der in Venedig Premiere feierte. Insgesamt konkurrieren 21 Filme um die begehrten Löwen. Eröffnet wird das Festival mit Danny Boyles Inc. über den Aufstieg des britischen Boulevardblatts Sun nach der Übernahme durch Rupert Murdoch Ende der 1960er Jahre. Deutschland wird im Wettbewerb von Werner Herzog vertreten, der seine internationale Produktion Bucking Festert präsentiert. Und hier noch einmal die Übersicht. Die Polizei meldet einen weiteren mutmaßlichen Anschlag auf die deutsche Energieinfrastruktur. Das Bundeskabinett will heute die geplante Einkommensteuerreform verabschieden. In Venedig beginnen am Abend die 83. Filmfestspiele. Das Wetter. Im Norden und Nordwesten schauerartiger Regen und vereinzelte Gewitter. Sonst ein Wechsel von Sonne und Wolken und weitgehend trocken. Höchstwerte 19 bis 26 Grad. Morgen vom Norden bis in die Mitte stark bewölkt und etwas Regen. Im Süden heiter und trocken. 19 bis 28 Grad. Die weiteren Aussichten: am Freitag im Norden und in der Mitte meist stark bewölkt, gebietsweise schauerartiger Regen. Südlich von Main und Mosel dagegen nur locker bewölkt oder sonnig. 18 bis 32 Grad. Und abschließend hier noch die Temperaturangaben von heute früh 7 Uhr. Greifswald 13 Grad, 12 Grad waren es in Hamburg, Bremen und Hannover, Berlin 11, Leipzig 12, Köln und Dresden jeweils 14, Frankfurt am Main 12, Stuttgart und Freiburg jeweils 11 sowie München 10 Grad.

0: Zweite Stunde Generation SX.
1: Aus dem Studio in der, im schönen, wo sind wir hier, Bockenheim?
0: Hm? Ja, im Studio 1.
1: Genau, bei 12 Grad angeblich, Temperaturen und Messwerte von heute Morgen 7 Uhr. Jetzt dürfte es ein bisschen wärmer sein.
0: Nochmal liebe Grüße an Katrin, was wir ganz vergessen haben. Ich habe Tante Gutzel tatsächlich nach dem Schlubbi gefragt oder Schlüppi. Aber ich weiß gar nicht mehr, ich weiß, dass ich mit ihm noch an dem Tag mit ihm gesprochen habe. Ich weiß nur irgendwie, er konnte sich an nichts erinnern und genau, was er mal, was genau, wo und wie, was. Aber ich weiß auch gar nicht mehr, ich kann mich gar nicht mehr an die Frage erinnern.
1: Du hattest nur dir aufgeschrieben, Tante Gutzel Schlüppi.
0: Ja,
1: das
0: genau.
1: Ist halt das, ich habe es damals schon gesagt, du wirst das dann ja keine zwei Stunden später lesen und denken, what the, hä?
0: Wie früher in der Schule.
1: Ne? Ja, ja, genau. Genau. Hast du mitgeschrieben, ihr?
0: Genau.
1: Kannst du mir deine Notizen geben?
0: Was war das? Der hat seinen Schlüppi irgendwo hingeschmissen.
1: Auf die Bühne geworfen.
0: Ja, das genau. Und seine Antwort war, glaube ich, gewesen, liebe Katrin, welches Konzert du denn meinen würdest.
1: Welcher Wochentag? Weil das ist auch wichtig. Dann kommt es nämlich darauf an, welchen Schlüppi
0: ja die Tante vielleicht Gutzel anhat. Lösen wir es jetzt auf. Einen wunderschönen guten Morgen, die Generation Scrambled Eggs.
2: Also welches Konzert es war, weiß ich nicht. Es war so ein Konzert Vorausblick.
0: Ah, und dass er dann...
2: Bevor ihr in die Ferien gefahren seid, habt ihr noch mal so runtergelassen, was da alles so kommt.
0: Ja.
2: Und irgendwo ging Tante Gutzel alleine hin und da wollte er auch campen und so weiter, wenn ich mich richtig erinnere.
1: Taubertal.
2: Und bei irgendeiner Band wollte er seinen Schlüppi auf die Bühne schmeißen. Weil ich das noch nie gesehen habe, dass ein Mann wirklich seinen Schlüppi auf die Bühne...
1: Das will man ja auch nicht sehen.
0: Tante Gutzel hat immer so schöne an, so sind Erdbeeren drauf oder so mit so einem Print.
2: Echt?
0: Ja, ja. Oder so Kirschen, so eine Doppelkirsche, ne?
2: Schade, ich habe mir gedacht, so Frotti oder sowas.
1: Ja, Frotti, Feinripp, ja.
0: Frotti ist eher hier mein Gegenüber, Chris Crass, ne? Frotti in Mintfarben.
2: Entschuldigung, es geht mich überhaupt nichts an, was der
0: das
2: ist
0: okay
2: trägt und was er auf die Bühne schmeißt. Ich habe mir dann auch noch überlegt, vielleicht hat er einen, ich schmeiß ihn auf die Bühne, Schlüppi gekauft. Oder
1: ja, eben, denn immer in der Tasche dabei, weil er ja sonst im Gemenge ist, ist ja viel zu unbequem.
2: Und auch den Schlüppi ausgezieht und dann meine Hose anhat.
0: Ja, wir haben da so eine Taktik, wir machen das schon öfter mal. Wir haben da so eine Taktik in der Jeans, dann erstmal aus dem einen Bein raus, über das eine Ei, das andere Ei und dann aus dem anderen Hosenbein.
1: Ich würde sagen, bewege dich, lege auf und nimm einfach langsam Schritte rückwärts vom Telefon gehen, würde ich dir empfehlen, Katrin. Okay?
0: Alles klar, dann haben wir ja das geklärt.
1: Sehr schön.
0: Tschüss! Und was wir noch klären müssen, ist, liebe Grüße an Taunus Matze. Wie läuft's denn heute mit dem Telefon? Ach, Telefon, Radio.
1: Mit dem Rauschen.
0: Das Rauschen, genau. Also wir haben alles im Griff. Also es ist nichts geändert worden und so. Ich hoffe, es läuft wieder gut.
1: Genau.
0: Das Grüße raus. Aber wir haben uns gekümmert auf jeden Fall.
1: Wir haben es weitergegeben.
0: Ja, genau.
1: 8:13
0: also es müsste gut laufen.
1: Genau, ja. 8:13 nicht gut gelaufen ist es im niedersächsischen Lachendorf, Landkreis Celle.
0: Ja.
1: Lauter als die Polizei erlaubt, war am Montag Vormittag ein Mann im niedersächsischen Lachendorf. Wie gesagt, eine Landkreis Celle. Wie die Kreischagentur DPA gestern berichtete.
0: Die Kreischagentur?
1: Ja, das ist die Gurke des Tages.
0: Also ja, die Taz. Ach, ja.
1: Polizei rückt wegen Schreien aus und trifft auf Marderjäger. Eine Nachbarin habe sich wegen der Lautstärke Sorgen um den Schreihals gemacht. Der Mann habe aber versucht, ein Marder auf dem Dachboden zu vertreiben und dabei lautstark finstere Flüche ausgestoßen. Der Marder entkam unerkannt.
0: Sehr, sehr
1: Du Lappe, du Stiefel, Mann, du Schwott von meinem Dachboden hier, du.
0: Sag mal, Mann.
1: Wichtig ist bei Fluchen, das ist dann wieder noch eine Brücke,
0: ja.
1: Fluchen lindert Schmerzen.
0: Ich fluche total gerne.
1: Ja, ist ja auch deswegen, man stößt sich irgendwas und sagt dann, verbimmel noch eins, aber halt in der familienunfreundlichen Version. Wissenschaftliche Experimente zeigen, Fluchen kann Schmerzen verringern. In einem Laborexperiment ließen Psychologen und Psychologinnen, Teilnehmende ihre Hand so lange wie möglich in eisiges Wasser tauchen. Währenddessen mussten sie entweder ein Schimpfwort wiederholen oder ein neutrales Wort. Die Ergebnisse waren eindeutig. Personen, die fluchten, hielten länger im Eiswasser aus als jene, die nicht fluchten. Sie konnten also Schmerz besser ertragen und berichteten, weniger Schmerz empfinden. Gleichzeitig stieg ihre Herzfrequenz stärker an als bei den Nichtfluchenden. Dieser Effekt tritt laut den Forschenden vermutlich deshalb auf, weil Fluchen eine Kampf- oder Fluchtreaktion auslöst. Also das Fluchen ist dann eher, also Fight or Flight, Fluchen ist dann eher Kampf.
3: Ich geb dir gleich, du Eiswasser, du kannst mich oder, schon kreuzweise.
0: Oder Stern, Fragezeichen, Paragraph.
1: Klammer auf. Totenkopf.
0: Also ich fluche auch den ganzen Tag, das ist tatsächlich meine...
1: Eigentlich seine Kernkompetenz auf der Arbeit. Wir brauchen noch Agitamat zum Schindler.
0: Ja. Ja. Ich mache ja auch VHS-Fluchseminare. Ja. Könnt ihr mal gucken, googeln.
1: Ja.
0: Da können wir mal schön.
1: Wobei man sagen muss, in diesem Semester ist der Anfängerkurs aber schon ausgebucht. Nur noch für Fortgeschritten und dann muss man, glaube ich. Ja.
0: Fortgeschritten ist halt auch so ein bisschen, wie soll man sagen, ein bisschen anzüglich kann das auch sein.
1: Ja, der geht auch unten rum, da werden wir wieder mal Schlüpper.
0: Ja, genau.
1: Das ist vielleicht nichts für.
0: Du
1: zarte Gemüte.
0: Verdammte. Naja, egal. Ich habe noch ein wunderschönes Erlebnis gehabt in den letzten zwei Wochen, seit wir uns das letzte Mal gesehen haben.
1: Apropos Fluchen, oder?
0: Nein, eine Offenbarung fast so. Wir haben ja so eine Abo, also wir bekommen immer so eine Kiste vor die Tür gestellt, da ist Obst, Gemüse und so drin. Ich finde das immer total schön, das ist so ein bisschen so Überraschung, bisschen Weihnachten so. Und dann kriegt man so Sachen, die
1: schon
0: ich dann so
1: gibt. Schon wieder Rüben.
0: Genau.
1: Im Winter ist es schon wieder Lagerware.
0: Oh Gott,
1: Kohl.
0: Ja. Genau, ja. Es scheint die Jahreszeit zu sein.
1: Ja.
0: So, und dann waren dann für mich das unterbewerteste Obst aller Zeiten. Weißt du, was es ist?
1: Nein, aber ich bin schwer gespannt und gönne dir dafür einen Trommelwirbel.
0: Die Mirabelle. Mirabellen sind so geil. Sind auf jeden Fall, die kann man so essen wie Kirschen eigentlich, ja?
1: Aber sie gehen eher in die Pflaumenecke.
0: Das sind Edelpflaumen. Ja, aber da kommt ja noch, der Clou kommt ja noch. Die Mirabellen, sagen wir mal so, ein bisschen kleiner als ein Ping-Pong-Ball und werden gelblich so, ne?
1: Mhm, okay.
0: Schmecken sehr lecker. Mhm. Gibt's kaum noch.
1: Würden eher versnapst.
0: Ja, da schmeckt es übrigens auch relativ gut. mit so einem Crayfish, wenn du gerade das Hirn ausgesaugt hast. Genau, so. Und dann kam wieder so ein Körbchen an mit den vermeintlichen Mirabellen.
1: Ja.
0: Und die waren so grünlich. So, naja, müssen noch ein bisschen nachreifen. Aber sie rufen nicht nach. Wie soll ich denn von reifen,
1: das
0: Präterium.
1: Das Präterium. Der Prätorianer von reifen. Also, sie verreiften
0: also,
1: nicht.
0: Also sie, und dann schon wollten wir schon eine Beschwerdemail an die Bio-Abo-Box schicken, so, ey, das sind hier unreife Mirabellen. Dann habe ich mich mal schlau gemacht.
1: Gibt's da keinen Beipackzettel, der sagt, das ist heute drin?
0: Na, das ist jetzt nicht mehr so. Dadurch gibt's manchmal so, ja, ich weiß gar nicht mehr so genau. Irgendwas haben sie abgeschafft. Egal. Man muss ja auch
1: die
0: so
1: Mirabellen haben sie abgeschafft.
0: Nein, im Endeffekt gibt es mehrere edle Pflaumengewächse. Und das.
1: Ach, eine Edelpflaume.
0: Die Mirabelle. Und das waren gar keine Mirabellen, weil die waren noch ein bisschen kleiner als Mirabellen.
1: Okay.
0: Und es war ein Wort, das ich ausgestorben war.
1: Mirabolen.
0: Die Renneklode!
1: Die Renneklode!
0: Hier!
1: Aber die Renneklode, das ist dabei.
0: Oh, ich krieg Gänsehaut. Ich bin der einzigste Mensch auf der Welt in Deutschland, in Frankfurt, in meinem Kinzigkreis, der Renneklode ist. Wer ist denn heute noch Renneklode? Keiner kennt Renneklode. Renneklode sind voll geil auch.
1: Ja, die sind
0: und die kann man auch grün essen.
1: Ja, und die sind zusammen mit der Klabusterbeere sind die irgendwann.
0: Die Klabusterbeeren sind bei der Tante Gutzel im Schlübbi. Aber Renneklode, wie geil. Also ich weiß, wo wachsen Renneklode?
1: In Frankreich natürlich.
0: Aber das die Renneklode. Das ist auch so richtig so, ist das ein hessisches Gewächs? Weil das sagt man
1: wenn
0: ja auch so.
1: Wenn du es Renneklode aussprichst, ist es Renneklode.
0: Renneklode. Wie wird's denn normal, wie spricht ein Hannoveraner Renneklode aus?
1: Gar nicht.
0: René-Kloden.
1: Genau.
0: Geh mir bitte nicht auf die René-Kloden.
1: Zwetschgen.
0: Das sind keine Zwetschgen.
1: Ich weiß. Aber diese Trennschärfe hat der Hannoveraner
0: nicht. Aber Rennekloden, wo kommen die her? Das ist voll krass. Das sind Edelpflaumen. Die anderen kaufen sich hier irgendwie die schnöden Pflaumen. Aber ey, Rennekloden, Edelpflaumen, das ist der Hammer. Das ist für mich, dass es die noch gibt. Das ist ungefähr so, wie wenn ich jetzt rausgegangen wäre aufs Feld und auf einmal kommt mir ein Säbelzahntiger entgegen. Das ist dasselbe Effekt bei den Rennekloden.
1: Gut, also ich denke, Rennekloden kann man einfacher anbauen als Säbelzahntiger. Ja. Aber
0: ich glaube, die Rennekloden wachsen am Rhododendronbaum.
1: Wahrscheinlich. Ich hab dann bringe ich jetzt meinen auch. Nee, die Renneklode, das sind doch die, wenn du die nicht wäschst, da kriegst du Flitzekage und musst immer schnell rennen. Aufs Klo.
0: Das stimmt.
1: Ja, Renneklode.
0: Ja? Ja, wenn du jetzt zum Beispiel wie die Katrin irgendwie so eine komische Biersuppe isst,
1: ja,
0: dann hast du die Renneklode.
1: Ja, aber wirklich. Ja.
0: Aber ich meine, es gab auch so einen Spruch damit irgendwas, oder? Damals, 1965.
1: Als wir noch jung und knackig wie die Renneklode waren. Ich würde sagen, das ist ja gerade, was sich auch diese Gemüsekisten, diese Öko-Dingsbums-Landwirtschaft, Gemüsekisten auf die Fahnen geschrieben haben, dass sie eben gerade diese alten Sorten auch kultivieren und ja, auch sozusagen
0: geil,
1: mal an den, die das Konsumierenden bringen, zum Beispiel an dich. Weil das gerade eben, also das ist ja, teilweise sind ja die alten Sorten, sehen zwar komisch aus und schmecken aber sehr viel intensiver. Also es gibt seit einiger Zeit auch in Supermärkten so alte, also das sind nicht alte, aber so Tomaten, die sehen so komisch aus, sind so verknorzelt, also jetzt nicht so wie Ochsenherzen-Tomaten, also, aber sehen so verknorzelt aus und sind auch noch teilweise grün.
0: Mhm.
1: Und die gab es irgendwann mal irgendwie, ich bin nicht ganz ehrlich, im Angebot, da dachte ich, ach, im Angebot, da kann man die mal ausprobieren. Die waren wahnsinnig schmackhaft.
0: Ja, was haben die denn für eine Bezeichnung gehabt?
1: Die heißen bei einem großen Supermarkt in Bioqualität Marmont, glaube ich, also Marmande geschrieben.
0: Aha.
1: Und bei einem anderen heißen sie Marmont. Anders, keine Ahnung, aber sehen wir gleich. Das ist natürlich eine französische Sorte, ne? Marmont.
0: Ja, aber weißt du.
1: Und die sehen halt, ja, die sehen halt ömmelig aus, also die sehen halt nicht ömmelig aus, aber die sehen so grün aus und so ein bisschen, du denkst dir halt, ja, die sind nicht so schön rund und nicht so schön Pantone, was auch immer. Ich kenne den Farbwert für Rot nicht.
0: Ich stelle sie mir gerade vor, 65.

0: Ja, vielleicht denn das.
1: Hör du mit dem Schlippi.
0: Hey. Gebleachte Nüsse, das ist auch nichts. Alter.
1: Okay, okay, 8:22, wir entgleiten. Und, also wirklich, wir sind jetzt, glaube ich,
0: Renneklode.
1: Ja, die Renneklode,
0: wir müssen mal Musik spielen jetzt.
1: Bitte, ja, du, Renneklode.
0: Aber bin ich jetzt der Erste?
1: Ich glaube schon.
0: Okay, also dann muss ich jetzt... Ich muss einen deutschen Song spielen, okay. Weil dazu möchte ich noch euch ein bisschen wieder aufklären, Insights geben. Also die Generation SX, ja. Wir arbeiten ja eng mit einer Unternehmensberatung zusammen. Und die sagt uns dann, ihr müsst solche Songs spielen, die Songs spielen, dann habt ihr mehr Hörerquote und so. Das kommt an. Mhm. Und damit bekommt ihr vielleicht auch Unterstützers
1: bei den Stützräder. Die drücken dann den Daumen hoch und drücken die Glocke und so weiter.
0: Das müsst ihr machen. Und da haben wir gedacht, ja, und deswegen jetzt der nächste Song von einer der besten, die fünftbeste Punkband in Deutschland, Pisse. Spielt den nächsten Musorturm. Und für euch hören wir da den wunderschönen Song Work-Life-Balance.

0: Genau, das ist die, wie soll ich sagen, etwas geradlinige Haltung von Wieso. Aber wir haben uns in der Musikpause auch darüber unterhalten, dass es durchaus ja sinnvoll sein kann, mit Leuten zu reden. Nicht unbedingt mit den Kadern, sage ich jetzt mal so. Das finde ich, das ist schon eigentlich eine gute Sache, dass man die nicht einlädt in irgendwelche Talkshows. Es sei denn, es gibt einen Talkshow-Moderator oder Moderierende, die denen auch Paroli bieten kann und die fact-checken kann, wie man das so schön neudeutsch sagt. Aber das findet ja leider sehr wenig statt.
1: Was hast du gerade gesagt, neudeutsch?
0: Fact-checken.
1: Fact-checken.
0: Also, ne, ja, sozusagen, ja.
1: Fact-checken.
0: Die Wahrheitsanalyse, die Aussagen, sagen, nee, ja, das ist Unfug. Ja, wenn die sagen, in Sachsen-Anhalt haben wir übrigens 20% Ausländerquote, dann sagt man, nein, Unfug.
1: Stimmt. Ah, ja, wir haben ja dann auch drüber geredet, da gibt's ja diesen Markant.
0: Ja.
1: Kann man ja mal sagen, ne?
0: Ja.
1: Und der
0: hat doch jetzt irgendeinen Preis bekommen von irgendeiner Demokratie.
1: Der ist ja Frankfurter, ne? Der ging in Frankfurt auf die Schule.
0: Ach so, ja, also Umland. Ja, aber ja.
1: Ich glaube, der ging in Frankfurt auf die Schule. Egal, ja,
0: aber kommt jetzt
1: ja
0: dagegen.
1: Ja. Und der war ja jetzt, hat eine Osttour gemacht. Und das ist schon immer bewundernswert. Kann man sich mal cool angucken, irgendwo, wo es bewegte Bilder gibt.
0: Auf einer Videoplattform.
1: Also wie er das denn mal macht, also mit denen die Gespräche sucht und so, ne, das ist schon ein Wahnsinn. Und setzt sich ja doch wirklich einer großen Gefahr aus.
0: Nun muss man sagen, also apropos groß, Respekt. Ich meine, er ist natürlich auch mit seinen 2 Meter Abyss, ist er halt auch eine Erscheinung.
1: Ja, aber trotzdem.
0: Natürlich, klar. Ja, aber
1: er hat ein Team dabei halt, ne?
0: Aber ja, und vor allen Dingen, also es gibt ja auch immer wieder Situationen, wo Leute ihn dann halt auch angehen, und das muss man dann sagen, da wird er dann auch geschützt von Polizisten. Also ich habe nur eine Szene gesehen, wo wirklich dann auch wirklich so Leute, so Rempelei, Schubserei und so weiter und so fort. Und dann haben sich halt auch wirklich 3, 4, 5 Beamte, Beamtinnen vor ihn gestellt und haben ihn halt auch wirklich geschützt. Weil das ist ja genau das, was du sagst. Er geht ja auf die Leute zu und sagt ja nicht, ihr seid scheiße, weil ihr AfD wählt, was will.
1: Er stellt Fragen.
0: Er stellt Fragen. Und er sagt einfach
1: nur, sie können es nicht beantworten.
0: Meistens. Und das hat schon fast was Therapeutisches, ein Therapeut in einer Therapiesitzung eigentlich, das sagt man ja auch immer so, die Therapeuten, die sitzen da eine dreiviertel Stunde und hören nur zu und dafür kriegen sie Geld. Ja, aber gerade eben, die stellen ja auch manchmal wichtige Fragen. Und das ist ja gerade die Sache, dass man denen sagt, ihr seid übrigens scheiße, weil ihr eine scheiß Partei wählt. Ja, super, damit kommt man doch an die Leute sehr, sehr schlecht ran, weil, ja, das ist so, wie wenn man mir sagen würde, bist du Eintracht-Fan, ist ein Scheißverein. Dann sag ich, stimmt, er hat recht, ich glaube, ich wäre OFC-Fan. Apropos Spiel von der U21, U21 gegen die Kickers wurde an Bonheimer Hang ins Stadion verlegt. Ende Oktober. Können wir drüber reden? Da ist es nicht mehr so heiß, ob wir da hingehen.
1: Haben einen tollen Auswärtsblock, ja.
0: Ja. Naja, auf jeden Fall, genau. Ja, ja. Entschuldigung, ja.
1: Ja, ja.
0: Was der halt macht, ist, dass er eben gerade eben, ja, dann erzähl doch mal, warum bist du dafür, dass so und so?
1: Nee, er macht es tatsächlich total auf eine Art und Weise charmant fast. So,
0: auf jeden Fall. Er nimmt dich ja als Person ernst, wenn er auf dich zugeht.
1: Genau.
0: Und sagt ja, okay, willst du denn das und das? Nö. Ja, gut, aber es steht halt bei dir in dem Programm. Also das ist halt gerade so die Sache. Und er sagt ja auch eigentlich, also so, oh du Linksblöder, bla bla bla. Fand ich auch immer großartig, die kann man ja dann sehr schnell, du bist ja antideutsch. Und dann sagt er, nö, ich bin stolz auf Deutschland, ich finde Deutschland gut, ich bin stolz auf mein Land, ich finde Deutschland gut. Das ist ja dieses gerade eben nicht dieses harte Dagegenhalten, sondern gerade eben dieses red mal drüber, dann fällt dir vielleicht selbst auf, dass das gar nicht so in deinem Sinne ist, was du da hast. Und das finde ich sehr, sehr gut. Insofern
1: hat er jetzt erstaunliches Erlebnis gehabt für ihn, hat er selbst gesagt.
0: In Magdeburg. Ja.
1: War das der CSD? Er war auf jeden Fall in Magdeburg. Ja. Es war dann schon abends gewesen, er wurde dann von so Heinis halt bedroht. Okay. Also, aber erstmal so verdeckt bedroht, indem sie allen da ein Foto mit ihnen haben wollten. Mhm. Er fand es schon ein bisschen komisch irgendwann, weil die total aufdringlich waren immer, und dann haben sie sich irgendwann geoutet halt. Weil es auf jeden Fall die Situation dann wieder vorbei war, die wohl nicht ungefährlich war, sind ja danach irgendwie scheinbar viele Leute rausgekommen und haben sich bei ihm bedankt und ihm auch noch Sachen gebracht oder so. Ich weiß gar nicht, brauchst du was zu trinken oder irgendwie sowas in der Art.
0: Ja.
1: Und das fand er total erstaunlich auf einmal, dass es dann doch so viele Leute gab, die dann auch sagen wir mal so, im Epizentrum.
0: Ja, nee, das ist ja, halt, ja.
1: Und dass da doch so viele.
0: Also eigentlich,
1: sind,
0: wo man dann sagt, so, Magdeburg, das ist doch genau verloren.
1: War ja auch so irgendwie, das wäre so, boah, mit die schlimmste Gegend, so bla bla bla, hieß es dann da, wo er gewesen wäre. Naja. So, aber was ich noch, um das Thema mal zu wechseln, brachial zu wechseln, was ich noch vergessen habe, also als ich über das Obst geredet habe, ne, dann habe ich natürlich über Obst allgemein nachgedacht. Und es ist halt auch ein bisschen fies, aber der Apfel, ne? Der Apfel ist ja so ein bisschen so der Phil Collins der Obstabteilung.
0: Also halt einer meiner Lieblingsobste.
1: Ja, es ist tatsächlich so, ja, ich schäme mich auch dafür, dass ich den Apfel so verkenne. Ich esse ja auch Apfel und so. Als ich mal in Costa Rica war.
0: Du, ich habe auch Freunde, die sind Äpfel, ja?
1: Also. Ja, klar. Ich meine, jeder hat Freunde, die Äpfel sind. Aber in Costa Rica war ich mal gewesen und da auf dem Obststand war dann Apfel was Exotisches. Und dann kann sich so ein Phil Collins auf einmal in einen wunderschönen Independent Act verwandeln.
0: Ja, es kommt halt immer darauf an.
1: Ja, es ist immer, das ist die Perspektive, die es macht. Der Kontext, Perspektive. Ja,
0: in Thailand genauso. Hast du die besten frische so Dragon Fruit und Papaya von Apfel und ein Ei. Und dann ist es so, also eingeschweißt, hochglanzpoliert, 4 Äpfel. 5 €. Und du denkst dir, sag mal, habt ihr nicht mehr alle Latten am Zaun? Aber das ist halt einfach.
1: 100 Baht. Ich weiß gerade, was ist das?
0: 100 Baht wäre, glaube ich, schon eine Mack oder sowas.
1: Ist das so?
0: Ich weiß es nicht. 80, ja. 80 Baht sind, glaube ich, eine Mack. Ich weiß es doch nicht.
1: Ich wollte jetzt letzten, dem nächsten Bekannten, der, also mein Ex-Trainer, der hat jetzt bald Geburtstag, der geht nach Thailand und hat wohl so eine Spardose so für Dings. Und ich wollte doch mal so 10 Baht rein schon mal. Ich habe gedacht,
0: danke dafür. Kann ich mir einmal...
1: Ich kenne mich ja nicht aus.
0: Kann
1: was
0: ich mir einmal...
1: Ich? Naja, so 8:35 haben wir. Ja.
0: Kurz noch.
1: Ja, klar.
0: Zum Abschluss. Ach genau. Nächster Song ist ganz kurz. Also insofern musst du schon. Du musst einen Song schon wieder parat haben.
1: Ja.
0: Da war Wieso noch am Visosieren.
1: Ja.
0: Genau. Das Wichtige ist, und das ist dann, um dann nochmal auf das politische Thema zurückzukommen. Das Wichtige ist, dass man gerade auch als demokratische Partei eben ganz klar sagt, okay, wir müssen dann als demokratische Parteien zusammenarbeiten, auch wenn das vielleicht Leute sind, mit denen man nicht gut zusammenarbeiten möchte oder sowas, eben gegen die Sache und nicht eben in dieses populistische, hetzerische mit einsteigen, auch wenn du denkst, da könnte ich ja auch irgendwie punkten. Das ist ja Unfug. Das ist ja so ein bisschen wie, wählt mich! Nee, dann wählen wir lieber das populistische Original, nämlich die AfD. Und das ist passiert in Berlin, da hat irgendwie vor irgendeinem, ich sag mal, Volksbühne oder sowas, gab es dann im Sommer, hatten die ein Planschbecken in Anführungszeichen da aufgebaut und da konnte man dann, durfte man rein für umsonst, man musste sich halt bloß irgendwie vorher anmelden, damit dann nicht alle so, damit nicht überbelegt ist und man einfach da nur im Stehen, Segenezeret, man kann man übers Wasser laufen, weil die vielen Leute da drin sind. Und dann hatte irgendwie eine Migrantinnenorganisation oder wie auch immer hatte dann halt für einen Freitag hatte sie da sozusagen das Bad reserviert und dann konnte man sich über diesen Verein ausländischer, keine Ahnung was, Menschen konnte man sich da dann halt registrieren und plötzlich hat natürlich das wurde dann irgendwie mal kurz auf kundgetan und sofort hat sich die Bild-Zeitung natürlich da drauf gestürzt und da entdecken sie dann natürlich irgendwie, was? Das ist doch für alle und diskriminieren wir mal die Weißen, wenn da an einem, es sollte halt einfach ein geschützter Raum hergestellt werden, wo dann halt People of Color, wie es ja so schön offiziell heißt, sein können, ohne eben das Gefühl zu haben, oh mein Gott, wir sind hier Unterzahl und nivelliert und keine Ahnung was. Oh mein Gott, wie schrecklich ist das denn? Kann ich endlich jemand an die weißen Deutschen denken? Wir werden ja so diskriminieren. Plötzlich war dann plötzlich das Thema Diskriminierung und alle gleich sein, war dann natürlich auch der Bild-Zeitung wichtig. Und dann hat es sich auch eine CDUlerin nicht nehmen lassen, nicht nur das irgendwie zu retweeten oder was man da mittlerweile macht, sondern natürlich auch dann in diese Kerbe zu hauen und sagen, das ist ja wirklich schrecklich. Und dann haben wirklich da auch nicht nur die Springerpresse, sondern auch Politikerinnen und Politiker, die man eigentlich im normalen Spektrum, also wo man sagt, ihr sollt doch eigentlich auch für eine vielfältige Gesellschaft haben, haben da so lange draufgehauen, bis die das halt danach gecancelt haben. Also so, ne, was man so immer der Linken, den Linkswoke-Faschisten vorwirft, die Cancel-Culture, hat hervorragend funktioniert. Und deswegen muss ich nochmal die Dead Pioneers hier...
1: Nochmal?
0: Nochmal, ja, aber es ist aber nur...
1: Du bist ein verrücktes Hündchen.
0: Nur, ja, ich bin ein ganz verrückter Kerl, ein Schluri und ein verrücktes Kerlchen, aber nur 52 Sekunden lang.
1: Was?
0: Und ja, ja. Deswegen sage ich doch, du musst schon wieder was am Start haben.
1: Okay.
0: Und das ist genau, das habe ich gedacht, als ich diese CDUlerin gehört habe.

0: So, da sind wir wieder.
1: 8.42 Uhr an diesem Mittwoch, den 9.02.2026. Und ihr hört Radio X, genauer gesagt die Nicht-Morning-Show, sondern Radio-Frühstückssendung Scrambled X. Und
0: mit
1: wir sind die Generation X.
0: Weil wir immer machen. Als Platzwart. Überall sind wir. Ach so, meinst du?
1: Gib ich dir korrekt?
0: Checker. Ja, ich mache Platz.
1: Ach so, ja. Victor.
0: Hier,
1: Ja,
0: zum Sport. Du hast Nachrichten? Sport?
1: Ach, ich dachte, lass uns kurz über Sport reden. Heute
0: Auf jeden
1: Abend.
0: Fall. Ich, ja,
1: Pokal.
0: Ja,
1: und, ach, und die Abend, Eintracht okay. Frauen spielen gegen Paris Saint-Germain, oder? Ja. Heute Abend. Kann man sich bei
0: Paris Saint-Germain d'Eurovision.
1: Je te dis le petit. Paris Saint-Chanson d'Eurovision. Genau die.
0: Ja. C'est moi.
1: Je t'aime.
0: So, ja, und die spielen, ne?
1: Die spielen, ja.
0: Ja, ich wäre gerne aufs Hinspiel gegangen, konnte ich leider nicht.
1: Achso, ja, stimmt.
0: Alter Frauen.
1: Ja. Das war ja auch, das ist ja halt der Nachteil.
0: Ich bin ja großer Fan von Laura Freigang. Ich habe mir ein Autogramm geholt mal.
1: Weil,
0: ja, das, ich habe ein Autogramm gestanden. Nanny Brown, Laura Freigang.
1: Achso, aber Eintracht-Fan-Tag.
0: Genau, vor letztes Jahr. Und da habe ich, ich habe gesagt, ich will nur ein Autogramm von der Laura.
1: Nee, ja, ich weiß doch, du bist doch nächstes Jahr schon bei den Bayern. Und
0: genau.
1: Recht solltest du behalten. Genau, ja. Und den Nanny Brown, den kannst du dann heute Abend um 20.45 Uhr sehen im Pokalspiel gegen Osnabrück.
0: In Osnabrück, ne? An der Bremer Brücke.
1: Ja.
0: Warst du da schon mal? Würde ich gerne mal hin. Das wäre so ein Ding, wo ich gerne mal hin möchte.
1: Auf jeden Fall muss es laut werden.
0: Ja.
1: Genau, eine Vorahnung von alledem, dass den FC Bayern an diesem Mittwoch in Osnabrück erwarten wird, hat Vincent Kompany schon. Ich habe viel von der Bremer Brücke gehört. Okay, ich versuch's nicht. Ich habe viel von der Bremer Brücke.
0: Aber du
1: Brücke
0: kannst das schon ganz gut
1: eigentlich. Ja, ich hat sich der Sommerkurs Kompany-Akzent. Es war nur ein Wochenendkurs. Hab nicht so viel ausgegeben. Sagte der Trainer vor der Reise in den Norden. Eher nicht davon auszugehen ist allerdings, dass Kompany auch mitbekommen hat, was die VfL-Fans für ihr persönliches Spiel des Jahres alles geplant haben. Hier nun alles schwarz auf weiß. Seit Tagen macht ganz Osnabrück auf allen Ebenen für den Traum, zum Schrecken des großen Favoriten und Titelverteidigers zu werden. Das Motto für den Pokalkracher lautet Ohren zu, Kakadu. Hä?
0: Ach, ja. Oh, das ist das mit dem Kakadu.
1: Genau. Man muss kein eingefleischter Bayern-Fan sein, um zu wissen, dass der Kakadu das Teammaskottchen in München längst als Teammaskottchen in München längst Kultstatus erlangt.
0: Stimmt, die haben da immer so ein Kakadu, ne? Ich wusste gar nicht, dass das ein Kakadu ist.
1: Ja, keine Ahnung was. Kakadu, Kakamu, ja. Kaka, keine Ahnung was. Hauptsache René Claude. Ne?
0: Die René Claude und Telefon. Telefon. Kann ich dich unterbrechen?
1: Bitte, ich rede nur über die Bayern.
0: Ja. Hier sind die Nachrichten mit Generation Scrambled Eggs.
2: Ja, einen wunderschönen guten Morgen.
1: Hallöchen,
2: Sag mal, kann das sein, dass DAB Plus abgeschaltet ist?
0: Also immer bei uns sowas.
1: Nein, stopp! Das erklärt irgendwie so einen komischen Hate-Kommentar unter dem Post der Ankündigung von der gestrigen Sendung mit Tom und Charlie. Da stand, da hat irgendjemand einfach bei Facebook, glaube ich, kommentiert, aha, ihr verweigert euch also dem modernsten Radio-Dings. Das kann sein, dass DRB Plus abgeschaltet ist, ja?
0: Warum das denn?
1: Keine Ahnung, weil wir die...
2: Ich meine, es wäre gewesen, dass Radio X vor der Entscheidung gestanden hätte, entweder DRB Plus oder FM.
0: Ach was. Echt?
1: Da haben uns diese...
0: Ja, es gab aber so eine Abstimmung,
1: Nee, es gab eine Umfrage.
0: Umfrage gab es.
1: Ja, von einer Abstimmung habe ich nichts gehört. Das heißt, wir sind jetzt nur noch per UKW und im Stream und nicht auf DAB+. Das ist ja schrecklich. Gut, dass du ein Hybridradio im Auto hast, oder?
2: Ich habe eins, was beides kann, ja. Aber ich würde DAB+ bevorzugen.
1: Das ist natürlich, das geht ja an uns vorbei. Wir das sind ja nur Schafe hier.
0: Das ist ja immer Herde. Eine.
2: Ja, sicher.
0: Eine Hiobsbotschaft nach der anderen bei uns immer hier, wenn wir Sendungen machen.
1: Aber.
2: Und apropos Social Media und Berlin, da hat mal jemand unter etwas anderem gepostet, er würde einen Intelligenztest für Bundeskanzler fordern. Ich würde nicht so weit gehen. Ich würde sagen, alle Politiker haben einen Sozialkompetenztest.
1: Ja, aber das ist die Frage, wie Also ich würde auch sagen, dass man ab einem gewissen Alter nicht nur seinen Führerschein immer mal wieder auf den Prüfstand stellen müsste, sondern auch vielleicht ab einem gewissen Alter nicht mehr wählen dürfte. Aber das sind halt einfach so Sachen. Wie sollte man das entscheiden, wer fit genug ist zu regieren oder die Regierenden zu wählen? Das ist halt immer so ein dünnes Eis. Aber ja, es wäre schön, wenn Sozialkompetenz eine Voraussetzung für das Politikerinnenamt wäre.
0: Ja. Hier, Ralf, ich hab einen super Tipp für dich. Da gibt's ja auch dieses Problem, ne? Arbeiten bis 67, 70, was weiß ich. Da habe ich einen super Tipp, was man dagegen machen kann.
2: Ja, früher aufhören.
0: Vorher sterben.
1: Oh, nö. Das ist aber auch keine Option.
0: Dann ärgern die sich nämlich. Ah, der kann gar nicht mehr mit 67 arbeiten, weil er vorher gestorben ist, der Arsch.
1: Ja, aber dann hast du ja auch nichts von deiner Rente. Also insofern...
0: Ah. Nö, dann lach ich mich kaputt darüber. Also, na gut, alles klar. Ja.
1: Dann wahrscheinlich ist deine Furcht, dass wir DAB Plus nicht mehr im Angebot haben, gerechtfertigt. Aber tja... Tel Aviv Mondamin, wie der Franzose sagt.
0: Ja, genau.
2: Ja, ich habe auch den Eindruck, dass das Mugabe ein bisschen schlechter klingt als DAB Plus.
1: Das hat Taunus Matze ja auch berichtet, weil er gesagt, bei ihm rauscht es jetzt mehr. Alles wird schlechter.
0: Ja, wir geben es mal weiter.
1: Ja. Dann weiß ich gar nicht, wie wir dieses Gespräch jetzt positiv beenden.
0: Ich weiß auch nicht, ich bin auch ein bisschen deprimiert jetzt, ehrlich gesagt.
1: Ja, aber ich hoffe, du kommst gut voran, du stehst nicht im Stau, die Sonne scheint und wir freuen uns. Wir haben Bergfest Mitte der Woche. Wir haben schon 3 zu 0. Morgen wahrscheinlich wird das 3 zu 1 fallen, aber Freitag bin ich sicher, dass wir das 4 zu 1 machen hier bei Scrambled X. Also insofern, die Woche ist Scrambled X technisch dann eigentlich ganz gut gelaufen.
2: Wir sind ja schon in der Mehrheit, wir sind ja schon 3.
1: Genau, wir haben das 3 zu 2 sicher. Ja. Wir haben uns schon qualifiziert.
0: Ja, wir sind bekannt dafür, dass wir den Deckel drauf machen. Den Wochendeckel.
1: Und wir legen nicht 3 zu 0 vorne und lassen uns dann nochmal 3 zu 3 verlassen. Ja, nee, 3 zu 1, Entschuldigung.
0: Da hauen wir einfach das Ding Volley rein.
1: Ja, genau, und dann legen wir zum Schluss noch den Sack zu am Freitag mit dem 4 zu 1.
0: Also okay, wir klären das mal ab. Also das hat mich jetzt auch überrascht, deine Nachricht.
2: Ja, so ist das halt.
0: Ja, das ist es. Danke, Merkel, sag ich schon.
1: Genau. Wo wir wieder bei Populismus werden. Mach's gut, Ralf.
0: Mach's gut, Ralf. Schönen Tag. Tschüss. So.
1: Jetzt erklärt, das erklärt diesen Hasskommentar. Also Hasskommentar.
0: Ja.
1: Diesen,
0: jetzt ist unsere ganze.
1: Das sind der Claim, der Jingle, der Dingsbums.
0: Wir wollten an die Podcast-Leute ran. Ja, die Generation Z. Das geht
1: überhaupt
0: nur
1: nicht. Wenn wir DAB Plus jetzt nicht mehr haben, oh Gott, da ruft vielleicht jemand von der Generation Z an.
0: Das ist ja geil, ja.
1: Schaffst du es denn auf Radio, auf Dingsbums zu nehmen?
0: Gucken.
1: Jetzt soll er weg.
0: Nee. Hallo, weg oder da?
2: Weg, da.
1: Ja, toll, das war's. Am Rauschen erkannt.
2: Ja, so ungefähr.
0: Im Rausch der Tiefe.
2: Also die Lautstärke ist wieder normal und ja.
0: Okay.
1: Aber wir geben uns auch, wir Enunciato, wir reden ganz laut.
2: Immer derselbe oder immer der gleiche, der kurz vor Schluss anruft?
1: Das stimmt nicht.
0: Wenn wir das wüssten.
2: Ich hab mal gelernt, dasselbe ist Einzahl, weil das gibt's nur einmal.
0: Genau.
2: Und das gleiche ist Mehrzahl, das gibt mindestens zweimal.
0: Ja, vielleicht gibt es sich ja zweimal, das wissen wir ja nicht.
1: Ja.
2: Keine Ahnung,
1: bei so vielen
2: Mehrzahl.
0: Das wissen
2: wir. Ja. Nee, cool, Goldmedaille, Quatsch, die Bronzemedaille haben wir schon.
0: Ja.
2: Die ist schon sicher, vielleicht schaffen wir, also auf jeden Fall Silber, sagt ihr, mit ein bisschen Glück auch noch Gold.
0: Boah.
1: Es ist nicht alles Gold, was glänzt.
0: Also von morgen wissen wir noch nichts, aber mal schauen.
1: Aber morgen schon hat Gold im Mund. So, jetzt haben wir
0: alles aus. Alles klar.
2: Wenn länger schläft, bleibt auch gesund.
1: Ja, ja. Sehr gut.
0: Wunderbar.
1: Mach's gut.
2: Ja, Jungs, schön, dass ihr da wart.
1: Ja, danke schön. Danke
0: Ciao.
1: Für deinen Ruf.
0: Ciao.
1: Tschüss. Schön, dass es nicht mehr rauscht.
0: So, ich mache jetzt nochmal einen Song, okay?
1: Und genau. Und apropos morgen schläft ein Gold im Mund, der frühe Vogel kann mich mal. 8:52 Uhr, hui weg. Wir sind auf der Zielgeraden.
0: Also. Ich würde mal sagen, wer jetzt noch seine Pussy auf dem Pillow hat, kann auch liegen bleiben und einfach sich selbst genießen mit ein bisschen Country-Musik von der Generation Scrambled Eggs.
1: Yeehaw!

0: Hoppla!
1: So, 8:55 Uhr, liebe DAB Plus Hörende, schöne Gruß.
0: Ja, auf Wiedersehen. Die Zeit mit euch war wunderschön.
1: Kannst du mich daran erinnern, in der nächsten Sendung, die wir machen, vermutlich wieder in 2 Wochen, würde ich mal sagen. Man munkelt ja, dass wir für mehr verdonnert werden. Aber wir sagen mal 2 Wochen. Ich würde gerne das Thema BHs besprechen. Machen wir das in der ersten oder in der zweiten Stunde?
0: Keine Ahnung. BHs wie in Damenunterbekleidung.
1: Ja.
0: Okay.
1: Ja, ich finde, da müssen wir auch mal drüber reden, weil die Frauen ja irgendwie schon irgendwie, seit es diese Erfindung gibt, da in Sippenhaft genommen werden halt auch, ne?
0: Das geht ja nicht. Wie meinst du Sippenhaft?
1: Ich weiß nicht, ob das so angenehm ist im Alltag.
0: Ach so, ja, das kann ich mir auch. Ja, das stimmt.
1: Ja, und warum wurde das überhaupt erfunden?
0: Keine Ahnung, das musst du dann recherchieren.
1: Also Sport-BHs, würde ich mal sagen, sind in Ordnung, ne? Das hilft tatsächlich, ne? Mhm. Aber es gibt schon, glaube ich, Frauen, die finden es nicht so gut. Das ist so.
0: Das haben dann ja auch die Feministinnen während der 68er-Dings oder so, das haben dann ja auch ihre BHs verbrannt angeblich.
1: Seit wann gibt's denn BHs?
0: Das musst du alles recherchieren bis zur nächsten
1: Sendung. Gab's sie schon zur Nazi-Zeit?
0: Auf jeden Fall.
1: Gab's sie schon BHs, ne?
0: Natürlich.
1: Ja, ja. Also schon länger erfunden. Aber man könnte ja auch für Männer könnte man ja Haars erfinden.
0: Ne? Das wäre nämlich auch die Frage,
1: was
0: für Schlüpper hat denn eigentlich die Tante Gutzel?
1: Aber wenn du
0: so ein Slip oder eher so eine Boxershorts oder eher so eine Retro-Short?
1: Ja, aber wenn du zum Beispiel ein Haar,
0: ja.
1: Ab einem gewissen Alter sollte das man schon tragen, weil dann wird ja irgendwann werden ja die Glocken länger als das Seil. Sagt man ja so schön.
0: Das hast du jetzt so wunderschön formuliert, da möchte ich überhaupt nichts gegen sagen.
1: Also Haars gibt es halt, oder?
0: Wie gesagt, ich würde dann einfach sagen, das sind halt so die Banana Hammocks.
1: Ja, die.
0: Die genau Banana Hammocks. Ja, Dominik Stein bitte, oder?
1: Ja, noch nicht.
0: Wieso?
1: Ich warte ab.
0: Echt?
1: Ja, willst du schon.
0: Wir haben noch 2 Minuten, also insofern, jetzt würde doch genau das reinpassen. Und dann muss ich doch noch meinen geskriptesten, wenn ihr das weiterhört, dann muss ich die ganzen nächsten Sendungen ansehen.

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1: Und wenn ihr das weiter tut, dann hört ihr jetzt um 9 Gallusfenster, Griesheim oder Dallas, Hauptsache Offenbach.
0: So sieht's aus.
1: Danach um 10 Phänomenia von Fans für Fans mit Fans durch Fans. Wegen Fans um 11 Jet Set, die Radiobar um 12. Escobar, alles natürlich als Wiederholung. Und um 13 Uhr dann nicht nur wieder die Nachrichten in einer freundlichen Übernahme von Deutschlandfunk, sondern auch dann das Hörerfenster, heute mit Gerz Musik. Magazin.
0: Oh.
1: Mhm. Da werdet ihr dann gut magazinisiert. Und wie gesagt, morgen Donnerstag Zugriff unfair. Es ist ja noch nicht mal Wochenende. Aber am Freitag dann wieder Günni, Veit und Spence. Und genau, den Spence könntest du wahrscheinlich nach dem aktuellen Bartkurs fragen. Der war doch jetzt erst.
0: Stimmt.
1: Also ich sag mal nicht neulich, aber der war, glaube ich, am frischesten in Thailand. Das war's.
0: Ja. Und bleibt dran, ihr könnt uns hören auf UKW, Nordy One Point, Shades of 8, 91.8, über Livestream und uns auch später mit Playlist, veröffentlichter Playlist.
1: Yes.
0: Auf, na, wie heißt
1: Radio
0: das?
1: Radio X plus 7 heißt
0: plus 7,
1: das. Die Mediathek von Radio X.
0: Mediathek,
1: und jetzt haben wir noch 8. Ich glaube, das, der quarzt so ein bisschen. 5, 4, 3, 2. X-Mix. Und siehst du, der quarzt ja schon wieder. 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
10: Ja, hallo, hier spricht das Gallus. Herzlich willkommen zur 1514. Sendung. Hier auf Radio X 91,8 UKW und natürlich immer noch das Beste www.radiox.de, der Livestream. Das Gallusfenster ist ein Magazin aus dem Gallus mit Informationen, Studiogästen, Beiträgen aus Initiativen, Projekten, Vereinen der drei westlichen Stadtteile mit dem G, dem Gallus, dem Gutleut und Griesheim. Das Gallusfenster wird gesendet jeden Dienstag von 16 bis 17 Uhr. Es kann aber auch sein, dass es Leute gibt, die sagen, ich höre das Gallusfenster immer mittwochs von 9 bis 10 Uhr. Jawohl, da hören Sie aber nur die Wiederholung und wir sitzen nicht live in unserem Studio in der Kurfürstenstraße 18. Aber die Leute, muss ich sagen, die das mittwochs hören, die schreiben mir doch ab und zu mal eine E-Mail, muss ich mal so den Dienstagsleuten, die das live hier hören, sagen. Na gut, ich freue mich immer über Feedback und oder wir treffen uns, wir machen ja heute eine Sendung über ein Fest, vielleicht treffen wir uns auf dem Fest und dann sprechen Sie mich mal an. Mein Name ist Winfried Becker, ich komme vom Gallus Theater. Falls Sie Nachrichten, Termine oder Events aus diesen Stadtteilen haben, dann rufen Sie mich doch an im Gallus Theater unter 75 80 60 20 oder schreiben mir eine E-Mail unter info@gallustheater.de. Und ja, wenn es eine Initiative ist, die sich gerne mal vorstellen würde, ja, dann telefonieren wir miteinander und dann sind Sie mein nächster Gast. Meine heutigen Gäste, die sitzen mir schon gegenüber. Aber bevor ich sie Ihnen vorstelle, machen wir ein wenig Musik.
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0: Eieieiei, die alten CDs, da sind noch welche kaputt darunter. Das kann man so nicht mehr machen. Na gut, dann fangen wir doch gleich an. Also, Gemeinsam im Gallus, das ist immer schön, wenn man so einen Titel hat. Und das ist der Titel eines Festes, das am kommenden Samstag bei uns im Gallus stattfinden wird. Und ich begrüße hier im Studio die Elke Große-Vorholt. Aber ich muss jetzt schon mal genau gucken. Und hier auch. Ah ja, gut, machen wir es so. Sie ist zusammen mit Ari Niemeyer gekommen. Die sind beide im Orga-Team. Und jetzt werden wir heute, ich werde euch ausfragen, was alles über das, was die Welt über dieses Fest wissen muss. So, erst nochmal herzlich willkommen. So, jetzt seid ihr im Mikrofon.
1: Ja, vielen Dank, dass wir eingeladen wurden und unser Fest hier vorstellen können.
0: Ja, genau. Das ist nicht das erste Mal. Ja, also Elke, wir waren schon öfters hier im Radio und du hast dieses Fest vorgestellt. Es gibt schon einige Zeit, oder?
1: Es gibt es jetzt inzwischen tatsächlich seit 8 Jahren. Also angefangen haben wir 2018 damit. Und wir haben damit versucht, eine Lücke zu füllen. Früher gab es immer das Vereinsfest im Gallus und auch noch das Koblenzer Straßenfest. Und wir hatten so den Eindruck, da fehlt was, weil beide nicht mehr stattfinden konnten. Und haben uns dann überlegt, also dass wir so ein Fest machen, wo sich aber auch vor allen Dingen die Initiativen im Stadtteil vorstellen können. Also es geht jetzt nicht nur darum, wir sind zwar als Stadtteilgruppe Die Linke, die Veranstalter, aber wichtig ist für uns vor allen Dingen, also dass eben die Initiativen zu Wort kommen und ja, und dass man eben nicht nur miteinander Politik macht, sondern dass man auch miteinander feiern kann.
0: Ja. Ich finde es wichtig, also deswegen, also ich habe euch auch bewusst eingeladen, wir müssen eine Sendung machen, weil das Stadtteilfest, das jährlich im September stattgefunden hat, vom Vereinsring organisiert, von der ABG unterstützt, das gibt's seit Corona, da durfte man nicht feiern und dann wurde es ausgesetzt und es wurde nicht mehr wieder aufgenommen. Und genau in dem Zeitpunkt wachsen sozusagen Europa, Viertel und Gallus zusammen. Und da ist kein gemeinsames Fest. Es ist ganz schwierig, eine Gemeinsamkeit herzustellen. Und da habt ihr einen wichtigen Beitrag geleistet, indem ihr dieses Fest organisiert habt. Ich finde es auch sehr wichtig, das Zusammenkommen des Stadtteils. Und ja, wir waren mal früher nur ein Arbeiterstadtteil, Industrieviertel und dann mit hohem Migrantenanteil. Da war das und das abgeschottet durch die Bahnlinien vom im Süden Hauptbahnhof und im Norden der Rangierbahnhof, der Güterbahnhof, ne? Und da war es so ein bisschen, ja, schön. Also man kannte sich alle im Gallus und durch die Neubebauung des Europaviertels und die Gentrifizierung, muss man schon sagen, die Bebauung des Gallus, ist das alles ein bisschen aufgebrochen. Ne? Wie hast du wohnst ja auch schon jetzt lange im Gallus, wie hast du das jetzt die letzte Zeit so erlebt?
1: Ja, also die Gentrifizierung ist auf jeden Fall ein ganz großes Problem. Also alle neuen Wohnungen, die gebaut werden, werden zu Preisen vermietet, die man eigentlich mit einem normalen Gehalt gar nicht mehr zahlen kann. Also es beginnt da bei 25 Euro den Quadratmeter. Und es gibt natürlich viel zu wenig geförderten Wohnungsbau. Also da ist so wenig mit dazugekommen. Also da kann man den Bedarf gerade im Gallus also bei weitem nicht mit abdecken. Mhm. Und das ist natürlich sehr schade, denn auf der einen Seite ist es ja gut, dass viele neue Wohnungen auch gebaut werden und auch gerade im Gallus gebaut werden. Aber es wäre eben schön, wenn es dazu führen würde, dass dadurch auch die Leute, die schon lange auch im Gallus wohnen, dann auch die Möglichkeit haben, dort zu bleiben, wenn sie zum Beispiel eine Familie gründen wollen. Und dann wirklich auch bezahlbaren Wohnraum vorfinden.
0: Ein großes Problem ist, das habe ich auch schon hier in der Sendung gehabt mit der evangelischen Kirche, die sagen, die ganzen Alten müssen raus, die wohnen noch in Wohnungen, könnten das, oh ja, stimmt, das war jetzt gut, ich muss mein Handy auch ein bisschen leise stellen, da ist immer die Gefahr, dass dieses, und dass sozusagen dieser soziale Zusammenhalt, dass man sich mit Vereinsfesten früher gekannt hat und auch da alt geworden ist im Stadtteil, dass es nicht mehr gegeben ist. Und das bringt so eine Heterogenität in den Stadtteil, der irgendwie, bearbeitet, der irgendwie gefüllt werden muss, ne? dass wir wieder zusammenkommen, ne?
1: Ja, also das war uns auch von Anfang an, auch von der Anlage des Festes wichtig, also dass wir auch die Familien ansprechen. Es sind ja wirklich auch viele junge Familien ins Gallus jetzt gezogen in den letzten 10 Jahren. Und daher war die Anlage des Festes von Anfang an auch so, dass es also auch ein Familienfest sein kann. Und wir tatsächlich auch versuchen, eben die Bewohner vom Europaviertel mit anzusprechen und eben auch die von den neuen Wohngebieten, die entstanden sind, um ihnen da auch die Möglichkeit zu geben, sich zu connecten mit den alteingesessenen Anwohnern. Und wir haben eigentlich so die Erfahrung gemacht in den letzten Jahren, dass das auch zunehmend besser klappt. Also dass da schon auch eine große Vermischung auch ist, auch auf dem Fest und das auch tatsächlich ganz gut angenommen wird. Mhm.
0: Jetzt haben wir heute ein junges Mitglied mit hier. Ari, wie bist du in den Stadtteil gekommen? Was hast du mit dem Fest zu tun? Warum machst du da mit? Was ist die Motivation?
2: Ich bin in den Stadtteil gekommen. Ich bin von Bayern nach Frankfurt gezogen und da war eine freie Wohnung.
0: Im Gallus?
2: Ja, ungefähr vor so 2 Jahren. Und ich bin natürlich Mitglied in der Linken. Und da das Fest ja auch von der Linken ist, habe ich da von dem Fest erfahren und da mitgeholfen. Ich fand die Mithilfe extrem super. Ich war bei der Bar mit Kaffee und Kuchen. Die Leute, die sich Kaffee geholt haben, haben immer mit einem geredet. Man hat super viele neue Menschen kennengelernt. Und es ist halt super, wenn man neu ist in dem Stadtteil.
0: Ja. Hast du darüber, über das Fest, auch so ein paar Bekannte, die du dann nach dem Fest auch gesehen hast und so? Mhm. Also ist da etwas entstanden an Stadtteilbindung?
2: Auf alle Fälle. Also das Fest war definitiv so, weil das war auch meine erste Veranstaltung in Frankfurt. Und ich habe mich dann schon deutlich heimischer gefühlt in dem Stadtteil und die Leute, die da waren, die waren nicht alle von der Linken, aber die sieht man trotzdem noch irgendwie auf der Straße und man grüßt sich oder man hat halt die Nummern ausgetauscht und ja.
0: Ah, sogar. Okay. Ja. Nee, das ist schon wichtig, auch mal so eine Erfahrung hier mitzuteilen, dass es für Leute, die neu im Stadtteil ist, ganz wichtig ist, öffentliche Events, Feste zu besuchen, um dann einfach auch die Nachbarschaft. Also ich meine, es ist schon so, wenn ich jetzt auch die Frankareale, da laufen schon Leute rum, die ich so kenne. Ne? Und ich bin aber schon lang in dem Stadtteil und für jemanden, der neu gekommen ist, ist es umso wichtiger, die Leute, vor allem die aktiven Leute, auch die kennenzulernen. Ne? Man geht dann einkaufen zum Supermarkt und da trifft man die und dann kurzes Schwätzchen, weil Austausch von Informationen, die so nicht über das Internet, über die Zeitungen rüberkommen, weil jetzt war neu, dass in den Hellerhöfen doch der Anteil der Sozialwohnungen erhöht worden ist und so. Das ist natürlich immer auch eine Forderung von uns gewesen und ja, irgendwie ist das jetzt durchgegangen, ne? Oder? Jetzt, du nickst, Elke, so, wie geht's dir als Alteingesessene?
1: Ja, also für mich ist es richtig schön, auch rauszufinden, wenn man jetzt zum Beispiel Flyer verteilt im Stadtteil, also dass viele Leute sagen, ach, das Fest, da waren wir doch schon in den letzten Jahren schon mal gewesen. Ja. Das ist ja super und das ist total nett und das ist gemütlich. Mhm. Und man hat da natürlich auch die Möglichkeit, also auch die Linke, also relativ niedrigschwellig kennenzulernen, ja. Weil wir da eben unsere Infostände haben und unsere Leute halt, also unsere Mitglieder da halt zur Verfügung stehen. Also man kann mit denen ins Gespräch kommen, ohne dass man aber gleich auf eine politische Veranstaltung geht. Ne? Und das ist natürlich gerade jetzt auch für die Frage, was ist wichtig für den Stadtteil? Ja. Für uns natürlich auch eine ganz wichtige Informationsquelle, wenn uns die Leute erzählen, wo ihnen der Schuh drückt und wo denn eigentlich Forderungen gestellt werden müssen, also damit das Leben bei uns im Stadtteil besser wird.
0: Ja, ich denke auch, also ich bin auch seit 86 da aktiv im Gallus und da war ein ganz anderes Lebensgefühl noch. Wir sind die Diskriminierten, Abgehängten und wir kämpfen gegen den Römer, der uns jetzt immer hängen lässt und so. Und da war, also waren ganz viele Initiativen, die auch entstanden sind im Stadtteil. Und das hat sich über die Jahre schon sehr gewandelt. Viele sind auch weggezogen. Viele haben ja andere Aktivitäten übernommen. Und jetzt ist durch diese Umwandlung des Stadtteils ist so ein Vakuum gerade, wo ich so denke, das muss durch Gespräche mit den Leuten gefüllt werden. Was wollen wir denn sein? Also wie ist denn unser Selbstverständnis? Weil das war immer so, die Ausgegrenzten, das sind wir nicht mehr, sondern wir sind jetzt der größte Stadtteil Frankfurts, ne? Von der Bevölkerung her.
1: Ne? Ja, allerdings, ja. Wenn man sich das mal anschaut, Leute, die lange Zeit nicht im Gallus waren, also wenn die jetzt nochmal durch das Gallus und durch das Europaviertel fahren, ja, also die erkennen das oft gar nicht mehr wieder, weil so viele neue Baustellen dazugekommen sind. Ja. Und dadurch entstehen natürlich auch neue Bedürfnisse und Bedarfe bei den Leuten, die abgedeckt werden müssen, sei es jetzt genügend Kindergärtenplätze, Hortplätze, aber eben auch Orte, wo man sich begegnen kann, ohne dass man einen Konsumzwang hat und ähnliche Dinge. Auch das ganze Thema Klimaschutz, ne? Also dass man da auch im Hochsommer sich aufhalten kann. Also all diese Dinge, das sind einfach wichtige Themen, die bearbeitet werden müssen und die werden ja am ehesten auch durch die Ortsbeiräte dann auch an die Stadt herangetragen. Und da haben unsere Ortsbeiräte von den Linken eine ganz wichtige Funktion, um da so eine Schnittstelle zwischen den Bewohnern, den jetzigen Bewohnern und auch den Stadtverordneten und dem Magistrat zu bilden.
0: Ich finde ja, wir sind sozusagen als Industrieviertel entstanden und dann haben natürlich Arbeiterwohnungen gefehlt und dann gab es das neue Frankfurt, die Hellerhofsiedlung, die mit ganz viel Grün dazwischen und nur was dreistöckig oder sowas gebaut wurde teilweise. Das sind heute paradiesische Zustände, wenn man so mal andere Stadtteile, also die Neubauten, die dann also siebenstöckig da an der Kleierstraße nach oben gehen, keinerlei Vorgärten, nichts. Ich finde es sehr brutal, also man kann in der Kleierstraße mal kurz von dem Neubauten rüber in die Friedrich-Ebert-Siedlung gehen, dann merkt man einen himmelweiten Unterschied. Und da diesen grünen Zug im Gallus zu bewahren oder neu zu definieren, dass man da mehr Bäume, das waren ja damals für Wäschestände und so Freiflächen, aber vielleicht kann man da auch mit Bäumen und sowas noch mehr Klimaschutz da machen. Und das sind natürlich Debatten, die im Stadtteil geführt werden müssen. Wie wollen wir uns Schwammstadt und so, diese ganzen Schlagworte, die können wir im Gallus sogar umsetzen. Ne? Also es ist eine große Chance auch durch die Verständigung der politisch Aktiven, die sich vielleicht auf so einem Fest austauschen können, irgendwie Initiativen in den Stadtteil zu tragen. Ne? Gut, jetzt. wir machen mal jetzt einen Musiktitel, ich nehme mal eine andere Platte. Vielleicht geht die ohne Haken durch und dann stellt ihr mal das Fest im Einzelnen vor.

0: Hopp, das war ganz schön schnell, hat es aufgehört plötzlich, ja genau. Also, wir reden über das Fest gemeinsam im Gallus Solidarisches Mitmachfest am Samstag, 5.9. ab 15 Uhr. Zu Gast sind heute bei mir die Elke Große-Vorhold und Ari Niemeyer, die im Orga-Team sind. So, und jetzt müsst ihr den Leuten hier an den Radiogeräten erzählen, was da alles passieren wird.
1: Ja, da passiert eine ganze Menge. Also das heißt solidarisches Mitmachfest nicht umsonst, denn man kann sich an vielen Informationsständen informieren, aber wir haben auch noch eine ganze Reihe von anderen Programmpunkten. Und ich fange aber einfach mal bei den Informationsständen an. Da haben wir einmal Leben und Arbeiten in Gallus Griesheim. Die machen regelmäßig einen Stand bei uns. Na, denen ist es damals gelungen, die Werkswohnungen der Adlerwerke zu übernehmen, an die Bewohner zu verkaufen zum Teil oder billig weiter zu vermieten. Und denen ist es tatsächlich bis heute gelungen, also nur mit einer Mieterhöhung seit 25 Jahren ein auskömmliches Wohnen zu garantieren. Wir haben auf jeden Fall einen Stand von der Gruppe Solidarisches Gallus, was auch eine ganz wichtige Gruppe ist, die sich einmal im Monat trifft und da Nachbarn die Möglichkeit gibt, über ihre Probleme zu sprechen oder ihnen noch einfach weiterzuhelfen. Wir haben die Freundschaftsgesellschaft Kuba, die über die Situation dort berichten wird. Der Motorradclub Coole Wampe wird gegenwärtig sein. Das macht immer vor allen Dingen den Kindern sehr viel Spaß, weil da können dann nämlich die Kinder auf die Motorräder klettern und können sich fotografieren
0: nicht fahren,
1: lassen.
0: Aber ja, fotografieren
1: ja,
0: lassen.
1: Ja, also fahren natürlich nicht. Und wir haben die Erfahrung gemacht, dass auch der ein oder andere Erwachsene also das ganz gerne mal zum Anlass nimmt, sich mal auf so einem dicken Motorrad da ablichten zu lassen.
0: Ja.
1: Die VVN wird da sein, die Vereinigten der Verfolgten des Naziregimes. Aber es gibt auch die Gesundheitslotsen aus dem Gallus, die im Mehrgenerationenhaus angesiedelt sind. Das sind Frauen und Männer, die über das Gesundheitssystem informieren, über die Möglichkeiten, die man da hat. Das wird jetzt ja auch zunehmend wichtiger durch diese ganzen Streichungen, die wir jetzt auch im Gesundheitssystem erfahren werden. Und sie repräsentieren eben auch das Mehrgenerationenhaus, was bei uns eine ganz wichtige Bedeutung für das Viertel hat und was leider im Moment noch nicht gesichert in der Existenz ist, weil der Mietvertrag ausläuft.
0: Oh.
1: Und deswegen freuen wir auch sehr, dass die Gesundheitslotsinnen anwesend sein werden. Die Seebrücke Frankfurt wird über ihre Arbeit berichten.
0: Wer ist sie? Was machen die?
1: Die versuchen vor allen Dingen ja quasi zu informieren über sichere Zugänge von Geflüchteten, von Leuten, die Asyl suchen, hier in die europäischen Länder und was dafür erforderlich ist. Also auch eine ganz wichtige Sache. Dann gibt es eine Gruppe, die treten ein für das bedingungslose Grundeinkommen. Mit denen kann man da diskutieren, also welche Vor- und Nachteile das hat. Und wir werden auch einen Büchertisch haben, wo man sich zu verschiedenen Themen dann auch informieren kann.
0: Okay.
2: Ja, was dieses Jahr das erste Mal ist,

0: dass wir von unserer Mietenkampagne einen Live-Heizkostencheck anbieten. Das heißt, die Leute können ihre Heizkostenabrechnung mitnehmen und bei dem Stand wird dann eben live durchgegangen, ob zum Beispiel Sachen fehlen wie ein Wärmemengezähler. Da bekommen dann die Leute dann auch meistens Rückerstattungen von dem Vermieter, außer leider Vonovia. Das haben wir eigentlich immer über Flyer gemacht und über Haustürkampagnen und dieses Mal halt das erste Mal live bei uns am Stand. Und was auch immer sehr wichtig ist, ist die Politik-Ecke, die wir haben, wo dann ganz viele unterschiedliche Lokalpolitiker der Linken sind, mit denen man sich reden kann. Das ist vor allem für Ortsberäte halt sehr wichtig, die Probleme in dem Viertel mitzubekommen, damit die das halt dann weiter ins Parlament tragen können. Aber auch Stadtverordnete sind da, teilweise auch sehr junge Leute, die Stadtverordnete sind bei uns und mit denen kann man dann super reden. Mhm. Außerdem Hüpfburg und Kinderschminken finde ich auch immer ziemlich cute.
1: Gut, das sind die Stände.
2: Ja, dann haben wir natürlich Essensstände und Getränkestände, ne, auch ganz wichtig. Mhm. Ne, also wer eine Bratwurst möchte, vegetarisch oder eine normale Bratwurst, ne, der ist also bei uns da gut aufgehoben. Und es gibt auch ansonsten eine große Salatbar und eine Kuchen- und Kaffeebar, wo man zu erschwinglichen Preisen dann auch essen und trinken kann. Und wir haben vor allen Dingen auch ganz viel Live-Musik. Ne? Also das ist uns auch immer ganz wichtig, dass wir eben sagen, wir wollen eben nicht nur so die politischen Inhalte vermitteln, sondern wir wollen auch tatsächlich miteinander feiern. Mhm. Und da beginnen wir um 16 Uhr mit dem Akademischen Arbeiterliederchor. Das ist ein Chor, der sich in der Universität gebildet hat und da schon seit vielen, vielen Jahren Studentinnen und Studenten die Möglichkeit bietet, in einem Chor mitzusingen.
1: Aber warum singen Studenten dann Arbeiterlieder?
2: Ja, also das muss ich sagen, also das würde ich die einfach mal fragen wollen. Ne?
1: Ja, genau, ja. Weil warum machen das die Studenten? Ja, es ist schwierig natürlich, Arbeiter in einem Industriebetrieb in Frankfurt noch zu finden, die dann noch nach der Arbeit Lust haben zu singen.
2: Ja. Oder? Also wenn ich die Chorleitung richtig verstanden habe, dann geht es wirklich darum, diesen Bildungsanspruch, den Brecht und Eisler in ihrer Musik auch immer wieder geäußert haben, oder für ihre Musik, also den umzusetzen und da auch durchaus auf einem hohen musikalischen Niveau dann alte Inhalte, die immer noch wichtig sind, also nach wie vor noch zu vermitteln.
1: Mhm. Okay. Yeah.
2: Ja, dann haben wir Klein und Glücklich, die waren schon mehrmals bei uns. Das ist so ein Sing-Song-Walter-Duo, die so Probleme der Gesellschaft, aber auch so normale Themen, die man so im Alltag hat, aufgreifen und besingen. Das macht eigentlich auch immer ziemlich Spaß, denen zuzuhören.
1: Also der Titel Klein und Glücklich heißt keine großen Leute, reichen Leute, sondern klein, eher finanziell klein und trotzdem glücklich. Weil wenn man finanziell Probleme hat, kann man auch sehr viel Unglück haben oder beziehungsweise kann man sehr viel Notlagen bestehen müssen und da ist man nicht unbedingt glücklich, aber die behaupten, klein und glücklich, man kann auch mit wenig Geld glücklich sein.
2: Ja, wobei ich glaube, das nicht nur darauf bezieht, sondern es hat auch noch ein paar andere Bezüge. Dann haben wir die Gruppe Probezeit, also die ist mir also auch ganz, ganz wichtig, und zwar ist das eine, nennt sich Community Music Projekt. Das ist ein offenes Musikprojekt von dem Musikpädagogen Fred Lohr.
1: Ah, ja. Und der war auch letztens in der Sendung hier. Der kommt vom Gutleut, ist blind und macht unglaubliche Dinge im Gutleut und hat aber immer auch Helfer, nur hier waren sie auch, weil er würde ja alleine nicht hier ins Studio finden, aber es sind immer Leute dabei und er macht da richtig viel aus im Gutleut. Es ist schön, dass er kommt.
2: Mhm. Ja, und er kommt eben nicht nur alleine, sondern er bringt seine Band mit, die sich aus Proben in der Teestube Jonas gebildet hat und auch immer wieder neu bildet. Mhm. Und wir waren also völlig überrascht, was für tolle Musikerinnen und Musiker er da gefunden hat, mit denen er da Musik macht. Und da ist die Musik eben so sehr breit, sind halt Coversongs.
1: Ja.
2: Aber wie gesagt, so von vom Gesang her, von den Instrumenten her, also ist das wirklich sehr gut hörbar.
1: Ein richtig toller Gitarrist, er ist auch Gitarrenlehrer, das heißt, weil das für mich auch immer sagt, du kannst doch gar keine Noten lesen, wie lernst du das alles, ne? Wie kannst du das alles, reproduzieren, weil normalerweise haben die alle Notenblätter vor sich, aber er macht es so. Ne? Das ist erstaunlich.
2: Ja. Hm. Absolut. Ja, für uns geht es dann weiter um 19 Uhr mit der Gruppe Das Huhn, mit so vielsprechenden Musikerinnen und Musikernamen wie Max Potenzial, Hugo Jürgens, Marc-Uwe Boxenknecht und Flora Beton. Die spielen eine Mischung aus Wave, aus neuer deutscher Welle und aus Pop-Punk.
1: Ne? Gibt es irgendwelche Informationen, warum die auf diesen Titel Das Huhn kommen?
2: Keine Ahnung. Weiß ich nicht. Auch da, ne, bitte direkt fragen. Ne?
1: Also, Sie müssen doch, also einige von Ihnen müssen kommen und diese Fragen stellen. Ich werde auch kommen. Und das ist eine meiner Fragen, warum die Das Huhn heißen.
2: Ja, dann geht's weiter um 20 Uhr mit No Wonderland. Das ist eine Gruppe, die so alternativ Rock spielt und da eben auch Wert auch auf politische Lieder legt und vor allen Dingen englische Texte hat. Und da geht es dann, wie gesagt, ein bisschen rockiger zur Sache mit Drums, Gitarre, Vocal und ja, also da können wir uns auf jeden Fall drauf freuen, dass eine Band, die aus Rödelheim kommt, sich da gegründet hat und in den letzten Festen auch häufiger vertreten war.
1: Also der Titel, ich kapriziere mich gerade mal auf die Titel, No Wonderland ist ein wunderbarer Titel, weil der ist sozusagen geerdet und will nicht wie Alice im Wonderland irgendwo abheben und fiktive Sachen machen, sondern No Wonderland ist eigentlich ein wunderschöner Titel. Also das leuchtet mir als Gruppenname schon ein.
2: Ja, na, und die Musik ist es ebenso. Ja, den Abschluss werden dann Friendly Fire machen, so wie schon zu vielen Festen, die wir gemacht haben. Also da geht es nochmal richtig zur Sache, da kann das Tanzbein geschwungen werden zu einer Ska-Band mit vielen Bläsern und mit fetzigen Melodien und einem spanischsprachigen Sänger, also die sind bisher in den letzten Jahren immer wirklich gut angekommen und dann konnte man nochmal das Fest so richtig ausklingen lassen.
1: Ja, das gilt wahrscheinlich schon so, dass ihr ab 10 Uhr auch Ruhezeiten einhalten müsst. Also dass es dann beendet sein muss mit der Musik, oder?
2: Ja, also das ist leider der Fall. Also das muss man auch sagen, dass das klingt natürlich auch immer dann zwischen diesen Häuserwänden, also dann nochmal ganz besonders auch in die Hinterhöfe hinein. Und da versuchen wir schon auch wirklich dann um 10 Uhr das Fest enden zu lassen, um eben dann auch den Bewohnern, die dort sind, rund um das Fest die Möglichkeit zu geben, dann auch in Ruhe den Abend ausklingen zu lassen.
1: Ja, das beim Straßenfest ist es mal so, das weiß ich, habe früher auch mit organisiert, bei anderen in Bockenheim. Und 10 Uhr ist so das Ende, was auch akzeptiert wird von allen. Ja. Das heißt, man muss schon vorher kommen und bis 10 Uhr kann man tanzen vielleicht, aber dann gibt es auch also Ruhe. Und aber ihr macht es dann wahrscheinlich noch ein bisschen weiter, weil man kann ja noch still irgendwie das Bier austrinken oder so.
2: Ja, das auf jeden Fall. Und wir haben auch, wir müssen ja auch noch alles aufräumen und wir freuen uns da auch immer über Mithilfe von allen, die da noch da sind. Und da ist das dann ganz schön, wenn man noch ein Bierchen trinken kann oder auch ein anderes Getränk. Und erfahrungsgemäß ist es dann so, dass eben auch dann die Leute auch tatsächlich ganz gerne noch ein bisschen da bleiben, weil diese Atmosphäre auf der Frankenallee, das ist auch eine ganz besondere, das ist ja der Grünstreifen auf der Frankenallee, und da hat man dann nochmal so eine richtig schöne Beleuchtung. Im September wird es ja früh dunkel schon, so ab 8:30. Und ist dann schon nochmal so eine ganz besondere Situation, so wie man normalerweise eben die Frankenallee nicht erlebt. Mhm. Und das genießen viele Leute durchaus. Und
1: das heißt, man kann dann schon noch nach 10 ein bisschen sitzen bleiben. Man hat Leute kennengelernt, mit denen kann man sich in Ruhe noch mal ein bisschen unterhalten. Ich finde es ja auch immer wichtig, dass dieses Zusammenkommen, dass das möglich ist in Frankfurt. Wir wissen von der Sommerwerft, die war laut und grell, und dann ist die Bebauung gekommen und die Anwohner haben richtige Prozesse geführt, und das war dann sehr, sehr hart, dass du überhaupt so ein Fest weiterführen kannst. Und da stellt sich mir die Frage, wo bleibt das Recht eigentlich der Gesellschaft, mal zusammenzukommen mit so einem Fest? Es gibt das Recht des Einzelnen, und man will keine Ruhestörung, aber in einer Großstadt wie Frankfurt muss es ja irgendwo auch mal ein bisschen länger laut sein können. Die haben früher Seilendisco gemacht mit Kopfhörern, das haben sie diesmal gelassen, weil es einfach nicht praktikabel ist und so, weil es nicht funktioniert so richtig. Und wenn man früh genug anfängt, ihr fangt um 15 Uhr an, da hat man auch ein bisschen Zeit.
2: Ja, ne? Das stimmt.
1: Und bis 10 Uhr ist schon 7 Stunden.
2: Ne? Ja, also wenn es nach uns ginge, würden wir das Fest gerne ein bisschen länger machen. Ne? Aber da muss ja auch das Ordnungsamt dann mitspielen, ne? So wie du gerade gesagt hast. Und aber wir finden eigentlich auch, dass in einer Großstadt wie Frankfurt es möglich sein müsste, im urbanen Raum dann auch eben länger zu feiern und nicht alles um 10 Uhr dann schlagartig zu kappen.
1: Ja, Gustavsburgplatz wäre natürlich, Lolleck macht auch ab und zu Feste. Ich weiß nicht, wie da die Begrenzung ist. Es gibt so eine, also das weiß ich von uns, also laute Musik muss definitiv um 10 Uhr muss aufhören, aber Leute dürfen sich noch unterhalten bis 11 Uhr. Um 11 Uhr wird es dann noch strenger. Da muss ich die Leute mehr reinbitten und so. Und dann können wir nur noch im geschlossenen Raum weiter feiern oder so. Ja. Ne? Was nicht dasselbe ist im Sommer, als wenn man rausgehen kann. Ne?
2: Das stimmt.
1: Na gut, also ihr hört auf jeden Fall um 10 Uhr auf und so. Wie ist denn das in den letzten Jahren so abgelaufen, so mit dem Zusammen, mit der Musik und so? Du warst ja immer da. Was sind so die Erfahrungen?
2: Also das hat eigentlich, immer relativ gut geklappt. Also wir haben sehr gute Techniker am Start, also der Bernie und der Martin, die organisieren das jedes Mal ganz wunderbar für uns, also so, dass die Gruppen eigentlich auch immer sehr gerne zu uns kommen. Wir hatten jetzt auch zum ersten Mal die Situation, also dass wir von mehreren Gruppen gleichzeitig angefragt wurden zu Beginn des Jahres, ob sie nicht bei uns spielen können. Eben weil sich rumgesprochen hat, auch unter den Musikerinnen und Musikern, also dass es eine sehr angenehme, nette Atmosphäre ist und dass die Leute auch mitgehen und so und auch tanzen und da eigentlich immer eine gute Stimmung auch herrscht auf dem Fest. Und wir versuchen natürlich auch mit unserem Musikprogramm unterschiedliche Geschmäcker quasi auch abzudecken, also das möglichst vielseitig auch zu gestalten, ne, sodass so jeder auch auf seine Kosten kommt.
1: Musikalisch auch sein. Ja, klar. Okay. Nee, man versucht da eine schöne Atmosphäre zu. Ja. Okay. Was müssen wir noch sagen? Wir machen mal so Musik und dann müssen wir noch mal genau Ort, Internet und solche Sachen ankündigen. So, jetzt schaue ich mal. Okay.

0: So, wir sind wieder hier im Gallusfenster. Elke Große-Vorhold und Ari Niemeyer sind da, sie sind vom Orga-Team, um das Fest, solidarisches Mitmachfest, gemeinsam im Gallus, das am 5.9., also kommenden Samstag, jetzt am Samstag ab 15 Uhr, bis, haben wir schon jetzt diskutiert, 22 Uhr Ruhestörungsgrenze, stattfinden. Wir haben sogar noch Sachen vergessen, was da so angeboten wird. Das wolltest du noch sagen, oder?
1: Ja, genau. Wir haben nämlich einmal unseren Umsonststand vergessen. Also da kann man Kleidung, aber auch Gegenstände hinbringen, die man nicht mehr benötigt und gerne weitergeben möchte. Und dann haben wir aber auch die Möglichkeit, Flohmarktstände zu machen. Mhm. Und das geht jetzt auch noch relativ kurzfristig, denn wir haben ja die ganze Frankenallee zur Verfügung quasi,
0: ja.
1: In Anführungsstrichen.
0: Also vorne ist Rambozambo und genau. Nach hinten läuft es so aus.
1: Genau.
0: Und da kann man also einen Stand nach dem anderen. Ich habe auch das letztes Jahr mir genau angeguckt und so, aber ich habe auch so viel Zeug. Spende lieber was für den Umsonststand oder sowas. Muss mal schauen. Ne?
1: Ja. Na, aber da haben wir auch schon einige Anmeldungen. Aber wer eben sagt, also ich mache das jetzt nochmal ganz spontan, ne? Also der kann das oder die kann das gerne machen.
0: Wo muss man sich anmelden?
2: Man kann das unter der E-Mail, unter fest@die-linke-frankfurt-mitte.de.
0: Also nochmal, also fest und dann
2: at.
0: At, ja.
2: Die. Minus Linke.
0: Die Linke.
2: Mhm. Minus Frankfurt.
0: Minus Frankfurt.
2: Minus Mitte.
0: Oh, noch Mitte dahinter.
2: .de. Mhm. Oder über die Telefonnummer 069.
0: Mhm.
2: 979. 815. 46. Das wäre die Nummer zu unserem Büro.
0: Ja.
2: Die leiten das auch weiter.
0: Okay, also ich wiederhole nochmal, was ich mir aufgeschrieben habe. 069 97 98 154 anrufen.
2: 46. Am Ende ist noch eine 6.
0: Ach, und dann kommt noch eine 6.
2: Ja.
0: Also ich wiederhole es jetzt nochmal. Du siehst mir. 97 98 1546.
2: Genau.
0: Okay, jetzt haben wir es. Also bitte korrigieren. Ich habe es auch korrigiert. Oder an der E-Mail-Adresse fest, F-E-S-T, einfach wie fest.
2: Mhm.
0: Sehr kurz, muss man sagen. fest@die-linke-frankfurt-mitte.de und immer ein Bindestrich. die-linke-frankfurt-mitte.
2: Genau, und wenn man das Fest und das Ött einfach wegmacht, also die-linke-frankfurt-mitte.de, kommt man auch auf die Website.
0: Mhm.
2: Und da sind alle Infos zu dem Fest nochmal aufgelistet.
0: Ach so, also www.die-linke-frankfurt-mitte, das ist eine Website.
2: Oh, genau, das ist auch eine Website, nicht nur die E-Mail-Domain.
0: Oh, dann habt ihr mehrere, gibt es auch hier die Linke Frankfurt Süd oder Ost, ja. Oder... Nord.
2: Ich glaube, nicht jede Stadtteilgruppe hat das, aber es gibt schon welche.
0: Und Gallus ist Mitte.
2: Genau.
1: Ja, genau.
0: Okay. Ortsbeirat 1. Schließt dann auch die Mitte von Frankfurt also ein. Und wir im Gallus sind traditionell Ortsbeirat 1.
1: Genau. Gut. Und Ortsbeirat 1, das ist ja eben nicht nur Gallus, sondern es ist ja auch Europaviertel, Gutleut. Das ist Bahnhofsviertel und das ist auch die Innenstadt tatsächlich.
2: Und Altstadt.
1: Und Altstadt.
0: Also von daher ist es dann doch richtig, Mitte zu sagen beim Gallus. Ich bin immer so ein bisschen im Westen, aber es ist es nicht, sondern wir sind die Mitte. So. Also
1: nicht politisch, aber.
0: Okay. Aber also die Linke, ja, da ist ja der Linke drin. Die Linke Frankfurt Mitte, immer also die-linke-frankfurt-mitte und da einfach unter Fest. So, okay, das geht. Ja, das ist schon auch wichtig und da sollte man sich schon anmelden. Hallo, ich würde gerne einen Stand machen. Was kostet es denn, Stand zu machen?
1: Wir sagen immer so 5 Euro pro Meter.
0: Mhm.
1: Man kann sich auch einen Tisch ausleihen bei uns, aber wir müssen selber die Tische auch bezahlen. Mhm. Also das heißt, da nehmen wir so 15 bis 20 Euro pro Tisch.
0: Ja.
1: Und dann kann man sich den abholen, aber das müssen wir tatsächlich dann relativ bald wissen. Ja. Ansonsten kann man sich wirklich noch ziemlich kurzfristig anmelden, am liebsten tatsächlich auch per E-Mail, denn dann kann ich alle Informationen, die man wissen muss, so zum Aufbau und zu Kosten und so weiter, kann ich dann direkt zuschicken.
0: Ja.
1: Und dann ist es so für diejenigen, die den Flohmarkt machen, einfach ein bisschen einfacher.
0: Ja, also man muss sich schon an bestimmten Sachen halten und man teilt ihr die Stände ein. Du bist an dieser Bank oder von dem Ort bis zu dem oder wie macht ihr das?
1: Also bei den Flohmarktständen machen wir das nicht so. Da ist quasi, wer zuerst kommt,
0: ist am nächsten dran. Am Rummel.
1: Ja, ja. Und da kann man sich quasi den Platz dann also relativ aussuchen. Manche mögen es lieber ein bisschen weiter weg von den Infoständen und andere sind lieber näher dran. Also das kann jeder dann entscheiden.
0: Ja, wer sich gerne mit den Leuten unterhalten will, ist vielleicht ein bisschen weiter besser dran. Ja. Und ich weiß, ich habe mich auch mit Leuten unterhalten, die es machen, die ich kannte und so. Und da ist es doch manchmal ganz schön, wenn es nicht ganz so laut ist.
1: Genau.
0: So. Okay. Was haben wir noch vergessen? Haben wir noch was vergessen?
2: Unseren Stammtisch können wir noch shoutouten von der Linken, wo auch die ganze Planung und die Organisation von dem Fest ausgeht.
0: Ihr seid vom Orga-Team und das tagt in der Kneipe oder was? Wo?
2: Nee, also wir haben natürlich auch eigene Orgasitzungen, aber unsere Stadtteilgruppe kommt natürlich alle auch mal einmal im Monat zusammen. Das ist bei Damasimo, die Pizzeria. Mhm. Im Gallus jeden zweiten Mittwoch im Monat.
0: Mhm.
2: Und da sind die meisten Leute auch da, die halt eben die Orga machen und auch aufbauen helfen und bei den Ständen mithelfen.
0: Mhm. Sucht ihr noch Freiwillige oder habt ihr genügend für das Fest?
1: Also Freiwillige kann man gar nicht genug haben, haben wir festgestellt. Und wir freuen uns auf jeden Fall über jeden, der kommt, sowohl beim Aufbau, wir fangen ab 12 Uhr an aufzubauen, als auch dann nachher beim Abbau, dann so ab 22 Uhr. Wir haben auch ja jede Menge Essensstände, Orgastände und so weiter. Also auch da freuen wir uns, wenn jemand mal Zeit und Lust hat, einen Standdienst zu übernehmen. Das sind normalerweise 1 bis 2 Stunden. Und wir müssen sagen, also wir haben inzwischen also circa 30 Helferinnen und Helfer, die uns unterstützen. Also mit Strom, Gabi und Anne geben zum Beispiel immer Strom, der geliefert wird. Aber eben Technik hatte ich schon erwähnt. Dann diejenigen, die durch das Programm führen, die Essensstände betreuen. Dann Gerd zum Beispiel. Und Freunde, der macht schon seit vielen Jahren für uns immer den Grillstand. Also das sind alles so Sachen, das könnten wir alleine gar nicht stemmen als Stadtteilgruppe, das ginge gar nicht. Und wir freuen uns da sehr über Mithilfe aus dem Viertel.
0: Mhm.
1: Und wer sich da melden möchte, also soll das auf jeden Fall machen, kann man auch am Tag selber machen.
0: Mhm.
1: Wir haben einen Orgastand von den Linken und da kann man hingehen und sagen, hier braucht ihr noch jemanden und dann teilen wir die Leute gerne ein oder fragen, was sie noch machen möchten.
0: Nee, das wäre schon, also ich finde es auch sehr, sehr wichtig, das Fest für das Gallus und wer da wohnt, der kann doch richtig mal ein bisschen mithelfen und so, und damit es auf jeden Fall bleibt, ne? Also wenn dir das jetzt was, 9. Mal macht?
1: 8. Mal, ja.
0: 8. Mal, dann wollen wir das 9. Mal auf jeden Fall auch haben.
1: Ja, ne, und das funktioniert auch, muss ich sagen, insgesamt sehr gut und eigentlich auch von Jahr zu Jahr besser, weil das spricht sich ja auch so rum im Stadtteil.
0: Mhm.
1: Und da haben wir oft dann schon Monate vorher Anfragen, die dann sagen, ach, ihr macht doch wieder das Fest und braucht ihr noch jemanden und ich kann dies und das machen. Also das klappt wirklich immer sehr gut.
0: Nee, es ist sehr schön. Das schafft auch eine solidarische Atmosphäre. Man hilft sich bei etwas, was denn, was allen nützt und was all, was gut ist für den Stadtteil. Insofern ist diejenigen, die helfen, schon jetzt, vielen Dank. Ich werde nächste Woche auf jeden Fall berichten, wie es gelaufen ist. Und aber für diejenigen, die jetzt schon wissen, dass sie mithelfen, also vielen Dank. Also kann ich da nur als Stadtteilmensch sozusagen sagen, das ist gut. Gute Arbeit. Ne?
1: Ja, danke.
0: Das ist wichtig. Gut, Homepage haben wir noch vergessen.
2: Nee, die Homepage war...
0: Ach, stimmt, haben wir nicht vergessen. Die Linke von... Ah, diese elendlange... Ja.
2: Ich finde sie auch ein bisschen zu lang, aber...
0: Ja, die minus Linke minus Frankfurt minus Mitte. Wobei, wenn wir es zusammenschreiben würden, wäre es auch nicht besser, dann doch die Minus da reinnehmen. Die Linke Frankfurt minus Mitte. De. Also das kann man, gut, die haben wir auch, da kann man sich auch wenden über die E-Mail, fest@, kann man sich anmelden, Flohmarkt anmelden, mithelfen, anmelden, alles machen. Ja gut, okay, dann haben wir eigentlich alles gemacht, müssen wir nur noch jetzt müssen wir noch mal werben, warum müssen die Leute kommen?
1: Ja, also zum einen, weil es einfach wirklich Spaß macht, ne, bei dem Fest dabei zu sein. Ja. Und die einfach, dass es eine tolle Atmosphäre ist, also sowohl für Familien mit Kindern als auch Leute, die sich eben vernetzen möchten im Stadtteil, die andere kennenlernen möchten. Also das ist auf jeden Fall ein guter Grund, auch weil es immer leckeres Essen gibt. Das wird immer ziemlich gelobt, muss ich ja auch mal sagen. Und ja, es soll ein ziemlich gutes Wetter werden. Also wir haben da in diesem Jahr hoffentlich Glück, das sah auch schon mal anders aus. Also auch da ist es einfach eine gute Möglichkeit, eben auch im Grünen zu verweilen. Da haben wir ja tatsächlich eben diesen Grünstreifen im Gallus. Also das sind auf jeden Fall also Gründe, die mir wichtig sind. Und natürlich, ne, dass man uns auch von den Linken kennenlernen kann.
2: Okay. Und auch Heizkostenchecks und sich mit Politikern unterhalten. Also Heizkostenrechnung mitnehmen und die wird dann live durchgegangen. Und wenn da Fehler sind vom Vermieter, dann kriegen die Leute Geld zurück. Und es gab da schon immer schon ein paar hundert Euro zurück, je nach Fall, immer unterschiedlich. Ja, und mit den Politikern, Lokalpolitikern, Ortsbeiräten reden, damit die da wissen, was im Stadtteil los ist.
0: Mhm. Okay, ich drücke euch die Daumen. Ich komme auf jeden Fall auch vorbei. Ne? Ich werde auch nächsten Dienstag kurz darüber berichten, wie es gewesen ist. Und alle sind eingeladen. Hauptsächlich die im Gallus, aber nicht nur die, sondern jeder. Okay, ich bedanke mich, dass er da war. Und vielleicht treffen wir uns ja gemeinsam hier auf dem Fest.

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1: Hallo Frankfurt, es ist wie jeden Dienstag von 19 bis 20 Uhr Radio Phänomenia, das Ganze am 21. Juli 2026. Mit mir heute im Studio
2: der Albrecht, schönen guten Abend.
1: Guten Abend und der Thomas.
2: Guten Abend.
1: Und wir haben heute einen ganz interessanten Studiogast, weil heute dreht sich alles um das Thema Eintracht Frankfurt Tennis. Und zwar, stell dich schon mal vor.
3: Ja, schön, dass ich da bin. Vielen Dank für die Einladung. Ich bin Samuel Speicher, 32 Jahre und darf jetzt seit knapp 4 Jahren die Tennisabteilung von Eintracht Frankfurt leiten.
1: Abteilungsleiter und strategische Planung von Finanzen.
3: Ach stimmt, das habe ich noch vergessen.
1: Ja, genau.
2: Wir reden heute nur über die Finanzen. Du hast die Bilanz da, dann leg mal los.
1: Dann leg mal los. Was kann man sich da eigentlich vorstellen? Also strategische Planung von Finanzen und Abteilungsleiter, klar, das ist, da kann man schon was drüber vorstellen.
2: Strategisch ist immer gut.
1: Strategisch
3: ist immer gut. Ja, es geht im Prinzip darum, dass ich oder eine Person, in dem Fall jetzt mit mir, die Gesamtverantwortung für den Wachstum und die strategische Ausrichtung der Abteilung hat. Das hat mit verschiedenen Themen, wir haben ganz viele Jugendliche im Training, wir haben einen Leistungsbereich, wir haben einen riesen Breitensportbereich, sowohl für Kids als auch für Erwachsene. Und all diese Dinge zusammenzubringen, das ist sozusagen mein Job. Finanzen spielt natürlich auch eine Rolle, das Ganze geht nicht einfach so. Wir haben unglaublich viele Mitglieder, über 1000, die zahlen alle Beiträge und die werden dann entsprechend allokiert für die jeweiligen Projekte. Und das ist sozusagen gesamtverantwortlich meine Aufgabe. Ich bin aber nicht alleine. Wir haben ein großes Vorstandsteam mit 6 ehrenamtlichen Helfern. Und da sind die sozusagen in verschiedene Ressorts aufgeteilt.
2: Wie kommt man denn dazu erstmal? Vielleicht bevor wir Richtung Tennis, dem Ball reingehen. Wie kommt man an den Job?
3: Im Grunde genommen ist es ein Ehrenamt, also es fühlt sich auch immer wie eine Ehre an, hier in Frankfurt für diesen wunderbaren Verein Eintracht Frankfurt tätig zu sein und das im Endeffekt mit meiner Leidenschaft Tennis zu kombinieren. Ich bin studierter Wirtschaftsinformatiker, ich habe immer schon irgendwie Bock auf Verantwortung gehabt. Ich habe mit 5 Jahren Tennis angefangen und als ich dann vor 15 Jahren hier nach Frankfurt kam und einen Tennisverein gesucht hat, war tatsächlich die Eintracht der einzige Verein, der mir auf meine E-Mails reagiert hat. Und so bin ich tatsächlich zur Eintracht gekommen und habe immer schon neben dem Studium als Tennistrainer gearbeitet und dann irgendwann ging es dann weiter weg vom Platz. Ich hatte weniger Zeit, wollte auch weniger auf dem Platz stehen und bin dann sozusagen in den Hintergrund gerückt und steuere das Ganze jetzt aus dem Hintergrund.
2: Und sag mal, was stand damals in der E-Mail? Hast du die noch heute ausgedruckt im Büro? Sie sitzen da, hallo, ich bin's.
3: Ja, ich glaube, es war einfach ganz klassisch. Ich bin ein junger Student, hab Bock, mir neben dem Studium ein bisschen was dazu zu verdienen. Hab auch Bock auf einen Verein hier in Frankfurt, wohne in Frankfurt. Und das habe ich im Prinzip an die ganzen Frankfurter Tennisvereine geschickt. Und lustigerweise, die Person, die mir darauf geantwortet hat, ist heute immer noch bei uns tätig. Das ist nämlich unser sportlicher Leiter, der Carsten Müller. Und der ist unsere, ja, liebe Grüße, Carsten. Vielen Dank, dass du damals geantwortet hast.
2: Als Einziger nochmal.
3: Und so hat das alles seinen Lauf genommen.
1: Ihr habt ja bei Eintracht Frankfurt viel Strategie. Ihr habt ja einen strategischen Kurswechsel jetzt gemacht.
3: Genau.
1: Wie ist der, also ist Entwicklung statt kurzfristige Verstärkung? Junge Spieler und Spielerinnen sollen ja ein bisschen herangeführt werden und wesentlich, das denkt man mal, einfacher auch in das Tennis-Imperium aufgenommen werden. Wie ist das denn jetzt da gelaufen? Also wie läuft es denn eigentlich
3: jetzt
1: im Moment?
3: Ja, genau. Ich glaube, da muss ich ein bisschen ausholen, denn für alle die der Tenniswelt nicht so nahe stehen, vielleicht wenn man auf die Medenspiele, so nennt man die Wettbewerbsspiele, die wir als Verein praktisch jedes Wochenende auf den Plätzen dieser Region austragen, gibt es Mannschaften oder du trittst als Mannschaft mit 6 Personen an und diese 6 Personen spielen gegen eine andere Mannschaft mit 6 Personen und in den letzten Jahren hat sich in den diversen Ligen nicht nur bei uns in Hessen, sondern auch überregional in ganz Deutschland ein gewisses Bild etabliert, dass ganz viele Athleten von außerhalb, also nicht deutsche Spieler, die praktisch in Deutschland kompetitiv für die Vereine unterwegs sind, das Ganze natürlich nicht für einen Spaß, sondern um sich gutes Geld dazu zu verdienen, um ihre Tour dann jeweils zu finanzieren, also ihre Profitour, wir reden über Profis. Und ja, wir als Eintracht Frankfurt haben, glaube ich, wie kaum ein anderer Verein sehr, sehr gute Voraussetzungen, diese Profiathleten oder diesen Leistungsbereich auch selber im Kern von der Pike an sozusagen aufzubauen. Ähnlich wie das auch im Fußball geschieht, mit einem Leistungszentrum, und dann versucht man immer, die 1-2% durchzubekommen und in eine höhere Liga spielen zu lassen und eben diese Plattform zu bieten. Und da hat sich in den letzten Jahren einfach ein gewisses Bild entwickelt, was zu viel wurde, ja, und wir gemerkt haben, wenn man eben dann auf die Finanzen schaut, da fließt ganz schön viel Geld außerhalb unseres Eintracht Frankfurt Ökosystems, was wir nicht gut finden. Und wir würden gerne dieses Geld nehmen und reinvestieren oder anders investieren, nämlich in die Nachwuchsarbeit, wirklich an die Basis zu gehen und dann auch bei Jahrgängen, die noch etwas jünger sind, anzufangen und zu sagen, okay, wir haben jetzt eine Ballschule etabliert, ja, dass man mit 5 nicht direkt beispielsweise einen Tennisschläger in die Hand nimmt, sondern erstmal gewisse koordinative Fähigkeiten erlernt, und all das eben aufzubauen, das bedarf Zeit, Geld, und diesen Kurswechsel haben wir aber ganz bewusst eingeschlagen.
2: Um dann eben in diesen Profibereich den eigenen Nachwuchs hochzuziehen und nicht mehr extern dazu kaufen möchte. Korrekt? Das ist perspektivisch die Idee?
3: Ganz genau. Und das machen wir auch ganz klar nicht an irgendeiner Liga fest, ja, weil es gibt die erste Bundesliga, die zweite Bundesliga, da sind wir zum Beispiel aktiv mit unseren ersten Herren. Dann gibt es die Regionalliga, aber auch eine lokale Hessenliga. Und da kommt es auch immer am Ende drauf an, in welcher Liga fühlen wir uns wirklich wohl oder fühlt sich die Mannschaft wohl. Ich glaube, es ist auch ein totaler Erfolg, wenn man weiß, man hat 6 Spieler aus der Jugend, die haben alle mit 5, 6 Jahren angefangen, wir haben die hochgebracht und die spielen alle als Team in der Hessenliga beispielsweise.
2: Wahnsinn, ja. Da fühlt man sich doch wohl, wenn gleich der Druck rausgenommen wird. Deswegen bist du auch strategisch, ne? Kinder, ihr müsst nicht gewinnen. Hauptsache, wir performen als Team.
3: Ja, also man sagt ja immer, Tennis ist ein Einzelsport. Das sehe ich ein bisschen anders, weil wenn ich so auf den Plätzen unserer Region oder bei uns im schönen Riederwald auf der Anlage unterwegs bin, ihr seid herzlich eingeladen, mal vorbeizuschauen. Das hat wenig mit Einzelsport, sondern ganz viel mit Teamwork und Teamerfolg zu tun, weil man eben nicht als Einzelne, klar, am Ende steht der Einzelne auf dem Platz, aber man gewinnt oder verliert immer im Team, wenn man eben über Mannschaftssport spricht.
2: Vielleicht kann man da noch mal reingehen. Du hast vorhin gesagt, 6 Einzel, als ich noch vor 400 Jahren gespielt habe, waren es dann ja noch die Doppel, die dazugekommen sind. Ich weiß nicht, ob die jetzt abgeschafft wurden.
3: Nee, die gibt's immer noch.
2: Dann bin ich beruhigt. Und da hat sich immer im Team einfach eine wunderbare Gemeinschaft gebildet. Ja, auch wenn man dann irgendwie auswärts irgendwo hinfährt, dann feuert man an, man spielt ja immer die ersten 3 und dann die anderen 3 versetzt. Und dann, wie entwickelt sich da diese Mannschaft? Erzähl doch mal daraus mit Freundschaften, was beobachtest du aus strategischer Sicht?
3: Ja, das ist, ich musste neulich schmunzeln, als ich in Darmstadt unterwegs war, weil als ich angefangen habe, habe ich praktisch neben meiner Trainertätigkeit noch eine U10-Mannschaft, also unter 10, dafür steht das U, 9-jährige Jungs betreut bei ihren Matches. Da gibt's noch ein cooles Bild, wo die teilweise so um mich rum, der eine hängt mir auf dem Rücken, und die sind jetzt alle teilweise so groß wie ich. Ich will nicht sagen Kopf größer, weil das wird schwer.
2: Schwierig, ein Glück sitzen wir.
3: Aber die dann bei ihrer Entwicklung zu begleiten, natürlich nicht nur ich, sondern die ganzen Trainer, das ganze Staff, was da dahinter steht. Wir haben einen ganz ausgeprägten großen Athletikbereich. Das ist sehr, sehr schön zu sehen und dann am Ende zu sehen, wie sie dann in der Hessenliga auf wirklich sehr, sehr hohem Niveau kompetitiv sich für Eintracht Frankfurt mit dem Adler auf der Brust da engagieren. Das ist schon sehr, sehr schön.
2: Erzähl doch mal, jetzt haben wir ein Gefühl bekommen, du hast jetzt so unterschiedliche Ligen genannt. Wo fühlt sich die Eintracht am wohlsten in den unterschiedlichen, also mit den Damen, Herren, wo bewegen wir uns aktuell?
3: Wir sind, ich fange mal mit den Damen an, wir sind mit den Damen 1 in der Hessenliga aktiv, das ist jetzt gerade, haben einen Klassenerhalt geschafft, die Liga ist jetzt gerade zu Ende bei der Hessenliga, deswegen, ich glaube, das ist eine Liga, in der wir uns wohlfühlen, ja, bei den Herren 2. Bundesliga, da sieht es gerade nicht so gut aus, da werden wir wahrscheinlich runter in die Regionalliga gehen mit der 2. Mannschaft, und das ist aber, glaube ich, so ein bisschen der Fokus auch unserer Jugendarbeit, weil In der zweiten Liga hinten an den Positionen 5 und 6 wird es schwer für eigene Nachwuchstalente auf dem Level sich zu messen. Das sieht in der Hessenliga anders aus. Ja, und dementsprechend fühlen wir uns da, glaube ich, sehr, sehr wohl in der Hessenliga. Und ich meine, man darf den Punkt, wir haben jetzt in diesem Jahr eine etwas außergewöhnliche Situation, dadurch, dass die zweite Liga aus 10 Teams sind 6 aus Hessen. Ja, das hat man normalerweise auch nicht. Also die zweite Liga ist in Nord und Süd unterteilt. Es hört irgendwo da im Rheinland hört es auf. Also da ist die Grenze. Das heißt, es sind viele Derbys da. In Hessen hast du natürlich immer Derbys, aber wir sind in Hessen sehr, sehr stark mit Sprendling, Bad Vilbel, 1880, Palmgarten etc. Das sind alles Vereine, die auf diesem Level auch unterwegs sind. Und die Derbys, die machen das natürlich auch aus, wenn bei uns im Riederwald eine tolle Stimmung ist.
2: Derby finde ich ein super Stichwort. Erzähl doch mal, was da Tennis und Fußball unterscheidet. Kommen da die Jungs mit Fahnen und Trompeten ran? Oder ist es wie in Wimbledon, dass man da nur mit Weiß und ganz gesittet in der Ecke sitzt?
3: Weiß nicht, da sind wir ganz treu unseren Farben Schwarz-Weiß und Rot. Nee, aber Tennis ist tatsächlich ein sehr, sehr ruhiger Sport, der aber immer mehr auch in eine neuere Komponente oder eine neumodischere Komponente geht. Aber grundsätzlich sieht das nicht so aus wie im Stadion mit Trommeln und Fahnen, sondern eher recht ruhig und aber immer mit einer guten Stimmung zwischen den Teams und von den beiden Mannschaften.
2: Was unterscheidet denn jetzt, wenn wir die Nachbarn neben Palmgarten, hast du gesagt, 80, die sind ja wirklich um die Ecke. Da kannst du mit dem Radl hinfahren. Wahrscheinlich die manchen Spieler wohnen näher an den anderen Vereinen dran als bei der Eintracht am Riederwald. Erzähl mal, wo ist da der Unterschied von den Vereinen? Gibt es da einen Unterschied von außen betrachtet oder wie würdest du das einschätzen? Oder darfst du das strategisch jetzt nicht sagen?
3: Nein. Also grundsätzlich pflegen wir ein sehr gutes, ich sag mal, nachbarschaftliches Verhältnis auch zu anderen Vereinen. Es gibt jetzt irgendwie wir schauen jetzt nicht drauf, wer irgendwie die beste Jugendarbeit hat oder wer dieses oder jenes Talent nach vorne gebracht hat oder wer absteigt, wer aufsteigt, sondern ich sehe eher bei uns diesen riesen Vorteil mit Eintracht Frankfurt, dem großen Verein im Rücken. Wir merken das auch bei ganz, ganz vielen, die im Breiten, nicht nur im Leistungssport, sondern auch im Breitensport zu uns kommen. Die habe ich dann teilweise auch, als ich noch Schnuppertraining gemacht habe vor vielen, vielen Jahren, habe ich dann auch gefragt, hey, ihr hattet die ganze Bandbreite, ja, wieso denn jetzt gerade Eintracht Frankfurt Tennis? Ja, und dann kommt oft die Antwort, ja, ich habe auch Bock ins Stadion zu gehen. Ja, und diese Symbiose, die darf man, glaube ich, nicht vergessen, ja, die wir wirklich als wie man so schön sagt, unser USP ist, ja, also dass wirklich die Leute ausgerechnet zu uns kommen, weil sie bei uns diese Kombination aus einem großen traditionellen Verein haben, aber auch mit einer neuen coolen neumodischen Komponente dabei.
2: Da ist ja viel auf der viel auch bei euch passiert, hast du vor dem Interview hier erzählt. Vielleicht kannst du da nochmal einsteigen. Was hat hier die Plätze, die Anlage etc.? Da habt ihr wahnsinnig viel gemacht, investiert. Vielleicht könntest du da mal einen Abriss geben und vielleicht auch für die Leute, die dann noch gar nicht damit in Berührung gekommen sind, wie man sich das vorstellen kann.
3: Ja, wir sind ja knapp 100 Jahre alt. Wir hatten letztes Jahr 100-jähriges Jubiläum. Also die Tennisabteilung an sich, 1899, Eintracht Frankfurt, das muss ich jetzt nicht erwähnen, aber genau, das ist praktisch so die Tennisabteilung, die 1920 ihre Ursprünge hat, da ganz klein mit 3 Plätzen gestartet, aber auch schon am Riederwald. Und das ist mittlerweile zu einem, ich will eher sagen, Performance-Hub angewachsen, dadurch, dass wir 13 Outdoor-Sandplätze haben. Wir haben einen Rebound-Ace, also einen Hartplatz, das ist kein Sandplatz. Den spielt man oft in Amerika oder auch in Spanien. Sorgt dafür, dass wir auch Leistungstraining auf diesem Niveau machen können. Unsere Leistungssportler, die auf diesem bei diesen Turnieren teilnehmen, entsprechend darauf vorzubereiten. Wir haben auch einen Kleinfeldplatz und wir haben eine große Halle mit 3 Feldern, die im Winter gespielt werden kann. Wir erweitern unsere Kapazität im Winter. Also Winter bedeutet beim Tennis immer Oktober bis April. Aber auch noch mit 4 Traglufthallen. Das heißt, das sind so Bubbles, so große Blasen, ja, die über 2 Plätze jeweils drüber gebaut werden. Und das bedeutet, dass wir dann in Summe 7 Plätze als Winterkapazität haben. Und genau, und nicht zuletzt, vor knapp 3 Jahren haben wir dann unser Clubhaus nochmal renoviert. Und das ist auch das Schöne, was ich sehr schätze an Eintracht Frankfurt. Das war dann kein reines, isoliertes Tennisprojekt, sondern das haben wir gemeinsam mit der Turnabteilung, um genau zu sein, mit der Sportakrobatik, mit meiner werten Kollegin Rieke zusammen gemacht, dass wir praktisch das kombiniert haben. Wir haben ein großes Gebäude gebaut und vorne die Tennisgastronomie mit Büroflächen und Tennisgastronomie, Bürofläche und im Hintergrund haben wir dann die Sportakrobatikhalle. Denn die Turnabteilung platzt auch aus allen Nähten, ähnlich wie die Tennisabteilung. Bestimmt, ja. Und Sportstätten an sich oder Liegenschaften, Infrastruktur ist ein Riesenthema, was wir gerade auf der Agenda haben. Und da haben wir vor 3 Jahren schön Platz geschaffen dafür.
1: Was mir gleich ins Auge gesprungen ist, ist eigentlich Identifikation, Nachhaltigkeit und Vereinsphilosophie. Das ist, da legt ihr ganz großen Wert drauf. Ist das jetzt dem Zeichen der Zeit geschuldet oder ist das jetzt so allgemein ein Credo das von der Eintracht Frankfurt Tennisabteilung? Immerhin die drittgrößte Abteilung von Eintracht Frankfurt.
3: Ja, nee, ich glaube, das kommt so ein bisschen, also ich glaube, das hat jede Abteilung bei Eintracht Frankfurt, die sportlich aktiv ist, trägt es in sich. Und das ist, glaube ich, noch mal leichter als bei anderen Vereinen, eine Identifikation auch mit dem Verein an sich herzustellen. Ich glaube aber trotzdem, dass wir in der Tennisabteilung, wenn man jetzt mal rein den, ich sag mal, Tennisvereinsmarkt in Deutschland betrachtet sieht, dann ist der Zugang zu den Tennisvereinen immer recht schwierig. Ja, das ist ja das, was man oft auch mit elitär bezeichnet. Ja, wenn man irgendwie, wenn wir drei jetzt irgendwie Bock haben auf ein Tennisspiel und wollen einen Platz buchen, ja, da wird's schon schwer. Ja, weil es gibt wenig kommerzielle Anlagen. Es gibt nur diese Vereinsstruktur an sich. Das heißt, einer von uns drei müsste jetzt irgendwo Mitglied sein, dass man dann Platz buchen kann. Dann müssten wir darauf hoffen, dass der Verein eine gewisse Struktur hat, dass auch Gäste erlaubt sind, weil wahrscheinlich ist nicht jeder Mitglied der Tennisabteilung bei Eintracht Frankfurt. Und das sorgt dann dafür, dass dieser Zugang eben schwer ist, erhöht aber natürlich eine gewisse Art der Identifikation, wenn man eben Teil dieses Ökosystems ist.
1: Ja, du hast jetzt gerade die zweite Liga angesprochen, ist von den Herren. Das ist nicht so, sieht nicht ganz so prickelnd aus im Moment. Aber ist das ein längerfristiges Ziel, zweite Liga, oder richtet ihr das so danach aus, praktisch, wenn ihr euch in der zweiten Liga ja wohlfühlt, dann spielen wir die zweite Liga. Ansonsten.
3: Genau, also das hatte ich ja eben schon mal erwähnt, ja. Wir setzen uns da kein explizites Ziel, was eine Liga betrifft, sondern wir versuchen auch da ein bisschen den Wettbewerb und den Markt eben zu verfolgen, weil zum Beispiel der Deutsche Tennisbund hat jetzt, glaube ich, auch für 2027 eine Reform angekündigt, dass man eben dem ganzen dieser ganzen Situation, die ich eben skizziert habe, entgegenwirken möchte, indem man beispielsweise vorschreibt, dass mindestens 2 Spieler aus einer U18 deutschen Jugend kommen müssen. Damit kann man dem Ganzen entgegenwirken, dass beispielsweise eine Mannschaft mit 3 Spaniern und 2 Italienern und einem Russen spielt, um eben diese deutschen Talente zu fördern. Ja, weil das ist alles eingegliedert in eine Leistungssportstrategie des Deutschen Tennisbundes, ja, weil sie sich mal zum Ziel gesetzt haben, sie wollen 2032 mindestens 10 Athleten bei den Damen und bei den Herren in den Top 100 der Weltrangliste haben. So, Stand heute haben wir, glaube ich, 2 und 3, also 2 bei den Männern, 3 bei den Damen. Auf jeden Fall sind wir da noch weit von entfernt, ja. Und da muss man eben dagegen wirken, dass man eben auch sagt, unsere Gelder aus unseren Ökosystemen sollen auch den Nachwuchstalenten aus Deutschland zur Verfügung gestellt werden, wie andere große nationale Verbände das auch machen. Die Italiener, die haben jede Woche ein Turnier, die haben da ganz große Leistungszentren gebaut. Und dem müssen wir in Deutschland, glaube ich, nochmal einen Schritt stärker entgegenwirken.
2: Wie würdest du das jetzt mal für den oder derjenige, die jetzt draußen zuhört, sagt, zweite Liga, wie kann man dieses Leistungsniveau sich irgendwie einordnen? Ist man da kurz vor Wimbledon oder wie weit ist man wirklich zum Profi, der da Millionen scheffelt, oder ist das immer noch ein Hobby oder wie kann man das irgendwie, du schmunzelst schon, ja, aber es ist einfach, ich habe es jetzt ein bisschen überdrastisch logischerweise dargestellt, aber
3: ja, klar.
2: Einfach, dass man ein Gefühl bekommt, ja.
3: Also erstmal sollte sich jeder Zuhörer davon selbst ein Bild machen, indem er vorbeikommt in den Riederwald und unsere zweite Liga verfolgt. Wir haben am Freitag nochmal ein Heimspiel. Um das mal ganz klar zu sagen, wir bewegen uns da in dem Weltranglistenspektrum von 150 bis 800, ja. Und wenn man weiß.
2: In der zweiten Liga.
3: In der zweiten Liga.
2: Das heißt, die spielen auch die großen.
3: Die spielen auch die großen Turniere. Vier. Ja, zumindest in der Quali, teilweise auch. Genau. Gibt es Doppelspieler, die dann.
2: Im Hauptfeld kommen sie, ja, vielleicht.
3: Genau. Ja, also in der ersten Liga, das sind alles teilweise Top 100 Spieler, die dann auch die Grand Slams spielen. Aber in der zweiten Liga gibt es die auch. Es gibt dann ja die ATP, die Herrentour, die WTA, die Damentour und dann gibt es noch die Challenger und die ITF-Tour. Und fairerweise sind die in der zweiten Liga eher auf den unteren Ligen unterwegs, also nicht auf den großen, sondern die sind dann eher verhältnismäßig in der ersten Bundesliga unterwegs.
1: Ihr habt ja mit Tim Pütz, richtig?
3: Ja.
1: Und Kevin Grawitz, habt ihr ja zwei Spiele jetzt gehabt, die den Einzug fast ins Wimbledon-Finale verpasst haben.
3: Ja, das ist richtig. Doppel. Ja, der Tim ist Tim spielt nicht für uns Mannschaft, sondern ist einfach ein längerer Weggefährte. Hat mal für uns Mannschaft gespielt, ist schon länger her und trainiert immer auch wieder bei uns. Lebt in Usingen und um die Ecke und hat bei uns mehr oder weniger seinen Trainingsschwerpunkt und das sorgt dafür, dass wir da eine sehr enge Verbundenheit haben zu ihm. Der Kevin trainiert woanders, aber die haben sich als Paar gefunden, spielen ja auch für Deutschland Davis Cup. Jetzt wieder im September dann in Halle und sind aber hauptsächlich ein ganzes Jahr auf der Tour unterwegs. Und in Wimbledon war natürlich ein toller Erfolg für die zwei, dass sie da so weit vorgedrungen sind, ja.
2: Wenn man jetzt so zuhört und denkt, Mensch, ich hätte auch Bock, Tennis zu spielen, ja. Aber irgendwie meine Knie tun mir weh, meine Rücken schmerzt, ja. Ich bin froh, dass ich hier

0: 5-jährige Tochter, mein 8-jähriger Sohn würde gern Training haben, dann bekommt man, wenn jetzt nicht die Anlage komplett voll ist und alle Plätze vergeben sind, bekommt man aber grundsätzlich ein Trainingsangebot. Ja, und das ist bei älteren Leuten, die beispielsweise nach dem Studium nach Frankfurt kommen oder mal wieder einsteigen wollen mit 40, mit Mitte 40 oder was auch immer, ist das schon ein bisschen schwieriger. Und da haben wir gemerkt, dass hauptsächlich wir den Zugang ein bisschen verringern müssen. Ja, also wir müssen den Zugang leichter machen, dass Menschen, die auch beispielsweise berufliche Verpflichtungen haben, ja, weil es gibt dann ja immer die klassische Zehnerkarte, dass man sagt, hey, cool, dass du da bist, jeden Dienstag 20 Uhr, 10 Wochen hintereinander habt ihr jetzt Training, immer beim Eike, ja. So, da wissen wir alle, die beruflich aktiv sind, dass das einmal klappt. Vielleicht klappt es auch nochmal ein zweites Mal, aber spätestens beim dritten Mal wird es ein bisschen schwierig. Und deswegen haben wir ein sehr flexibles Modell ins Leben gerufen, ähnlich wie das bei einem Fitnessstudio oder bei einem Yogakurs ist, dass man beispielsweise, wenn man eben Mitglied in der Tennisabteilung ist, kann man sich gemäß seiner Spielstärke ganz flexibel an 25 Stunden pro Woche die jeweilige Stunde raussuchen und ganz flexibel reinbuchen. Ja, also ich kann in der einen Woche montags spielen, in der anderen Woche mittwochs, dann vielleicht wieder montags, um eben diese Flexibilität zu schaffen. Und die erfordert oder sorgt dafür, dass dieser Zugang viel, viel besser ist.
1: Und das heißt, man hat noch einen Schläger und die Schuhe vielleicht im Keller gefunden, aber wenn man keinen Partner hat, wie gibt's da so wie Tinder so eine Tennis-Eintracht-App?
0: Ja? Also die das mit den Schlägern und Schuhe lösen wir auch ganz gut, da wir ja tolle Partner haben, also Adidas für die Ausrüstung und Head für die Schläger. Also da bieten wir auch immer grundsätzlich, wenn man da reinkommt, auch einen riesen Vorteil, wenn Eintracht Frankfurt der Verein ist.
1: Das müssen wir natürlich rauspiepen hier als
0: Fan. Achso, sorry, darf ich keine Werbung machen.
2: Es gibt ja andere
1: und die anderen auch noch. Alle sind zur Verfügung.
0: Ja, sehr gut. Genau, also die Materialien stellen wir tatsächlich. Und das Schöne ist ja, Tennis, hatte ich ja eingangs schon mal erwähnt, ist immer ein Teamsport, auch wenn man es erlernt. Ja, und deswegen bieten wir das Training immer in Vierergruppen an, mit einem Trainer, einen Platz, 60 Minuten. Und dann können da praktisch die jeweiligen oder die Skills erlernt werden.
1: Also, wenn man zu Hause sitzt, sagt, ich habe wieder Bock auf Tennis, dann ist alles möglich.
0: Und ganz genau.
1: Erklär nochmal den Weg für die Eltern, die sagen, ich habe jetzt Bock, dass meine Tochter oder mein Sohn anfängt zu spielen. Das hast du genannt, aber wo ist, wenn man eine Hemmschwelle hat, ja, wie macht man das am besten? Ruft man an, schreibt man eine Mail, wie ist denn da der
0: Kontakt? Geht beides, anrufen, Mail, alle Kontaktdaten sind auf tennis.eintracht.de zu finden, die jeweiligen Ansprechpartner, man kann auch einfach gerne vorbeikommen, sich mal ein Ligaspiel angucken, sowohl von den Mädels oder den Jungs, das ist auch immer sehr, sehr gut, die Termine stehen auch online, da sich einfach was raussuchen. Wir haben auch Anfang August, die erste Augustwoche, 3. August bis 9. August, haben wir ein großes Weltranglistenturnier. Da spielen dann auch Leute, die sind ein bisschen, also die spielen auch auf dem Grand Slam Level. Und das läuft die ganze Woche. Also da kann man sich immer den Plan des jeweiligen Tages raussuchen und vorbeischauen und dann eben mit den Mitarbeitenden vor Ort ins Gespräch kommen. Oder eben eine Mail schreiben. Ja, und dann ist der Eingang oder der Zugang immer recht gut. Ich sage auch immer, es ist super, mit so einem Thema Ballschule zu starten. Ja, wir haben auch von Eintracht Frankfurt Zentral bieten wir einmal im Sommer, es gibt ja immer die Sommercamps, da gibt es ein ganz, ganz tolles Camp, das machen die Kollegen beim e.V., da kann man jeden Tag eine neue Sportart entdecken. Ja, und Tennis ist eine davon. Ja, die machen montags mal die Handball, dienstags Basketball und donnerstags Tennis. Und das ist eben auch was wir als Eintracht Frankfurt, als Riesenverein darstellen können.
1: Man ist mal ein paar Wochen beschäftigt, bis man durch alles durch sich gespielt hat.
0: Oder also es werden selektiv da ein paar Sportarten rausgepickt, fairerweise. Also das Camp geht keine 18 Wochen.
1: Ich habe noch eine Frage zu den Spielen. Wenn man jetzt Fußballstadion, das ist natürlich ein bisschen schwieriger, Ticket zu bekommen. Wie sieht das bei euch aus? Kostet das Geld? Muss man sich anmelden? Wie funktioniert das? Auch da nochmal die Hemmschwelle zu erklären.
0: Genau, da haben wir auch versucht, die Hemmschwelle möglichst gering zu halten. Wir nehmen sozusagen kaum Eintritt oder gar keinen Eintritt für kein Event, auch nicht für das Weltranglistenturnier, um einfach die Community offen zu halten und zusammenzubringen. Es finden auch ganz viele Camps statt und Veranstaltungen statt, bei denen am Wochenende einfach viele Familien, Eltern, Kinder zusammenkommen. Also es ist ein sehr familiäres, schönes schöne Atmosphäre bei uns.
2: Cool. Und was wir eigentlich noch gar nicht gesagt haben, ihr seid eine Riesenabteilung, sehr viele Mannschaften. Ab wann geht's los? Bis wann?

0: Kann ich Tennis spielen?
1: Du meinst vom Alter her?
0: Ja, ist vom Alter her, genau.
1: Ach, das geht von 4-5 bis hoch in die 90 rein. Also da haben wir wirklich alles dabei. Und es gab ja, glaube ich, neulich oder vor ein, zwei Jahren mal eine Studie, wie gut Tennis für den Herz-Kreislauf, fürs Herz-Kreislauf-System ist. Also das kann man, Tennis ist wirklich ein schöner Sport, den man noch bis ins Alter spielen kann. Also gerade Leute, die bei uns schon 40, 50 Jahre Mitglied sind, die spielen immer noch donnerstags morgens um 10, um 11 ihre Runde, spielen 2 Stunden Doppel. Da muss man sich nicht mehr ganz so viel bewegen, weil man zu viert ist.
2: Und der Schläger wird immer breiter, ne? Da muss man sie nicht so viel ausmachen.
1: Genau, die neuen Innovationen und Technologien im Schlägerbusiness, die kennen keine Grenzen und sorgen dann natürlich auch dafür, dass die Jungs und Mädels im höheren Alter da immer noch ganz gut unterwegs sind.
0: Ich habe eine Kooperation mit der Tischtennisabteilung. Die ganz Jungen spielen da mit den kleinen Schlägen. Naja, das ist schon recht interessant. Ihr habt ja, es gab jetzt Tag der offenen Tür am Riederwald.
1: Ja, du meinst den Eintracht-Tag?
0: Den Eintracht-Tag, ja. Der war, glaube ich, recht schlecht besucht. Gell? Der war letztes Jahr war er wesentlich besser.
1: Ja, bei so einer Open-Air-Veranstaltung spielt das Wetter ja auch immer eine große Rolle. Ja. Ich glaube, dieses Jahr war es auf jeden Fall besser als letztes Jahr. Wir hatten dieses Jahr auch zum ersten Mal einen DJ mit dabei, aufgrund der neuen Kooperation. Das war echt cool. Und es war halt im Riederwaldstadion in den jeweiligen Sportstätten. Also wir haben unser Tennis-Kleinfeldnetz auf die Tatanbahn gepackt und dann haben wir einmal im Riederwaldstadion das einmal drumherum. Und sorgt aber immer dafür, dass viele Familien vorbeikommen, viele Erwachsene sich das die ganze Bandbreite sozusagen von Eintracht Frankfurt anzuschauen. Ja.
0: Ist auf alle Fälle gut, weil den Familientag, den gibt es eigentlich schon nicht lang. Ich glaube,
1: der wurde erst vor kurzem, das war auch ein Thema, das Matthias Beck nach seiner Präsidentschaft etabliert hat, was ich super cool finde, weil er da sehr viel investiert hat, ja.
0: Ist eine sehr gute Sache. Da haben wir auch als Radio Phänomen ja auch Zugang zu anderen Sportarten und sehen Sie mal live praktisch das vor Ort. Das ist schon mal sehr gut. Und beim Eintracht Familientag, seid ihr da auch dabei?
1: Jetzt im Stadion.
0: Jetzt im Stadion,
1: ja, genau.
0: Der ist am 9. August, genau.
1: 9. August.
0: Tickets könnt ihr schon kaufen, kosten 5 Euro. Ich kann nur sagen, am ersten Tag um 10 Uhr ist das freigeschaltet worden, ist das Ticketsystem zusammengebrochen.
1: Echt?
0: Das ist Wahnsinn. Ich bin, glaube ich, erst am zweiten Tag reingekommen. Also es war ganz extrem, war das.
1: Aber solche Veranstaltungen sorgen auch immer dafür. Also hatte ich ja eben schon mal gesagt, wir kommen da, also jetzt jede Abteilung ist ja präsent. Mhm. Ja, die Dartleute haben eine Dartscheibe, die Triathleten machen irgendeinen Fahrradparcours oder sowas. Und wir haben dann eben auch ein Kleinfeldnetz, wo man dann kleinere Spiele mit Schläger und Ball oder auch mal ohne Schläger macht. Einfach um so ein bisschen dem Tennissport nahe zu kommen. Und das ist immer eine schöne Sache. Und die Kids sind immer sehr happy und toben darum. Ja,
0: das ist eine schöne Sache. Wie gesagt, der Familientag am 9. August ist der. Ab 13 Uhr geht's los. Tickets könnt ihr noch auf der Homepage mit Parktickets könnt ihr da sogar noch buchen. Also echt eine coole Sache. Und diesmal gibt es kein Spiel gegen irgendeinen internationalen Gegner. Das war ja letztes Jahr auch schon so, da gab es auch nichts. Aber der war letztes Jahr auch schon, ich glaube, da waren 40.000 Leute oder sowas.
1: Das war super viel, ja.
0: Das war gerammelte voll. Und jetzt auch dieses Jahr, also wie gesagt, kommt am 9. August. Hier wird die Eintracht-Profimannschaft im Fußball natürlich sehen und auch die verschiedenen Abteilungen von Eintracht Frankfurt stellen sich vor. Ist immer eine coole Sache. Wir waren von Radio Phänomen ja selbst jahrelang dabei.
2: Als Highlight natürlich. Also und unser Stand,
0: das haben wir gar nicht mehr gesehen,
2: der wurde gestürmt überhaupt.
0: Wir hatten das mit dem Entenheben. Es ist eine riesen Plattform mit 5.000 Enten hatten wir. Alle haben einen Eintrachtschal an.
1: Die können wir dann jetzt mit dem Tennisschläger, können wir die abschießen, die Enten.
2: Absolut.
0: Das war
2: Thomas,
0: genial.
2: Stellt sich
0: innerhalb von 2 Stunden waren sämtliche Enten verkauft und weg und die Preise auch weg. Also ist echt eine gute Sache.
2: Ich denke, jetzt haben wir eine halbe Stunde gebabbelt. Jetzt, wir wollten noch ein Highlight. Ich stelle die Frage vorher, wir werden es gleich auflösen.
1: Okay.
2: Und dann machen wir Musik. Und zwar, ich glaube, heute ist es soweit. Wir haben schon viel drüber nachgedacht. Beim Tennis wird ja gezählt 15-0, 30-0 und dann 40-0. Und die Auflösung, warum es dann nicht 45 heißt, hören wir nach der Musik.

0: Ja, hier ist wieder Radio Phänomenia. Wie gesagt, jeden Dienstag 19 bis 20 Uhr. Ihr könnt unsere Homepage besuchen, natürlich von Radio Phänomenia, und uns eine E-Mail schreiben, falls ihr Interesse habt, auch mal, ja, wenn ihr eine Musik-CD gemacht habt, alles zum Thema Eintracht Frankfurt oder irgendwas Spezielles sammelt zum Thema der Frankfurter Eintracht, vielleicht auch so, sogar zur Tennisabteilung, 101 Jahre Geschichte, da gibt es ja bestimmt den ein oder anderen Holzschläge noch.
1: Das wäre cool, ja.
0: Das wäre cool. Könnt ihr uns anschreiben, schreibt uns einfach eine E-Mail, info@radiophenomenia.de, und ihr seid hier live zu Gast bei Radio Phänomenia.
2: Absolut. Und jetzt lösen wir auch die Frage noch auf, die ich gestellt habe. Ich bin mal ruhig, ich habe sie ja gestellt. Es wird nur gelacht. Es gibt keine Antwort, oder?
1: Naja, es gibt verschiedene Theorien. Ich glaube, die am weitesten verbreitesten, oder sag mal es, am weitesten
2: fast
1: verbreitet.
2: Aber wir verstehen nicht.
1: Ja. ist die Theorie, Tennis kommt ja ursprünglich auch mal, oder hat eine sehr lange Historie in Frankreich. Und wenn man praktisch die Uhr sich anschaut, ja, dann hat man praktisch immer 15, 30, 45 und 60. Und dann hat man gesagt, okay, diese volle 60 sind ein Spiel und jedes Viertel sind sozusagen ein Punkt. Deswegen ja 15, 30, 45, 60. Und jetzt fragt man natürlich, jetzt kommt eine Frage, warum 45 oder warum 40 und nicht 45?
2: Tja.
1: Und Antwort ist, glaube ich, recht simpel, weil man gesagt hat, ja, dieses 45 ist einfach zu viel und deswegen macht man einfach nur 40, ganz kurz, 40 für die Nicht-Franzosen. Die
2: das Schöne am Radio ist ja, es gibt keinen, der jetzt irgendwie genau Einspruch erheben kann und ich sage, das klingt total fachkompetent.
1: Also es gibt auch noch eine andere Theorie, aber die fällt mir gerade nicht mehr ein.
2: Schade. Ja. Hättest ja auch sagen können, die sage ich nicht. Denn bei der nächsten
1: Die sage ich nächste Woche.
2: Genau, ja. Bei der nächsten Sendung. Genau. Man muss sich irgendwas noch für Teil 2 aushalten, ja. Zurückhalten. Ja. Perfekt.
0: Bei Eintracht Frankfurt gibt es ja verschiedene Abteilungen, die selbst Sponsoren an Land ziehen können. Und seid ihr auch so eine Abteilung? Oder seid ihr jetzt speziell nur abhängig von dem, was die Eintracht Frankfurt Fußball AG praktisch am Sponsor ranzieht?
1: Nicht nur. Wir können das auch selber machen und wir merken da auch, dass wir in den letzten Jahren auch unglaublich viel Zuspruch bekommen haben, weil Tennis einfach ein sehr attraktiver Sport ist, eine sehr spannende Zielgruppe hat für gewisse Branchen fairerweise, aber da merken wir schon sehr, sehr viel Zulauf. Wir haben das ganze Sponsoring komplett zentralisiert, auch für den e.V. Ja, also das läuft nicht mehr über die Abteilungen, sondern wir haben da ein ganz tolles Team bei uns, die sich ausschließlich darum kümmern, Sponsoring auch für die jeweiligen Abteilungen, wie beispielsweise Tennis jetzt, entsprechend zu managen. Da gehört ja auch noch ein bisschen mehr dazu. Ja, das ist ja nicht nur, hey, ich hab Bock und komm, lass uns mal hier eine Partnerschaft machen. Ja, und wir versuchen da auch immer, dass die Partnerschaft von beiden Seiten gut ist. Ja, also dass es nicht nur heißt, die Eintracht profitiert von einer Werbefläche oder beispielsweise, sondern da versuchen wir auch mit einem Naming Right oder anderen Themen zu arbeiten, dass man da wirklich eine Partnerschaft auf Augenhöhe hat. Und da merken wir, dass viele Marken, die den Tennissport erkunden wollen oder die schon eine lange Historie im Tennissport haben, auch da auf uns zukommen und sagen, wir würden gerne explizit mit Tennis kooperieren. Natürlich immer mit dem Eintracht Frankfurt Deckmantel, aber weil Tennis eben als Sportart unglaublich attraktiv geworden ist in den letzten Jahren. Nicht nur global, ja, sondern auch regional und lokal.
2: Vielleicht dazu von den Sponsoren, sind das, wie kann man sich vorstellen, ist das die Apotheke um die Ecke oder ist das irgendwie ein DAX-Konzern oder wie kann man sich das...
1: Das geht von bis, aber wir versuchen natürlich schon auch im besten Fall mehrere Abteilungen zu kombinieren, ja, eben auch diese Zentralisierung im e.V., ja, wir versuchen da jetzt nicht nur eine Lösung für die kleine Apotheke, sag ich mal, um die Ecke zu finden, sondern dann eher ein größeres Paket für Tennis beispielsweise oder eins für Tennis und Triathlon oder für Tennis und Turnen zusammenzuschließen und da eben ein schönes Paket zu schaffen. Weil sonst wird es zu kleinteilig, wenn es dann immer in diese kleineren Partnerschaften geht. Da muss man aber immer aufpassen und das ist, glaube ich, am Ende immer auch eine Einzelfallentscheidung. Weil grundsätzlich, wenn jemand an uns als Eintracht Frankfurt herantritt und bereit ist, Partner zu werden, nehmen wir das immer als sehr positiv wahr und wollen da auch entsprechend es möglich machen, dass wir da zusammenkommen.
2: Wahnsinn, da fühlt man sich gleich wieder wohl. Oder du, einen Menschenfänger haben wir heute hier im Studio. Herrlich, also falls ihr Geld habt und es loswerden wollt.
1: Genau, richtig.
2: Ich weiß, wo es hingeht. Nicht nur
1: so
2: zu
1: hätte
2: ich
1: es natürlich auch sagen können. Aber,
2: zu Eintracht Frankfurt Tennis. Aber da ist er auf jeden Fall gut aufgehoben. Du hast eben noch mal ganz spannend eben angesprochen, Tennis hat ja eine wirklich spannende Entwicklung genommen. War so ein bisschen im Loch. Ich meine, wenn wir jetzt mal den Superboom mit Boris Becker, Steffi Graf, Michael Stich, so die 90er, wo es auch in Wimbledon rein deutsches Herrenfinale gab zwischen den beiden. Steffi Graf, die den Golden Slam, also alles gewonnen hat, was man in einem Jahr gewinnen kann. Da ging es natürlich ab auf den deutschen Tennisplätzen. Ja, da musste man irgendwie sonntags nachts aufstehen, damit man Samstag nächste Woche überhaupt einen Platz bekommt. Ja, also das war schon verrückte Zeit. Und dann ist es so ein bisschen zurückgegangen und jetzt zieht es wieder an. Oder wie ist da die Lage?
1: Ja, wir merken das also nicht nur bei uns, sondern auch, glaube ich, wenn man auf den nationalen Tennismarkt in Deutschland kommt. Ich glaube, der DTB, also der Deutsche Tennisbund, hat neulich erst wieder ein Mitgliederhoch von 1,5 Millionen Mitglieder in Deutschland verkündet. Das war immer noch nicht der Höchststand. Ich glaube, das sind so 1,8 Millionen. Das war damals 1994 der historische Höchststand sozusagen. Da kommen wir jetzt ran. Und der DTB hat auch ausgesprochen, dass sie 2032 mindestens 2% der deutschen Bevölkerung, das sind dann ungefähr 1,7 Millionen Menschen in Deutschland aktiv in der Mitgliedschaft haben wollen, in den Vereinen in Deutschland. Und das merken wir schon ganz extrem. Also beispielsweise auch so ein Grand-Slam-Titel von Alexander Zverev, der immer auch als der Unvollendete dargestellt wird. Das hat uns oder ich glaube uns alle, die da mitgefiebert haben vor den Fernsehern, als er in Paris da gewonnen hat, das Grand-Slam-Turnier, die French Open, das war schon echt spannend. Und wenn man da, ich bin so ein Zahlentyp, wenn man da dann auch nochmal auf die Zahlen guckt, ich glaube, das Finale auf Eurosport haben insgesamt 2,1 Millionen Menschen gesehen.
2: Ich war dabei.
1: Ja, mich du warst dabei. Wir waren dabei und das war.
0: Also gesehen habe ich es auch.
1: Das hat sogar noch mal damals, ich glaube 1994 die Etappe von Jan Ullrich im gelben Trikot übertroffen. Also das ist das zeigt, glaube ich, auch noch mal den Stellenwert und unterstreicht das, was auch so eine Persönlichkeit im deutschen Tennis im Vereinssport auf lokaler Ebene auslösen kann.
2: Und sag mal, von noch eine Frage zum Tennis und dann nach Fußball ist klar die Nummer eins. Würdest du sagen, mittlerweile Tennis ist Nummer zwei oder ist das Basketball, Handball? Wie schätzt du das ein in Deutschland?
1: Also von den reinen Mitgliederzahlen ist der Deutsche Tennisbund der fünftgrößte Sportverband. Ich weiß jetzt gar nicht, wer die vier anderen sind, aber ich gehe mal davon aus, dass es eben Turnen, Fußball etc. ist.
2: Handball bestimmt, ja.
1: Handball, genau, das sind die Themen, aber ich würde auch gern ich verstehe nie, weshalb ein Tennis, auch ein deutscher Tennisbund sich immer an diesen Mitgliederzahlen so festhält, weil ich glaube, es ist auch ganz klar, dass man Tennis außerhalb einer Mitgliedschaft zugänglicher machen will, sollte. Ja, und dann darf eben eine Mitgliedanzahl auch in ganz Deutschland eigentlich kein Kriterium mehr sein, sondern eher, wie viele Menschen haben Bock auf Tennis, um das jetzt mal ganz platt zu formulieren, ja, weil da gibt's wirklich echt viele Menschen. Es gab auch neulich eine spannende Studie, dass knapp 50% der unter 30-Jährigen gesagt haben, dass in den letzten zwei Jahren das Tennisinteresse deutlich gestiegen ist. Ja, also da merkt man mal dieses Momentum in Deutschland. Und das lag nicht nur am Grand-Slam-Sieg von Alexander Zverev, aber er hat ja schon über mehrere Jahre sehr, sehr gute Leistung gebracht.
2: Und ist Olympiasieger, ne?
1: Und ist Olympiasieger, darf man auch nicht vergessen, ganz genau. Und das sorgt dafür, dass eben dieses Interesse in Deutschland am Tennissport selbst extrem gestiegen ist.
0: Ist das jetzt so? Also ich meine, also Fußball ist ja sehr erfolgsabhängig, die Abteilung. Also wenn Eintracht Frankfurt jetzt erfolgreich ist, dann hat die Fußballabteilung natürlich Zulauf ohne Ende. Merkt man das im Tennis auch? Wenn jetzt, ich meine gut, Boris Becker, Steffi Graf, klar, da war das absolute Hoch, denke ich mir mal auch. Und ist das über die Jahre mal abgeschwächt oder je nach Erfolg von den deutschen Tennisprofis?
1: Ich glaube, also Corona war auch ein extremer Katalysator für uns, so blöd es klingt, weil Tennis war eine Sportart, die sehr wenig Einschränkungen hatte. Also man konnte ja immer im Freien mit natürlich gewissen Einschränkungen
2: wenig
1: spielen.
2: Wenig Körperkontakt.
1: jetzt nicht so wie
2: Fußball. Nach Gassi gehen mit dem Hund.
1: Genau, sind sie alle auf den Tennisplatz gekommen. Und das hat tatsächlich ein bisschen was ausgelöst. Und da komme ich wieder zu dem Punkt zurück, dass es so schön ist, unter Eintracht Frankfurt eben im Tennis aktiv zu sein. Denn es ist immer eine Synergie auch aus Fußball und Tennis. Ja, wenn die als die Fußballer erfolgreich waren, Champions League, Europa League, ja, und plötzlich alle Leute keine Karten mehr bekommen haben und dann gesagt haben, okay, wie komme ich denn etwas schneller an Karten? Ja, ich muss Mitglied werden, da habe ich gewisse Vorkaufsrechte. Ach so, und da war ja mal was mit Tennis. Irgendwann hatte ich mal mit 10 Jahren hat mich meine Mutter oder mein Vater zum Tennistraining geschleppt. Und dann ist es eben diese Synergie, die da zusammenkommt. Ja, und dann sagt, und also wir haben jetzt über die 1000 Mitglieder, die ich eben erwähnt habe, wir haben über die letzten 5 Jahre knapp 500 dazu gewonnen, ja, also netto dazu gewonnen. Und das ist diesen Wachstum, der über die letzten Jahre eigentlich für den Erfolg der Abteilung spricht.
2: Haben wir da ein Ende in Sicht vom Wachstum beim Tennis? Und du hast ja auch von der Anlage gesprochen. Es gibt Kapazitäts einfach Engpässe zum Schluss, muss man sagen. Das können ja, man kann zwar noch ein Doppel machen. Früher gab es da noch so eine Art Rundlauf, ja, mit den Kindern. Kannst du noch ein paar mehr Kinder draufpacken auf den Platz, aber dann ist irgendwann natürlich Ende Gelände.
1: Genau, der Tennisplatz, der wird nicht kleiner und der Riederwald wird nicht größer. Das sorgt dafür, dass wir da natürlich oder natürlicherweise limitiert sind. Ist aber grundsätzlich kein Problem, denn wir als Eintracht Frankfurt, auch als Tennisabteilung, wollen da grundsätzlich das Angebot erweitern, dass auch viele Menschen zu uns kommen, einfach auch mehr Zeit bei uns verbringen. Ja, es geht nämlich viel weiter als über die 60 Minuten Tennis, die man vielleicht mit seinem Partner oder mit seinen Partnern dann auf dem Tennisplatz wirklich verbringt, sondern eher auch, wie viel Zeit verbringt man auch auf der Anlage an sich. Und genau, aber wir merken da extremen Zulauf und ja.
0: Wir hatten ja auch letzten Monat oder 2 Monate ist es jetzt her schon, da ist die Turnabteilung, hatten wir erst zu Gast, die haben ja auch massive Hallenprobleme oder Sportstättenprobleme allgemein. Sie gehen in Kooperation mit örtlichen Vereinen ein. Macht das die Tennisabteilung auch?
1: Nee, wir haben da keine Kooperation. Das Thema Liegenschaft ist aber bei uns auch auf der Agenda. Das mache ich mit dem zuständigen Präsidiumsmitglied Ben von Löwen, der da sehr aktiv ist und sich um das neben Matthias, aber um das Thema Liegenschaften kümmert. Und das ist immer eine sehr gute Symbiose aus Hauptamt und Ehrenamt. Und da versuchen wir immer zu schauen, gibt es eben Flächen, die entsprechend bebaut werden können und da auch immer wieder nicht den reinen Tennisblick, sondern eher den Eintracht Frankfurt Gesamtvereinsblick. Genau.
0: Eintracht Frankfurt hat hier, muss ja jetzt einige Millionen einsparen, sagen wir es mal so. Transferüberschüssen, also mehr munkelt so zwischen 30 und 50 Millionen, müsste da eingespart werden. Betrifft das euch als e.V. natürlich auch, klar, aber betrifft das ist die Tennisabteilung auch?
2: Merkt ihr da einfach irgendwas? Im Stadion ein bisschen mehr trinken, ne?
0: Ja, das schon. Das ja.
1: Ist genau. Die Betreiber. Kannst du die 2-stelligen Millionenbeträge kompensieren? Ich weiß es nicht. Ich hoffe nicht. Also unser Geschäftsjahr hat ja gerade erst gestartet. Das Budget sieht ganz gut aus. Also in der kurzfristigen Sicht sieht es erstmal gut aus. Langfristig kümmert sich da unser Schatzmeister Dominik Berghardt drum. Aber grundsätzlich haben wir da immer einen sehr, sehr guten Austausch. Und wenn wir merken, auch aus der Tennisabteilung heraus, es gibt gewisse Projekte, die wir anschieben müssen, um eben genau diese Identität zu wahren, unseren Nachwuchs zu stärken, diesen strategischen Kurswechsel zu begleiten, dann erfahre ich da immer sehr, sehr starke Unterstützung aus dem Präsidium und aus den verantwortlichen Gremien. Und das ist ein tolles Zeichen. Und das ist erstmal unabhängig von den vom Verlust im Transfererlös. Es sei denn, ich kriege gleich einen Anruf und dann sieht die Welt schon wieder anders aus.
2: Im Moment sind wir auf Sendung, wenn wir keine solche Anrufe
1: gehen. Genau, gerade ist noch Flugmodus.
2: Also wir gehen einfach nicht wieder zurück. Aber Frage, wir haben jetzt gerade die Weltmeisterschaftsfinale gesehen und da haben wir zum Schluss gesehen, wie sehr Argentinien sich dann für Spanien gefreut hat nach dem Abpfiff und wie sportlich das dazugegangen ist. Und wenn man jetzt mal den Schwenk zu dem Wimbledon-Finale nimmt, wo dann eben unser deutscher Athlet sehr fair, absolut hochsportlich für ihn in einer extrem bitteren Niederlage diese Größe hat, dann noch dem Gegner zu gratulieren. Siehst du das prinzipiell da einen Unterschied in den Sportarten? Sind das jetzt nur einzelne Akteure oder wie würdest du das jetzt generell beurteilen?
1: Also grundsätzlich würde ich dir da, glaube ich, zustimmen, aber die Aussetzer, die gibt es auch beim Tennis. Also wie gesagt,
2: kommt John McEnroe kommt gleich rein.
1: Genau.
2: You're kidding me.
1: Aber die ja, also das gibt's im Tennis aus. Auch Tennis ist einfach ein sehr emotionaler Sport. Und da gibt's in der bitteren Niederlage auch immer die Enttäuschung. Und ich glaube, ein Sascha Zverev hat auch schon mal einen Schläger zerhackt oder ist auf gewisse Schiedsrichterstühle losgegangen, als er verloren hat. Ist auch ein verbissener, im positiven Sinne Gewinner-Typ. Das gibt's immer. Ich glaube, jetzt im Wimbledon-Finale, ich glaube, in dem Fall, man findet sich ja auch ab mit einer Stellung von, er hat ja nicht gegen irgendwen gespielt, sondern gegen Jannik Sinner gespielt, gegen den er die letzten Male immer verloren hat. Also von daher, vielleicht hat da auch so ein gewisses Abfinden mit der Situation stattgefunden bei ihm. Er sagte dann auch immer in den Reden, dass er den Jannik nicht mehr sehen kann. Und ich glaube, das hat vielleicht da auch nochmal eine Rolle gespielt. Aber grundsätzlich, sind jetzt, glaube ich, zwei Extrembeispiele rausgepickt aber ja.
2: Es war halt unmittelbar, ne? Also ich meine, aber das muss man trotzdem nochmal positiv hervorheben. Vollkommen klar, beim Tennis gibt es solche und solche Momente, aber overall es wird mittlerweile natürlich auch wesentlich professionalisiert, auch das Tennis, ne? Also dann wird es nochmal ausgeschlachtet, solche Interviews und die Touren und so weiter und so fort. Das war in dieser Art und Weise ja vorher gar nicht vorgesehen und gab es auch in dieser Form gar nicht, ne?
1: Ja, das ist korrekt.
0: Ja, du siehst auch diese Skandale im Tennis eigentlich nicht so von den ganzen Funktionären, jedenfalls also öffentlich wie es jetzt im Fußball bei der Weltmeisterschaft war nicht. Also das war ja schon, da wurde ja die Korruption förmlich gelebt.
2: Es ist eine gelebte Korruption.
0: Ja, das war ja schon extrem.
2: Also wir haben auch einen Spieler, auch einen Fußballspieler, ja. Der steht gerade unter Verdacht, dass er mit der Wettmafia da sich eine gelbe Karte geholt hat. Früher musste man gesamte Spiele verschieben. Mittlerweile kann man auf alles wetten.
0: Das stimmt.
2: Und dementsprechend ist es natürlich auch der Missbrauch einfach viel, viel eher. Und das ist, glaube ich, beim Tennis in dieser Form. Also hoffentlich.
1: Naja, also ich meine, ich glaube...
2: Jetzt kommt's raus.
1: Nee, wirklich, aber es gibt, glaube ich, keine Sportart, in der Wettbetrug so leicht ist wie Tennis. Ja, weil du bist ja alleine auf dem Court. Mhm. Ja, und Wettbetrug ist auch im Tennis. Also in den letzten Jahren sind wir glücklicherweise im Tennissport allgemein global gesehen verschont geblieben davon. Aber es gibt immer einzelne Fälle. Ich meine jetzt mal ganz blöd gesagt, einen Doppelfehler zu machen, ja, das liegt an einer Person und das bist du selbst, ja. Und da gibt's ja dann auch die gewissen Wetten, die dann wirklich auf diese Ebene runtergehen, ja. Und dann auf unteren Touren, wenn man eben weiß, man bekommt 5.000 Euro, wenn man jetzt 5 Spiele gewinnt, ja, und jemand kommt und steckt dir 10.000 zu, wenn du einen Satz verlierst in der ersten Runde, dann gibt's Leute, die neigen vielleicht dazu, auch mal
2: den ersten Scheinchen Satz zu verlieren.
1: Genau.
0: Also zum Ende der Sendung muss man sagen, also Tennis ist ein sauberer Sport.
2: Genau, das ist ja jetzt
0: der wahre Sport. Kommt nicht das von ungefähr.
2: Also abschließend kann man sagen, wir kommen ja wirklich gerade zum Schluss.
0: Ja.
2: Ihr könnt die Barriere bei Eintracht Frankfurt Tennis zu spielen ist super einfach. Ihr könnt direkt vor Ort sein. Alle sind offen. Ansprechpartner sind dort und ihr haltet die Türen für jeden offen, korrekt?
1: Genau,
2: das ist eine der wichtigsten Nachrichten.
1: Ganz genau, ganz wichtig auch nochmal zu betonen, dadurch, dass wir so inklusiv sind, das gilt übrigens auch, was super leicht ist, ist ein Wechsel der Abteilung. Ja, also wenn ihr beispielsweise, es gibt ja unglaublich viele Zuhörer hoffen oder vermutlich aus dem Bereich Fan- und Fördermitgliedschaft, ja, wir haben unglaublich viele Mitglieder oder aus anderen aktiven Sportarten, ja, da kann man ganz leicht in die Tennisabteilung beispielsweise reinwechseln, ja, indem man nur eine Beitragsanpassung macht, aber das sorgt dafür, dass da diese Hürde zum Beispiel auch sehr gering ist.
2: Was nicht bei allen Vereinen so ist, das ist ganz im Gegenteil, viele Vereine wollen das nicht, da ist der Hockeyverein, Tennisverein etc.
1: Das ist alles separiert voneinander, wir denken da eher als großes Ganzes, als große Einheit, oder Eintracht, um hier mit einem Wortspiel abzuschließen.
2: Strategisch.
0: Ja, das war's auch schon von der heutigen Sendung.
2: Also tausend Dank, hat echt Spaß gemacht.
1: Super. Vielen Dank euch.
0: Sehr viel Information über die Tennisabteilung. Sehr viel, die mir auch verwerten können. Also sehr, ja.
2: Ich denke mal, eine sehr interessante Sendung. Thomas schreibt jetzt eine Zusammenfassung. Und wer morgens nochmal nachhören will,
0: Der hört einfach nach, der muss die Zusammenfassung
2: machen. Genau, die Zusammenfassung.
0: Wir hören uns nächste Woche mit Dicke Bahnstrupp.
2: Und morgen um 10 ist die Nacht.
0: Am 21.8. im DFB-Pokal erste Runde gegen St. Tönnies. Und die weiteren Info über Eintracht Frankfurt erfahrt ihr nächste Woche, weil langsam tut schon was auf dem Transfermarkt. Und tschüss, bis morgen früh zwischen 10 und 11.
2: Ciao. Auf geht's, Eintracht. Ciao.

Ich habe die Rekordstrecke durchbrochen, leider unterbrochen. Ja, wie oft in den letzten Jahrzehnten ist Rock the Cash Bar von The Clash vor diesem Stück, was jetzt gerade läuft, gelaufen? Mina mit Rotes Plastik. Und diesmal habe ich direkt zu Anfang meiner Sendung den falschen Regler hochgeregelt und habe das Stück schon angespielt, was ich jetzt danach spielen wollte. Nämlich Krankheit der Jugend war das. Da kommen wir dann später zu. Ja, mein Name ist Carsten Olbrich, auch bekannt und unbekannt als Herr und Mr. Ebu. Mal gucken, was ich heute alles noch für lustige Fehler mache. Ja, der Name der Sendung ist Jet Set, die Radiobar, eine Doppelstunde. Ab 21 Uhr rutscht ihr dann in die Escobar hinein und ich habe ja immer 2 Stunden. Und heute habe ich mir das Thema DIY ausgesucht, was ja sowieso mein Steckenpferd ist. Ich bin ja in Stunde 2 hauptsächlich für das Thema Cassette Culture zuständig. Ja, die Kassettenszene international der letzten Jahrzehnte oder sagen wir mal, seit es die gibt. Und das ist ungefähr seit Mitte der 70er und es gibt sie bis heute. Aber in der ersten Stunde, da möchte ich so ein paar Beispiele mal aufführen, wie man selbst seine Musik auch verbreiten kann oder machen kann oder vertreten kann und was es da für unterschiedliche Fallbeispiele, würde ich mal sagen, gibt. Ja, ich wünsche euch auf jeden Fall viel Spaß jetzt bei der folgenden Doppelstunde.

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Ja, Krankheit der Jugend aus dem Heilbronner Raum. Ich habe ja früher 5 Jahre lang bei D-Traktor Gitarre gespielt und wir waren damals, das war so um 1997 herum, also ist schon fast 30 Jahre her, unglaublich, so ein bisschen mit denen befreundet. Also die haben uns mehrfach auf ihre Festivals eingeladen. Betonbruch-Festival hieß das. Und da haben wir mit zig anderen Bands zusammengespielt, viele Freundschaften geschlossen. Und wie gesagt, auch sind wir immer mal wieder gekommen dorthin und haben dort auch viele auch Menschen erlebt, die wegen uns wiedergekommen sind. Ja, das war auch mal schön zu erleben. Ja, und Krankheit der Jugend waren allerdings viel umtriebiger als wir. Wir haben natürlich auch unsere erste Kassette gemacht, auch mit in 2 verschiedenen Versionen. Und dann auch eine CD-EP, aber Krankheit der Jugend, die haben auf ihrem Kranke Kunstverlag in Eigenregie mehrere Schallplatten veröffentlicht, jede Menge Kassetten auch. Und dann haben sie auch jetzt wie in diesem Falle mit dem Album Schnittstellen ein Label gefunden, Soundbuster. Ja, aber der Betreiber, der hat das ja auch ganz alleine gemacht und selbst gemacht und ich meine auch ohne Vertrieb und so weiter. Ja, und er hat eben, weil er den Vertrieb alleine übernommen hat, auch regionale Bands dann gepusht und die eben auch Auftritte hatten, damit Bands auf Auftritten dann die Alben verkaufen können. Ja, und das hat zu der damaligen Zeit ganz gut geklappt. Also man muss jetzt ja auch sehen, dass die Thematik im Lichte des jeweiligen Jahrzehnts, also in der jeweiligen Zeit zu erkennen ist. Ja, damals gab's ja, das Internet, sagen wir mal, in seinen Anfangszeiten so ähnlich und da war noch nichts mit Bandcamp zum Beispiel. Ja, das ist natürlich eine heutige Zeit, wie man selbst seine eigene Musik vertreten kann. Ja, das Thema heute hier bei Jet Set, die Radio Escobar, heißt DIY, Do It Yourself. Und ja, machen wir ein nächstes Beispiel nach der nächsten Musik. Minus Maya, so heißt die Band, ja. Auch lang nicht mehr gespielt, aber sie waren auch mal hier bei mir im Studio zu Gast. Ja, und Minus Maya, das möchte ich vorher sagen, haben mit dem Stück Im Nebel sind einer Aufforderung, einem Open Call sozusagen gefolgt, ein Gedicht von Hermann Hesse zu vertonen und sie, das haben die gut gemacht, würde ich sagen. Ja, ist für die damalige Zeit, das war 2019, als die CD erschienen ist und auch vorher schon ein kleiner Hit, ein relativ großer Hit sogar damals für mich gewesen. Ja, Minus Maya hören wir jetzt im Nebel und danach erzähle ich noch was dazu.

Yeah, Minus Meier aus dem Frankfurter Raum. Naja, es kommen auch Menschen dort. Nein, einer kommt aus Wiesbaden angereist immer. Ja, und auch kürzlich haben wir im Vereinsringhaus wieder Minus Meier live erlebt. Und das ist schon echt enorm, wie die sich weiterentwickelt haben. Ja, ein paar Mal habe ich sie schon gesehen. So in meinem Leben, im Nebel, ja. Ja, was ich sagen wollte, nach diesem Wettbewerb, wo ich jetzt leider gar nicht sagen kann, haben sie den nun gewonnen oder nicht? Jedenfalls ist ja dieses Lied entstanden und das wollten sie ja dann auch regelmäßig live spielen und dann letztlich ja auch auf die CD packen. Ja, und was macht man dann in Eigenregie? Man schaltet sein Gehirn ein und überlegt, wie mache ich denn das am besten? Ich melde mich mal bei den Nachfahren der Familie Hesse, nein, von Hermann Hesse, die Nachfahren, nämlich die Familie Hesse, und die haben dann tatsächlich Minus Meier eine freundliche Genehmigung erteilt, diesen Text auch weiterhin ungefragt sozusagen auf Tonträger auf den Veranstaltungen darbieten zu dürfen. Ja, so geht man auf Nummer sicher. Und das erinnert mich jetzt an eine Story, die ich vollbracht habe. Ich als Herr Ebu wollte ja eine neue Platte machen, also so eine Maxi, so eine 10-Inch, die auf 45 läuft, so wie eine Maxi. Und dann habe ich zwei Stücke waren schon klar, aber das dritte sollte eine Coverversion werden. Und zwar, ich sage jetzt nicht von wem und wie das Lied hieß, denn ich habe mich an den Musikverlag gewendet und es war ein sehr freundlicher Kontakt, muss ich sagen. Ich sollte also das Stück mal hochladen und das habe ich dann auch gemacht. Also das war jetzt auch nicht ironisch gemeint mit dem freundlichen Kontakt. Es war wirklich sehr herzlich. Wie geht's dir? Und ja, lass doch mal hören und ich frag mal nach und so weiter. Nun ja, und die betreffende Dame hat dann mein Stück an die hohen Herren dann weitergeleitet. Und die haben dann über sie selbstverständlich dann so reagiert, dass dieses Lied auf gar keinen Fall veröffentlicht werden darf, dass ich es niemals, jemals jemandem vorspielen soll und dass ich es vernichten soll. Ja, okay, habe ich alles gemacht. Es ist jetzt kein großes Ding, aber sowas muss einem auch erstmal passieren, finde ich. Muss man auch erlebt haben. Aber stattdessen habe ich ein anderes Stück auf die Platte getan. Ja, sie kommt bald heraus. So, jetzt als nächstes kommt June 11. Ja, das ist ein Projekt aus Belgien, ein One-Man-Project, was allerdings so auch manchmal Gastmusiker engagiert. Ja, es gibt mehrere Alben, auch Vinyl, und irgendwie hat sich das in Belgien und Umgebung als so einen gewissen Geheimtipp irgendwie entpuppt. Ja, June 11 ist Jan van der Broeke. Und er hat, ich weiß noch, seinen Vornamen offiziell ändern lassen. Er heißt Jan und lebt in Belgien, wie gesagt. Und das Stück, was er jetzt hier darbietet, Never Dim Your Shine, da lese ich dann danach mal etwas darüber vor, was da die Hintergründe thematisch sind. Okay, jetzt hören wir erstmal das Stück. Die brandneue Single sozusagen. June 11.

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Never Dim Your Shine, das ist der Titel. Ja, ich lese mal hier was vor. Never Dim Your Shine ist allen mutigen Frauen gewidmet, die für Gerechtigkeit, Freiheit, Gleichheit und gleiche Rechte für alle Geschlechter und Hautfarben an jedem Ort der Welt kämpfen, in Klammern und gekämpft haben. Der Song wurde von der Geschichte von Aho Daryei inspiriert, also alle Aussprechweisen dieses Namens, bitte verzeiht ihn mir, liebe Hörerinnen und Hörer. Jedenfalls wurde er von der Geschichte dieser Frau inspiriert, das war eine junge iranische Frau, die eines Tages im November 2024 in Unterwäsche die Straßen von Teheran entlang ging, um gegen die iranische Sittenpolizei zu protestieren. Ja, das ist also der Song gewidmet allen mutigen Löwinnen sozusagen, die um jeden Preis niemanden sie zum Schweigen bringen lassen und niemals ihr Strahlen dimmen lassen. So zumindest einer der vielen KI-Übersetzungsprogramme. Aber ihr habt's schon verstanden. Ja, finde ich ein gutes Anliegen, Menschenrechte. Sehr, sehr wichtig in dieser Welt. So, und ich habe ja ganz vergessen, wir sind doch mitten im Knall- und Feesommer oder auch Fee- und Knallsommer genannt. Ja, Fee war eine Band aus Braunschweig, Knall war eine Band aus Köln. Und ich habe seit jener Sendung, wo es um Gitarrensoli ging, seit heute quasi der vierte Monat, der vierte erste Dienstag im Sommer 2026 Knall und Fee gespielt.

Label namens Remember Records. So, und ich stell das schnell noch ein. Fee, und ich hatte ja so ein bisschen das dritte Fee-Album Schizophrenie vernachlässigt. Ein Stück hatte ich, glaube ich, daraus gespielt. Genau, das war doch... Nein, ich verbabbel mich gerade. Mein Gedächtnis ist auch manchmal wie ein Sieb. Jetzt spiele ich auf jeden Fall das Lied, wegen dem eigentlich das Album zum absoluten Hit hätte werden können oder müssen oder so ähnlich. Es ist so, dass zwei Alben von Fee sehr, sehr erfolgreich liefen zu Neue Deutsche Welle Zeiten, aber nach der NDW oder als sie so langsam abflaute, waren dann auch die LPs, die dritte und vierte LP von Fee nicht mehr so erfolgreich, aber schon alleine wegen diesem Stück hätte sie es sein müssen. Oder andersherum gesagt, schade, schade, schade um alle Hörerinnen und Hörer, die dieses Lied verpasst haben. 118.

Ja, und mit Hilfe der modernen Studiotechnik der Großindustrie konnten sie natürlich auch so schöne Effekte wie eine Telefonstimme oder eben dann diesen Mittelteil mit dem Tuten zum Beispiel dann schön produzieren. Alle Alben von Fee sind unterschiedlich. Wie gesagt, es gibt so zwei Hälften, sagen wir mal. Die Anfangszeit mit zwei Alben, die mehr nach NDW klingen, die anderen klingen mehr so mainstreamiger. Aber Fee hatten immer ganz tolle Geschichten. Dann gab es natürlich den Sänger Tom Rohrsdorfer und die Sängerin Martina Knorr, die sich auch

wie hier eben gehört, wunderbar ergänzen konnten. Das war ja sozusagen ein Paradebeispiel für ein Duett der beiden. Ansonsten hat mal sie auch Lieder alleine gesungen und mal er. Kein Stück von Fee ist übrigens ein Instrumentaltitel. Ja, und der Vollständigkeit halber möchte ich auch noch ergänzen, dass Fee, bevor sie sich Fee nannten, Holde Fee nannten und bereits im Jahre 1976 ein Album machten. Das ist noch eine Bildungslücke für mich, muss ich zugeben. Vielleicht demnächst hier nochmal in diesem Theater. Mal gucken. Ja, so, Fee und Knall, Sommer, ist das oder war das? Nein, ist es immer noch. Und dann hören wir doch jetzt als nächstes die Kölner Band Knall. Peter Schräder hatte sich ja bereit erklärt auch, oder mir, sagen wir mal, erlaubt, auch ein paar Tapes von verschollenen Knallstücken noch zu senden. Das habe ich in den Sendungen davor zum Teil gemacht, mit zwei Stücken. Und jetzt hören wir aber ein eher nachdenkliches oder vielleicht auch sogar ziemlich düsteres Stück von Knall, die ja ansonsten eher, naja, so sehr rockig drauf waren. Melodisch rockig mit sehr intelligenten, zum Teil sehr prolligen Texten, die aber ironisch zu verstehen sind. Ja, und die Idee zu diesem Stück, was wir jetzt hören als nächstes, stammt von dem Knallproduzenten, dem damaligen, nämlich Arno Steffen. Ja, der hatte mal so einen kleinen Hit namens Supergut, ne? Okay, und jetzt hören wir vom Album Kameraden von Knall das Stück Großstadt.

Freispiel. Ja, so wie in der August-Sendung hörten wir jetzt nochmal ein Stück von Freispiel. Ja, und es hat natürlich diese Musik, der Text, der ist eigentlich genauso bezeichnend wie sein Titel, nämlich Patridioten. Ja. Vom Album Degeneration Deluxe übrigens, ja, genauso bezeichnend und passend. Ich denke, von Freispiel werden wir in den folgenden Sendungen oder so mal gucken, je nachdem, sicherlich noch etwas mehr hören. So, jetzt kommen wir mal wieder hier nach Frankfurt in die Region. Ich habe ja so einen ganz kleinen Proberaum, 12 Quadratmeter, und in dem gleichen Bunker sind noch ganz andere, größere Proberäume. Und eines Tages verließ ich meinen Proberaum und hörte eine sehr, sehr ansprechend klingende Band im Nachbarraum und klopfte an die Tür. Ja, ich wusste ja gar nicht, wer mir da jetzt öffnet. Es öffneten mir drei sehr junge, sympathische junge Männer, die gerade von ihrer Bassistin oder der Drummerin, ich weiß jetzt gar nicht mehr, alleine gelassen wurden. Und wir tauschten uns unsere Telefonnummern aus. Ich wollte eigentlich ein Stück in meiner New Wave Sendung spielen, die ich dieses Jahr hatte, weil was ich da hörte, so diese sägende, laute Gitarre, die klang tatsächlich nach New Wave. Und jetzt haben sie aber ein Stück draußen, was nicht so New Wave-ig ist. Nein, überhaupt nicht. Es ist nämlich eher alternativ-rockig und grungig auch mit englischem Text. Die Rede ist von der Band Terbinafin. Ja, und ihr Stück hören wir jetzt. Und danach sage ich auch, wie es heißt. Und ich sage dann sowieso jetzt schon, wer eine Playlist mit allen Titeln und Bandnamen haben möchte, von dieser Doppelstunde, der klicke sich auf www.radiox.de. Und da gibt es dann eine Rubrik namens Playlists. Und ab heute Nacht auf jeden Fall wird dann auch die Playlist dieser Sendung dort online sein. Jetzt hören wir aber erstmal Wanna Be Myself, so heißt das Stück von Terbinafin. Mhm.

Ja, Terbinafin gibt es auch auf YouTube. Da haben sie ganze Videos veröffentlicht, wie sie auf Tour sind oder beziehungsweise wie sie in andere Städte fahren und dort ein Konzert beispielsweise geben, beispielsweise in Dortmund, habe ich gesehen. Ja, und Terbinafin ist wohl eine Band, die es noch nicht allzu lange gibt. Und doch das beste Beispiel, wie man heutzutage seine Musik selbst vertreten kann, ja. Denn Stücke gibt's viele von denen, also einige, die es so zu proben gibt, die es auf den Konzerten zu spielen gibt. Aber sie haben sich auf ein Stück, nämlich Wanna Be Myself, konzentriert jetzt erstmal, haben davon eine coole Studio-Version gemacht. Auf YouTube gab's übrigens einen Kommentator, der hat geschrieben, das ist der Banger des Jahres. Ja, und dann, was macht man da mit so einem Stück als Band? Man schaltet sich auf alle kommerziellen Kanäle, also so Spotify und so verschiedene andere. Ja, so überall, wo es digital Musik zu kaufen gibt. Ne? Und das ist jetzt erstmal so der Hauptschwerpunkt dieses Stück für Terbinafin. Und da können wir doch gespannt sein, was dann demnächst Neues kommt von dieser Band. Ja, und das war also jetzt ein brandaktuelles Beispiel, jetzt aus diesem Jahr 2026. Und zurück, ja, noch in die 90er Jahre, da gab es auch eine regionale Musikkultur auf jeden Fall. Und damals im Hazelwood-Studio, was noch in Mörfelden damals seinen Sitz hatte und noch nicht in Frankfurt-Rödelheim, hat eine Band in der damaligen Music Hall keinen Auftritt gehabt, aber sie wurden genannt. Und zwar haben die einen Wettbewerb gewonnen, irgendwie so ein paar Aufnahmetage kostenlos im Hazelwood-Studio verbringen zu dürfen. Ja, die Band war auch im Kick-Katalog damals abgebildet und hieß Notsonne. Und dann dachte ich mir, wow, die höre ich mir mal näher an und mit denen würde ich auch gerne mal was machen. Gemacht habe ich dann immerhin später ein Interview. Es wurde nämlich dann aus diesem Studiobesuch, der dann noch durch weitere Studiotage ergänzt wurde, eine CD-EP veröffentlicht, eine selbstbetitelte. Es wurde ein Label gegründet, also sozusagen das eigene Label selbst gemacht, DIY geführt sozusagen, nämlich Waters Music. Ja, und von der CD von Notsonne, die damals erschien, hören wir jetzt das Stück Ja, Nein.

Ja, nein, von Not, Sonne. Ja, sie wurden mit Sunny Hughes unter anderem verglichen. Und werden es bis heute, ja. Freya am Bass, dann war die Anna am Gesang oder Gespräch, haben sie es geschrieben. Und dann gab es noch die Anna Schulte. Die war die international orientierteste und ging nach Liverpool auf die Musikhochschule von Paul McCartney und hat Paul dort auch tatsächlich persönlich getroffen. Durch eine Studioscheibe winkte er ihr zu und sagte zu ihr, Anna, I love you. Ja, so, das zu Anna Schulte. Und die kam dann später wieder aus Liverpool und brachte zwei Engländer mit, ja, zwei sehr dünne Engländer, und die nannten sich zu dritt dann Fast, und die hören wir dann in der Cassette-Culture-Stunde, die jetzt ab 21 Uhr dann folgt. So, jetzt machen wir noch einen Sprung, auch wieder zum Thema selbstgemachte Musik, zum Thema DIY nach England. David Wright, ein alter Bekannter für alle Stammhörer und Stammhörerinnen dieser Sendung, ist David Wright auf jeden Fall, der durch seine Formation The Contrast und auch als Duopartner unter dem Namen Wright Graves mit dem John Wright dabei, hier schon mehrfach gesendet wurde auf Radio X. Ja, und David Wright hat jetzt auch gerade wieder ein neues Album gemacht, namens Midnight Invisibles auf seinem eigenen Label Secret Chark, vertrieben auch über CD Baby. Das sind auch so kleine Tipps für selbst angehende Musiker, die sich selbst verbreiten wollen. Von diesem Album hören wir jetzt das Stück. Ja, das kann ich dann auch später in die Playlist schreiben. Wir hören jetzt einen Instrumentaltitel. Er ist ein Mensch der leisen Musik, der leisen Gitarrenmusik. Hier spielt er eine E-Gitarre, und hören wir es uns einfach mal an.

Ja, eigentlich sollte hier jetzt Musik zu hören sein. Warum kommt jetzt da nichts? Ich habe gestern noch alles richtig gehabt. Oh, sorry. Ja, noch mal kurz. Ich zapp mal kurz vor, Moment. Da. Doch, jetzt, okay. Dann lasse ich das jetzt laufen. Ein bisschen noch.

Ja, das ist Procession von Eryxma und zwar von der LP Spheres of Magnetic Virtue. Und das ist erschienen, diese LP, zunächst auf Staubgold. Das ist ein Label aus dem Kölner Raum. Die hängen sehr eng mit A-Musik zusammen. Dann später wurde dann das Album selbst veröffentlicht, dann nochmal auf CDR. Und zwar in England, soweit ich weiß. Ja, Eryxma. Schönes Album, sehr unterschiedliche Stücke. Dieses hat eher so an Gamelan-Musik erinnert, aber war ja auch mit elektronischen Sounds unterlegt. Ja, und jetzt sind wir angekommen in der Cassette-Culture-Stunde. Es begann circa Mitte der 70er Jahre, als die Kassette zum Selbsttapen von eigener Musik sozusagen entdeckt wurde. Vorher gab es ja nur das Tonband, das große, und die Kassette sozusagen als Tonband in Mini-Form, was man sich in die Tasche stecken konnte, so zu nutzen, dass man auch in Auflagezahlen, die individuell anpassbar waren, seine Musik verbreiten konnte. So hat sich nach und nach ein Netzwerk um die halbe Welt, kann man sagen, ergeben, wie von selbst, so als wäre es ein Naturgesetz, dass man sich findet. Aber man hat natürlich damals anhand von Papierflyers auch Werbung sozusagen gemacht, nämlich die hat man kopiert und seiner Post beigelegt, und zwar in Mengen, von denen man dachte, das kann der Empfänger durchaus seiner eigenen Post dann wieder weitergeben. Und das haben alle auch so gemacht, die da involviert waren, außer so ein paar, die vielleicht mal nur was bestellt haben und nicht so Teil der Szene waren. Aber es war schon sehr verblüffend, aus welchen Ländern überall man plötzlich Post bekam. Ja, das war auch so ein schöner Einblick in die früheren Zeiten, wie man DIY sehr viel selbst gemacht hat. Und ich hatte auch plötzlich eine Möglichkeit, meine eigene Musik dort in so einer Szene dann zu vertreten. Es war eine Wunderwelt, kann ich sagen, in die ich da eingetaucht bin. Schön individuell gestaltete Bestellkataloge, die jetzt nicht so an die großen Hochglanzkataloge erinnern, sondern mit Copy und na so wie mit Klebstoff und Papier so zusammengeschnippelt wurden. Manche wurden natürlich auch damals schon am Computer layoutet. Aber ich denke, die Illustrationen, die mussten schon immer sein, und da konnte man sehr gestalterisch kreativ sein, auch als Versandbetreiber. Ja, ich bin zum ersten Mal also über so einen Katalog gestolpert und habe so zu fairen Preisen dort eine erste Bestellung getätigt und habe dann den Betreiber gefragt, ob er auch meine Kassette dort verkaufen möchte. Das hat er zwar zugesagt, aber dann nie gemacht, weil so kurzlebig wie das damals war, hat er seinen Versand dann auch nach dem zweiten Nachtrag dann irgendwie wieder aufgegeben. Es war ihm wahrscheinlich zu viel Arbeit. Ja. Und so kommt man so in das Selbstgemachte auch hinein. Ja. Manche Künstler, die sind so selbstbewusst und wenden sich an gleich Labels, die schon einen Großvertrieb haben oder gleich an die Industrie. Und mit solchen Beispielen wie Knall und Fee jetzt aus der letzten Stunde war das ja auch nicht immer falsch. Aber was man dann da trotzdem erleben kann, manche Künstler erleben sehr faire Sachen da, aber andere erleben auch, was für eine, sagen wir mal, was für ein stinknormaler Bürobetrieb sowas sein kann, wo auch ganz viel schieflaufen kann manchmal, wo selbst Promotion-Schwerpunkte, ich nenne jetzt keinen Namen, einfach nur so mal eben versemmelt werden, weil gewisse Abläufe eben nicht so stimmen. Aber das muss auch, ist ja jetzt auch nicht immer so. Vielleicht war das auch jetzt nur ein Negativbeispiel, was mir mal erzählt wurde.
In der Regel ist es schon so, dass Künstler, die auch Hits haben, und zwar mit Hilfe der Verbreitungsmöglichkeiten der Großindustrie, die wirklich ihre Fühler überall hin hat und natürlich auch sich dementsprechend da genau dorthin eingekauft hat, so funktioniert das halt, die können auch Hits haben und dann auch so gut dabei verdienen, dass sie jahrelang davon leben können, sagen wir mal so. Ja. Okay, jetzt mal wieder zur selbstgemachten Musik. Wir kommen nämlich jetzt mal zu einem Projekt, was selbst auf einer Kassette namens Trice veröffentlicht wurde. Also der Künstler, nämlich ich, hat er sich genannt, hat seine eigenen Werke Versuche sozusagen genannt. Ja, und seine Kassette hat er selbst veröffentlicht im Jahre 1982. Und das Stück, was wir jetzt von ihm hören, von ich hören, also nicht von mir, sondern von ich, heißt Rhythmic. Viel Spaß. Ja, man hört auch diesen analogen Effekt beim Drumcomputer, gell? So, die typischen Produktionsarten der früh 80er Jahre. Aber ich halte jetzt schon den Rand.

Heutzutage, by the way, werden solche alten Tapes vor allem aus den 70ern und 80er Jahren zu ziemlich stolzen Preisen zum großen Teil gehandelt. Das sind keine Bootlegs, denn die Künstler wussten ja etwas davon. Und es sind auch keine Mixtapes und wofür man Kassetten sonst noch verwenden konnte, das schließt das ja nicht aus. Zum Beispiel Anrufbeantworterkassetten oder gesprochene Briefe, die man sich dann auch per Post zuschicken konnte. Zum Beispiel nur. Und es gab ja auch mehrere Formate in Sachen Kassetten. Also wir reden ja jetzt hier von diesem gängigen Format, was bestimmt jeder von euch schon mal auf dem Flohmarkt gesehen hat. Aber es gab ja auch Mini-Kassetten. Es gab so Diktiergerät-Kassetten im Mini-Format. Das war oftmals sehr abhängig von der Qualität der Aufnahme- und Abspielgeräte. Denn die mussten ja auch ein bisschen was aushalten, aber in der Regel war die Tonqualität bei diesen Minikassetten nicht gerade gut. Dictaphone nennt man die auch auf Englisch, ja. Und der Hal McGee, der hat ganze Dictaphone-Veröffentlichungen auch gemacht auf diesen kleinen Diktiergerätkassetten. Die hat er nur auf Diktiergerätkassetten dann veröffentlicht. Und vielleicht noch digital, wer weiß. So, auch die Deux Baleines Blanches, die haben auch alleine angefangen, sozusagen selbst gemacht. Die haben eine erste Kassette gemacht mit dem Titel Songs from the Willow, ja, und haben die auf immerhin einem Label veröffentlicht, nämlich SDV, Stimme des Volkes. Ja, da wurden so eher avantgardistisch bis auch poppige Sachen veröffentlicht, muss ich sagen. Und das geht jetzt zurück in das Jahr 1988. Immerhin kratzen wir hier auch noch die 80er an. Und das Stück, was wir hören, ist der 10. Titel auf diesem Tape. Und ausgerechnet der gefällt mir am besten. Der hat nämlich gar keinen Namen, deswegen benenne ich ihn jetzt als Untitled, dann auf der Playlist auch. Viel Spaß!

0: Ja, und aus den Deux Ballets Blanches wurden dann später die kommerziell erfolgreichen Kreidler. So, jetzt kommen wir zum Label Klappstuhl Records. Der hat seine Fühler nach England zu Mick Magic ausgestreckt, beziehungsweise beide haben sich ihre Fühler entgegengestreckt und haben sich in der Mitte dann bei den Fühlern ergriffen und haben eine, ja, sehr aufreibende Zusammenarbeit dann gemeinsam gehabt. Mick soll den Carsten, so heißt der Labelmensch von Klappstuhl Records, sehr gefordert haben. Und das ist aber die Kunst letztlich wert. Ja, das muss ich sagen. Auch sagen muss ich, ich habe jetzt kürzlich sehr viele Tapes von Mick Magic mal digitalisiert. Ja, ich hatte sie nur in schlechterer Qualität und habe sie einfach dann nochmal digitalisiert, so richtig gut, so als 320 kbs MP3, aber was ich da so gehört habe, so aus den 90er Jahren vor allem, an ziemlich berauschender, in Anführungsstrichen, Tonqualität, nämlich sehr schlechter Ton- und Produktionsqualität, ich muss es leider sagen, kann ich dann die Begeisterung, die manche für Magic Moments at Twilight Times hatten, früher in den 90ern, nicht so ganz teilen. Aber das liegt vielleicht auch daran, dass die Musik von Mick Magic sehr grundtonlastig ist. Also das ist so eine Art Space Rock, was ja auch psychedelische Effekte hat, was ja auch gut sein kann, also schöne Momente auch erzeugen kann und lange Flows auch vor allem. Aber seine ewige Grundtonlastigkeit, die fand ich immer ein bisschen problematisch. Aber nichtsdestotrotz hören wir jetzt Musik davon. Ja, und halt, ich muss sagen, ich war ja nicht nur schlecht drauf, sondern das kam ja auch so, als ich dann die Kassette White Hawk Atomic dann überspielt hatte, da kam ich gar nicht schlecht drauf, sondern das war einfach auch die Zeit, nur irgendwie ein bisschen ideenreicher. Und schon stieg dann mein Gemüt wieder und ich hatte richtig Spaß, die dann zu hören. Und genauso viel Spaß habe ich jetzt hier die aktuelle Veröffentlichung von Mick Magic zu hören, namens The Bridge. Das Konzept ist das, es sind so gefakte Radioshows, die so irgendwo in irgendeinem Spaceship stattfinden. Es handelt sich ja schließlich auch um Space Rock. Ja, und die Sprecher sind Mick Magic und wahrscheinlich eine seiner Sängerinnen. Und das ist dann immer so abwechselnd. Es wird gesprochen und dann kommt wieder ein Stück. Und genau das hören wir uns jetzt mal im Übergang an. Ja, von der Kassette The Bridge, übrigens im Juli 2026 ist sie erschienen. Und los.
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3: Captain, there's a message coming through from Earth.
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2: I understand.
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0: Solche Klänge hätte man unter kommerziellen Aspekten ja auch kaum je irgendwie zu Gehör bekommen. Ja, solche Musik wurde nur in so Nachtsendungen oder allenfalls in Abendsendungen an speziellen Tagen, sagen wir mal, gesendet im Radio. Ich kann mich an den HR3 erinnern, der hatte solche Sendungen. Das war nicht nur Der Ball ist rund, sondern es gab auch in den Früh-80er Jahren immer sonntagsabends eine dreistündige Sendung, moderiert von einer Frau, deren Namen wirklich kein Mensch mehr weiß. Also alle Menschen, die ich gefragt habe, die können sich zwar, also manche davon können sich an diese Sendung erinnern, aber die wissen nicht mehr den Namen der Moderatorin und auch nicht den Namen der Sendung. Ihr Menschen da draußen, ihr Senioren da draußen, wenn ihr irgendwelche alten Tapes dieser Sendungen noch habt, dann meldet euch bitte bei mir. Das würde mich echt brennend interessieren, mal wieder zu hören, was da diese Frau für Underground-Sachen vorgestellt hat. Das war enorm. Ja, so, ja, was hörten wir denn? Also erstmal, Mick Magic habe ich ab der Hälfte dann ausgeblendet. Da ist er dann ja gestorben mit einem Knall. Und das aber jetzt nicht aus Bösartigkeit, nein, sondern wir hören dann am Ende dieser Sendung ein 16-minütiges Stück von Mick Magic, aber nicht mehr hier live auf Sendung, also nur einen kleinen Ausschnitt davon am Anfang auf Sendung. Nach meiner Abmoderation, würde ich sagen, oder während meiner Abmoderation vielleicht. Das ist dann der Gag auf Mixcloud später dann. Da dauert nämlich der ganze Flow dieser Doppelstunde nicht nur 2 Stunden, sondern es gibt Bonusminuten, wo dann dieses Stück bis zum Ende hin zu hören sein wird. Ja, unser Mixcloud-Profil heißt Escobar on Radio X. Da sind auch Sendungen anderer mit Redaktionsmitglieder und Sendungsmacher dort online, immer so im Turnus, sagen wir mal. Und ich habe auch einen eigenen Kanal, da reposte ich diese Sendungen immer hin. Und wenn ihr euch da auf die Reposts draufklickt, dann habt ihr alle meine Sendungen im Überblick. Und zwar das Profil heißt Herr Ebu Broadcasting. Ja, und Herr und Mr. Ebu bin ja ich, auch bekannt und unbekannt als Carsten Olbrich. Ja, das ist mein bürgerlicher Name. Ich, toller Spruch, also das hätte keiner gedacht, wirklich, dass Carsten Olbrich mein bürgerlicher Name ist. Der bürgerliche Name des nächsten Künstlers, den wir jetzt hören, ist nicht Harald Sack Ziegler. Sein Spitzname Sack stammt daher, dass er schon in der Schule immer mal so du fauler Sack, du dummer Sack und sowas alles genannt wurde. Und das hat ihn aber nicht zutiefst betrübt, sondern es hat ihn belustigt. Und so hat er sich halt den Spitznamen Sack selber angeeignet dann und hat angefangen, Musik zu machen. Und mein Studiogast im August, am 4. August war es, die letzte Sendung, die ich hatte, war Jochen König, und der hat auch explizit Harald Sack Ziegler unter seinen Favoriten genannt oder zumindest unter den Künstlern, in deren Geiste Jochen in dem Sinne als Vertreter des dosierten Lebens jener dadaistischen Zeitschrift und der Formation Die lebende Dosis auch künstlerisch wirkt. Also in diesem Geiste von zum Beispiel Harald Sack Ziegler wirken diese Künstler. Sie machen einfach Musik, ohne auf Trend oder auf Professionalität oder so zu achten. Und dennoch kommen dann immer solche Schmankerl heraus dabei, wie zum Beispiel von Sack das Stück Aquarium.
1: Eine Spülmittelallergie hatte ich noch nie, aber wasserscheue Fische und die sind nicht gesund. Oh nein, das darf doch nicht wahr sein. Hinein in die Tonne und Schluss mit eurem Dasein.

Ja, das war doch typisch vier Spuren, ne? Da gab es also früher diese Kassetten, die in vier Spuren unterteilt sind und zwar nicht Stereo rechts links auf jeder Seite, man konnte Kassetten ja umdrehen, sondern diese Vierspur-Aufnahmegeräte funktionierten so, dass die Kassetten nur in eine Richtung liefen. Und dann hatte man auf der ersten Spur zum Beispiel die Gitarre, auf der zweiten Spur dieses, was da so im Hintergrund lief. Auf der dritten Spur hatte man das Horn und auf der vierten Spur den Gesang. Ja, und auf diese Weise kamen dann solche Stücke wie dieses dabei heraus im heimischen Wohnzimmer und wurden dann auf Kassette dann in die große, weite Welt selbst vertrieben. Und ein wesentlicher Bestandteil war auch das Tauschen. Heute kann man sich natürlich ganz viel digital anhören, im Internet, was es auch auf Kassette gibt. Und die Gestaltungsformen dieses haptischen Formates, die sind natürlich ein besonderer Anreiz, auch echte Kassetten zu haben. Man muss sie ja nicht nur in diese Snapboxen tun, man kann auch Pappcover gestalten. Ich hatte auch immer dieses Beispiel von diesem gebogenen Draht, wo dann gebogene Teerpappe darin war und das Tape darin, das musste man also quasi erst auswickeln, wenn man so will. Es gab Gestaltungsmöglichkeiten, zum Beispiel genagelte Holzboxen. Das hatte ich mal in einem Falle. In Plastiktüten war es natürlich auch so. Man hat natürlich auch viel Plastik verschwendet damals, ne? Bis hin auch so zu Joghurtbechern. Die waren also noch nicht direkt bedruckt, sondern hatten so eine Papierschicht bedruckt außenrum und die konnte man abmachen und dann hatte man einen weißen Joghurtbecher beispielsweise, wo eine Kassette reinpasste. Und dazu hat man dann Konfetti noch gestreut oder hat die Kassette in einen Plastikhandschuh dann verpackt. Mit den Jahrzehnten ist das natürlich alles porös geworden und so lassen sich diese Raritäten, die damals ja durchaus welche waren, auch nicht unbedingt erhalten, so auf die nächsten Jahrzehnte, so wie, oder Jahrhunderte, so wie es ja bei Gemälden zum Beispiel so oftmals ist. Obwohl, nein, auch Gemälde müssen restauriert werden, aber wer kann zum Beispiel heute noch so einen Joghurtbecher besorgen, um so ein Ding wiederherzustellen, was längst Risse hat, beispielsweise. Naja, okay, ich komme viel ins Reden. Weitere Arten, wie man seine eigene Musik verbreiten konnte, war anhand von Fanzines, also Magazine für Fans, für den Underground, egal ob sie auf Deutsch, auf Englisch oder in der jeweiligen Sprache des jeweiligen Landes verfasst waren. Heute gibt es ja auch Online-Magazine, Blogs zum Beispiel, ja? Also werdet aktiv, liebe Künstler, und schaut mal selber, wo ihr da vielleicht landen könnt. Anzeigen zu schalten, das machen auch manche selbst, die sich auf großem Level selbst vertreten. Das geht auch natürlich auf einem viel größeren Level. Ich persönlich dachte, dass auch die Kassette irgendwann mal einen solchen Aufwind erleben würde und habe immer gehofft, dass auch berühmte Künstler mal nur auf so kleinen Tape-Labels ihre Musik nur auf Kassette veröffentlichen und auf diese Weise die Glaubwürdigkeit auch, also den Raritätenkult oder die Sammlerleidenschaft auch von vielen Fans, sage ich mal, dann damit fördern. Aber leider war das so nicht. Also es gibt auch heute noch Künstler wie die Legendary Pink Dots zum Beispiel, Edward Caspell, die auch heute noch Kassetten machen. Ja, die fahren ja immer mehrgleisig. Ja, die haben auch so viel künstlerischen Output. Die können gar nicht alles auf Platte oder CD veröffentlichen oder als Online-Files. Oder beziehungsweise doch, denn die Tapes, die sie machen, die sind dann auch schon online zu hören. Doch, doch. Und weiterhin ist es ja bei solchen bekannten Bands, übrigens auch die Form,
Was war denn noch? Ach, jetzt fallen sie mir gar nicht ein. Ist es ja schon so, dass diese alten Werke oder auch neuere Werke, die erstmal nur auf Tape erscheinen, dann später auch auf Interesse von irgendwelchen Plattenlabels stoßen und nicht selten werden eben solche Raritätenveröffentlichungen, die ja auch heute noch welche sind, bis heute, denn die Kassetten-Erstauflagen, die sind natürlich unbestritten gesucht. Das ist ja egal, ob das später dann wieder veröffentlicht wird oder so. Die Originale sind immer gesucht. Aber nichtsdestotrotz werden dann natürlich auch die VÖs von früher dann auch mal wieder veröffentlicht. Ja, wie ich ja auch schon sagte, ich wiederhole mich. Naja, und so schlecht wie die nächste Band, die wir jetzt hören, heißt, ist sie gar nicht oder war sie gar nicht. Ja, wir hören jetzt als nächstes mal die Band Schlecht mit dem Stück Cabriolets von der MC Welt. Die wurde auch selbst veröffentlicht im Jahre 1982. Ja, gleiches Jahr wie ich. Ja, und was Schlecht gemacht haben, wie gut die Musik von Schlecht war sozusagen, das hören wir jetzt.

Ja, so typischer Früh-80er Underground, ne? Und im Vergleich zu anderen Produktionen war das ja noch relativ gut und klar und verständlich auch. Ja, schlecht, hieß die Band. So, jetzt wollen wir noch zu Fast kommen. Das ist die Band, die dann die Anna Schulte mitbrachte aus Liverpool. Ihr erinnert euch noch an Stunde 1 an die Band Notsonne, die ich gespielt habe. Ja, Anna kam also dann mit zwei sehr dünnen Herren in den Singkasten, als es ihn noch gab. Und die hatten einen fulminanten Auftritt. Ich kaufte mir dann ihre Kassette Adjective und die Kassette hieß Demo, also eigentlich ein sehr langweiliger Titel. Und das Stück, das hieß Adjective, was mir von ihr am besten gefiel, ja, 1997 war das, ja. So, dann machen wir das jetzt und los geht's. Viel Spaß, es ist wirklich ein sehr schönes Stück. Musik.

Podcast mit V. Das werdet ihr dann ja alles der Playlist entnehmen können. So, und jetzt hören wir noch die Merricks, und zwar zurück zu ihrem allerersten Lebenszeichen, ihr erstes Tape, welches heißt John lebt, Take 5 aus dem Jahre 1987. Die Merricks mit dem Stück Jedem das Seine.

0: So, und jetzt läuft hier im Hintergrund schon der Bridge Mix 5 an von Mick Magic von der Kassette Bridge, erschienen auf Klappstuhl Records diesen Juli 2026. Ja. Ich verabschiede mich jetzt von euch. Mein Name ist Carsten Olbrich, auch bekannt und unbekannt als Herr und Mr. Ebu. Und die Sendung hieß Jet Set, die Radio Escobar. Ich erkläre noch kurz, was jetzt geschieht. Ich fahre jetzt heim. Nein, doch, natürlich. Zwei Gedanken, ein Gehirn oder ein Mund, der sie aussprechen kann, nämlich, ich habe mein Fahrrad dabei. Ja, toller Gedanke. Aber mir ist heute, ich wollte eigentlich nur den Sattel ein bisschen fester drehen, da ist mir beim Drehen der Imbusschraube die Schraube abgebrochen und der Sattel ist mir abgefallen sozusagen. Zum Glück saß ich nicht währenddessen auf dem Fahrrad. Ja, und deswegen fahre ich jetzt doch mit der Bahn heim. So, ja, und bin ich dann erstmal zu Hause, dann setze ich jetzt erstmal den Plus7-Stream online auf www.radiox. Da könnt ihr dann die beiden Stunden, so wie sie liefen, unzensiert in zwei Teilen quasi streamen, eine Woche lang. So, und dann setze ich noch die Playlist online auf www.radiox unter der Rubrik Playlists. Aber dann kommt Mixcloud dieses Mal etwas später, denn ich bin leider verhindert und kann mich erst ein paar Tage danach drum kümmern. Und so wird wahrscheinlich am Montag, kommender Montag, wird dann auf dem Profil Escobar on Radio X, und zwar geteilt auf Herr Ebu Broadcasting, auf mixcloud.com, dann diese Doppelstunde in One Go und mit Bonusminuten dargeboten. Ja, da könnt ihr euch gerne draufklicken, da müsst ihr drauf lauern dann, kommender Montag, würde ich sagen. So. Ja, was bleibt mir zu sagen? Morgen ist die Wiederholung noch ab 11, von 11 bis 13 Uhr. Und ich wünsche euch eine gute Zeit. Meine nächste Sendung ist am 4. Oktober 2026. Und ich verabschiede mich nun wirklich mit Mick Magic, jetzt etwas lauter dann nach meiner Abmoderation. Ich sag tschüss, bedanke mich fürs Zuhören. Ich hoffe, ihr hattet Spaß, genauso wie ich. Und ich freue mich auf ein Wiederhören. Bis dann. Tschüss, macht's gut. Euer Carsten. Auf Wiederhören. Und schaltet wieder ein. Macht's gut. Tschüsschen. Habt eine gute Zeit. Noch ein dicker Schmatz auf die Glatz, und zwar jetzt. So, tschüss.
1: 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Die Nachrichten. Zunächst die Übersicht. Das Bundeskabinett hat eine Einkommensteuerreform auf den Weg gebracht. Nach dem Anschlagsversuch auf das Kraftwerk Jenschwalde in Brandenburg wird nun auch wegen Terrorverdachts ermittelt. Die DDR-Fußballlegende Eberhard Vogel ist gestorben. Die Meldungen im Einzelnen. Das Bundeskabinett hat den Entwurf für die Einkommensteuerreform verabschiedet. Nach den Plänen von Bundesfinanzminister Klingbeil, SPD, sollen durch Anpassungen am Verlauf der Steuertarifkurve und an den Freibeträgen vorrangig Familien mit Kindern sowie Menschen mit kleinen und mittleren Einkommen entlastet werden. Das Entlastungsvolumen insgesamt beträgt 10 Milliarden Euro jährlich. Die Reform soll ab nächstem Jahr greifen und 2028 ihre volle Wirkung entfalten. Klingbeil erklärte, dann könnten Familien mit Kindern bis zu 600 Euro im Jahr mehr in der Tasche haben als heute. Gegenfinanziert wird das Vorhaben unter anderem durch eine zusätzliche Belastung sehr hoher Einkommen. Zuletzt hatte es noch einmal Kritik von Bundeswirtschaftsministerin Reiche, CDU, an dem Entwurf gegeben. Sie bemängelte vor allem, dass ein Ausgleich für die kalte Progression fehle. Gemeint ist der Effekt, dass die reale Kaufkraft trotz Lohnerhöhung gleich bleibt oder sogar sinkt. In diesem Zusammenhang wird auch von heimlichen Steuererhöhungen gesprochen. Wirtschaftsvertreter kritisierten zudem, dass neben Spitzenverdienern auch Unternehmer zusätzlich belastet würden. Nach dem Angriff auf ein Kohlekraftwerk in Brandenburg geht die Polizei nun auch einem Terrorverdacht nach. Das teilte das Polizeipräsidium in Potsdam mit. Neben der Störung öffentlicher Betriebe, dem Herbeiführen einer Sprengstoffexplosion und der Zerstörung wichtiger Arbeitsmittel werde auch wegen der Bildung einer terroristischen Vereinigung ermittelt. Der Angriff hatte gestern am Kohlekraftwerk Jenschwalde Kurzschlüsse an Höchstspannungsleitungen verursacht. Bei einem ähnlichen Vorfall in Nordrhein-Westfalen mussten gestern Abend zwei Kohlekraftwerke des Energiekonzerns RWE vom Netz genommen werden. Den Angaben der Polizei zufolge wurde bei einem Umspannwerk in Rommerskirchen vorsätzlich ein Kurzschluss herbeigeführt. Nordrhein-Westfalens Innenminister Reul erklärte, es bestehe der Anfangsverdacht einer verfassungsfeindlichen Sabotage. Von den Auswirkungen betroffen sind laut RWE die Braunkohlekraftwerke Neurath und Niederaußem. Zwei Blöcke können demnach erst am Wochenende wieder ans Netz gehen. Trotz zurückgehender Kinderzahlen sehen sich viele Kitas laut dem Paritätischen Gesamtverband am Limit. Wie aus dessen neuem Kita-Bericht hervorgeht, fehlen 107.000 pädagogische Beschäftigte, obwohl bundesweit mehr als 550.000 Kita-Plätze derzeit ungenutzt sind. Wo weniger Kinder kämen, schrumpfe die Zahl der Beschäftigten, erklärte der Sozialverband. In Sachsen etwa gingen in jeder zweiten Einrichtung mehr Fachkräfte als neue hinzukämen. Rund 65% der Fachkräfte gaben demnach an, dass sie mit dem vorhandenen Personalschlüssel den Bedürfnissen der Kinder nicht gerecht werden könnten. Jede zweite Kita musste zuletzt die Betreuung zeitweise einschränken. 9 von 10 Einrichtungen berichten von starker psychischer Beanspruchung des Personals. In vielen Kitas sei binnen eines Jahres mindestens eine Fachkraft aus psychischen Gründen gegangen. Das Bundeskabinett brachte unterdessen ein neues Kita-Gesetz auf den Weg. Es soll Kitas in schwierigen Lagen unterstützen. So soll künftig mit Sprachtests überprüft werden, wann Kinder bestimmte Frühförderungen benötigen. Der Volkswagen-Vorstand hat laut einem Medienbericht einstimmig das Aus für 4 Werke in Deutschland beschlossen. Die Wirtschaftswoche zitiert aus einem internen Papier. Demnach sollen die Produktionen in Emden und Zwickau 2031 enden, die Produktion in Hannover 2032 und die in Neckarsulm 2034. VW wollte den Bericht zunächst nicht kommentieren. Konzernchef Blume hatte entsprechende Überlegungen in den vergangenen Wochen aber mehrfach angedeutet. Das Papier des Vorstands soll am Freitag dem Aufsichtsrat vorgelegt werden. Die Gewerkschaft IG Metall kündigte Widerstand an. Sie wirft dem Vorstand vor, dass Werksschließungen gegen die Betriebsvereinbarungen verstoßen. In Thüringen haben 3 BSW-Abgeordnete die Partei und die Fraktion verlassen. Das gab Fraktionschefin Hupach im Landtag bekannt. Es handelt sich demnach um die Parlamentarier Vogawa, Hoffmeister und Kobelt. Damit schrumpft die Fraktion der mitregierenden Partei von ursprünglich 15 auf 12 Mitglieder. Die bisherige PAT-Regierung wird somit zur Minderheitsregierung. Die 3 Parlamentarier wollen ihre Mandate behalten und eine eigenständige parlamentarische Gruppe bilden. Damit blieb zunächst unklar, wie genau sich die Abspaltung auf die Arbeit der sogenannten Brombeerkoalition aus CDU, SPD und BSW auswirkt. Hintergrund sind ein Konflikt innerhalb des BSW-Landesverbandes über das Festhalten an der Koalition nach der Aberkennung des Doktortitels von CDU-Ministerpräsident Vogt sowie teils unterschiedliche Auffassungen zum Kurs der Bundespartei. Bei einer Explosion in einem Gebäudedurchgang am Augsburger Hauptbahnhof sind zwei Menschen verletzt worden. Sie erlitten Knalltraumata. Auch Fensterscheiben in der Umgebung wurden beschädigt. Die Hintergründe sind unklar. Medienberichten zufolge detonierte ein Gegenstand vor einem Juweliergeschäft, dessen Inhaber eine türkische Zuwanderungsgeschichte hat. Womöglich handele es sich bei dem Gegenstand um eine Handgranate. Der Augsburger Hauptbahnhof wurde zeitweise gesperrt. Ein zweiter verdächtiger Gegenstand stellte sich inzwischen als harmlos heraus. Der Nordrhein-Westfälische Landtag berät heute auf Antrag der SPD-Fraktion über die Kölner Abschiebeaffäre. Am Vormittag kam der Integrationsausschuss zu einer Sondersitzung zusammen. Der Kölner Ausländerbehörde wird vorgeworfen, Ausreisepflichtige trotz angebotener Amtshilfe nicht abgeschoben zu haben. Einige dieser Personen hätten schwerwiegende Straftaten begangen, argumentiert die SPD. Zudem bestehe bei manchen der Verdacht auf organisierte Kriminalität. Medienberichten zufolge soll Köln sie in ein Bleiberechtsprogramm aufgenommen haben. Die zentralen Ausländerbehörden in Coesfeld und Unna hatten Namen von mehr als 6.500 Menschen ohne Pässe oder mit ungeklärter Identität aus den Westbalkanstaaten und von geduldeten Personen aus dem Irak aufgelistet. Coesfeld bot Köln 2024 an, für knapp 500 davon die nötigen Reisedokumente zu beschaffen. Nach Darstellung der Stadt wurde das Angebot aber nur von der Abteilung Bleiberechtsprogramm beantwortet, die Unterstützung abgelehnt habe. Stadtdirektorin Diemert sprach von einer Kommunikationspanne, durch die ein falscher Eindruck entstanden sei. Tatsächlich sei die Ausländerbehörde auch bei Abschiebungen nicht untätig geblieben. In Guinea-Bissau hat eine Mehrheit der Wähler für eine neue Verfassung gestimmt. Rund 70% stellten sich nach Angaben der Behörden des westafrikanischen Landes bei dem Referendum am Wochenende hinter die von der Militärregierung vorgeschlagene Reform. Zu den wichtigsten Änderungen der neuen Verfassung zählen die Stärkung des Präsidentenamts und die Reduzierung der Abgeordnetenzahl in der Nationalversammlung von 102 auf 65. Guinea-Bissau hat etwas mehr als 2 Millionen Einwohner, die seit einem Putsch im vergangenen November von General Ntam regiert werden. Noch vor Jahresende soll es eine allgemeine Wahl und damit einen Übergang zurück zu einer zivilen Regierung geben. Die Westafrikanische Wirtschaftsunion ECOWAS hatte die Mitgliedschaft Guinea-Bissaus nach dem Putsch suspendiert. Die DDR-Fußballlegende Eberhard Vogel ist tot. Wie sein Sohn dem MDR mitteilte, starb er gestern im Alter von 83 Jahren. Vogel, der den Spitznamen Mats hatte, war Rekordspieler in der höchsten Spielklasse der DDR, der Oberliga. In 440 Partien schoss der Stürmer für Karl-Marx-Stadt und Carl Zeiss Jena 188 Tore. Er wurde Meister und Pokalsieger. Zudem traf Vogel 35 Mal in 100 Länderspielen für die DDR. 1964 und 1972 gewann er Olympia-Bronze. Vogel galt in den 70er Jahren als einer der besten Linksaußen der Welt. Nach seiner Spielerkarriere war er als Trainer aktiv, unter anderem in Köln, Hannover, Jena, Magdeburg, Dresden und in Togo, wo er die Nationalmannschaft betreute. Und hier noch einmal die Übersicht. Das Bundeskabinett hat eine Einkommensteuerreform auf den Weg gebracht. Nach dem Anschlagsversuch auf das Kraftwerk Jenschwalde in Brandenburg wird nun auch wegen Terrorverdachts ermittelt. Die DDR-Fußballlegende Eberhard Vogel ist gestorben. Das Wetter: im Norden Schauer, vereinzelt Gewitter, sonst ein Wechsel von Sonne und Wolken, 19 bis 28 Grad. Das waren die Nachrichten.
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0: Hallo und herzlich willkommen zu Gerds Musikmagazin Songs und Talks. Ich bin Gerd. Viel Spaß jetzt mit meiner Sendung. Ich befinde mich in Stockheim in der Kulturhalle und gleich gibt's ein Konzert von Beyond Genesis. Ich habe hier die 5 Bandmitglieder.
1: Mein Name ist Hagen, ich bin der Bassist der Band.
0: Beyond Genesis.
1: Beyond heißt, es geht über Genesis hinaus. Das heißt, nachdem Genesis sich aufgelöst hat, haben ja die einzelnen Mitglieder weiter Musik gemacht. Sehr viele Charts-Hits waren dabei. Mike and the Mechanics und Peter Gabriel. Phil Collins auf jeden Fall. Ja, wir picken da die Sahne-Stückchen raus und spielen die natürlich dann auch.
0: Ihr seid keine Coverband, sondern eine Tribute-Band. Was ist denn der Unterschied?
2: Also Tribute-Band ist eigentlich eine Band, die sich sehr nah, sag ich mal, an dem Künstler orientiert und sozusagen mehr oder weniger original das nachspielen, was der Künstler präsentiert. Wenn man eine Tribute-Band performt, dann ist von vornherein eigentlich klar, von welchem Genre und welche Hits dann auch gespielt werden, weil der Zuschauer aus meiner Sicht auch das dann erwartet und deswegen auch kommt. Das Publikum ist eigentlich spezifischer bei Tribute-Bands und bei Top 40 ist eher Party, kommt, sagen wir mal, so auf den einzelnen Hit nicht so an. Hauptsache, es geht irgendwie ab. Wollte mich noch kurz vorstellen. Ich bin der Ebi Mann und ich bin der Gitarrist der Kapelle.
0: Was ist die Faszination von Genesis für dich persönlich?
3: Hi, ich bin der Jan. Ich bin der Sänger unserer kleinen Kapelle und ansonsten räume ich Dinge hin und auch wieder zurück. Die Faszination von Genesis ist durch die Jahrzehnte die Begeisterungsfähigkeit und die Vielseitigkeit der einzelnen Mitglieder, entsprechend aus den 70ern in die 80er rein, bis in die 90er. Wunderbar. Und darüber hinaus noch aus dem normalen Prog-Rock-Programm entsprechend in die 80er-Pop-Szene in den einzelnen Solo-Projekten. Das macht's aus.
4: Hallo, ich bin der Günni und der Keyboarder.
0: Original Noten, original Instrumente. Inwieweit seid ihr wirklich sehr nah am Original oder habt ihr doch noch euren eigenen Style?
4: Wir versuchen, so original wie möglich zu sein. Aber ich habe jetzt zum Beispiel persönlich keine Original-Keyboards, wie damals Tony Banks bei Genesis hatte. Aber wir machen es so gut wie möglich nach und vielen haben bei unseren eigenen Stil noch dabei. Und das überträgt sich auch aufs Publikum, weil die merken, wir haben da Spaß dabei. Also wir leben das ganze Ding.
5: Grüßt euch, mein Name ist Geo, ich bin der Schlagzeuger der Band.
0: Wie lange gibt's euch denn schon in dieser Form Beyond Genesis und gab's vorher was?
5: Die Rumpf-Kombo gibt's, jetzt haltet euch fest, seit 1992. Wir fingen damals an mit der Band Exit, die es heute auch noch gibt. Die Gründungsmitglieder, 3 an der Zahl, sind immer noch dabei. Wir werden gemeinsam alt. In der Zwischenzeit haben wir gemerkt, welches Genre von Musik wir gerne machen. Das geht in diese Brockrock-Ecke. Bei Exit spielen wir Pink Floyd, Saga, Genesis, Peter Gabriel etc. Und unsere Liebe zu Peter Gabriel beispielsweise hat uns dann dazu bewogen, noch eine weitere Band zu gründen. Das ist die Band Deacon Gabriel. Wir machen also ein Tribute-Programm nur mit Songs von Peter Gabriel. Weil wir aber dieses ganze Portfolio, was der Hagen vorhin gesagt hat, von Mike and the Mechanics, Phil Collins, Peter Gabriel und eben der Rumpfmannschaft Genesis so geil finden, haben wir gedacht, so, jetzt launchen wir noch eine dritte Band. Und jetzt machen wir heute den Kick-Off für Beyond Genesis hier in der Kulturhalle Stockheim.
0: Wie kann man euch kontaktieren, wenn man euch haben will?
5: Es gibt eine Homepage, das lassen wir bei unserem alten Namen Exit laufen. Das ist www.x-it-web.de. Ihr könnt uns aber auch alle googeln unter Beyond Genesis. Wir haben einen Instagram-Account, Facebook-Account und unter Exit auf der Homepage finden sich alle Termine und auch die Links zu den einzelnen Kontakten auf Social Media.
0: Wunderbar. Ich danke euch ganz herzlich, ihr 5 lieben Jungs, fürs Gespräch.
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0: Ich begrüße am Telefon zu einem kleinen Interview den Steffen Sturm. Erstmal schön, dass du mich anrufst.
1: Ja, hallo Gerd. Ja, ich bin der Steffen Sturm aus dem schönen Baden-Württemberg und ich bin Schlagersänger und Schlagzeuger. Ich mache schon 30 Jahre Musik. Ich hatte mal zwischendrin Musik studiert im Hauptfach Schlagzeug, habe aber nach dem Gymnasium eine Bankausbildung gemacht und Betriebswirt. Aber mein Ding war von Anfang an schon immer nur Musik. Ich habe schon ganz früh in der Kindheit gemerkt, dass ich Musik machen möchte. Ja, nach den ganzen Ausbildungen habe ich dann mein Musikstudium gemacht, bin dann aber wieder zurück zur Bank, weil mir damals noch der Mut fehlte, einfach so in die Selbstständigkeit zu gehen. Und merkte so aber mit der Zeit, dass das einfach nicht meine Welt ist und habe mich dann irgendwann entschlossen, den Bankjob an den Nagel zu hängen und nur noch Musik zu machen. Habe mich dann selbstständig gemacht als Schlagzeuglehrer und Musiker und hatte natürlich als Schlagzeuger viele Bands. Unter anderem war ich mit einer Band mal Vorgruppe bei Joe Cocker, dann mit Gary Moore. Wir waren mit Bosshaus unterwegs. Schlager höre ich eigentlich auch schon seit meiner Kindheit sehr gerne. Durch das Musikstudium kam ich dann auch irgendwann mal so zum eigenen Songwriting. Ja, dann hatte ich so meine ersten Projekte, entweder als Drummer oder Keyboarder und war da aber schon aktiv im Songwriting mit beteiligt. 2022 habe ich dann selbst den Schritt vor ans Mikro gemacht, um meine eigenen Songs selbst zu singen. Ich bin sehr, sehr dankbar dafür, dass der Weg jetzt so gelaufen ist. Mir macht es riesen Spaß. Es ist einfach ein wunderschönes Gefühl, auf der Bühne zu stehen und mit deinen eigenen Songs die Leute zu berühren und abzuholen. Ich möchte mit meinen Songs einfach so meine Geschichten aus meinem Leben musikalisch erzählen, was ich fühle, was ich denke und hoffe einfach darauf, dass sich der ein oder andere damit auch angesprochen fühlt.
0: Du hast mit zahlreichen Größen auf der Bühne schon gestanden. Gibt's da so ein Erlebnis, wo du sagen kannst, das war so was ganz, ganz besonders Beeindruckendes, das werde ich nie vergessen?
1: Ja, da gibt's natürlich mehrere so Momente, aber einer war definitiv mit Joe Cocker. Also wir durften damals sogar eine Dreiviertelstunde als Support Act spielen. Und als wir fertig waren, kam Joe Cocker zu uns persönlich her, hat jedem die Hand geschüttelt, hat sich bedankt für unseren Job. Er hat uns auch damals musikalisch gelobt. Ja, eigentlich war es ein großer Ritterschlag, ja, wenn man dann von so einem Top-Act da so eine Bestätigung bekommt. Das ging schon ziemlich rein, ja, war richtig schön.
0: Jetzt mal deine eigene Sängerkarriere. Gab's da auch irgendwie so ein ganz besonderes Erlebnis?
1: Was definitiv ein richtiges Highlight letztes Jahr war, also 2025, ich durfte bei Andrea Berg bei ihrem großen Heimspiel in Asbach im Vorprogramm auftreten. Und im Nachhinein habe ich dann gedacht, mein Gott, Wahnsinn. Ich habe mich natürlich mega gefreut, als ich damals die Zusage bekommen habe. Ja, das war schon ein ganz besonderes Erlebnis, was dich dann aber auch wieder anspornt und motiviert, dran zu bleiben, weiterzumachen, Musik für die Menschen da draußen zu machen. Und dann hatte ich noch ein wunderschönes Erlebnis in Wien. Da gibt es einen Song von mir, der heißt Geh deinen Weg. Den habe ich komplett selber komponiert und getextet. Also kurz, hab den Mut, ein eigenes Ding zu machen. Und er spiegelt so ein bisschen meinen Lebensweg wieder. Auf jeden Fall spielte ich da in Wien und dann hatte ich den Song gespielt und habe dann kurze Pause gemacht. Und dann kam ein relativ junger Kerl auf mich zu mit Tränen in den Augen und nimmt mich ohne ein Wort gesprochen in den Arm und sagt, danke Steffen für deinen Song. Und dann fragte ich natürlich, oh Gott, ja, sehr gerne, was ist passiert? Und dann sagt er zu mir, er hängt seit einem halben Jahr in so einem depressiven Loch drin und hat jetzt meinen Song gehört und er hätte ihn jetzt so motiviert, dass er jetzt wieder Mut gefasst hat, nach vorne zu schauen, dass er einfach sein Leben wieder in den Griff bekommt. Das ging richtig rein. Ne? Ich habe dann selber fast geweint. Wir haben uns dann im Arm hier so gehabt und dann war auch kurz Funkstille und es war so eine schöne Energie und das war schon ein Erlebnis, das wird mir ewig in Erinnerung bleiben und das hat mir wieder gezeigt, was wir Künstler mit der Macht und der Energie von Musik vielleicht auch bewirken können. Und ich bin sehr dankbar, dass ich diesen Job machen darf und er erfüllt mich auch unbeschreiblich und deswegen bin ich auf dem richtigen Pfad und werde einfach dieses Ziel weiterverfolgen.
0: Dankeschön an den Steffen Sturm für deinen Anruf. Alles Liebe und Gute.
1: Ja, vielen Dank, Gerd. Und ja, auf diesem Wege möchte ich ganz liebe Grüße rausschicken an alle Radio X Frankfurt-Hörer und ich hoffe, wir sehen uns beim ein oder anderen Live-Auftritt mal von mir. Stöbert gern mal auf meiner Webseite. Meine Songs findet ihr auf allen gängigen Streaming- und Download-Plattformen. Auf YouTube habe ich schöne Videos für euch. Stöbert einfach mal durch oder folgt mir auf Facebook und Instagram. Ich würde mich drüber freuen. In diesem Sinne, bleibt gesund, viele liebe Grüße, euer Steffen Sturm.
2: Und hier ist der erwähnte Song Geh deinen Weg, Steffen Sturm.

0: Ich begrüße zu einem kleinen Telefoninterview den Gerhard Schnitzspahn.
1: Hallo Gerd.
0: Heute geht es um Deep Organ on Rock oder vielmehr das DOR-Projekt.
1: Wir sind das DOR-Projekt und DOR steht für Deep Organ on Rock. Das Ganze ist so entstanden, ich bin Theologe, ich arbeite als Pfarrer in der Johannesgemeinde, Johanneskirche in Darmstadt. Und da gab es ein Event einmal, das nennt sich immer noch Nacht der Kirchen. Es war im Jahr 2007 und wir hatten die Aufgabe, da irgendwie mal was Neues zu machen. Und damals habe ich gesagt, ach, das wäre doch cool, wenn wir mal die Kirchenorgel, das ist ja ein gigantisches Instrument und in der Johanneskirche in Darmstadt steht auch wirklich eine ganz tolle, große Steinmeier-Orgel. Wenn man diese Orgel mal verknüpft mit Klassikern der Rockmusik, wo die Orgel auch eine große Rolle spielt. Und da fällt einem natürlich zunächst mal Deep Purple ein. John Lord war ja ein begnadeter Organist und die Gruppe Deep Purple hat ja elektronische Orgeln in die Rockmusik mit eingebracht und andere Bands natürlich auch. Also Orgel und Rockmusik, das ging schon immer zusammen und das Neue für uns oder für mich damals war dann zu sagen, ich mache jetzt mal ein kleines Konzert mit Klassikern der Rockmusik, die wir in der Kirche aufführen mit der Kirchenorgel, aber sonst der Besetzung einer Rockband. Also E-Gitarre, Schlagzeug, Bassgitarre. Und dann haben wir gesagt, die Gesangsstimme, die können wir nicht darstellen, sondern die machen wir instrumental. Und da habe ich einen Saxophonisten damals gewonnen. Der hat dann quasi die Gesangsstimmen übernommen. Und wir haben dann angefangen mit, wir waren 5 Musiker und haben mit 5 Stücken angefangen. Heute sind wir 10 Musiker und haben ein Repertoire von über 20 Stücken.
0: Der Organist, ist das ein festes Mitglied eurer Band?
1: Ganz genau. Den habe ich mal auf dem Friedhof getroffen. Und sind ins Reden gekommen und der sagte, ja, er möchte es gerade verändern. Und er sagte, ach, dann komm doch mal mit, ich habe eine tolle Orgel, kannst du mal gucken, ob dir das zusagt. Und da sprang sofort der Funke über und wir haben den dann eingestellt bei uns. Und das ist übrigens auch noch ein wichtiger Aspekt bei unserem Projekt. Alle Beteiligten machen das ehrenamtlich und wir haben das als Fundraising-Projekt sozusagen aufgezogen, weil wir die Kirchenmusikerstelle und auch die Restaurierung bzw. Instandhaltung der Orgel ein Stück weit damit gegenfinanzieren, weil wir das aus eigener Tasche als Kirchengemeinde zum Teil bezahlen müssen. Und diese Eigenmittel, die wir da aufbringen müssen, die schmälern wir dadurch, dass wir eben dann Spenden bei unseren Konzerten kriegen oder damit Einnahmen generieren. Aber das ist alles quasi Fundraising für den guten Zweck, die Kirchenmusik zu fördern.
0: Klassiker der Rockmusik im Kirchenraum. Ihr spielt ja nicht nur die Musikstücke, sondern da ist ja noch mehr.
1: Genau, also das Problem ist, für uns jeder Kirchenraum ist anders. Wir müssen uns immer auf jeden Kirchenraum einstellen. Und in vielen Kirchenräumen ist es ja so, die Gäste im Raum, die Gottesdienstbesucher oder die Konzertbesucher, die schauen nach vorne auf den Altarraum und da ist ja nichts, weil wir müssen bei der Orgel stehen und in vielen Kirchenräumen ist die Orgel hinter den Menschen. Und dann haben wir das Ganze so gelöst, dass wir vorne 2 Leinwände aufstellen und auf der einen Leinwand sieht man dann die Musiker, so dass das Konzertpublikum quasi sich nicht umdrehen muss und die Köpfe verrenken muss, sondern einfach bequem nach vorne schaut auf eine Leinwand. Über Videotechnik werden dann die einzelnen Musiker oder die Band als Ganze eingespielt. Auf einer zweiten Leinwand zeigen wir zu den jeweiligen Stücken Fotos aus der Zeit. 60er, 70er, mit anderen Worten eine Zeitreise wird visuell durch Bild und auch Videosequenzen dann eingespielt. Das nennen wir dann Multimedia-Schau.
0: Prima, mein lieber Gerhard. Wünsche euch alles Gute und ganz, ganz viel Freude und viele begeisterte Zuhörer, Zuschauer. Danke.
1: Danke auch fürs Interview. Tschüss, Gerd. Hallo, liebe Hörerinnen und Hörer von Radio X Frankfurt. Hier ist der Gerhard Schnitzspahn vom DOR-Projekt aus Darmstadt. Wir machen eine Multimedia-Musikshow mit Zeitreise und spielen Klassiker der Rockmusik in Kirchenräumen. Und wir freuen uns, wenn wir euch mal bei einem unserer Konzerte in einer Kirche in eurer Nachbarschaft begrüßen dürfen.

0: bin in Hattersheim auf den Klassikertagen. Und ja, da gibt es auch Musik, nicht nur Oldtimer. Und ich habe jetzt ein paar Songs gehört von den Shit Shakers. Und ein Bandmitglied steht hier.
1: Ja, grüß Gott, mein Name ist Hanno Beck. Ich bin der Gitarrist bei den Shit Shakers. Die Shit Shakers machen Rock'n'Roll. Wir spielen Musik, die ist älter als die meisten Autos, die hier stehen. Auf Instrumenten, die sind noch viel älter als die meisten Autos, die hier stehen. Drei Akkorde und die Wahrheit. Wir spielen in sehr wechselnden Besetzungen. Der Kern ist immer ein Kontrabass, eine Gitarre und ein Stehschlagzeug. Und dann haben wir auch noch Saxophon dabei, manchmal Mundharmonika, manchmal noch Posaune, Mandoline, Geige. Ja, machen das sehr gerne. Wer Rock'n'Roll okay findet, der kommt bei uns vorbei und schüttelt alles, was er hat.
0: Ja, und was heißt jetzt Shit Shakers?
1: Der kommt aus einem Film. In einem Film über eine Punkband haben sich mal zwei Roadies unterhalten, haben gesagt, Sex Pistols, was ein scheiß Name. Wenn ich eine Band hätte, würde ich die Shit Shakers nennen. Und dann haben wir uns gedacht, ja. Und der Name ist super, weil jeder erinnert sich ja dran sofort. Jeder vergisst den Namen nicht. Das ist Marketing, Kinder.
0: Auch für ein Gartenkonzert oder sowas ist das prima geeignet.
1: Also wir spielen schon elektrisch verstärkt auch. Und das ist schön an dieser Musik, die lebt, die pulsiert und die funktioniert auch akustisch.
0: Dankeschön und noch viel Spaß hier in Hattersheim.
1: Merci.

0: Ich begrüße zu einem kleinen Telefoninterview die Steffi, ja. Und die Steffi, die nennt sich ja nicht als Sängerin Steffi, sondern...
1: Bobby Blond.
0: Wie kommt es zu dem Namen?
1: Ich hatte viele Jahre lang einen Bob, also eine Kurzhaarfrisur. Meine Haarfarbe ist ja blond und dann dachte ich mir, Bobby Blond, das bleibt irgendwie auch im Kopf und das passt zu mir. Ich habe als Kind gern gesungen, ich war im Kirchenchor viele Jahre und habe die Musik dann leider etwas aus den Augen verloren, als ich erwachsen wurde. Und irgendwann habe ich einfach gemerkt, ich muss wieder singen, ich muss wieder Musik machen. Und dann war auch klar, ganz oder gar nicht. Und dann habe ich auch angefangen, eigene Songs zu schreiben.
0: Aber das, was du heute machst, das hast du ja nicht von Anfang an gemacht.
1: Das stimmt. Ich habe mit englischer Musik gestartet, weil ich auch gern englische Musik gehört habe. Und irgendwann dachte ich mir, Mensch, wieso mache ich nicht mal Schlager? Ich habe von vielen Leuten gehört, dass das doch sehr gut zu mir passen könnte. Und ich bin lustigerweise auch mit Schlager aufgewachsen, weil meine Mama und meine Oma immer Schlager gehört haben. Und ich war schon als Kind auf vielen Schlagerpartys. Und dann dachte ich mir, wieso das nicht mal selber ausprobieren? Plötzlich hat es mir auch richtig gut wieder gefallen. Und ich finde, es passt auch sehr, sehr gut zu meiner Stimme. Das besonders Tolle am Schlager ist einfach, dass er immer gute Laune macht. Also auch wenn ich auf der Bühne bin, dann ist es mir wichtig, dass ich Party machen kann mit dem Publikum und dass wir alle tanzen und singen können und einfach eine gute Zeit haben. Und ich finde, Schlager ist einfach so was Positives und Mitreißendes.
0: Du hast schon gesagt, du bist im Autorenteam mitbeteiligt.
1: Ja, genau. Das ist mir sehr, sehr wichtig, dass ich da auch selber mitwirke und die Songs auch von mir mitstammen. Egal, ob das jetzt die Grundidee ist oder auch der Text, manchmal auch die Melodie. Bis jetzt habe ich mich da immer sehr, sehr gut ergänzt mit meinen Produzenten.
0: Wenn du jetzt mal engagiert wirst.
1: Ich habe ganz vieles in meinem Programm. Also ich habe viele 80er, 90er Songs. Ich liebe ABBA. Ich habe immer ABBA-Songs mit dabei und auch viele bekannte Schlagersongs. Also ich schaue, dass da immer eine ganz ausgewogene Mischung vorhanden ist und Songs, die alle kennen.
0: So, jetzt gibt's ja eine Veröffentlichung von dir im Bereich des Schlagers.
1: Pinker Flieger. Im Pinken Flieger geht es darum, dass die Zuhörer auf eine musikalische Reise mitgenommen werden. Voller Leichtigkeit und Unbeschwertheit und guter Laune. Wenn man so über den Wolken fliegt, dann sind ja die Sorgen ganz, ganz weit weg und man schaut nach vorne und der Weg ist frei und es geht einem gut. Und genau das vermittelt auch der Song.
0: Was wäre denn für dich so ein ganz großer Traumauftritt?
1: Eigentlich ist es mir gar nicht so wichtig, wo ich auftrete. Mir ist viel, viel wichtiger, dass die Stimmung passt und dass ich die Menschen, die ich erreiche, glücklich mache.
0: Dankeschön, dass du mich angerufen hast und wünsche dir ganz, ganz viele begeisterte Zuschauer und Zuhörer.
1: Ja, vielen, vielen Dank, lieber Gerd. Und ich wünsche allen Zuhörern vom Radio X Frankfurt jetzt ganz viel Spaß mit dem Pinken Flieger. Steigt ein, schnallt euch an und dann geht's los.
0: Und fliegt mit
1: Bobby Blond.

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So, wen habt ihr denn heute gehört? Beyond Genesis, Steffen Sturm, Deep Organon Rock, Shit Shakers, Bobby Blond, Simon und Jan, die könnt ihr live erleben am 20.10. im Neuen Theater Höchst. Il Civetto, Konzert am 5. September in Offenbach am Hafen 2. Dann waren dabei die Paldauer und jetzt kommt noch Phil Schaller. Ja, ich danke euch fürs Zuhören, für eure Treue und das Interview mit Il Civetto kommt später und Simon und Jan werde ich auch live erleben im Neuen Theater Höchst und dort vor Ort ein Interview machen. Macht's gut, bleibt gesund und wir hören uns, wenn alles gut geht, wieder im Oktober. Ich freue mich auf euch und jetzt noch Phil Schaller mit Was wäre wenn. Tschüss, euer Gerd, macht's gut.

Herzlich willkommen zu For Better Tomorrow hier bei Radio X am Freitag. Ja, was hören wir gerade? Boards of Canada vom aktuellen Album Inferno, erschienen vor, ich glaube, knapp 4 Wochen, irgendwann im Juli. You Retreat in Time and Space. Das vorletzte Stück von dem Album. Ja, geht auch exakt mal wieder 70 Minuten, das Album. Davor hatten wir gehört Gonja Sufi vom Mini-Album Muscle, The Blame. Gibt's auch ein ganz schönes Video tatsächlich dazu. Und davor hatten wir zwei Platten von Music for Memory. Und zwar das ruhigere Instrumentalstück war True Blue, das Stück Chaparral vom gleichnamigen Album. Und davor Intermezzo 3 von Dennis Mpunga und Paul Kay von der EP bzw. Compilation Criolla. Und gestartet sind wir mit Implosion, Green Dawn. Das ist ein Stück, das ist auf der Black Rain Compilation auf Smiling Sea von Charles Balz drauf.

Forever Better Tomorrow. Wir hören DK. Das Stück heißt Awakening. So klingt es auch ein bisschen. Vom Album 18 Movements. Das sind alles Aufnahmen von Live-Performances zwischen 2017 und 2019. DK ist Künstler und Produzent aus Paris, hat auch eine Veröffentlichung auf Second Circle, Sublabel von Music from Memory und Lies. Ist auch recht umtriebig. Und davor haben wir gehört Bror Havnes. Ich hoffe, ich spreche es richtig aus. Ist ein Norweger, ist der Saxophonist der Flammer Dance Band, die wir hier auch schon mal in der Sendung hatten. Und das ist seine Soloplatte.

vor. Better Tomorrow neigt sich dem Ende. Ja, das eben war von der Band Bremen das Stück Vanishing Point vom Album Enter Silence. Sind zwei Leute aus Schweden, die eigentlich in Punkbands spielen und haben sich mal mit Krautrock, Progressive Rock etc. beschäftigt. Und jetzt hören wir gerade Lego Welt vom Album Legendary Freaks in the Trash of Time. Hören wir La Guerre au Rêve. Und zum Schluss gibt's dann noch ein Stück von Mathieu Rossignelli Trio mit Andrew zusammen. Ich sage schon mal vielen Dank fürs Zuhören. Playlist gibt's bei back-in-doc.blogspot.com. Am einfachsten über die Radio X Webpage. For Better Tomorrow gibt's wieder im September. Vielen Dank fürs Zuhören. Danke.

0: Herzlich willkommen zu den Wortwellen bei Radio X. Diesmal wieder mit einem Gastbeitrag von Kultur auf der Spur. Sie hören einen religionsgeschichtlichen Vortrag von Ursula Stock mit dem Titel Das Chaos und die Entstehung der Welt.
1: Ja, guten Tag, meine Damen und Herren. Ich freue mich, dass Sie gekommen sind. Drei Fragen stellt die Religion an die Menschen. Erstens, woher komme ich? Zweitens, wie soll ich leben? Und drittens, wohin gehe ich? Also, wohin gehe ich? Das versteht man ja noch. Jeder möchte gerne wissen, was er in Zukunft und auch noch in Ewigkeit zu erleben hat. Wie soll ich leben? Kann unter Umständen für Punkt 3 wichtig werden. Also schon besser, man hat eine Ahnung. Aber warum ist es eigentlich so wichtig, woher ich komme? Hauptsache, ich bin da. Ne? Aber dafür gibt es dann eben doch auch gute Gründe. Erstmal sind die Menschen gezwungen, in einer Gruppe zu leben. Und diese Gruppe hat einen Zusammenhalt und muss ihn haben. Und den legitimiert sie durch eine gemeinsame Abstammung vom Urahn oder dem Schöpfergott. Irgendwas kriegen sie da schon zusammen. Ja? Sie betonen es durch möglichst gleiche Verhaltensweisen und folgen auch denselben Regeln und bilden so eine Gruppenidentität, die sie zusammenschweißt und auf die sie sich verlassen können. Sie glauben auch, sie seien als Einzige auf der Welt die wahren Menschen. Alle anderen sind so ein bisschen missglückte Exemplare. Und darum nennen sie sich im Allgemeinen auch Mensch, so wie die Eskimo, die man heute nicht mehr Eskimo nennen darf, sondern nur noch Inuit. Und Inuit heißt Mensch, nichts anderes als Mensch. Auch die Eskimo also waren überzeugt, sie allein seien die wahren Menschen und alle anderen so ein bisschen missglückte Monster. Ne? Und das Fremde ist bedrohlich und gefährdend. Da muss man vorsichtig sein, darum schließt man sich in der Gruppe lieber zusammen. Andererseits sind natürlich alle Mitglieder dieser Gruppe, ob es jetzt eine Horde von 20 bis 30 Wildbeutern ist oder ob es eine Stadt der frühen Hochkulturen mit 20 bis 30.000 Leuten ist. Ganz egal, sie sind Individuen. Einer ist geschickter, der andere ist dusslicher. Einer ist oben und hat die Macht, der andere muss gehorchen und arbeiten. So ungefähr läuft es immer und überall, denn die Menschen sind ja nicht gleich. Das heißt, es bildet sich immer und überall eine gesellschaftliche Hierarchie, die natürlich mit weiteren Abständen wirksam wird, wenn sie in so einer größeren Stadt vorkommt, als in so einer kleinen Horde. Da ist das noch nicht so bedeutend. Da haben übrigens auch die Frauen durchaus die Möglichkeit, genauso unter den Herrschenden zu sein wie die Männer. Dann hat man ja auch immer geglaubt, in der Vergangenheit war alles besser. Das haben die Großeltern von uns schon gesagt. In der Vergangenheit war das Brot billiger und die Kinder gehorchten ihren Eltern. Und es war auch in großzügigem Stile so gedacht, zuerst, als die Welt neu war, da war sie in Ordnung. Da herrschte das goldene Zeitalter und erst im Laufe der Zeit geht die Qualität schrittweise nach unten. Das dachte man sowohl von dieser Welt, also erst die Aufklärung hat in Europa bewirkt, dass man sich von der Zukunft aufgrund der Vernunft etwas Besseres erhoffte. Und das gilt aber auch für die Religionen, wo man dann eben für das Jenseits etwas Besseres erhofft und das nicht nur die monotheistischen Religionen, die wir alle kennen, sondern auch zum Beispiel die Bantu im südlichen Afrika hoffen, ins Dorf der Ahnen zu kommen. Aber das ist immer unsicher. Da gibt's immer Gericht oder irgendwelche Schwellen, die man überschreiten muss und von daher kann man sich da nicht drauf verlassen. Ja, und woher wissen denn nun die Menschen, wie das so damals war, wie die Welt entstand? Es war ja keiner dabei. Man hat ja keinen Zeugen, keinen Augenzeugen. Sie wissen es aus Mythen. Die Mythen sind heilige Erzählungen, heilig für die Personen, die sie kennen und immer wieder benutzen. Und die sind nicht durch Offenbarungen oder Visionen entstanden, die sind einfach da. Und man hat lange Zeit den Mythos belächelt, naja, so ein bisschen kindlich dumme Erfindung, ja. Aber für diese Völker war er wahr, wirklich wahr. Und das war für sie wichtig und darauf haben sie sich verlassen. Ganz anders als das Märchen, mit dem der Mythos oft verglichen wird. Das Märchen dient der Unterhaltung. Und ein geschickter Erzähler kann aus einem Märchen viel mehr rausholen als ein trockener Ungeschickter. Der Mythos benutzt die gleichen Worte, zumindest die Schöpfungsmythen. Es gibt noch andere Sorten von Mythen, aber wir reden heute nur über die Schöpfungsmythen. Die müssen immer die gleichen Worte benutzen. Da kann man also nicht dazu erfinden oder abstreichen. Und von daher ist dieser Mythos heilig und er schildert immer das erste Mal, als zum ersten Mal die Sonne aufging, als zum ersten Mal das und das Tier gesehen wurde, als zum ersten Mal dies und das und jenes passierte. Da war der Mythos entstanden und mit ihm die Wirklichkeit. Und indem man den Mythos wiederholt, wiederholt man auch dieses erste Mal. Also bei den Ägyptern, der Sonnenaufgang, der wird jede Nacht wiederholt, und so dass am Morgen der Mythos vollendet ist und vollkommen ist und recht hat. Die Sonne geht jeden Morgen wieder auf. Das ist das Wesentliche an den Mythen. Und wenn die Griechen auch sagen, die Mythen sind dumm und wir haben das viel Klügere erfunden, nämlich als Philosophen den Logos, denn der Logos ist klar und vernünftig. Da kann man nur sagen, ja gut, stimmt, der Logos ist klar und vernünftig und bildet Begriffe. Der Mythos erzählt, er interpretiert niemals, er begründet auch nichts, er erzählt in kargen, knappen Worten. Und da ist der Logos nicht heiliger als der Mythos selbst. Also dieses griechische Argument zählt da nicht. Was muss nun sein dafür, dass die Welt entsteht? Zwei Dinge sind unbedingt erforderlich. Erstens mal eine Urmaterie. Aus irgendwas muss die Welt ja gemacht werden. Und zweitens mal ein Wesen, das zu schaffen imstande und bereit ist. Ein Schöpfer. Meistens ist es ein Gott, das kann aber auch irgendein anderes übernatürliches Wesen sein, das eben auf ungewöhnliche, auf außermenschliche Weise in diese Welt gekommen ist. Und da muss man zur Urmaterie nun sagen, die wird zwar immer als Chaos bezeichnet, tatsächlich aber ist Chaos ein sehr schillernder Begriff. Und ich hoffe, am Schluss schillert er nicht mehr ganz so, aber es ist etwas, was den Menschen auch Angst macht, weil das Chaos sowohl die Keime des Guten als auch die Keime des Bösen enthält. Aber sie sind nur Keime, das heißt, sie ruhen. Und noch kann das Chaos keinem schaden. Und von daher wird es erst angegriffen, mit der Weltschöpfung, die aus diesem Chaos dann eben die Erde und den Himmel und die Menschen und alles andere macht. Das Chaos ist also passiv. Es würde nicht von selber anfangen, sich hier irgendwie zu verändern. Es ruht in sich und es ist vor allem eins auf gar keinen Fall. Es ist wirklich niemals eine echte naturwissenschaftliche Erklärung. Wie man das ja so oft der Bibel unterstellen wollte in Genesis 1, Gott schafft erst dies und dann das und genau so ist es in Wirklichkeit gewesen. Und das haben die alle schon damals gewusst, das ist Unsinn. Also nur als ein Beispiel daraus, im ersten Kapitel in der Genesis 1, ja, schafft Gott zuerst die Pflanzen und danach die Sonne. Und das spricht zweifellos für die Allmacht Gottes, aber nicht für sein Naturverständnis. Also, das ist auch, liegt gar nicht in der Absicht dieser alten Mythen. Ich werde Ihnen jetzt etliche Beispiele vorführen und dann werden wir am Schluss vielleicht ein abschließendes Resümee über das Chaos ziehen können. Ich fange, und Sie werden sagen, natürlich wieder an mit dem alten Ägypten. Aber wir haben ja nur das anzuschauen, was in wirklich frühen, in vorgeschichtlichen Zeiten geschehen ist, denn da sind diese Mythen entstanden und nur die interessieren uns ja heute Abend. Später entstehen natürlich noch ganz andere und vielfältige Mythen, ist aber ein anderes Kapitel und heute nicht interessant. Ich kann also nichts dafür. Also, die alten Ägypter sagten, das Chaos ist das Wasser. Sie dachten dabei natürlich an den Nil und auch die Nilüberschwemmung und nicht an das Meer. Die Ägypter haben sich vom Mittelmeer ziemlich zurückgehalten. Für sie war das wichtige Wasser auch als Grundwasser eben der Nil. Und aus dem Wasser hebt sich eines Tages ein Urhügel hervor. Und das ist so, wenn Sie sich bei der Nilüberschwemmung vorstellen, die Wasser sinken langsam. Und dann kommt eben irgendwann eine Bergspitze hoch, ja. Und damit hat der Gott Atum, der in diesem Wasser rumschwamm, aber ohne Bewusstsein, damit hat er einen Stellplatz, hat einen Parkplatz gefunden und steht auf dem Urhügel und erwacht zum Bewusstsein und damit geht zum ersten Mal die Sonne auf. Denn der Gott Atum ist in diesem Falle der Sonnengott. Dieses erste Mal muss immer jeden Tag, jede Nacht und jeden Tag wiederholt werden, damit am nächsten Morgen wieder die Sonne strahlend aufgeht, wie es der erste Mythos erzählt. Atum steht nun da auf seinem Hügel und das ist ein bisschen öde. Und da macht er zwei Kinder, eine Tochter und einen Sohn, indem er masturbiert. Er ist also androgyn, er ist weder dies noch das, ja. Und die hustet oder spuckt er aus. Also appetitlich geht's nicht nur zu in der Urzeit. Ja. Der Sohn, Shu, ist für Luft und Leben zuständig. Die Menschen brauchen Luft, um atmen zu können. Die Tochter, Tefnut, vertritt das Feuer und die Wahrheit und Gerechtigkeit, also die Ma'at. Und das sind die beiden extremen, die Voraussetzungen für das menschliche Leben. Also die äußerst wichtigsten Voraussetzungen für menschliches Leben. Shu und Tefnut bekommen ihrerseits Geb und Nut als Kinder. Geb ist die Erde, aber männlich. Und Nut ist der Himmel, aber weiblich. Das schafft den Raum. Allerdings ist dieser Raum erst sinnvoll, wenn jemand den Himmel, also Nut, von der Erde hochhebt und das tut der Gott Shu und steht dann so da und hält seine Mutter, den Himmel, immer an die Decke, damit da Raum ist dazwischen für Götter, Menschen, Tiere und was so alles rumläuft auf der Erde. Dann kommt die Schöpfung der Staatsinstitutionen und der menschlichen Kultur mit Isis und Osiris, Neftis und Seth. Und auf wundersame Weise wird das Kind von Isis und Osiris in diese Generation mit einbezogen, sodass diese fünf Personen dann eben das Staatsgefüge darstellen. Also den Staat als solchen, der vom König geleitet wird, dann die staatlichen Gerichte. Ist ja ungeheuer wichtig. In Ägypten werden Streitigkeiten vor Gericht ausgetragen. Allerdings nicht, das muss man zugeben, nicht gleich, erst wenn es gar nicht mehr anders geht. Also Horus und Seth streiten sich ja und Seth reißt dem Horus ein Auge aus und Horus reißt dem Seth zwei Eier ab. Also es geht wirklich auch schon ehrlich und aufrichtig und mit Gewalt zu in diesen Kreisen. Ja. Aber immerhin, die staatlichen Institutionen sind gegeben. Und nun kann das Leben seinen Gang gehen. Und wir können in Ägypten eins feststellen, das hat jetzt mit dem Mythos nicht so viel zu tun, aber auf verschiedenen Ebenen kann man feststellen, anfangs ist immer nur vom König die Rede und später bezieht sich das auf alle Gläubigen, also auf alle Menschen. Also in Ägypten kann man eine Art Demokratisierung verfolgen. Und das ist auch ein Punkt, warum mir die Ägypter so sympathisch sind. Natürlich ist die Mythologie von On, von der Sonnenstadt On, ist nicht die einzige in Ägypten, aber es ist die bekannteste, die sich am ehesten durchsetzt. Der Gott Atum wird dann übrigens von Re, dem Sonnengott, ersetzt und die beiden vereinen sich dann zu Re Atum. Aber es gibt dann noch eine ganz andere Sorte von Schöpfung und die passiert sehr viel später, nämlich in der memphitischen Theologie. Da schafft der Gott Ptah, das ist der Gott der Handwerker und vor allem der Künstler, der schafft allein durch das Wort die Welt. Also er ist in Memphis und er sagt, er dachte es in seinem Herzen und er sagte es mit seiner Zunge. Das Herz ist der Ort, der für uns das Gehirn ist und die Zunge, also Sprache, ist Handlung. Und aus dieser Sprache, er sagt also, es sei jetzt die Erde oder es sei der Baum da und da ist es da. Ja. Das ist natürlich die großartigste Art der Schöpfung und sie ist keineswegs so selten, wie wir denken, weil unser Gott das ähnlich gemacht hat. Und sie schließt auch in keiner Weise aus, dass da nicht eine Urmaterie vorhanden gewesen wäre. Das kann sein, man weiß es heute einfach nicht, dass das erst Ende des 8. Jahrhunderts, aber vor Christi Geburt, geschrieben wurde. Es kann aber auch sehr viel älter sein, das kann man eben bei solchen Mythen nicht feststellen. Okay, jetzt kommen wir mal zum Erzfeind Ägyptens, zu Israel. Sie wissen, dass zwei Schöpfungsgeschichten hintereinander erzählt werden. Erstens im ersten Buch Mose, im ersten Kapitel, die Schöpfung, die Gott in 6 Tagen erledigt und am 7. ruht er da schon davon aus. Und der beginnt auch, der Geist Gottes schwebte über dem Wasser oder auch über den Wassern. Das heißt, hier ist ein Chaos und das wird zart angedeutet und dann macht Gott eben die Geschöpfe und Gestirne und alles in der ihm angenehmen Reihenfolge und am Schluss macht er den Menschen nach seinem Bilde einen Mann und ein Weib. Und er ruht am 7. Tag und das ist den Priestern, die diese Schrift verfasst haben, das Wichtigste, dass der 7. Tag der Schabbat ist, an dem man ausruhen soll von seinen Arbeiten und den Priestern Opfer bringen soll und sich also um die Götter kümmern. Und dann ist in der Genesis 2 als nächstes eine sehr viel ältere Schöpfungsgeschichte erzählt. Da gibt es auch so eine Art Chaos. Die Erde ist leer und wüst. Und damit kann man auch nichts anfangen, sagt man also auch Chaos dazu. Ich sage ja, zu allen unbestimmten und schillernden Dingen sagt man eben Chaos. Und da ist der Gott, der die Welt schafft, ein ganz anderer. Denn er formt, er ist ein Bildner. Er formt alles das, was er angeht, mit seinen Händen und es klappt auch nicht immer gleich so ganz. Und er macht erst den Menschen und dann will er ihm eine Gefährtin schaffen und es funktioniert nicht. Dem Adam gefällt das alles nicht. Und dabei hat Herr Adam weite Befugnisse. Adam ist nämlich dazu da, die Tiere, die Gott geschaffen hat, mit Namen zu benennen. Und das heißt, er gibt ihnen Charakter und Wesen. Alles, was keinen Namen hat, ist keine Persönlichkeit. Das kann man vergessen. Erst wer einen Namen hat, der ist wer. Und das ist nun Adams Aufgabe und das ist schon ganz beachtlich. Naja, und dann kennen Sie die Geschichte mit der Schlange, die den Menschen dazu verhilft, dass er Gut und Böse unterscheiden kann. Und zu dieser Sünde und dem Sündenfall komme ich dann später nochmal. Kommen wir zu den Griechen. Die Griechen müssen immer eine Ausnahme sein und sie sind auch in diesem Falle eine Ausnahme. Auch hier gibt es verschiedene Mythen, das ist klar, aber die bekannteste, allseits bekannteste und auch von den griechischen Tragödiendichtern anerkannteste ist die von Hesiod. Das ist so ungefähr um 700 vor geschrieben und beginnt damit, da war nur das Chaos. Und Chaos heißt das Gähnen, das große Gähnen. Oder es wird auch übersetzt mit der klaffende Abgrund. Das klingt alles nicht sehr sympathisch und sehr angenehm. Aber dieses Chaos ist das einzige in sämtlichen Mythen, das aktiv ist. Das Chaos setzt aus sich heraus. Gaia, die breitbrüstige Erde, in die Welt. Und dann folgt Eros. Eros, der den Menschen den kleinen Tod der Liebe bringt. Dann schafft das Chaos noch aus sich heraus Erebos die Finsternis und Nyx die Nacht. Und da sind nun endlich zwei zusammen, die können ihr zeugen und dann geht's los, ne? Dann kommen die ganzen Göttergenerationen und Gaia ist unzufrieden mit ihrer Einzelstellung und macht sich selbst den Himmel, Uranos, damit er auf ihr liege und sie umfasse. Uranos und Gaia zeugen nun eine Fülle von Gottheiten, die Titanen und Titaninnen und noch andere wunderliche Gestalten. Und Uranos gefallen diese Kinder alle nicht und er stopft sie alle so zurück in Gaias Bauch. Das gefällt nun wiederum der Gaia nicht und das kann man auch verstehen. Und sie erarbeitet sich aus Eisen selbst heimlich eine Sichel, die sie schärft. Und ihr jüngster Sohn Kronos will die Sache übernehmen. Und als Uranos mal wieder sich auf Gaia betätigt, da schlägt Kronos ihm das Glied ab, das gerade in Arbeit ist. Und das schäumende Glied wirft Kronos hinter sich ins Meer. Und daraus ersteigt eine wunderschöne Jungfrau, die Liebesgöttin Aphrodite. Und da sehen Sie, wie das Grausame, das Blutige und Gemeine mit der Schönheit zusammenhängt und wie man das alles in der Welt und im Leben überhaupt nie trennen kann. Es ist ja auch alles im Chaos angelegt, gute und böse Keime gleichermaßen. Die Theogonie, die Göttergeschichte der Griechen geht nun so weiter, dass schließlich Kronos, der Angst hat, einer seiner Söhne würde ihn erschlagen, das wurde ihm so geweissagt, der verschlingt die alle und zwar in Windeln gewickelt, also sorgt schon für Reinheit in sich. Und am Schluss bekommt Rhea, seine Frau, den Sohn Zeus. Und ihn will sie retten und bewahren vor diesem Tode in Kronos Magen. Und da wickelt sie einen Stein in Windeln und Kronos schluckt den also auch runter. Zeus wird auf Kreta heimlich in einer Höhle großgezogen und später wird er Kronos töten, genau wie das geweissagt war. Und Zeus ist der anerkannte König der Götter. Man muss das so verstehen, dass Zeus zur neu angekommenen Bevölkerung, den Indogermanen, in diesem Falle genau gesagt, den Dorern gehört. Und dass hiermit die Dorer endgültig die Urbevölkerung Griechenlands überwunden und besiegt haben und das Land jetzt in Besitz nehmen. Darum ist Zeus als König der Götter der letzte dieser Göttergeneration. Aber wenn er die Titanen bekämpft, muss er sich mit einer anderen Sorte von dieser alten Generation zusammenschließen. Er braucht die Hilfe der Hundertarmigen. Das sind eben irgendwelche Monster, die auch von Uranos und Gaia da in die Welt gesetzt wurden. Und die braucht Zeus zur Hilfe, um sie zu überwinden. Und dann ist er der König und ist unschlagbar. Er bezieht den Olymp mit seiner Familie. Er hat Geschwister, er hat Kinder und die kommen alle mit ihm auf den Olymp. Und Zeus hat nichts Besseres zu tun. Er wird ein Weltmeister im Ehebrechen. Das hängt aber auch wieder damit zusammen, dass in der vorigen Bevölkerung der Griechen die Rolle der Frau eine sehr viel höhere und bessere war als unter den Dorern unter den Indogermanen allgemein gesprochen. Kein so patriarchalisches System. Und dass Zeus in dem Moment, wo er mit einer wichtigen Göttin von einer anderen Stadt schläft und sie begattet, damit hat er diese Stadt erobert. Das ist also ein Zeichen seiner Allmacht, seiner Übermacht über diese Gottheit. Das ist also nicht nur die reine Amoralität von ihm, sondern das ist auch Politik. Ja? Die Menschen werden dann auch erschaffen und die sind aber stiefmütterlich behandelt, kann man so sagen. Ja, Zeus ist nicht bereit, denen sehr entgegenzukommen. Und da ist es Prometheus, auch ein Abkömmling der Titanen, also der besiegten Göttergeneration, der sich der Menschen annimmt. Prometheus ist eindeutig auf der Seite der Menschen, betrügt Zeus zweimal, was diesen sehr verdrießt. Und Zeus hat darum zur Strafe für Prometheus und vor allem für die Menschen, die alle bisher nur Männer waren, fragt man sich sowieso, wie das eigentlich sich vermehren sollte. Da hat Zeus Pandora, das unglückliche Weib, auf die Welt geschickt. Mit ihr entstand das schlimme Geschlecht der Frau. Unheilbringend wohnte sie unter den Männern, ohne die schlimme Not zu teilen, aber das Wohlsein. So sind die Frauen. Also das hat Prometheus unternommen und Zeus freut sich deswegen gar nicht, aber was kann er machen? Jetzt hat er sie mal. Dann kommen wir zu Babylon. Die Babylonier sind genau wie die Dorer nicht die Ersten, die das Zweistromland bewohnen. Vor ihnen sind schon Sumer und Akkad gewesen und haben schon eine große Kultur gelegt. Darum ist es hier ein Chaos-Drachenkampf, der durchaus üblich ist, aber selten mit der Entstehung der Welt in Zusammenhang steht.

manchen Ehen passiert, haben sich Tiamat und Abzu zerstritten. Das heißt, Salzwasser und Süßwasser sind getrennt. Und damit ist Abzu, der wird dann ermordet, das ist aber auch nicht mehr so wichtig. Und an seiner Stelle herrscht dann Ea, der oberste Gott. Er erzeugt mit seiner Frau den Sohn Marduk. Und das ist nur was ganz Seltenes und Besonderes, dass ein erzeugter Sohn, aber Zeus war ja auch ein gezeugter Sohn, dass der nun König der Götter wird. Marduk also kämpft mit Tiamat, die das Chaos darstellt für ihn, tötet sie, macht aus ihrem Schädel den Himmel, aus ihrem Bauch die Erde und aus den verschiedenen anderen Gliedern dies und das. Und weil er nun schon mal dabei ist, bringt er auch gleich noch Kingu, den zweiten Gatten der Tiamat, um. Und dann machen sie den Menschen aus Lehm und nehmen das Blut des Kingu, um den Menschen zu beleben. Das heißt, jeder babylonische Mensch ist zu einem Drittel ein Gott. Aber das nützt ihm gar nichts. Denn wenn Sie sich vielleicht erinnern an Gilgamesch, Gilgamesch war sogar von Geburt an zu zwei Dritteln ein Gott. Denn seine Mutter war ja eine Göttin. Und in Babylon sind die Götter und die Menschen und die Tiere alle noch zusammen und die unterhalten sich, die reden und haben auch Geschlechtsverkehr miteinander. Also die Erde ist noch nicht getrennt, die Götter sind noch nicht in den Himmel gezogen. Und darum, die Mutter Gilgamesch lebt im Palast und ihr Mann, ein Mensch, der ist eben gestorben, aber sie stirbt ja nicht, sie ist ja unsterblich. Ja? Und Marduk wird nun König und auch hier ist damit bezeugt, dass die neue starke Bevölkerung, die jetzt das Recht hat in der Stadt Babylon, sind die Babylonier und die Sumerer, die sind schon lange futsch und die Akkader haben eben nichts mehr dort zu vermelden. Es heißt immer, also in den Büchern, die ich gelesen habe, die ersten Götter waren grausam. Stimmt, die bringen sich um, die kastrieren sich und die machen lauter so Sachen, die wir nicht sehr elegant finden. Aber dann wird weitergeschrieben, die Olympier, also Zeus und Co., sind die ersten, die menschliche Gefühle zeigen. Ich muss ein bisschen sagen, die Gefühle, die die Olympier zeigen, die finde ich zum Teil nicht weniger grausam. Also wenn ich denke da im Moment, dass Apollo den einen Musiker, der ihm im Wettstreit um wer hier schöner spielen kann, der gewinnt der andere. Und das kann Apollo nicht ertragen und da zieht er ihm bei lebendigem Leben, zieht er ihm die Haut ab. Also ich persönlich finde das jetzt nicht menschlicher als das, was die anderen Götter vorher gemacht haben, aber das ist vielleicht auch Geschmackssache. Man muss noch mal auf eins hinweisen, auf den Zweck und den Sinn der Menschen, denn ich sage ja, im Grunde zielt die Entstehung der Welt, die Mythen zielen auf den Menschen hin, wie er steht zu den Göttern, was er für einen Zweck hat im Leben. In Israel ist der Mensch zum Herrschen bestimmt über die Erde. In Babylon oder schon vorher in Sumer und Akkad war der Mensch dazu da, um für die Götter zu arbeiten. Ist immerhin ein Unterschied. Einen Chaoskampf gibt es natürlich in Israel niemals, weil ja Jahwe der einzige Gott ist und mit wem sollte er da kämpfen? Und ich sagte ja auch schon, der zielt immer nur ab auf die Königsherrschaft und Jahwe beansprucht ja auch die Königsherrschaft für sich. David und die anderen auf den Thron sind also nur seine Vertreter. Also die dürfen nicht zu weit vorpreschen, dann kriegen sie Ärger. So, jetzt gehen wir mal in eine andere Ecke der Welt, nach Ostindonesien, auf eine kleine Insel, wo die Wemale leben. Und da geht ein Mann eines Morgens hinaus in seinen Garten und da sieht er auf einer Kokosnuss, die da liegt, ein ganz kleines, liebliches Mädchen sitzen. Und er nimmt sie mit nach Hause und zieht sie groß. Und bei diesen übernatürlichen Wesen, da geht das immer ganz schnell. Also Heino Wehle, wie das Mädchen heißt, ist schon am nächsten Tag eine junge Dame und geht zum Tanz ins Dorf. Sie weiß genau, was sie da tut. Und zwar tanzt sie
wunderbar und sehr schön. Und die Männer

folgen ihr alle nach und ziehen eine Spirale um sie und sie sitzt in der Mitte. Und wer in der Mitte einer solchen Spirale sitzt oder auch eines Labyrinthes, dem ist der Tod gewiss. Heino Wehle wird von den Männern ermordet. Sie zerstückeln ihren Leichnam, werfen die einzelnen Teile auf die Felder in der Umgebung und schon am nächsten Tag, es geht immer schnell bei denen, schon am nächsten Tag kommt aus jedem Stück der Heino Wehle eine Kokospalme. Und die Kokospalme ist die Haupternährung der Wehmale auf Ceram und insofern hat sich dieses Mädchen selbst geopfert, damit die Menschen genug zu essen haben. Man muss aber sagen, das Töten ist ein paralleles Ereignis zum Zeugen und entsprechend dann Gebären. Die Menschen sind gezwungen zu töten, um zu überleben, um zu essen. Dazu gehört nicht nur das Tier, das auf der Jagd erlegt wird, sondern auch die Pflanze, die man abschneidet, die man vom Felde erntet oder die Wurzeln, die man aus dem Boden gräbt. Das alles ist auch ein Eingriff in die Natur und es ist eine Art von Töten oder Mord und die Menschen haben deswegen Schuldgefühle. Und sie wissen, sie haben in die Harmonie der Natur eingegriffen und die Natur wird sich an ihnen rächen. Aber wir haben sehr oft solche Gottheiten, die sich opfern. Zum Beispiel bei den vorhin erwähnten Eskimo, also die jetzt ja die Inuit sind. Und zwar hackt der eigene Vater, warum steht komischerweise nicht dabei, hackt seiner Tochter, die eine See, also eine Göttin im Meere ist, der hackt ihr die Finger ab. Und aus diesen Fingern werden die Seetiere. Die Eskimo leben in erster Linie, natürlich, sie haben ja keine Pflanzen, ja, leben sie von Rom und von anderen Seetieren und die werden alle, die gehören alle Sedna, der Göttin der Meere. Und auch dieses Selbstopfer, das gehört eben einfach dazu. Es hat alles seine ambivalenten Seiten. Das Töten, sagte ich schon, ist auch eine Art von Opfern. Die meisten Götter wollen blutige Opfer, entweder früher Menschen oder dann später zumindest Tiere. Und immer muss getötet werden dabei. Es ist also einfach, es gehört zum menschlichen Leben und es gibt in manchen Gesellschaften die Regel, dass der Mensch erst, also ein junger Mann zumindest, erst erwachsen ist, wenn er einen anderen Menschen getötet hat. Vorher bleibt er ein Kind. Dann gehen wir jetzt mal ganz woanders hin, nach Kalifornien. Da gibt es von den indigenen Einwohnern einen Stamm, die Achomawi. Da schildert man also, der Himmel ist klar und rein, die Welt ist noch nicht wirklich entstanden. Unten aber ist da schon so ein bisschen Erde, ich weiß nicht, also Chaos, ja. Und dann bildet sich am Himmel eine Wolke und aus dieser Wolke wird Coyote. Und es steigt von der Erde ein Nebel auf und aus dem Nebel bildet sich Silberfuchs. Silberfuchs und Coyote steht dann da, wörtlich jetzt, sie wurden Personen und dann dachten sie. Also das ist offensichtlich auch vor Personen nicht selbstverständlich, dass man denkt. Auf alle Fälle dachten sie und sie dachten als erstes ein Boot. Und sie setzten sich in das Boot und trieben so auf dem Wasser hin und her. Und fanden das dann aber doch ein bisschen langweilig und dann wollten sie was anderes machen und es fiel ihnen nichts ein. Und dann sagt Silberfuchs zu Coyote, leg du dich ruhig hin und schlaf, ich mach schon. Coyote ist sehr faul von Natur und tut das gern, legt sich hin und schläft. Und Silberfuchs schafft inzwischen die Welt. Er denkt, da sollte ein Baum stehen und schon steht er da. Er denkt, dort sollte ein Berg sein und schon ist er da. Also auch hier, obwohl Silberfuchs nicht nach Gottheit klingt, aber es sind eben übernatürliche Wesen, auch hier eine Schöpfung einfach aus den Gedanken heraus. Die Welt, die Silberfuchs geschaffen hat, ist schön. Und die Menschen, die da leben, fühlen sich wohl.
Aber leider wacht irgendwann Coyote aus seinem Schlaf. Und Coyote ist das, was man einen Trickster nennt. Er ist so ein richtiger Lauselümmel. Er ist dumm und intelligent zugleich. Und er will immer schummeln. Eigentlich will er alle beschummeln. Er will die Götter beschummeln und den Menschen beschummeln. Manchmal will er auch helfen. Meint es ganz ehrlich, ja, will denen mal was Gutes tun und dann wird's erst recht zuschanden. Coyote also macht diese Welt, die Silberfuchs so schön geschaffen hat, ziemlich schwierig und zum Problem. Denn Silberfuchs hatte nur den Sommer geschaffen und Coyote setzt die langen, harten Winter dazwischen. Und Silberfuchs hatte gesagt, die Menschen sollen ewig leben und Coyote, nö, findet er nicht gut, die können ruhig auch sterben. Und dann müssen die Menschen sterben. Und diese Form des Tricks, das ist sehr verbreitet und zwar gerade eben in Nordamerika. Das ist so, es ist kein Teufel, ja? Er ist nicht wirklich bösartig, sondern es ist so ein göttlicher Schelm, könnte man sagen, der aber, Wenn er dann eben das ausgesprochen hat, dann ist ein magisches Wort gefallen. Das kann man nicht zurücknehmen, kann man sich nicht gegen wehren. Und dann gibt es noch eine Geschichte von den Winnebago, heißen die, im Michigansee, aus dem Stammesverband der Sioux, Sioux geschrieben. Und da steht, unser Vater sitzt auf einem Thron und schläft. Und dann wacht er auf und schaut sich um und da ist nichts. Da ist überhaupt nichts. Er sitzt auf dem Thron und da ist nichts. Und er fängt da an zu weinen und seine Tränen bilden glitzernde Seen und schimmernde Flüsse. Und das gefällt ihm und da denkt er, vielleicht können wir noch mehr draus machen. Und dann, weil ja nichts um ihn rum ist, nimmt er ein Stück von seinem Thron und schafft daraus die Erde. So einfach geht das und man sieht, auch wenn es so aussieht, als wäre da nichts, es ist eben doch immer irgendwas da und wenn es nur der Thron ist, ja. Und da wird dann nun die Erde geschaffen, aber es klappt nicht so gleich. Denn die Erde dreht sich wie ein Brummkreisel. Und da schafft er vier Männer, die sollen die Erde halten, kriegen sie nicht hin. Dann schafft er vier Wassergeister und stellt sie unter die Erde. Die Erde dreht sich. Und dann schafft er ein paar Pflanzen, das bringt auch nichts. Und dann schafft er einen weiblichen Wassergeist, zerstückelt ihn und wirft ihn über die Erde. Und da werden alle Stücke zu Steinen. Und jetzt steht sie endlich still. Also, wenn man eine Welt erschafft, muss man schon gelegentlich ein bisschen üben und ein bisschen probieren. Für die Indianer ist die ganze Natur heilig. Die Natur ist eben die Wirkstätte der Götter und sie sehen in ihrem Urahn, in ihrem göttlichen Schöpfer, sehen sie den älteren Bruder. Und darum ertragen sie auch eben den Trickster, der bei ihnen fast allen dabei ist, manchmal auch als Kaninchen oder als Rabe, aber sehr häufig eben als Kojote. Ja, und dann kommen wir noch einmal zur Schöpfung durch das Wort. Das gilt als die großartigste Form der Schöpfung und das würde ich auch bestätigen. Und da kennen wir eben Tach, dann den Gott der Bibel. Aber auch bei den Indianern gibt es Wakonda in Nebraska von einem Stamm. Da heißt es, am Anfang war alles im Geiste Wakondas. Also da musste es nur herausgesprochen oder gedacht werden und dann entsteht die Welt. Und man muss sagen, noch einmal betonen, es ist die Schöpfung aus dem Wort, keine Beweis dafür, dass hier nun kein Chaos wäre, also keine Urmaterie, aus der geschaffen werden kann. Das sehen nun bloß die Christen, die sehen das anders. Am Anfang, als das Christentum noch eine jüdische Sekte war, da haben sie gedacht, wie die Juden auch, die das Alte Testament das schildert, so ist es gewesen. So fing die Welt an. Also aus dem Chaos schafft Gott die Welt. Durch das Wort. Später aber, in hellenistischer Zeit, die
ersten Christen, muss ich noch dazu sagen, waren zunächst mal oft sehr einfache Leute, deren Situation sich eben durch ihre neue Religion sehr verbesserte. Und da waren auch sehr viele Sklaven und Frauen und eben die, die nicht viel zu sagen hatten in der Welt, die waren dabei. Aber im Laufe der Zeit kommen auch Gebildete in das Christentum dazu und sie werden beeinflusst von der antiken Philosophie. Das ist zunächst die Stoa, die aber dann später ziemlich in Vergessenheit gerät und nur ihre Ethik bleibt im Christentum bestehen. Und dann im zweiten und dritten Jahrhundert nach Christi Geburt, dann ist es der mittlere und der neue Platonismus, der die Christen beeinflusst.

0: Die Muslime haben einfach eine andere Gewichtung dieses Sachpunktes. Sie sagen, ja, das Alte Testament, also die Erschaffung der Welt aus der Urmaterie, wird schon so sein, Allah kann alles. Allah kann das so erschaffen und kann das so erschaffen, aus der Materie oder aus seinem Geist allein, ist gar nicht wichtig. Was für die Muslime am allerwichtigsten ist, das ist die Creatio Continua, also eine Schöpfung, die nie aufhört. Jeder Augenblick, jetzt, gleich, später, dann, vorhin, immerzu schafft Gott aus seiner Vorsehung heraus neu, die ganze Welt neu, den einzelnen Menschen neu, den Gedanken in meinem Kopf neu, das Knurren eines Magens, alles, alles, alles kommt aus seiner Vorsehung und wird immerzu neu geschaffen. Darum ist es im Grunde gar nicht so wichtig, wie es angefangen hat. Es ist auf Gottes Geheiß so gewesen, auf seinen Wunsch, und alles passiert nur so, wie er es will. Was dabei etwas schwer zu beantworten ist, ist die Frage, wie steht es denn nun mit dem freien Willen des Menschen, den er ja angeblich, so sagen viele Muslime, hat, wenn Gott jeden Augenblick vorhersieht und bestimmt. Dann können ja die Menschen nicht mehr verantwortlich sein für ihre Taten, sondern dann müssen sie sich ja ganz in Gottes Hand geben. Und ich bin da, es gibt schon auch Muslime, die meinen, dass durchaus eine Art freie Entscheidung möglich wäre. Aber im Großen und Ganzen fühlen sie sich dann eben doch in Gottes Hand gegeben. Und das gibt ihnen auch viel, viel Sicherheit. Und sie sind dadurch, also fühlen sich dadurch in keiner Weise irgendwie behindert. So, nun gehen wir noch in eine ganz, ganz andere Ecke der Welt. Ich lasse Indien aus, oder sagen wir mal, ich lasse den Hinduismus und den Buddhismus aus, weil die ja eine zyklische Weltbewegung haben, bei der es angeblich überhaupt keinen Anfang gibt. Und dann wird immer nach vielen tausend Kalpa, ein Kalpa ist ein Weltzeitalter, also das sind schon tausende von Leben drin, ja, und dann das alles zusammen, dann fällt Vishnu in einen tiefen Schlaf und seine Frau Lakshmi, die Glücksgöttin, massiert ihm übrigens derweil die Füße. Also das hat mein Mann immer sehr gereizt am Buddhismus. Und dann erwächst aus dem Nabel Vishnus ein Lotus und darauf sitzt ganz klein als göttliches Kind Brahma, der Schöpfergott, der sich auch so schnell wie bei Göttern üblich dann ausbreitet und die Welt erschafft und dann wecken sie Vishnu und dann geht das Leben in der Welt wieder los und dann geht die Welt wieder kaputt. Also das ist einfach ein endloser Kreislauf. Kein solches Ende und vor allem aber einen Anfang oder eigentlich auch keinen richtigen Anfang kennt China. China hat sich zu keiner Religion endgültig entschieden, so lange bevor der Buddhismus ins Land kam. Also wenn man sagt, eine Religion sei der Konfuzianismus, dann ist es ein Missverständnis. Der Konfuzianismus ist eine Staatslehre und eine Ethik, das ja. Aber mit Religion, mit metaphysischen Problemen hatte Konfuzius gar nichts am Hut. Einer seiner Schüler hat ihn mal gefragt, was wird denn sein nach dem Leben, im Tode? Ach, hat Konfuzius gesagt, du weißt noch nicht mal, wie du leben sollst und da fragst du mich schon nach dem Tod? Also, er hielt von metaphysischen Problemen gar nichts. Anders ist es beim Daoismus. Auch das ist keine wirkliche Religion, sondern es ist eine Philosophie und eine Mystik zugleich. Und es gibt daneben noch so einen Volksglauben mit bezaubernden Prinzessinnen und strengen Herren und die Rosenfingerige, so, also auch die Morgenröte und so. Aber das gehört jetzt nicht hier in den ernsthaften philosophischen Begriff des Dao. Das Dao heißt eigentlich auf Deutsch Weg. Und es ist ein Weg, den der Mensch gehen soll. Und zwar nicht zu Göttern, sondern zur Weisheit. Und das Dao ist ewig und ungeschaffen. Das Dao war immer und wird immer sehen. Und manche übersetzen es gerne mit Sinn. Vielleicht trifft es das ganz gut. Das Tao umfasst alles und durchdringt alles. Und das Tao hat auch das Chaos durchdrungen. Und aus dem Chaos entstehen Yin und Yang. Diese zwei göttlichen Mächte, die Yin, das Sanfte, das Dunkle, also nicht nur das Weibliche, nicht nur negativ zu sehen, keineswegs. Und auf der anderen Seite das Yang, das Klare, Harte, Scharfe, das Männliche. Und die beiden durchdringen sich auch und schaffen dann eben zusammen die 10.000 Dinge. Aber das Tao bleibt, es ist überall und man kann es gar nicht festlegen. Es ist nicht nichts und es ist nicht etwas. In Südchina kommt eine andere, in China gab es ja früher sehr viele verschiedene Ethnien, ja, und dass die Han-Chinesen nachher alles in einen Topf werfen, das ist später und ist zu dieser Zeit noch nicht interessant. Also in Südchina ist es so, dass aus dem Tao Yin und Yang hervorgehen und aus Yin und Yang geht ein Gott hervor, Pan Gu heißt der. Und er ist nicht gerade so furchtbar schön, also er ist viermal so groß wie ein Mensch und ist ganz behaart überall. Und er schafft den Himmel und die Erde, aber das ist alles noch sehr, naja, in den Anfängen stecken geblieben. Und dann opfert er sich selbst, dann tötet er sich selbst und dann entsteht aus ihm die Welt. Und offensichtlich waren die Pläne vorher angelegt, also aus seinen beiden Augen werden Sonne und Mond, aus den Armen werden diese und jene Berge und Täler und so ist der ganze Körper in die Welt verwandelt. Und aus dem Ungeziefer in seinen Haaren werden die Menschen. Und jetzt lese ich Ihnen nur noch mal kurz eine Definition des Tao vor. Es gibt ein Ding, das ist unterschiedslos vollendet. Bevor der Himmel und die Erde waren, ist es schon da. So still, so einsam. Allein steht es und ändert sich nicht. Im Kreise läuft es und gefährdet sich nicht. Man kann es nennen die Mutter der Welt. Ich weiß nicht seinen Namen. Ich bezeichne es als Sinn, also als Tao, ja? Mühsam einen Namen ihm gebend, nenne ich es groß. Groß, das heißt immer bewegt. Immer bewegt, das heißt ferne. Ferne, das heißt zurückkehrend. So ist der Sinn groß, der Himmel groß, die Erde groß und auch der Mensch ist groß. Vier große gibt es im Raume und der Mensch ist auch darunter. Der Mensch richtet sich nach der Erde. Die Erde richtet sich nach dem Himmel. Der Himmel richtet sich nach dem Sinn. Der Sinn richtet sich nach sich selbst. So viel zum Tao. Und als dann der Buddhismus in China angekommen ist, übernehmen die Chinesen sehr gerne diese neue Religion und dann verändert sich für sie in dieser Hinsicht vieles. Ich meine, die Philosophie der Taoisten bleibt bestehen, das ist klar. Ja, und nun noch mal kurz zum Problem, was ist das Chaos? Streng genommen ist das Chaos eine Urmaterie, in der alle Keime ruhen, die Guten wie die Bösen. Es ist also weder gut, noch ist es böse. Erst wenn es erweckt wird, wenn man es stört in seinem Urzustand, in seinem Ruhezustand, dann mag daraus was Gutes oder Böses werden. Das hängt dann aber ab von dem, der sich dessen bemächtigt. Wenn zum Beispiel in Ägypten auf der Fahrt der Sonnenbark durch die Nacht, durch die Unterwelt, wenn da das Chaos bekämpft wird in Form von Apophis, der Schlange, dann ist das so, ja, Apophis ist wohl böse im Augenblick auf diese Barke des Sonnengottes, aber er will im Grunde den Teil des Chaos, der gestohlen wurde, also die Welt, will er zurückholen und wieder alles ins Chaos zurechtbringen. Gleichzeitig aber ist das Chaos weiterhin heilbringend und segensvoll, denn man holt aus ihm seine Kraft. Und das ist dann auch, ja, es gibt Kraft und Ruhe und es hat aber auch seine Licht- und Schattenseiten. Und vor allem sollte der Mensch auch nicht versuchen, allzu viel jetzt aus eigenen Ideen oder so daran, er kommt sowieso nicht dran, ist auch schon egal. Nur wie gefährlich das ist, möchte ich Ihnen aus einer letzten Anekdote erzählen, die auch von den Daoisten stammt. Der Herr des Südmeeres und der Herr des Nordmeeres waren zwei wilde Gesellen, die gern die Backen aufbliesen und ihre Meere pusteten, dass sie wilde Wellen stürmten. Und sie waren so deftige Kerle und sie haben sich geliebt, aber sie haben sich auch viel gestritten. Und wenn sie sich mal wieder so richtig gestritten hatten, dann kam Hundun, das Chaos. Und das Chaos war formlos, so ein bisschen wabernd, so ein bisschen hier und ein bisschen da. Das Chaos hatte kein Gesicht und hatte keine Arme und Beine. Es war eben einfach so wie so ein Wackelpudding, ne? Und das Chaos war ja immer freundlich und immer ausgeglichen und immer liebenswürdig. Und das Chaos, der dritte Freund in dieser Reihe, hat die beiden immer versöhnt und ganz einfach ging das und dann waren sie alle gut. Ja, sagen sich die beiden Kampfhähne. Wir müssten dem Hundun mal was wirklich Gutes tun. Und guck mal, was machen wir da? Wir beide, wir haben einen Mund, wo wir pusten können. Wir haben Ohren, mit denen wir hören können. Wir haben Augen, mit denen wir sehen können. Und das alles hat Hundun überhaupt nicht. Nichts hat er, nichts, kein einziges Loch. Komm, wir bohren ihm Löcher. Und dann gingen sie hin und ja, besten Willens und bohrten Hundun Löcher, damit er hören konnte und sehen und so weiter. Und als sie fertig waren, war Hundun tot. Mit diesem traurigen Ende verabschiede ich mich von Ihnen. Danke.
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0: einen wunderschönen guten Tag. Hier ist das Politopia-Magazin, wie jeden Mittwoch für euch, 16 bis 17 Uhr. Und auch heute sind wir hier in Frankfurt unterwegs. Ich befinde mich gerade hier im Stadtteil Riederwald. Das Stadtteil hat jetzt die letzten paar Monate für viel Aufruhr gesorgt, weil sie sich sehr, sehr, sehr stark für die Stadtteilküche hier in diesem Stadtteil engagiert hat. Ich bin selber heute hierher gekommen, habe gegessen, habe ganz tolle Menschen kennengelernt. Wir haben uns über verschiedene Thematiken unterhalten. Also das alleine fand ich hier eine sehr, sehr interessante Begegnung für mich persönlich. Also habe ich mir gedacht, gut, wir sprechen mal jetzt hier mit den Verantwortlichen, die hier wirklich Engagement zeigen und viermal die Woche hier kochen und Essen verteilen. Erstmal sitzt hier an meiner rechten Seite die Leila. Hallo Leila.
1: Hallo, danke für das Gespräch.
0: Und Chiara auf meiner linken Seite.
2: Hallo, guten Tag.
0: Ja, ihr zwei seid hier sehr engagiert, schon länger. Vielleicht noch mal etwas zu deiner Motivation, Leila. Wie bist du hierher gekommen? Auch
1: also ich bin eigentlich von Anfang an dabei bei der Kampagne Stadtteilküchen für Frankfurt. Die Kampagne ist eine politische Kampagne, die es seit 1,5 Jahren gibt. Gestartet sind wir im Februar letzten Jahres in Bornheim. Damals war so ein bisschen die Reibungsfläche oder das, woran wir uns abgearbeitet haben, die Nutzung der Gastronomie in der Saalbau Bornheim. Da ist nämlich ein Restaurant drin, das unter anderem ein mit Blattgold überzogenes Steak für mehrere hundert Euro die Portion anbietet. Und die Fragestellung davon ausgehend war eben, die Saalbau ist ja eigentlich quasi öffentlicher Raum, also ist ABG verwaltet, aber gehört eigentlich, stammt aus der Tradition der Bürgerinnenhäuser, das heißt gehört eigentlich uns allen. Und ausgehend von eben dieser Nutzung, die wir nicht wirklich angemessen fanden für einen öffentlichen Raum, war so die Frage, was wäre eigentlich ein öffentlicher Ernährungsraum? Und davon ausgehend haben wir dann angefangen zu recherchieren, was gibt es eigentlich für Beispiele von öffentlicher Ernährungsinfrastruktur in anderen Ländern. Da gibt es super spannende Beispiele in Istanbul, aber auch in Polen gibt es zum Beispiel die Milchbars. Die haben eine ganz lange Tradition von subventionierten Mahlzeiten und so weiter. Haben dann gesagt, das ist doch eigentlich die Antwort auf so ziemlich alle Krisen, die wir gerade haben. Also wir haben natürlich irgendwie die Frage, zunehmende Frage von Ernährungsgerechtigkeit, die seit dem Angriffskrieg Russlands auf die Ukraine haben wir eine Lebensmittelinflation von fast 40% mittlerweile. Das heißt, Menschen können sich auch in Deutschland einfach kein gutes Essen, gesundes Essen mehr leisten. Es würden sich ganz viele Fragen der Ernährungssouveränität damit klären. Also Landwirtschaft, lokale, regionale Landwirtschaft könnte irgendwie nachhaltig gefördert werden, indem es eben kommunale Infrastrukturen geben, die ein regelmäßiger und fairer Abnehmpartner wären. Nicht so wie irgendwie die Schwarzgruppe in Deutschland, die die Landwirte ausquetscht. Wir würden das Einsamkeitsproblem lösen damit, weil Menschen einen Ort hätten, wo sie in Gemeinschaft kochen und essen könnten. Das gleichzeitig hat eine antifaschistische Wirkung, weil Menschen einfach nachweislich weniger AfD wählen, wenn sie irgendwie im Austausch miteinander bleiben. Das ist so eine der vielen oder ein paar der vielen Themen, die wir so gesagt haben, krass, das könnte man ja einfach über so eine kommunale Stadtteilküche einfach mal so lösen. Das ist also so eigentlich ein Wunder, warum es diese Orte noch nicht gibt. Und haben dann eben angefangen, eine Kampagne zu machen, haben im Sommer letzten Jahres ein Bündnis geschaffen der solidarischen Gemeinschaftsverpflegung. Da sind über 30 Initiativen, hauptsächlich aus einem klimaaktivistischen Hintergrund, dabei und haben dann einen Forderungskatalog aufgesetzt, den wir auch der Stadt Frankfurt übergeben haben, wo wir eben fordern, es muss mehr getan werden für Gemeinschaftsverpflegung in Frankfurt und vor allem muss in jedem Viertel in Frankfurt eine Stadtteilküche eingerichtet werden. Weil wir es nicht bei der politischen Gremienarbeit belassen wollten, sondern sagen wollten, wir wollen einfach, dass die Menschen erleben, was es bedeuten könnte, wenn es so etwas gäbe, haben wir gesagt, wir machen einen künstlerischen Piloten, also die Idee der Productive Fiction. Man lebt sozusagen fiktional einmal vor, wie es aussehen könnte und dadurch wird es ein Stück weit zur Realität. Da ich Künstlerin bin und Teil von dem Performance-Kollektiv in Partners in Crime, haben wir daneben gesagt, wir machen als eine Theaterarbeit 8 Wochen lang eine Stadtteilküche in Frankfurt und sind erst 4 Wochen im Riederwald. Da sind wir jetzt gerade in der 3. Woche und dann ab dem 17. September nochmal für 3,5 Wochen im Künstlerinnenhaus Musanturm im Ostend.
2: Ich komme nicht aus Frankfurt, sondern ich bin zugezogen aus Italien und ich bin nach Deutschland gekommen, um künstlerisch zu arbeiten überwiegend, weil hier die Arbeitsbedingungen zumindest vor einigen Jahren noch deutlich besser waren als überall sonst auf der Welt. Bin dann in Frankfurt geblieben und aus dem Dünstkreis der freien Theaterszene kannte ich ja auch den Namen M Partners in Crime, unter anderem auch, weil sie die Ada-Kantine mitbegründet haben, die schon seit 2020 im Bockenheim dreimal die Woche auch Essen für alle anbietet. So gab es schon quasi diesen Berührungspunkt. Und als ich gehört habe, dass quasi noch jemanden gesucht wird, um hier zu unterstützen in Sache Pressearbeit, das ist eine der Departments, sage ich mal, die ich als freischaffende Theatermacherin mitbedecken kann, habe ich mich dafür angemeldet und mich dafür gefreut, dass ich quasi auch mit Fähigkeiten, die ich sozusagen aus der Kunst- und Theaterbranche, also Texte schreiben, Leute miteinander in Dialog bringen oder das Gespräch zu Leuten suchen, auch innerhalb eines Projekts, der quasi sich auf der Brücke oder an der Schnittstelle zwischen Kunst und Aktivismus oder auch zwischen dieser KünstlerInnen-Bubble und der Stadtgesellschaft so richtig.
0: Interessant finde ich ja, dass plötzlich, was mich ja persönlich sehr wundert, dass es jetzt ein Kunstprojekt ist und dass Künstlerinnen sich eigentlich um das Leben oder das soziale Miteinander irgendwie Gedanken machen, ob die Gesellschaft zusammenkommt, ob sie gesund bleibt, ob sie genug Essen hat und auch den Austausch hat. Ist das denn so, dass mittlerweile jetzt mehrere Künstler jetzt eher auf diese Ideen kommen? Was ist eigentlich mit unserer Politik? Was ist mit unserem Stadtteil? Ja, Management, den wir ja auch hier haben. Unterstützen die euch hier auch im Riederwald? Seid ihr mit denen auch im Kontakt oder wollt ihr das überhaupt?
1: Wir sind in einem ganz, ganz engen Austausch gewesen von Anfang an mit dem Quartiersmanagement hier im Riederwald. Tatsächlich ist der Keller des Nachbarschaftsbüros, in dem das Quartiersmanagement ist, ist unser Lebensmittellager geworden. Also die haben uns wirklich sehr, sehr großzügig alle Infrastruktur, das bisschen Infrastruktur, was sie haben, sehr großzügig und sehr unkompliziert zur Verfügung gestellt. Und es war von Anfang an ein sehr schöner Dialog und ist, glaube ich, auch ein sehr wichtiger Ort für den Riederwald, das Nachbarschaftsbüro. Genau, und zu der Frage, warum kümmern sich KünstlerInnen jetzt plötzlich um solche lebensnotwendigen oder essentiellen Fragen der Infrastruktur? Adorno hätte ja gesagt, das ist dann keine Kunst, weil es nicht autonom genug ist. Also da, wo das Lebensnotwendige anfängt, hört die Kunst auf. Und ich würde sagen, das ist so das konträre Verständnis von dem, wie End Partners in Crime immer schon Kunst verstanden hat. Also wir sind immer schon in einer sehr, sehr engen Komplizinnenschaft mit aktivistischen Communities zusammengearbeitet und uns immer gefragt, wo können wir mit dem, was wir können, mit unserem Handwerk wirklich direkt mitwirken und mit beeinflussen. Und ich glaube, wir sind momentan so politisch an einem Punkt, wo so eine Lethargie oder Depression eingesetzt hat. Ich meine, wir hatten den heißesten Sommer ever. Und wenn du dir anschaust, wo ist die Klimabewegung, fragt man sich so, genau, wo ist denn die Klimabewegung? Also so Menschen, die so sehr gekämpft haben, sind irgendwie ermüdet und es fehlen so Visionen und Bilder, die wieder Hoffnung machen. Und ich glaube, das kann die Kunst. Also die Kunst kann vorleben, doch, schaut mal, wir sind hier. Wir sind jetzt gerade hier, 100 Menschen, die zusammen die Küche wieder abbauen, die gemeinsam spülen, die irgendwie, weiß ich nicht, sich unterhalten. Die Menschen, die sonst nie zusammenkämen. Und wir leben das jetzt einfach mal vor, damit es wieder vorstellbar wird. Und ich glaube, das fehlt gerade. Es fehlen gerade Bilder, die so inspirierend sind, dass wir sagen, doch, klar, wir machen weiter. Natürlich machen wir weiter, jetzt erst recht. Und ziehen uns nicht alle zurück und ziehen die Decke über den Kopf. Und das kann Kunst.
0: Also ich meine, du kommst ja noch aus dem Ausland, sage ich jetzt mal noch, aus dem südlichen Europa. Wie ist es denn dort geregelt? Gibt es da ähnliche Projekte? Ist das auch so, dass Künstlerinnen sich für sowas einsetzen? Oder wie läuft das ab, zum Beispiel jetzt in Italien als Beispiel?
2: Ja, also die Szene dort ist meiner Erfahrung nach weniger gut vernetzt und auch weniger verbandelt als hier. Und das ist eine Erfahrung, die mich auch quasi für das Bleiben in Deutschland nochmal so konkrete Argumente auf den Tisch gelegt hat, dass dieses Zusammenhalten, man hier erlebt von Menschen, die quasi gemeinsam versuchen, irgendwas aufzubauen, das funktioniert hier besser, würde ich sagen. In Italien gibt es ja auch sozusagen einen sehr einen eher konservativeren Verständnis von Kunst. Also es gibt sehr viel Geld für große Theater- und Opernaufführungen, die einen bestimmten Publikum bedienen, der bestimmte Sehgewohnheiten haben, der dasselbe wohlhabende Publikum seit eh und je ist. Und in Deutschland gab es irgendwann einen Moment der Befreiung, wo sozusagen auch Experimente jenseits dieser tradierten Theaterformen zum Beispiel ermöglicht wurden und auch so sichtbar und so groß wurden, dass sie dann mit übernommen wurden von Institutionen. Und das ist vielleicht auch eine Parallele zu dem, was ja hier passieren kann, dass eigentlich das Experiment wird dadurch ermöglicht, dass es ja Kunst ist, aber weil es möglich ist, in der Kunst das sichtbar zu machen, ist auch der Wunsch da, dass das da auch mit übernommen werden kann und auch sich genauso institutionalisieren kann, wie einst die freie Theaterszene ja auch gewesen ist in den 80ern oder so.
0: Vielleicht nochmal so, wie organisiert ihr euch? Also was passiert hier? Wie viele Leute schnippeln? Wie viel kochen? Es gibt hier Profiköche, die hier auch das Ganze machen. Wie seid ihr organisiert? Wie lange arbeitet ihr hier so pro Tag als Beispiel?
1: Also es gibt ganz unterschiedliche Schichten. Das fängt an dienstags um 6 Uhr morgens. Da wird zum Frischezentrum gefahren und dort werden dann Obst und Gemüse gerettet, also wirklich vor dem Wegwerfen gerettet. Dann fährt Martin, das ist meistens Martin, der Lebensmittel rettet von den Partners in Crime, der fährt dann weiter nach Hanau zur Ackerlei und holt dort die Ernteüberschüsse ab. Und dann werden die Lebensmittel sortiert, das ist eine weitere Schicht. Das ist so der Dienstag. Und dann am Mittwoch kommen immer zwei von unseren Köchinnen. Also wir haben ein Team von 4 Profiköchinnen, die das Ganze von Anfang an begleiten, die auch sozusagen aus einer Art von Unwohlsein mit ihrer eigenen Branche gesagt haben, es muss sich etwas ändern in der Gemeinschaftsverpflegung in Frankfurt und also aus einem aktivistischen Interesse auch dabei sind. Das sind Matthias Schmidt, das ist Hugh Alderson von Food That's Left. Das ist Susanne Stimpert von Sue's Kitchen, das ist ein veganer Foodtruck und Felix Bröcker, der sowohl Koch als auch Künstler ist. Und von denen kommen dann in der Regel zwei Personen, die dann diese geretteten Lebensmittel nochmal sichten und aus einer fachlichen Expertise heraus sagen, ja, das können wir weiterverarbeiten oder nein, das können wir eben aus gesundheitlichen oder Hygienegründen nicht. Und dann beginnt Donnerstagmorgen der Aufbau und da sind dann immer schon ein paar Menschen da, die sich eingetragen haben. Aber das Interessante ist, es kommen auch immer ganz viele Leute vorbei, die eben sagen, scheiß auf den Schichtplan, ich bin halt hier und ich bin da für das, was egal, was halt so anfällt. Und dann um 10 Uhr stellen wir uns einmal so auf den Platz zusammen in Kreis, machen so ein paar Lockerungsübungen, begrüßen uns gegenseitig. Der jeweilige Koch oder Köchin, die an dem Tag kocht, sagt, was es geben wird. Und dann gibt es ein Team von 10 bis 15 Menschen, die dann eben sich die Schürze anziehen, sich die Hände waschen und anfangen zu schnippeln. Das geht dann 2,5 Stunden und dann gibt es um 1 Uhr Essen. Da ist dann auch schon die nächste Schicht, nämlich die Essensausgabe. Große Herausforderung. Wir haben mittlerweile um die 120 Gäste jeden Tag. Das heißt, da muss zügig Essen rausgegeben werden, damit die Leute nicht zu lange in der Schlange stehen müssen. Dann kommt die Eisausgabeschicht. Wir hatten bisher fast jeden Tag Eis oder Kuchen. Und dann kommt der größte Spaß des Tages, nämlich die Spülstraße.
0: Und wie viele Menschen sind da sozusagen, die jetzt letztendlich das alles meistern?
1: Das ist super schwer, das wirklich so zu zählen, weil das Ganze so eine sehr, sehr große Dynamik hat und so ganz nach der Logik der Versammlung nicht wirklich kategorisierbar ist, wer ist jetzt was. Also die Menschen, die mitschnippeln, sind auch Menschen, die essen oder Menschen, die als Gäste kommen und erstmal essen, bleiben dann und spülen noch ein bisschen. Also ich würde sagen, am Ende sind es so Menschen, die aktiv mithelfen an einem Tag zwischen 15 und 20 Personen.
0: Für unsere Zuhörerinnen und Zuhörer da draußen, wie kann man sich hier eintragen? Wie können Leute, die jetzt gerade zuhören, einfach sagen, ey, ich würde auch gerne mal kochen, schnippeln, spülen, sonst irgendwas machen?
2: Also der erste Referenzpunkt ist einfach unsere Homepage frankfurter-stadtteilküche.org. Und dort findet man alle Links. Man kann uns eine E-Mail schreiben, wenn man nicht genau weiß, wie man sich einbinden könnte. Es gibt eine Person bei uns, Magdalena Esser, kümmert sich um das Community Management, ist die erste Ansprechperson für Leute, die sich mit engagieren wollen. Wir haben einen Schichtplan, der ist online und öffentlich und da können sich Leute einfach selbstständig für die Schichten eintragen. Da stehen auch quasi die festen Uhrzeiten, die Beschreibungen der Tätigkeiten und so alles, was man können muss, um mit dabei zu sein oder auch nicht können muss. Genau, und ansonsten haben wir auch ein Newsletter, unsere Social Media Kanäle, wo wir regelmäßig über die Sachen informieren, die hier passieren. Es war auch in den letzten Wochen immer wieder was los, kann man schon sagen. Also ich würde sagen, es gibt keinen Standardbetrieb der Stadtteilküche aktuell, sondern es ist jeden Tag auch passieren neue Dinge. Wir hatten die Kitchen Debates letztes Wochenende, wo quasi an zwei Tage ExpertInnen aus dem, hauptsächlich aus der Landwirtschaft zu uns gekommen sind, aus ganz Deutschland, also aus Nordhessen, aus Brandenburg, und haben uns erzählt, was ihre Arbeit ausmacht, was wir nicht wissen, was unsichtbar bleibt, und sozusagen haben wir gemeinsam uns an den Tisch gesetzt und einfach diskutiert und besprochen, wie Stadt und Land zusammenhängen und was mit der kommunalen Versorge auf sich hat, was wir nicht sehen oder was wir nicht mitbedenken können, wenn wir einfach in die Supermärkte gehen und das ganze Jahr Tomate sehen. So, solche Sachen passieren auch immer wieder und genau.
0: Ihr hier vegan kocht, also ich habe jetzt kein Fleisch gesehen. Ist das so, bleibt es dabei, dass ihr fleischlos bleibt? Und ist das, viele haben gesagt, oh ja, ich hätte schon gerne mal ein Stückchen Fleisch, Wurst oder sonst irgendwas.
1: Also aktuell kochen wir vegan allein schon aus Hygienegründen, weil wir dadurch, dass wir mit geretteten Lebensmitteln arbeiten, können wir einfach die Kühlketten nicht 100% gewährleisten und da wäre es fahrlässig, tierische Produkte zu verarbeiten, zumal wir ja jetzt im Riederwald auch auf dem Platz sind, also das kommt dann noch erschwerend dazu. Es war sehr heiß auch die letzten Wochen. Also genau, da ist es eigentlich keine Diskussion, dass wir das so machen müssen. Perspektivisch geht es natürlich schon darum, auch eine pflanzenbasierte Ernährung vorzuleben, weil es, glaube ich, kein Geheimnis, dass einfach so die aktuelle Ernährungsweise zumindest der westlichen Welt einfach eine der Hauptverursacher des Klimawandels ist. Und wir können uns das nicht mehr leisten, so und so zu ernähren. Es gibt viele Menschen in unserem Team, die überzeugte VeganerInnen sind. Insofern, da ist schon auch eine gewisse politische Überzeugung dahinter. Aktuell ist das, wie gesagt, einfach hat es technische Gründe, weshalb wir das so machen.
0: Vielleicht im Winter dann, wenn es dann leichter ist, diese Kühlkette zu halten, dann mit Fleisch zu versorgen, die Gäste.
1: Ich glaube nicht, dass wir Fleisch kochen werden. Sollte es die Stadtteilküche irgendwann mal als kommunale Einrichtung geben, ist natürlich schon Teil der Idee hinter der Stadtteilküche, dass sie sehr eng kooperiert mit regionalen Erzeugern. Und da sind ja auch so Erzeuger dabei, wie unter anderem der Dottenfelder Hof, die Rinder halten und auch viele Molkereiprodukte haben und so. Und da ist sicher sowas vorstellbar, dass es dann Kooperationen mit solchen fairen und nachhaltigen Erzeugern gibt, wo auch dann das Tierwohl im Vordergrund steht bei der Produktion. Aber ich denke nicht, dass man das so bedienen muss, diesen Fleischhunger oder diese Selbstverständlichkeit, mit der in jedem Restaurant immer Fleisch auf der Speisekarte steht oder Menschen täglich Fleisch essen. Also das war im größten Teil der Menschheit nicht so. Warum müssen wir das heute so machen? Das ist Quatsch.
0: Da kommt jetzt für mich die Frage noch, wie finanziert ihr das?
1: Also in Partners in Crime bekommt eine institutionelle Förderung durch das Kulturamt der Stadt Frankfurt. Das heißt, wir bekommen alle drei Jahre müssen wir das neu beantragen. Aber bisher haben wir das große Glück, dass wir eben mehrjahres gefördert sind. Jetzt bei diesem Projekt kommen dazu dann auch noch Bundesgelder, also der Fonds Darstellende Künste ist dabei, das World Design Capital fördert uns, der Kulturfonds Frankfurt Rhein-Main, das Frauenreferat ist dabei, weil wir es durchaus auch als feministisches Projekt verstehen. Das sind so unsere Hauptförderer, das sind alles Kulturgelder eigentlich. Und damit konnten wir jetzt Vorbereitungszeit von fast einem Dreivierteljahr finanzieren und jetzt diese Umsetzung von knapp 2 Monaten. Da ist niemand reich geworden, da konnte auch niemand ausschließlich davon leben. Aber es hat die Möglichkeit dadurch gegeben, dass wir eine Form von Verbindlichkeit herstellen konnten und sowas wie ein paar Gewerke schaffen konnten, wie eben zum Beispiel Öffentlichkeitsarbeit oder jemand, der sich für Community Management verantwortlich fühlt oder Menschen, die diese wunderschöne Grafik gemacht haben. Die Plakate haben die Menschen, die Zuhörerinnen sicher auch im öffentlichen Raum gesehen. So.
0: Ja, interessant ist, ihr habt ja schon ein Logo, das hat mir auch sehr gut gefallen, auch euer Outfit so in der Küche, eure Schürzen und T-Shirts sind alle auf Stadtteilküche, aber das Teil wurde zum Teilen, was ich auch sehr, sehr schön fand, sich entwickelt und gewachsen. Wie sieht's denn aus jetzt nach 3 Wochen Musonturm? Gibt's da noch dann weitere Winterküchen, sage ich jetzt mal? Ist das geplant?
1: Wir werden es sehen. Also die Kampagnenarbeit wird weitergehen und die Kampagnenarbeit war immer schon verknüpft mit Kochaktionen im öffentlichen Raum. Das heißt, das wird es weitergeben. Nochmal so einen regelmäßigen Betrieb aufzubauen, sehe ich in absehbarer Zeit nicht. Es gibt natürlich diesen Haushaltsbeschluss es stehen aktuell 500.000 Euro im Haushalt der Stadt Frankfurt für einen Piloten einer Stadtviertelküche im Riederwald. Sollte sich das Jugend- und Sozialamt dazu entschließen, das uns zu übertragen oder also unseren Zusammenschluss von Initiativen zu übertragen oder uns zumindest damit einzubinden, wie das umgesetzt wird und ausgegeben wird, dann werden wir uns natürlich total freuen, da wieder so eine Form von regelmäßigen Betrieb aufzubauen. Aber aktuell ist das zumindest in der Konstellation nicht geplant. Mhm. Ja.
0: Ich bedanke mich erstmal hier bei Leila und Chiara für eure Worte und natürlich für euren Einsatz und alles Gute weiterhin euch beiden.
2: Dankeschön.
1: Danke und kommt vorbei essen.

0: Hier ist jemand, der heute einen freiwilligen Ehrenamtsdienst hier abgehalten hat und der hier sozusagen dafür sorgt, dass das hier läuft, dass die Essen verteilt werden, dass es sauber ist, dass aufgeräumt und aufgebaut wird. Woher kommst du? Wie engagierst du dich? Was ist deine Motivation, hier zu sein?
1: Ja, ich komme aus Sachsenhausen, also auch hier Frankfurt, aber andere Stadtviertel. Ich bin aktuell auf Jobsuche und habe dementsprechend Zeit und habe aber irgendwie jetzt lang genug mich nur mit mir selbst beschäftigt und hatte jetzt auch mal wieder Lust, irgendwie an der Gesellschaft teilzuhaben, auch ein bisschen was mit Wert zu machen und irgendwie ja, gesellschaftlich was beizutragen. Und dann habe ich das online gesehen, fand das total cool, kochen tue ich eh gerne. Und dann dachte ich, oh, wäre das perfekt, dass ich da ein bisschen helfen, schnippeln, Essen ausgeben, spülen. Genau.
0: Online gesehen? Wo hast du das gesehen, wenn sich jemand jetzt da draußen interessiert dafür?
1: Also ich habe es auf Instagram einfach gesehen und habe da Werbung für bekommen. Hat gut funktioniert. Und dann gibt es da einfach ganz niederschwellig so eine Online-Liste, wo man sich einfach mit der E-Mail anmeldet und dann eintragen kann, für was man gerade machen möchte, wofür man Zeit und Kapazitäten hat. Und dann kann man einfach mitmachen.
0: Wie lang ist die Schicht?
1: Ist unterschiedlich, aber die meisten sind so 2 Stunden. Je nachdem, ob man schnippelt, ob man Essen ausgibt, ob man spült.
0: Den ganzen Tag?
1: Ja, kommt, macht einfach gerne mit. Es ist, wie gesagt, sehr einfach, sich anzumelden. Sind alle willkommen, egal welches Alter, Geschlecht, Lebenssituation, wie man möchte. Ist immer eine sehr gute Stimmung. Es macht eigentlich, die Zeit geht eh sehr schnell vorbei. Es gibt immer lecker Essen. Also die Sachen, die ich bisher gegessen habe, waren alle super. Es ist ganz entspannt. Wenn man Zeit hat, kann man sehr gerne kommen. Und für mich selber hat es auch, ja, mir einfach so ein bisschen geholfen, so aus dem Alltagstrott so ein bisschen rauszukommen. Auch mal wieder so das Gefühl zu haben, man wirkt irgendwo was mit, man hilft den Leuten und man macht irgendwie was Gutes. Ja, also es ist ein wunderschönes Projekt, was eigentlich jeder Stadtteil gebrauchen könnte, weil es auch total schön ist, so viele Leute kennenzulernen, mit denen ich vielleicht nie, die ich nie begegnet wäre sonst. Super spannend, da einfach die Geschichten zu hören, zu quatschen und dabei ein bisschen zu schnippeln, was ja auch ganz entspannt ist.
0: Ja. Prima, vielen lieben Dank für deine Worte und alles Gute.
1: Gerne, vielen Dank.
0: Ja, ich habe hier eine Dame getroffen, die selber auch hier als Gast war. Wie oft kommen Sie hier?
2: Ich bin heute das erste Mal da. Ich wollte immer kommen, aber ich hatte keine Zeit. Und heute habe ich gedacht, jetzt

0: Also werde ich doch gucken, dass ich das noch mal in Anspruch nehme. Ich finde das sehr gut.
1: Prima. Gell? Vielen lieben Dank für Ihre Worte.
0: Ja, bitte, bitte. Gern geschehen.
1: Ja, ich bin immer noch im Riederwald und zwar sitze ich jetzt hier mit Alexis Passadakis von Die Linke. Du bist auch ein Engagierter, du bist ein Aktiver hier in dieser Stadt und auch hier bei den Stadtteilen Küche. Und erstmal herzlich willkommen hier beim Politopia-Magazin, Alexis.
2: Ja, vielen Dank.
1: Du bist ja auch jetzt aktiv hier als Die Linke. Ich habe dich aber auch mit der Schürze hier arbeiten sehen. Also so klassisch, du gehörst einfach zu dem Team hier. Woher kommt die Motivation vielleicht erstmal?
2: Also die Idee, kommunale Stadtteilküchen zum Thema zu machen, wurde von ein paar Menschen in der Klimagerechtigkeitsbewegung hier in Frankfurt ausgebrütet. Vor ungefähr, inzwischen schon 2 Jahren, um eine Umgangsform zu finden mit A, dem drohenden, sich entwickelnden, sich beschleunigenden Klimakollaps und damit einhergehenden steigenden Lebensmittelpreisen und gleichzeitig als Reaktion auf die bereits vergangene Phase von gestiegenen Lebensmittelpreisen, insbesondere durch Corona und Ukraine-Krieg. Also darauf eine Antwort zu finden. Und Stadtteilküchen, kommunale Stadtteilküchen, war für uns ein Konzept, mit dem man auf diese Krisendynamiken Antworten geben kann. Und diese Idee haben dann einige in die Partei Die Linke hier in Frankfurt hineingetragen. Und es hat sich eine AG Stadtteilküchen gegründet und da haben wir mit Kochaktionen auf dem Marktplatz in Bornheim gestartet im Mai 2025. Da ging's los. Parallel dazu haben Menschen, zu denen ich auch gehöre, hier im Riederwald eine Initiative gegründet für eine Stadtviertelküche hier in diesem Stadtteil Riederwald. Diese Initiative ist aber sozusagen außerhalb der Partei. Das sind auch hier Aktivisten, vor allen Dingen aus dem Stadtteil. Und dann haben wir hier auch Kochaktionen gemacht. Und großartigerweise stieß dann irgendwann das KünstlerInnen-Kollektiv unter der künstlerischen Leitung von der Lela Herder dazu, was dann ermöglicht hat, dass es hier diese quasi Generalprobe gibt, 4 Wochen lang im Riederwald und dann 3 Wochen im Moussanturm für eine kommunale Stadtteilküche als künstlerisches, experimentelles Projekt. Und davon haben wir jetzt 3 Wochen schon hier im Riederwald gehabt und das war großartig.
1: Also für dich ist es jetzt erstmal auch, natürlich, man lernt hier sehr viele Leute, man kommt hier zusammen, aber es ist immer noch so eine vorübergehende Geschichte. Wir sind tatsächlich jetzt hier in der Gemeinde, die euch auch hier zumindest ein bisschen die Räumlichkeiten, also das Infrastruktur, Stühle, Tische zur Verfügung gestellt hat, damit das auch nicht alles besorgt werden muss, neu gekauft werden muss. Das ist ja auch ein großes Vertrauen hier von der Philippus-Gemeinde. Wie läuft denn das hier? Haben die gesagt, super, kommt vorbei, wir finden das toll? Oder wie ist das so, wie ist das passiert?
2: Also wir haben ja seit letztem Jahr hier Kochaktionen gemacht auf diesem Vorplatz der Philippuskirche und von Anfang an hat die Gemeinde uns das ermöglicht. Das war also eine ziemlich reibungslose Kooperation und das war auf jeden Fall total hilfreich für uns, das so zu machen. Also generell ist es ja so, dass Kirchen zunehmend sich öffnen und überlegen, wie sie auch mit ihren Immobilien umgehen, weil natürlich die Gemeinden schrumpfen, Finanzmittel werden knapper. Das ist so vielleicht so eine Rahmenbedingung, aber genau, wir sind hier sehr freundlich empfangen worden und haben hier unsere Kochaktion gemacht und auch jetzt quasi diese Generalprobe und da war die Unterstützung der Philippus-Gemeinde sehr, sehr hilfreich.
1: Also so wie ich deine Arbeit kenne, Alexis, du bist ja schon sehr engagierter. Du hast natürlich jetzt als Linke auch nochmal einen ganz anderen, ich sag mal, Drive hier bringen wollen und hast eine große Anfrage an die Stadt Frankfurt gemacht. Kannst du ein bisschen schildern, was da genau passiert ist und wie weit du jetzt gekommen bist?
2: Also wir wollen ja, dass es im Riederwald ein Pilotprojekt gibt für eine kommunale Stadtteilküche. Und großartigerweise ist es uns gelungen, mit Unterstützung des Ortsbeirates und dann mit Unterstützung der ehemaligen Linksfraktion, also vor der Wahl, in den städtischen Haushalt 500.000 Euro hineinzuverhandeln für ein Pilotprojekt. Das wäre also auch in der Bundesrepublik das erste Mal, dass es eine kommunale Stadtteilküche gibt mit eben kommunalen Mitteln. Und das Problem ist, dass wir natürlich dafür eine Räumlichkeit brauchen. Und hier gibt es ein leerstehendes Ladenlokal im Riederwald. Das gehört der städtischen Wohnungsbaugesellschaft, ABG. Das ist ein sehr interessantes Lokal. Es wurde in den 20er Jahren

0: Jahren gebaut als Gastronomie und war seitdem immer in gastronomischer Nutzung. Vor 4 Jahren allerdings hat sich da ein Reichsbürgerverein als Mieter festgesetzt. Es gab massiv Proteste dagegen, die wurden vertrieben. Mietvertrag wurde dann gekündigt und seitdem steht das Ding leer, also seit 3 Jahren jetzt. Und wir wollen jetzt in diese Räumlichkeiten hinein. Das gestaltet sich aber sehr schwierig. Die ABG zaudert da, schiebt Denkmalschutzgründe vor. Und das ist auch die Position des Magistrats hier in Frankfurt, dass aus Denkmalschutzgründen eine erneute gastronomische Nutzung mit den Standards, die heute in der Gastronomie notwendig sind, Stichwort Lüftung und so weiter und so fort, das nicht mehr möglich ist. Und das wäre natürlich dramatisch, also gerade für diesen Stadtteil, wo es wenig Treffpunkte gibt, wenn so ein Ort dauerhaft wegfallen würde, weil dann angeblich durch eine Lüftung die Fassade in Mitleidenschaft gezogen würde. Und ich bin durchaus ein Fan von Denkmalschutz, aber ich denke, wenn Denkmalschutz die ursprüngliche Funktion einer Räumlichkeit, nämlich in dem Fall Gastronomie, unmöglich macht, dann ist das schon ziemlich absurd, dass also nur die Fassade geschützt wird und gar nicht die Nutzung. Das heißt, wir wollen da weiterhin rein in dieses Lokal und versuchen da weiter Druck zu machen. Genau, und zwar genau mit parlamentarischen Mitteln, aber auch durch unsere Präsenz hier mit unseren Kochaktionen versuchen wir deutlich zu zeigen, wir wollen da rein und denken, dass keine bessere Nutzung dieser Räumlichkeiten gegeben ist als eine kommunale Stadtteilküche.
1: Wie sieht denn das hier aus mit den Stadtteilbewohnerinnen und Bewohnern? Die kommen jetzt hier. Ich habe heute, ich würde auch sagen, um die 100 Gäste hier gesehen. Gibt es auch, keine Ahnung, Gespräche, Diskussionen? Sind die bereit? Geben sie auch Druck? Gibt es eine Petition? Was ist so direkt im Stadtteil, Ausnahme, dass natürlich jetzt so eine Initiative hier passiert?
0: Ja, also es war von Anfang an so, als wir hier gestartet haben mit unserer Kochaktion, dass viele der hier aktiven Institutionen uns unterstützt haben, also nicht nur die Philippus-Gemeinde, sondern zum Beispiel auch der Demokratiekreis Riederwald, das sind die, die diese Proteste dann gemacht haben gegen die Reichsbürger, die Bürgerinitiative Riederwald, die sich für den Erhalt des Fechenheimer Waldes damals gekümmert hat und gegen den Autobahnbau und genau, auch die Falken unterstützen uns, aber auch das Quartiersmanagement hat uns supportet, bis hin zu dem hier ansässigen Sportverein, SG Riederwald, die unterstützen das auch, diese Forderung. Das heißt, wir sind hier gut verankert und so ist es auch gekommen, dass der Ortsbeirat hier mehrheitlich unsere Forderung teilt. Und den Zuspruch, den wir in den letzten Tagen gesehen haben, war enorm. Also wir haben ungefähr 120 Essen ausgegeben pro Tag und wirklich mit eine Mischung von Leuten hier aus diesem Stadtteil plus natürlich auch ein paar Leute von außerhalb, aber auch Menschen aus ganz unterschiedlichen sozialen Lagen, mit unterschiedlichen Herkünften, mit Migrationsgeschichte, ohne Migrationsgeschichte, jung, alt, Schüler und Schülerinnen, die gerade aus der Schule gekommen sind mit ihren Schulranzen, waren dabei, Rentner, Rentnerinnen, also eine breite Mischung. Und genauso soll es ja sein. Also unsere Stoßrichtung von Stadtteilküchen ist sicherlich, also auf diese Krisendynamiken zu antworten, was steigende Lebensmittelpreise angeht. Gleichzeitig denken wir aber auch, dass wir Antworten brauchen auf zunehmende Vereinzelung in dieser Gesellschaft. Wir brauchen neue Räume der Begegnung. Und wenn man die letzten Wochen hier verfolgt hat, dann würde ich sagen, geht unser Plan auf, dass eben unterschiedliche Gruppen, die sonst hier gar nichts auch miteinander zu tun haben, miteinander ins Gespräch kommen beim Essen. Das funktioniert halt besonders gut. Da bin ich also sehr glücklich, dass das so, denke ich, geklappt hat, dieser Plan. Natürlich verfolgen wir noch weitere Ziele. Also ein Thema ist natürlich auch, wie ist eigentlich Sorgearbeit in unserer Gesellschaft verteilt? Also es ist ja dann doch weiterhin so, dass ein übergroßer Teil der Sorgearbeit weiterhin an weiblichen Personen hängt in unserer Gesellschaft. Und eine kommunale Stadtteilküche wäre eben ein Schritt oder ein Instrument, um Sorgearbeit zu kollektivieren, dass nämlich zum Beispiel das Kochen eines Mittagsessens nicht mehr im Wesentlichen von einer Frau erledigt wird, sondern dass man das eben als öffentliche Infrastruktur anbietet. Das ist sicherlich auch ein Aspekt von unserer Arbeit. Also haben wir so mehrere Motivationen, warum wir das hier überhaupt machen. Und unser Eindruck ist, dass das hier im Stadtteil sehr gut ankommt.
1: Mhm. Was wäre denn vielleicht nötig, wenn jetzt Zuhörer und Zuhörerinnen uns zuhören, um euch hier zu unterstützen oder in irgendeiner Form, Ausnahme jetzt zum Essen zu kommen? Gibt es irgendwie auch Zuspruch? Vielleicht passiert es ja auch in einem anderen Stadtteil, Fechenheim, Sachsenhausen, Bockenheim, Bornheim.
0: Also es gibt ja die AG Stadtteilküchen in der Linken, da kann jeder mitmachen. Es können aber auch Menschen hier im Riederwald mitmachen bei der Initiative für eine Stadtviertelküche im Riederwald. Man muss auch nicht aus dem Riederwald kommen, wenn man mitmachen möchte. Es gibt inzwischen auch eine Gruppe der Linken in Höchst, die Kochaktionen machen und auch die Forderungen pushen, dass es in Höchst eine Stadtteilküche gibt. Und es gibt natürlich in Frankfurt, und das ist wirklich ganz großartig, die ADA-Kantine seit 6 Jahren, diese ehrenamtlich getragene Struktur in Bockenheim, die wirklich großartig ist. Und die suchen natürlich auch immer Menschen, die mithelfen, die verschiedensten Aktivitäten da mitmachen. Und das ist auch ein ganz toller Punkt, um anzudocken. Also es gibt vielfältige Möglichkeiten, sich zu engagieren oder selbst eine Initiative auf die Beine stellen in anderen Stadtteilen. Frankfurt hat ja genug Stadtteile.
1: Ja, ich meine, Höchst ist halt schon ein Brennpunkt, Riederwald natürlich oder Fechenheim, das sind schon Brennpunkte, wo vielleicht doch andere Menschen leben, wie jetzt im Westend, Nordend. Ich denke, das kann hier gut kommen, aber auch im Bornheim, Nordend wäre so eine Küche bestimmt sehr, sehr gut platziert.
0: Auf jeden Fall. Also unser Ziel ist es, dass es quasi flächendeckend in Frankfurt kommunale Stadtteilküchen gibt. Das halten wir für eine ganz essentielle sozialökologische Infrastruktur für das 21. Jahrhundert. Angesichts von steigenden Lebensmittelpreisen, die auch weiter steigen werden, angesichts von Vereinzelung, denken wir, dass es notwendig ist. Solche Stadtteilküchen könnten auch dazu dienen, die Lebensmittelsysteme, die lokalen zu transformieren Richtung mehr lokaler Anbau, wenn tatsächlich dadurch eine Nachfrage ausgelöst wird, weil völlig klar ist, dass ein großer Teil der Lebensmittel, die wir hier essen, importiert sind oder von weit weg herkommen. Das ist natürlich ein Problem, also ein klimapolitisches Problem. Und durch so eine Struktur, die in kommunaler Hand ist, haben wir die Hoffnung, dass man auch regionale Wertschöpfungsketten anregen kann, ne, sodass eben tatsächlich mehr in der Region Gemüse und Obst produziert wird, was dann eben auch hier verwendet wird, wenn man tatsächlich eine feste, stabile Nachfrage hätte. Und so Stadtteilküchen könnten eben so Nachfrageanker tatsächlich sein. Ich habe zum Beispiel letztens gelesen, dass nur 18% des Obstes, welches in der Bundesrepublik konsumiert wird, in der Bundesrepublik angebaut wird. Das ist natürlich wahnsinnig wenig. Kommunale Stadtteilküchen könnten so ein Anker sein, um einfach Nachfrage nach lokalen Produkten zu generieren. Also es wäre so ein weiterer Grund, warum das wichtig ist. Und angesichts des Klimakollapses ist es sowieso notwendig, die Frage, wer baut wann, wie, welche Lebensmittel an, unter welchen Bedingungen, das wird immer virulenter werden.
1: Ja, also es klingt sehr, sehr spannend. Prima, ich bedanke mich auch für die Worte hier fürs Politopia-Magazin. Wünsche euch auf jeden Fall toi, toi, toi, alles Gute.
0: Ja, vielen Dank, Dada, für das Gespräch. Sehr nett.

0: Ja, bei mir sitzt jetzt Lisa. Lisa ist auch hier in dem Kontext Stadtteilenküche in Riederwald tätig, aber sie hat eine ganz besondere Aufgabe. Lisa, aus welchem Kontext kommst du jetzt hier aus dem Riederwald und was ist deine Motivation, hier bei dieser Stadtteilenküche mitzuwirken?
1: Ja, ich bin seit anderthalb Jahren engagiert bei der Stadtviertelküche im Riederwald. Das ist seit anderthalb Jahren, machen wir aufmerksam darauf, dass es ganz wichtig ist, eine Stadtteil- oder Stadtviertelküche zu etablieren. Und es ist für alle wichtig, zusammenzukommen, ältere Menschen, Menschen im Homeoffice, aber auch gerade die Kinder sollten wir nicht aus den Augen verlieren. Ich bin Schulelternbeirätin der Pestalozzi-Schule und daher weiß ich, dass die Hälfte der Kinder, also ziemlich genau 150 Kinder, hier im Stadtteil keinen Hortplatz haben und dementsprechend direkt nach der Schule irgendwo hin müssen, meistens nach Hause. Und das bedeutet, dass die Familien entweder einzeln für die Kinder alle kochen müssen oder eventuell, weil Mama und Papa arbeiten sind, es kein gesichertes warmes Mittagessen gibt für diese Kinder.
0: Habt ihr da jetzt auch mit der Schule einfach diese Kinder auch hierher eingeladen?
1: Ja, also schöne Frage, weil wir haben ganz viele Flyer verteilt an die Kinder in der Schule. Ich glaube, das dauert immer so ein bisschen, bis das dann auch aus den Schulranzen dann bei den Eltern landet. Aber ja, es gibt Kinder auch, die kommen, die ganz regelmäßig mit ihren Eltern kommen, die sich dann quasi nach der Schule auch hier verabreden und sich dann hier treffen. Ich habe auch schon Kinder gesehen, die dann an den Tischen so ein bisschen die Hausaufgaben gemacht haben, währenddessen die Mama oder der Papa das Essen hier abgeholt haben. Und dann hatten wir auch schon eine Fußballmannschaft nach ihrem Turnier am Samstag hier eingeladen und die haben dann hier mitgegessen, ja.
0: Das ist mal ein ganz anderes Bild von einer Stadtteilenküche. Ist es so, dass vielleicht das auch jetzt gefruchtet hat und dass das jetzt so ein bisschen weitergeht? Weil ich meine, es bleibt jetzt noch eine Woche hier. Was passiert denn jetzt hier im Riederwald letztendlich?
1: Also unser großer Wunsch ist ja, einen Raum zu haben, indem wir die Stadtteilküche etablieren können, also ein richtiges Restaurant von der Stadt mit unterstützt und aus von Riederwälderinnen und Riederwäldern mitgetragen. Und deswegen ist ja das ABG-Gebäude das Gebäude, was wir unbedingt haben wollen. Und wenn ich das aus meiner Sicht sehe, das perfekte Gebäude, weil das ganz nah an der Schule ist. Die Kinder müssten nur über die Straße, ist direkt in der Mitte vom Stadtteil und da hätten die das gar nicht weit. Und das ist natürlich unsere Vision, dass wir diesen Ort auch, wenn es da Gründe gibt im Moment noch, die dagegen sprechen, dass wir haben die große Hoffnung, dass man die aus dem Weg räumen kann und dass wir diesen Ort als Stadtteilküche bekommen.
0: Das klingt gut. Was haben die Eltern dazu gesagt? Entsteht da jetzt etwas?
1: Also klar ist auch, dass wir ja schon seit anderthalb Jahren hier das fordern und auch auf diesem Platz hier kochen, nicht ganz so pompös, aber in kleinerem Stil und die Menschen das ja schon auch so ein bisschen kennen und wir ja gemerkt haben, dass das gut angenommen wird. Und ja, da es jetzt unter der Woche stattfindet, freuen wir uns umso mehr. Und ja, sie kommen und helfen und nehmen es an. Zwei Mütter, die ich kenne, die extra ihr Homeoffice auf Donnerstag und Freitag gelegt haben, damit sie hier explizit, was haben sie gesagt? Ja, damit wir nicht mal zu Hause kochen müssen, sondern hier einfach herkommen können, essen können und dann nach Hause und weiterarbeiten. Das ist ja genau die, auch die Idee, die dahinter steht.
0: Vielleicht noch mal ein paar letzten Worte. Was würdest du den Zuhörerinnen und Zuhörern da draußen gerne vielleicht mitgeben, hier aus Riederwald?
1: Ja, also einmal groß gedacht. Ich glaube, eine Stadtteilküche tut jedem Viertel, egal wo, gut. Wir kommen zusammen, wir lernen uns kennen und das ist ganz wichtig, dass es diese Orte gibt. Auch deswegen wünsche ich mir so sehr einen Ort wie diese Utopie hier im Riederwald, weil es diesen Ort einfach noch nicht gibt. Und ich hoffe, ja, alle, die das hören, dass sie vielleicht morgen oder nächste Woche kommen, sich das hier anschauen und dann mit uns für so einen Ort kämpfen.
0: Prima, ich bedanke mich für deine Worte, Lisa. Alles Gute.
1: Danke.

Ja, meine Lieben, das war's für das Politopia-Magazin. Diesmal hier aus Riederwald von den Stadtteilküchen. Und wie ihr gehört habt, noch bis zum 5. September wird es noch Küchen geben. Die sind donnerstags, Freitag und samstags. Das Ganze unter dem Motto Trade is a Trap. Das heißt, ja, der Handel, the Trade is a Trap, das ist eine Falle. Damit ist dieses Kunstprojekt erstmal im Riederwald am 5. September zu Ende. Beginnt dann die Woche darauf. Und zwar vom 17. September, dann wandert dann die Stadtteilküche in das Künstlerhaus Mousson-Turm. Und zwar im Rahmen des Festivals How to Make a Life. Also vom 17. September bis zum 4. Oktober. Und vielen Dank fürs Zuhören. Alle Links, Informationen zu dieser Sendung findet ihr natürlich auf unserer politopia-magazin.de Website, genauso wie in ein paar Tagen die Sendung als Podcast zum Nachhören. Ja, bleibt gesund, bis nächsten Mittwoch, am Mikrofon Dada. Tschüss!

Es ist Mittwoch, der 2. September, 17 Uhr. 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

Ja, willkommen, liebe Hörnerv-Fangemeinde. Motorpsycho bitten zum Tanz und deshalb glühen wir heute schon mal vor auf ihr Konzert am 9. September im Club Kolossal in Ascheberg. Zwischendurch, da werfen wir einen kleinen Blick zurück auf letztes Wochenende, auf das MUF 2026 und mindestens zwei fantastischen Bands, die ich auf der kleinen Feinstaubbühne erleben durfte. Ursprünglich wollte ich euch heute mit Studiogästen das Riviera Festival in Offenbach vorstellen, doch wegen Terminschwierigkeiten hat es nicht sollen sein. Das Riviera geht am kommenden Wochenende, also vom 4. bis 6. September in diversen Locations in Offenbach am Main über die Bühnen. Eine große Bandbreite an Newcomern und Szenegrößen aus Indie, Rap, Elektro, Postpunk und Pop gilt es zu entdecken. Headliner sind unter anderem die Indie-Rocker von Isolation Berlin oder und Pop-Shooting-Star Ali Neumann. Bestimmt immer einen Auszug wert. Die Festival-Tickets liegen für die drei Tage bei knapp 60 Euro. Es gibt aber auch Tagestickets und Ermäßigungen. Mehr Infos dazu findet ihr unter riviera-offenbach.de. Wir lassen es jetzt mal schön weiterkrachen mit Motorpsycho von ihrem vorerst letzten Album The Gaia 2 Space Corps, erschienen im Februar. Hören wir einen weiteren Song. Hier ist für euch Funny Again or

Sie sind nicht nur die Besten in dem, was Sie tun, Sie sind die Einzigen, die tun, was Sie tun. Das schreibt der Musikjournalist Detlef Kinzler. Mit Motorpsycho haben wir es mit einer Band zu tun, die sich seit 37 Jahren auf kein Genre festlegen mag. Jedes Album anders, jedes Konzert eine andere Setlist und dabei niemals langweilig. Aktuell bewegen sich Motorpsycho in einer Zeit des Neubeginns. 2 Jahre hat man damit verbracht, sich zu konsolidieren, heißt es natürlich, und auch neu auszurichten. Bevor man sich reduziert auf jetzt nur noch 2 fixe Bandmitglieder auf einen neuen Weg begab. Mit 9 Album und einem eigenen Plattenlabel im Rücken sind die beiden Gründungsmitglieder Ben Säter und Hans Magnus Rein mit 4 Terminen jetzt live in Deutschland unterwegs und zu erleben. Leider nicht in Frankfurt, das kennen wir ja schon, aber dafür heute in einer Woche im Kolossal in Aschaffenburg oder noch weiter weg am 10. September in Leipzig im Conner Island. Die Energie von Motorpsycho kommt besonders live gut zur Geltung. Ihre Shows sind höllisch laut, ähnlich wie die damals von Motorhead. Erst wenn der Boden vibriert und die Ohren glühen, ohne zu bluten, dann ist alles richtig eingestellt. Besonders gut zu hören ein Mitschnitt vom Burgherzberg-Festival im Jahre 2008. Da war ich, da hatte mich das Trio erstmals voll und ganz umgehauen. Und hier sind sie mit Burghawks.

Ja, Burghawks von Motorpsycho, natürlich erschien damals als Festivalsampler im Jahr 2008 als CD und dort sicherlich auch immer noch erhältlich. Am 9.9., also heute in einer Woche, sind Motorpsycho live zu erleben im Kolossal in Aschaffenburg und leider nicht in Frankfurt. Ihr könnt euch vielleicht auch noch dran erinnern an den Gig im damaligen Singkasten in der Innenstadt in der Brünnerstraße. Das Gebäude steht bis heute leer übrigens. Da haben sie wirklich als Abrissbirne fungiert und ich habe gedacht, der Laden stürzt zusammen. Aber nee, er steht dank Immobilienspekulanten immer noch. Und Gott sei Dank gibt es Motorpsycho weiterhin und sie rocken durch die Welt. Ihr hört euren Lieblingssender Radio X mit dem Musikmagazin Hörnerv und der Ausgabe Nümmerli 473 und einem Spezial zur norwegischen Band Motorpsycho. Alle Informationen zum Background habe ich mir heute erspart, denn alleine auf Wikipedia gibt es massig Material über die Band zu lesen. Seit gestern ist Radio X leider nicht mehr über DAB Plus zu empfangen und auch das tut weh. Und damit kehren wir zurück zum Stadtradio und sind via UKW 91,8 im Umkreis von 25 Kilometern zu empfangen. Weltweit aber sind wir weiterhin als Livestream im Internet zu hören. Dieses Flügelstutzen, nenne ich es mal, das kennen wir ja schon. Es ist wirklich nicht das erste Mal. Aus, so heißt es, Sparzwängen forderte die zuständige LPR als Vertreter der Landesmedienanstalten alle freien Radios vor ein paar Monaten dazu auf, eine Entscheidung zu treffen, ob wir weiterhin über DAB Plus oder UKW senden wollen. Und Radio X hat sich in einer schnellen Abstimmung für die Ultrakurzwelle entschieden. Und umso mehr verwundert, wenn die Stadt Frankfurt in Zeiten wie diesen 2,3 Millionen in Anmietung eines Kunstobjekts verschleudert. Sky Full of Hope, eine Netzskulptur über der Konstabler Wache, sorgt weiterhin für viel Unruhe und Streit innerhalb der Stadtgesellschaft. Aber auch deutschlandweit wurde über dieses Projekt kritisch berichtet, so zum Beispiel in ZDF Deutschland Info oder so ähnlich hieß die Sendung. Aufregung besteht vor allem darüber, dass es keine rechtmäßige Ausschreibung für das Millionenprojekt gegeben hatte. Kulturdezernentin Ine Hartwig, SPD, rechtfertigte sich unlängst mit den Worten: Sky Full of Hope sei ein einzigartiges Konzept. Das Werk erfülle eine ganz spezifische Aufgabe. Und ihr Parteikollege Türkan Kambicak fügt hinzu: Das Kunstwerk sorge für Kulturgenuss

No Evil. Vom Motorcycle-Album Black Hole, Black Canvas aus dem Jahr 2005. Dass man auch mit wenig Geld große Kunst erzeugen kann, hat wieder einmal das Frankfurter Musiklokal Feinstaub gezeigt. Wie in den Vorjahren platzierten Inhaber Tamo Echt und seine vielen Mitstreiter wieder zwei Bühnen zum Museumsuferfest 2026 und präsentierten in drei Tagen sage und schreibe 42 Bands. Mit dabei die großartigen Crimson Oak aus Fulda. Sie zelebrieren Blues-basierten Heavy Rock, teils sogar dreistimmig, gut zu hören in ihrem Song Sticky Fingers.

Yes, Mann. Eine kleine, aber feine Hörprobe vom Quintett Crimson Oak von ihrem großartigen Album Willow erschienen bei den Krefeldern von Tonzone Records im Jahr 2024. Ein wirklich toller Hörgenuss und live ebenso voller purer Energie. Sie rockten am vergangenen Sonntag kurz vor dem Feuerwerk die kleine Feinstaubbühne mit Bravour. Und ein großes Bravour und Dankeschön und fetten Applaus für den Tontechniker vor Ort, nämlich den Jörg See, der wirklich mit guten Nerven und seinem Handmixer, unglaublich, früher war so ein Front of House ganz schön schwer, so um die 200 Kilo. Und wir Roadies haben da ganz schön mit gekämpft, die eine Treppe hoch oder runter. Und heute wird das alles gemischt von einem Tablet, ganz leicht und easy, wenn man es denn bedienen kann, so gut wie der Jörg See. Crimson Oak will ich noch anfügen, besingen die Weiblichkeit, die ja innewohnende stolze und schöpferische Kraft, die Liebe und Größe, die Befreiung von veralteten Normen und überkommenden Werten. Und ich bin mir sicher, von Crimson Oak werden wir in Zukunft noch öfters was hören. Auch die Abschlussband des Samstags hat unheimlich gut eingeschlagen. The Crambones feuerten als Duo, so ähnlich wie die White Stripes, also nur mit Schlagzeug, Gitarre und Gesang, ein Wunderwerk des Minimal Rock'n'Roll ab. Da hätte sogar der Elvis Spaß gehabt. Aber leider, leider, leider habe ich keine Musik gefunden von diesen wirklich beiden genialen Ausnahmekünstlern. Doch der Tamo vom Feinstaub, der kennt sie und ich bleibe am Ball und vielleicht gelingt es mir sogar, die Band demnächst hier ins Sendestudio von Radio X zu holen. Was gibt es sonst noch zu sagen zum Museumsuferfest? Ja, es hat wieder in altbekannter, traditioneller Manier zeitgerecht wunderbar nach Kloake gestunken. Und das Feuerwerk, langweilig wie immer, was soll ich sagen? Die Musik sehr, sehr bescheiden und natürlich gibt es wahrscheinlich einen direkten Deal, Massendeal mit dem Komponisten Karl Orff. Ja, der war auch wieder mit dabei. Es ist 17.41 Uhr und ihr hört im Auftrag vom Musikverein Virusmusik aus Frankfurt-Bornheim das Musikmagazin Hörnerv mit einem Vorglühen auf das Motorcycle-Konzert am 9. September im Kolossal. Die Tickets dafür, für dieses Spektakel, die liegen so knapp unter 40 Euro. Für die Reinigung und Justierung eurer Trommelfälle liegen auf im Doppelpack die Songs For Free vom Album Pheno Theme aus 2001 und ASFI aus 2017 vom Album The Tower, natürlich mit und von Motorcycle.

Motor Psycho, die wohl bekannteste unbekannte Band in der internationalen zeitgenössischen alternativen Hardrock-Musikszene. Seit 1989 treibt die Band aus Trondheim in Norwegen ihr Unwesen. 27 Studioalben haben sie bislang veröffentlicht und jedes klingt interessant und anders. Das muss erstmal einer nachmachen. Übrigens, die Playlist mit Bildern und Infos zur heutigen Sendung, die findet ihr bereits jetzt schon auf unserem Mutterschiff von virusmusik.de und den Podcast, den gibt es dann ab heute Abend auf der Homepage von Radio X. Eigentlich direkt nach der Sendung könnt ihr ihn abrufen. Da könnt ihr die heutige Show für die nächsten 7 Tage nochmal nachhören oder, wenn ihr Bock hattet, auch gerne weiterempfehlen. Das war Sky Full of Dope, exklusiv für die süßen Öhrchen der Radio X-Hörer und vor allem für die Radio X-Hörerinnen. 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Wir können uns hier gerne heute in 2 Wochen am 16. September wiederhören. Und dann wird hier wieder garantiert heftig weitergerockt mit meinen Freunden, den Rock'n'Roll Brothers. Bleibt Radio X treu und make music, not war. Der Ben vom Hörnerv entlässt euch in den Mittwochabend mit Black as Night vom aktuellen Album The Gaia 2 Space Corps von und mit Motorcycle.

18 Uhr die Nachrichten. Zunächst die Übersicht. Das Bundeskabinett hat eine Einkommensteuerreform auf den Weg gebracht. Angriffe auf deutsche Infrastruktureinrichtungen haben weitere Besorgnis ausgelöst. Die DDR-Fußballlegende Eberhard Vogel ist gestorben. Die Meldungen im Einzelnen. Das Bundeskabinett hat den Entwurf für die Einkommensteuerreform verabschiedet. Nach den Plänen von Bundesfinanzminister Klingbeil, SPD, sollen durch Anpassungen am Verlauf der Steuertarifkurve und an den Freibeträgen vorrangig Familien mit Kindern sowie Menschen mit kleinen und mittleren Einkommen entlastet werden. Das Entlastungsvolumen insgesamt beträgt 10 Milliarden Euro jährlich. Die Reform soll ab nächstem Jahr greifen und 2028 ihre volle Wirkung entfalten. Klingbeil erklärte, dann könnten Familien mit Kindern bis zu 600 Euro im Jahr mehr in der Tasche haben als heute. Gegenfinanziert wird das Vorhaben unter anderem durch eine zusätzliche Belastung sehr hoher Einkommen. Zuletzt hatte es noch einmal Kritik von Bundeswirtschaftsministerin Reiche, CDU, an dem Entwurf gegeben. Sie bemängelte vor allem, dass ein Ausgleich für die kalte Progression fehle. Wirtschaftsvertreter kritisierten zudem, dass neben Spitzenverdienern auch Unternehmer zusätzlich belastet würden. Nach Sabotageanschlägen auf ein Kohlekraftwerk in Brandenburg und ein Umspannwerk in Nordrhein-Westfalen fordert der Verband kommunaler Unternehmen einen besseren Schutz der kritischen Infrastruktur. VKU-Hauptgeschäftsführer Liebing erklärte, Stadtwerke, kommunale Ver- und Entsorger täten, was in ihrer Macht stehe, um ihre Einrichtungen bestmöglich zu schützen. Sie seien aber keine Sicherheitsbehörden. Nach dem gestrigen Angriff auf das Kohlekraftwerk im brandenburgischen Jenschwalde ermittelt die Polizei in Potsdam inzwischen auch wegen Bildung einer terroristischen Vereinigung. Nach einem ähnlichen Vorfall in Nordrhein-Westfalen gestern Abend stufte das Polizeipräsidium Köln die Tat als Anschlag ein. Man prüfe einen Zusammenhang mit den Taten in Brandenburg. Laut Polizei wurde der Kurzschluss in beiden Fällen verursacht, indem vermutlich ein Draht mit Pyrotechnik über eine Stromleitung geschossen wurde. In NRW konnten die Beamten entsprechende Abschussvorrichtungen in einem Maisfeld sicherstellen. Ermittler des Bundeskriminalamtes haben offenbar zwei mutmaßliche Tatbeteiligte des Drohnenangriffs Anfang August auf den Flughafen Leipzig-Halle identifiziert. Das berichten NDR, WDR und Süddeutsche Zeitung. Demnach handelt es sich um einen gebürtigen Russen mit lettischem Pass sowie um einen Mann aus Belarus mit russischem Pass. Den beiden Verdächtigen werden die Rollen eines Logistikers und eines Instrukteurs zugeschrieben. Einer soll über Verbindungen zum russischen Geheimdienst verfügen. Die Bundesregierung hatte Russland gestern offiziell für die Attacke verantwortlich gemacht und unter anderem das Konsulat in Bonn deshalb geschlossen. Moskau weist eine Verantwortung für den Angriff zurück. Heute wurde der Geschäftsträger der deutschen Botschaft ins russische Außenministerium einbestellt. Moskau spricht von antirussischen Handlungen. Es wird mit Gegensanktionen gerechnet. Als denkbar gilt eine Schließung des Goethe-Instituts in Moskau und des deutschen Generalkonsulats in St. Petersburg. Trotz zurückgehender Kinderzahlen sehen sich viele Kitas laut dem Paritätischen Gesamtverband am Limit. Wie aus dessen neuem Kita-Bericht hervorgeht, fehlen 107.000 pädagogische Beschäftigte, obwohl bundesweit mehr als 550.000 Kita-Plätze derzeit ungenutzt sind. Wo weniger Kinder kämen, schrumpfe die Zahl der Beschäftigten, erklärte der Sozialverband. Rund 65% der Fachkräfte gaben an, dass sie mit dem vorhandenen Personalschlüssel den Bedürfnissen der Kinder nicht gerecht werden könnten. Jede zweite Kita musste zuletzt die Betreuung zeitweise einschränken. In vielen Kitas sei binnen eines Jahres mindestens eine Fachkraft aus psychischen Gründen gegangen. Das Bundeskabinett brachte unterdessen ein neues Kita-Gesetz auf den Weg. Es soll Kitas in schwierigen Lagen unterstützen. So soll künftig mit Sprachtests überprüft werden, wann Kinder bestimmte Frühförderungen benötigen. Bundesagrarminister Rainer hat wegen der Dürreschäden in der deutschen Landwirtschaft eine Krise von nationaler Tragweite ausgerufen. Auf dieser Grundlage will der CSU-Politiker den Betrieben mit Hilfen von bis zu 1 Milliarde Euro unter die Arme greifen.
Konkret geht es um zwei Liquiditätsprogramme, über die Landwirte ohne bürokratischen Aufwand Darlehen zu niedrigen Zinsen erhalten sollen. Außerdem soll es unter anderem steuerliche Erleichterungen sowie gezielte Düngemittelhilfen geben. Rainer hatte in Berlin den offiziellen Erntebericht 2026 vorgestellt. Demnach liegt etwa die diesjährige Getreideernte mit rund 37,4 Millionen Tonnen um 7,3% unter dem Vorjahreswert. Sachsens Ministerpräsident Kretschmer hat Spekulationen über die Schließung des VW-Werks in Zwickau zurückgewiesen. Er erwarte nicht, dass der VW-Aufsichtsrat Werksschließungen zustimme, sagte der CDU-Politiker bei der Jahreskonferenz der ostdeutschen Automobilindustrie in Dresden. Ministerpräsident Lies, SPD, teilte mit, auch seine Landesregierung werde um jeden Standort kämpfen. Lies ist Mitglied des VW-Aufsichtsrats, der am Freitag tagt. Laut der Wirtschaftswoche will VW die Produktion in Emden und Zwickau ab dem Jahr 2031 einstellen, in den folgenden Jahren auch in Hannover und am Audi-Standort Neckarsulm. Die Produktion soll in konzerneigene Werke nach Polen, Tschechien und in die Slowakei verlagert werden. In den kommenden Wochen wird die komplette Mobilfunkversorgung im Saarland vermessen. Wie das Wirtschaftsministerium in Saarbrücken mitteilte, werden rund 2500 Kilometer Strecke überprüft, um mögliche Versorgungslücken zu identifizieren. Im Fokus stünden dabei vor allem Problemzonen und abgelegene Ortsteile sowie Autobahnen, Bundes- und Landstraßen. Mit der Aktion setze das Saarland neue Maßstäbe, hieß es. Noch nie sei die Mobilfunkversorgung eines gesamten Bundeslandes flächendeckend vermessen worden. Die Daten sollen zum einen für den Dialog mit den Netzbetreibern genutzt werden, aber auch dem Bund zur Verfügung gestellt werden. Bei einer Explosion in einem Gebäudedurchgang am Augsburger Hauptbahnhof sind zwei Menschen verletzt worden. Sie erlitten Knalltraumata. Auch Fensterscheiben in der Umgebung wurden beschädigt. Die Hintergründe sind unklar. Medienberichten zufolge detonierte ein Gegenstand vor einem Juweliergeschäft, dessen Inhaber eine türkische Zuwanderungsgeschichte hat. Womöglich handele es sich bei dem Gegenstand um eine Handgranate. Der Augsburger Hauptbahnhof wurde zeitweise gesperrt. Ein zweiter verdächtiger Gegenstand stellte sich inzwischen als harmlos heraus. Chinas Ministerpräsident Xi hat bei seinem Staatsbesuch in Ägypten eine Ausweitung der Investitionen angekündigt. Beide Länder unterzeichneten ein entsprechendes Abkommen. Es verschafft China in einer Wirtschaftszone am Suezkanal, wo bereits 200 Unternehmen mit Investitionen in Höhe von rund 4 Milliarden Dollar angesiedelt sind, einen weiter wachsenden Einfluss. Über die Unterzeichnung einer Reihe weiterer Abkommen wurden keine Details genannt. Ägyptens Staatschef Al-Sisi hatte Xi in Kairo mit 21 Salutschüssen empfangen. Die Straßen waren chinesisch und ägyptisch beflaggt. Die DDR-Fußballlegende Eberhard Vogel ist tot. Wie sein Sohn dem MDR mitteilte, starb der Stürmer gestern im Alter von 83 Jahren. Vogel, der den Spitznamen Mats hatte, war Rekordspieler in der höchsten Spielklasse der DDR, der Oberliga. In 440 Partien schoss er für Karl-Marx-Stadt und Carl Zeiss Jena 188 Tore. Er wurde Meister und Pokalsieger. Zudem traf Vogel 35 Mal in 100 Länderspielen für die DDR. 1964 und 1972 gewann er Olympia-Bronze. Vogel galt in den 70er Jahren als einer der besten Linksaußen der Welt. Nach seiner Spielerkarriere war er als Trainer aktiv, unter anderem in Köln, Hannover, Jena, Magdeburg, Dresden und in Togo, wo er die Nationalmannschaft betreute. Und hier noch einmal die Übersicht. Das Bundeskabinett hat eine Einkommensteuerreform auf den Weg gebracht. Angriffe auf deutsche Infrastruktureinrichtungen haben weitere Besorgnis ausgelöst. Die DDR-Fußballlegende Eberhard Vogel ist gestorben. Das Wetter? Nachts im Norden etwas Regen, im Süden vielfach klar, Tiefstwerte 16 bis 8 Grad. Morgen in der Nordhälfte stark bewölkt, etwas Regen, im Süden überwiegend heiter, 19 bis 28 Grad. Die weiteren Aussichten am Freitag in der Nordhälfte weiter bewölkt, etwas Regen. Ansonsten meist sonnig, 18 bis 32 Grad.
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Einen wunderschönen guten Abend und herzlich willkommen zu Jazz 91.8, Sendung für Jazz und Jazzverwandtes mit eurem Robert Lochmann. Ich hoffe, es geht euch allen gut und zwei Stunden liegen vor uns, nicht mehr ganz zwei Stunden mit ganz verschiedenen Jazz-Styles, aber eigentlich ausschließlich Releases und Re-Releases der letzten Zeit. Und das erste Stück, das wir heute hörten, das war die Sängerin Dora Osterloh mit ihrer Band Phoenix Love aus ihrem Debütalbum And All I Have to Give, das Stück Lay Your Head Down. Und ich hoffe, ihr habt euren Kopf noch nicht hingelegt. Und wenn, dann hoffentlich mit Kopfhörern oder Cabrio das Radio an. Sofern ihr noch ein UKW-Radio habt, hoffentlich, die meisten haben das ja, den Radio X inzwischen nicht mehr über DAB Plus zu empfangen. Das ist halt eine Entscheidung der obersten Kulturbehörde. So ist es halt. Und wir haben uns dafür entschieden, eben über UKW weiterzusenden. Das zweite Stück, das wir gehört haben, stammte von dem italienischen Pianisten Roberto Magris, der auch überall in der Welt unterwegs ist inzwischen, aus einer Platte aus dem Jahr 2008, Broken Barriers, jetzt wieder veröffentlicht auf CD, auf J-Mood Records. Und zwei Saxophonisten hat er dabei, Florian Bramberg am Alt und Sopran und unseren Frankfurter Jazz-Weltstar Toni Lakatosch am Tenorsax, dabei noch Nikola Matosic am Bass und Trager. Drago Gajo, und wie ihr mal gehört habt, ist das eine Live-Aufnahme gewesen, 2008 im März in Bad Ischl in Österreich aufgenommen. Das nächste Stück stammt auch von Roberto Magris, ebenso auf J-Mood Records, wieder veröffentlicht worden. Wind Summit heißt die Platte, Kansas City Jazz Session, eben in Kansas City aufgenommen mit amerikanischen Musikern. Und das Stück, das wir eben hörten, das hieß The Inner Source. Und das Stück, das wir jetzt hören, heißt The Blue Key. Roberto Magris und seine Gruppe. Viel Spaß bis um 23 Uhr. Thank you.

Aus UK, The Solomon Gundy Band, um den Trompeter Sean Corby. Fantastisches Album rausgebracht, nennt sich Ancestry. Und wir hatten daraus das Stück Seasons, featuring Julie Dexter, davor das US-Trio Okonski mit Flying und jetzt noch ein bisschen mehr UK-Sounds, Acid-Jazz-Ikonen James Taylor mit neuer Single auf Acid Jazz Records, vom Quartett zum Trio geschrumpft und deren Version von dem Soundtrack-Tune Get Cut.

Attack, ein Hommage an den legendären Organisten Jack McDuff. Jetzt geht's in Richtung Jazzrock. Der Bassist Josh Cohn aus den USA, aus seinem Album We Are Home, der Titel Five on the Floor.

Das war Musik von der Band Lucid Lucia aus Belgien, Contextual Being, von einem fantastischen Sampler, damals Leftover Presents Jazz Cats, inzwischen die Volume Nummer 4, ein Ausschnitt der aktuellen belgischen Szene. Davor hatten wir aus UK das Nimbus Sextet mit Crusade und davor, wie gesagt, aus USA Josh Cohn mit Five on the Floor. Aus diesem fantastischen Belgien-Sampler noch ein Stück, diesmal Kuna Mace mit Hazy Day.

der geniale Produzent und Multiinstrumentalist Nick Marx aus New York mit seinem Stück We Chef. Und jetzt geht's einige Jahrzehnte in die Vergangenheit. Das Label Tramp Records aus Bayern hat ein kleines Sublabel gegründet. Das nennt sich Mo Jazz Records. Mal gucken, was da so kommt. Als erstes jedenfalls eine Aufnahme aus den 60ern. Das Bill Bo Trio aus Kanada mit der Platte Live at the Blueport Lounge. Das ist nicht nur ein Trio, das spielen auch noch andere Instrumentalisten und Sängerin mit. Und daraus das Stück Blue Jamaica. Und danach geht's in den fernen Osten.

Musik aus Malaysia, der 70er, der Pianist Alfonso Soliano und seine Gruppe und das Stück Rimba. Und das stammt von einer Scheibe auf ebenso einem Sublabel, und zwar von Habibi Records, das Sublabel Audible Beauty. Die ersten Releases jetzt hier, wie gesagt, stammen aus Malaysia, zufällig draufgestoßen auf DJ-Tour durch dieses schöne Land. Und die haben dann direkt diese beiden Platten veröffentlicht. Ja, wie gesagt, das war Alfonso Soliano. Das nächste Stück stammt von der anderen Platte von Johari Saleh, ein Trompeter. Und das heißt Ander. Und danach geht's nach Japan.

Der japanische Gitarrist Shungo Sawada und seine Modern Jazz All-Stars aus dem Jahr 1968 von der Platte Lyrics of Japan in Jazz. 68 sagte ich schon, ja, das Stück Shikarete, weiß nicht, ob ich das richtig ausgesprochen habe, bin ich mir gar nicht so sicher. Neuentdeckung von mir, ebenso aus dem Jahr 1968 von der gleichen Gruppe, die Platte This is Bossa Nova und hier deren Version von Agua de Beber.

aus dem heutigen Japan das 45-Trio mit deren Version von Donny Hathaway's Valdez in the Country. Yes, und jetzt kommt Musik vom indischen Perkussionisten und Schlagzeuger Agneya, das Stück Keiko, Vorbote eines Albums, auf das ich auch sehr gespannt bin.

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1: Wir hatten noch eine halbe Stunde lang Jazz 91.8, Sendung für Jazz und Jazzverwandtes. Und das war mal was anderes. The Universal Folk Jazz Orchestra aus Heidelberg und Berlin, bestehend aus Thomas Zebert, der ein ganz außergewöhnlicher und hervorragender Maler ist, mit viel zu wenig Aufmerksamkeit eigentlich, ein internationaler Formattyp, der hier singt und den Text beigesteuert hat und wo auch die Idee und Akustikgitarre, mit seinen beiden Söhnen Felix und Sven, die ganz hervorragende Musiker sind, Tenorsaxophon und Trompete sowie Produktion und Percussion. The Universal Folk Jazz Orchestra, der Titel hieß Bad Game, Illusion is the Story of Today, passt ganz gut jetzt in die Zeit. Die haben einen YouTube-Kanal, können mal gucken. Und die sind auch bei Facebook, The Universal Folk Jazz Orchestra. Jetzt nochmal nach UK zu der Top-Latin-Band The Mantecas mit ihrer Version von John Coltrane's Naima.

Das Stück Symbiotica von dem brasilianischen Gitarristen Gustavo Verissimo von seiner Platte Reflexos hier, featuring Giovanna Mottini. Yes, yes, davor die Mantecas mit Naima. Und ich wollte nochmal sagen, tut mir leid, wenn ich hier nicht so die Musik spiele, die normal auf SWR oder auf dem HR als Jazz proklamiert wird. Ich bin im Gegenteil überglücklich, dass ich hier auf Radio X hab die Freiheit, meine Definition von Jazz hemmungslos zu präsentieren. Und wenn ich ab und zu mal irgendwelche Leute in der Stadt finde, die mich darauf ansprechen oder es im Gespräch dabei rauskommt, dass sie meine Sendung kennen. Ach, du bist das, ja, deine Stimme kenne ich ja und so weiter. Und die sind eigentlich auch alle sehr glücklich über das, was ich hier mache. Und dann möchte ich mich an der Stelle auch ausdrücklich bei allen Zuhörern und Zuhörerinnen bedanken. Bleibt mir treu und kommt auch mal zu meinen Veranstaltungen, die es tatsächlich auch ab und zu mal in Frankfurt gibt. Yes, soweit dies. Und wir sind fast am Ende. Jetzt gibt's doch tatsächlich mal wieder ein bisschen Real Jazz. Und zwar vom Miami-Trompeter Fernando Ferrarone. Und zwar das Stück Solar Eclipse. Wie nennt man sowas? Post-Bop in seiner feinsten Art.

Fernando Ferrarone mit Solar Eclipse. Ich sagte Trompete und es ist tatsächlich so, dass Fernando auch sehr amtlich Saxophon spielt, wie man gerade hören konnte. Nun zum Trompeter aus Japan nochmal. Jun Ida mit seinem Stück Marco the Phoenix.

Das war Tony Adamo mit It's Gotta Be You. Und das war es soweit mit der heutigen Ausgabe von Jazz 91.8. Ich bedanke mich fürs Zuhören. Die Sendung ist abrufbar eine Woche lang auf Radio X Plus 7. Ich werde sie reinstellen, sobald ich zu Hause bin. Das wird heute noch passieren. Ansonsten geht auf Konzerte. Support the scene. Support the local scene. Und hört mal wieder rein. In 14 Tagen kommt die nächste Folge, eine Stunde lang dann. Und viele wissen ja, dass ich freitags ab 12 Uhr auch eine Sendung mache, die Jazz Matters Radio Show. Dann wünsche ich euch mal ein schönes Hineingleiten in den Herbst. Bis später. Macht's gut.

0: 23 Uhr die Nachrichten. Zunächst die Übersicht. Das Bundeskabinett hat eine Einkommensteuerreform auf den Weg gebracht. Beim EU-Außenministertreffen in Irland hat es Zusagen zur weiteren Unterstützung der ukrainischen Flugabwehr gegeben. In Venedig sind die 83. Filmfestspiele eröffnet worden. Die Meldungen im Einzelnen. Das Bundeskabinett hat mehrere Änderungen bei der Besteuerung von Einkommen beschlossen. Durch Anpassungen unter anderem an Tarifkurven, Verlauf und Freibeträgen sollen vorrangig Familien mit Kindern und Menschen mit kleinen und mittleren Einkommen entlastet werden. Modellrechnungen gehen in solchen Fällen von etwa 50 Euro pro Monat aus. Allerdings werden die Pläne in zwei Stufen umgesetzt und erst ab 2028 voll greifen. Nicht eingerechnet sind zudem die bereits ab dem kommenden Jahr zu erwartenden Steigerungen bei den verschiedenen Sozialabgaben. Gegenfinanziert wird das Vorhaben unter anderem durch eine zusätzliche Belastung sehr hoher Einkommen. Kritiker des Entwurfs monieren insbesondere, dass anders als bislang üblich die kalte Progression nicht ausgeglichen wird. Gemeint ist damit der Effekt, dass die reale Kaufkraft trotz einer Lohnerhöhung gleich bleibt oder sogar sinkt. In diesem Zusammenhang wird auch von einer heimlichen Steuererhöhung gesprochen. Das Kabinett brachte zudem ein neues Kita-Gesetz auf den Weg. Es soll Kitas in schwierigen Lagen unterstützen. So soll künftig mit Sprachtests überprüft werden, wann Kinder bestimmte Frühförderungen benötigen. Der ukrainische Präsident Selenskyj hat Deutschland Unterstützung im Zusammenhang mit dem Anschlagsversuch auf dem Flughafen Leipzig-Halle angeboten. Die Ukraine sei bereit, mit Fachwissen und Erfahrung zu helfen, sagte Selenskyj nach einem Telefonat mit Bundeskanzler Merz. Merz wiederum versicherte Selenskyj, dass sich die Ukraine auf die Fortsetzung der zivilen und militärischen Unterstützung Deutschlands im Verteidigungskrieg gegen Russland verlassen könne. Laut Selenskyj ging es in dem Gespräch auch um ein geplantes Drohnenabkommen, das Deutschland und der Ukraine zusätzliche Verteidigungsfähigkeiten verschaffen werde. Die Bundesregierung hatte gestern Russland für den versuchten Anschlag mit einer Sprengstoffdrohne Anfang August verantwortlich gemacht. Nach einem Bericht von NDR, WDR und Süddeutscher Zeitung hat das Bundeskriminalamt offenbar zwei Täter identifiziert. Demnach handelt es sich um einen gebürtigen Russen mit lettischem Pass sowie einen Mann aus Belarus mit russischem Pass. Die Ukraine hat bei einem EU-Außenministertreffen in Irland neue Zusagen zur Unterstützung ihrer Flugabwehr erhalten. Entsprechend äußerte sich die EU-Außenbeauftragte Kallas nach dem Ende der Beratungen in der Grafschaft Wicklow. Wer die neuen Zusicherungen machte und was sie konkret umfassen, dazu sagte Kallas nichts. Sie verwies jeglich darauf, dass jene Mitgliedstaaten, die die Ankündigungen gemacht hätten, diese selbst öffentlich bekannt geben würden. Noch gestern hatte es beim Treffen der ebenfalls in Irland tagenden EU-Verteidigungsminister geheißen, es bestünden keinerlei Zusagen für die Lieferung von Patriot-Flugabwehrraketen an die Ukraine. Die Ukraine beklagt seit Wochen, dass ihr Waffen dieses Typs fehlen. Sie werden vor allem bei der Abwehr ballistischer Raketen aus Russland eingesetzt. Nach der mutmaßlichen Sabotage an einem Umspannwerk in Bergheim bei Köln schreiten die Reparaturen an zwei beschädigten Kraftwerken voran. Der Betreiber RWE teilte mit, 3 von 5 Braunkohleeinheiten der beiden Anlagen seien wieder in Betrieb gegangen. Die übrigen 2 Kraftwerksblöcke würden voraussichtlich am Wochenende wieder ans Netz gehen. Während und nach dem Vorfall gestern Abend habe keine Gefahr eines Stromausfalls bestanden, betonte der Netzbetreiber Amprion. Die Polizei in Nordrhein-Westfalen ermittelt wegen Sabotage. Sie fand in einem Maisfeld in der Nähe des Umspannwerks 6 Abschussvorrichtungen für Feuerwerkskörper. Die Ermittler vermuten, dass mit ihnen, wie bei einem ähnlichen Fall in Brandenburg, Drähte über Stromleitungen geschossen wurden, um Kurzschlüsse auszulösen. Nordrhein-Westfalens Innenminister Reul sprach von einer Tat, die als Angriff auf das Land gewertet werde. Sachsens Ministerpräsident Kretschmer hat Spekulationen über die Schließung des VW-Werks in Zwickau zurückgewiesen. Er erwarte nicht, dass der VW-Aufsichtsrat Werksschließungen zustimme, sagte der CDU-Politiker bei der Jahreskonferenz der ostdeutschen Automobilindustrie in Dresden. Kretschmer forderte einen Schulterschluss von Gewerkschaften, Konzernleitung und Politik sowie Lockerungen bei der EU-Regulierung. Niedersachsens Ministerpräsident Lies, SPD, teilte mit, auch seine Landesregierung werde um jeden Standort kämpfen. Lies ist Mitglied des VW-Aufsichtsrats, der am Freitag tagt. Die IG Metall betonte ebenfalls, der Vorstand könne Werksschließungen nicht am Aufsichtsrat vorbei beschließen. Laut der Wirtschaftswoche will VW die Produktion in Emden und Zwickau ab dem Jahr 2031 einstellen, in den folgenden Jahren auch in Hannover und am Audi-Standort Neckarsulm. Das habe der Vorstand einstimmig beschlossen. Die Produktion soll in konzerneigene Werke nach Polen, Tschechien und in die Slowakei verlagert werden. Bundesagrarminister Rainer hat wegen der Dürreschäden in der deutschen Landwirtschaft eine Krise von nationaler Tragweite ausgerufen. Auf dieser Grundlage will der CSU-Politiker den Betrieben mit Hilfen von bis zu 1 Milliarde Euro unter die Arme greifen. Konkret geht es um 2 Liquiditätsprogramme, über die Landwirte ohne bürokratischen Aufwand Darlehen zu niedrigen Zinsen erhalten sollen. Außerdem soll es unter anderem steuerliche Erleichterungen sowie gezielte Düngemittelhilfen geben. Rainer hatte in Berlin den offiziellen Erntebericht 2026 vorgestellt. Demnach liegt etwa die diesjährige Getreideernte mit rund 37,4 Millionen Tonnen um 7,3% unter dem Vorjahreswert. Die Bundesregierung darf in den kommenden Jahren den Bau neuer Gaskraftwerke fördern. Die EU-Kommission genehmigte in Brüssel die Pläne von Bundeswirtschaftsministerin Reiche. Die CDU-Politikerin will noch in diesem Jahr mehrere neue Anlagen ausschreiben. Die Vergabe soll noch in diesem Monat beginnen. Da die neuen Kraftwerke als eine Art Energiereserve vorgesehen sind und mit begrenzten Betriebszeiten nicht wirtschaftlich zu betreiben sind, benötigen sie staatliche Förderung. Die Schweizer Polizei stuft die Schüsse nach einem Musikevent im Kanton Aargau am Wochenende als Amoklauf ein. Bei dem unter dringendem Tatverdacht Festgenommenen liege nach ersten Erkenntnissen ein psychisches Leiden vor. Informationen über ein Motiv für die Tat gebe es nicht, auch seien bislang keine Vorstrafen bekannt. Der 43-jährige Schweizer soll am Sonntag gegen Ende eines Techno-Raves zu dem Gelände gefahren sein, auf dem sich noch über 100 Menschen aufhielten und mit einem Sturmgewehr sowie später auch mit einer Pistole das Feuer eröffnet haben. Eine Italienerin wurde getötet, 6 weitere Menschen wurden verletzt, darunter auch eine 24-jährige Deutsche. In der Nacht zum Montag stellte er sich der Polizei und wurde festgenommen. In Venedig haben am Abend die 83. Filmfestspiele begonnen. Bei der Eröffnungsfeier wurde der amerikanische Schauspieler George Clooney mit dem Goldenen Löwen für sein Lebenswerk ausgezeichnet. Seine Schauspielkollegin Laura Dern würdigte Clooney in ihrer Laudatio als herausragenden Filmemacher und Aktivisten, dessen Einsatz für andere sein gesamtes Werk präge. Auf dem Festival werden 21 Filme gezeigt. Deutschland wird im Wettbewerb von Werner Herzog vertreten, der seine internationale Produktion Bucking Festert präsentiert. Die DDR-Fußballlegende Eberhard Vogel ist tot. Wie sein Sohn dem MDR mitteilte, starb der frühere Stürmer gestern im Alter von 83 Jahren. Vogel, der den Spitznamen Matz hatte, war Rekordspieler in der höchsten Spielklasse der DDR, der Oberliga. In 440 Partien schoss er für Karl-Marx-Stadt und Carl Zeiss Jena 188 Tore. Zudem traf Vogel 35 Mal in 100 Länderspielen für die DDR. In den 70er Jahren galt er als einer der besten Linksaußen der Welt. Nach seiner Spielerkarriere war er als Trainer aktiv, unter anderem in Köln, Hannover, Jena und Magdeburg. In der ersten Runde des DFB-Pokals gab es am Abend folgendes Ergebnis: VfL Osnabrück, Bayern München 1:4. Und hier noch einmal die Übersicht. Das Bundeskabinett hat eine Einkommensteuerreform auf den Weg gebracht. Beim EU-Außenministertreffen in Irland hat es Zusagen zur weiteren Unterstützung der ukrainischen Flugabwehr gegeben. In Venedig sind die 83. Filmfestspiele eröffnet worden. Das Wetter: nachts im Norden etwas Regen, im Süden vielfach klar, Tiefstwerte 16 bis 8 Grad. Das waren die Nachrichten.
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1: Das war die DJ-Nacht.
0: Auf Radio X.
1: Mit Hall 9000.
0: Und Sascha Apel.
1: Und wir sehen uns und hören uns bald wieder.
0: Gute Nacht.
1: Schlaft schön. Und danke fürs Zuhören.
0: Tschüss.